Das Symphonieorchester des Bayerischen Rundfunks spielte unter der Stabführung von Maris Jansons die Linzer Sinfonie von Wolfgang Amadeus Mozart, Köchelverzeichnis 425. Und wir machen einen Zeithüpfer und landen im Jahr 1832. Am Weihnachtstag wird in Paris das Klavierkonzert Nummer 7 von John Field uraufgeführt, einem Komponisten aus Irland. Hier im ARD-Nachtkonzert wird der Pianist Benjamin Frith von der Northern Sinfonia begleitet.

Der englische Pianist Benjamin Frith interpretierte gemeinsam mit der Northern Sinfonia das Klavierkonzert Nummer 7 in C-Moll von John Field. Joseph Haydn komponierte nicht nur 104 Sinfonien und 68 Streichquartette, sondern auch 21 Streichtrios. Eines davon in B-Dur intoniert das Wiener Streichtrio.

Das 1972 gegründete Wiener Streichtrio interpretierte das Streichtrio Opus 53 Nummer 2 von Joseph Haydn. Hier ist das ARD-Nachtkonzert, präsentiert von BR Klassik, mit einer Konzertouvertüre von Johann Peter Emilius Hartmann, die nach dem italienischen Renaissance-Maler Antonio da Correggio benannt wurde. Thomas Dausgaard dirigiert das Sinfonieorchester des Dänischen Rundfunks.

Correggio, eine Konzertouvertüre von Johann Peter Emilius Hartmann mit dem Sinfonieorchester des Dänischen Rundfunks unter der Leitung von Thomas Dausgaard. Die folgende Orchestersuite gehört zu einer Oper des russischen Komponisten Nikolai Rimski-Korsakow. In dieser Oper wird die Geschichte eines alten, trägen Königs erzählt, der von einem Astrologen einen magischen goldenen Hahn geschenkt bekommt, der vor anrückenden Feinden warnt, seinen Besitzer aber zum Schluss tötet. Skurril. Gerard Schwartz steht am Pult des Seattle Symphony Orchestra.

Das war die Suite zur Oper Der goldene Hahn von Nikolai Rimsky-Korsakow in einer Aufnahme mit dem Seattle Symphony Orchestra, geleitet von Gerard Schwartz. Nach den FIO-Nachrichten sind wir vom ARD-Nachtkonzert wieder für Sie da. Mit einer Fantasie für Cello und Orchester von Jules Massenet, einer Violinsonate von Ludwig van Beethoven und einem Flötenkonzert von Domenico Cimarosa.

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1: Die Nachrichten mit Magdalena Dietz. Guten Morgen. Grönland, die USA und Dänemark haben sich in einem Abkommen darauf geeinigt, dass die USA ihre Militärpräsenz auf der Arktisinsel verstärken. Zugleich bleibt die Kontrolle über die Insel bei Dänemark. Jana Sinram berichtet über die Reaktionen.
2: Sowohl in Nuuk als auch in Kopenhagen gibt es erst einmal viel Erleichterung, dass der Deal mit Donald Trump unterschrieben ist. Der grönländische Regierungschef Jens Frederik Nielsen hat bei einer Pressekonferenz in New York gesagt, dass mit der Unterschrift ein sehr langer Prozess zu Ende gegangen ist. Für ihn und fast alle anderen Menschen in Grönland war immer klar, sie wollen nicht zu den USA gehören. Für viele bedeutet das Abkommen nun also, dass gut 9 Monate Unsicherheit und Angst vorbei sind, und das Gefühl teilen auch viele in Dänemark.
1: Der Drohnenfund letzte Woche in der Nähe eines Bundeswehrstandortes in Niedersachsen war offenbar gefährlicher als zunächst gedacht. Ermittler fanden eine verdächtige Substanz. Anna Kühlspieß berichtet.
3: Die kriminaltechnischen Untersuchungen der Substanz sind allerdings noch nicht abgeschlossen. Die Drohne, die offenbar in mehrere Teile zerbrochen war, wurde nur rund 1 Kilometer entfernt vom Bundeswehrfliegerhorst im niedersächsischen Wunstorf gefunden. Der Fund beschäftigt inzwischen den Generalbundesanwalt und das Bundeskriminalamt. Es wird geprüft, ob es einen Zusammenhang zum gescheiterten Drohnenanschlag am Flughafen Halle-Leipzig Anfang August gibt.
1: Und das ist auch noch Thema. Kanzleramtschefin Warken hat bekräftigt, dass die Bundesregierung die geplanten Sozialreformen bei Pflege, Krankenversicherung und Rente umsetzen will. Das sagte sie am Abend vor Wirtschaftsvertretern in Berlin. In Marsberg im Hochsauerlandkreis haben sich 2 Männer gestellt, die einen 15-Jährigen erstochen haben sollen. Nach dem 22-jährigen Griechen und dem 23-jährigen Kosovaren hatte die Polizei mit Fotos gesucht. Der Deutsche Olympische Sportbund hat die Konzepte der Bewerber für die Sommerspiele ab 2036 bewerten lassen. München liegt knapp vor Köln-Rhein-Ruhr. Wer ins Rennen gehen darf, entscheiden Sportverbände am Samstag. In Köln könnte es bald für Falschparker deutlich ungemütlicher werden. Der Verkehrsausschuss hat beschlossen, in einem Pilotprojekt Scan-Autos durch die Straßen fahren und die Tickets und Bewohnerparkausweise automatisch digital kontrollieren zu lassen. Der Test soll 3 Jahre laufen, in einem Kölner Stadtgebiet mit besonders vielen Falschparkern. Und das war WDR aktuell. Der Blick aufs Wetter in NRW. Bei Tiefstwerten zwischen 10 und 3 Grad bildet sich stellenweise Nebel. Ansonsten ist es meist locker bewölkt. Der erste Herbsttag geht dann vereinzelt auch noch mit etwas Nebel los. Dann gibt's Sonne und Wolken im Wechsel. In Monschau werden bis 19 Grad erwartet, in Bielefeld bis 20 und in Ratingen bis 21 Grad. Es ist 4.03 Uhr.
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5: Herzlich willkommen, am Mikrofon ist für Sie Sven Knappe. A mon ami Joseph Hollmann, schrieb der französische Komponist Jules Massenet auf das Deckblatt der Partitur zu seiner Fantasie für Cello und Orchester. Und dieser Joseph Hollmann war damals ein wirklich berühmter Mann. Der niederländische König Wilhelm III. Ernannte den gelernten Cellisten zum Hofkammermusiker und zum Offizier des Ordens der Eichenkrone. Kurze Zeit später wurde der gebürtige Holländer Ritter der Ehrenlegion in Frankreich und der japanische Kaiser ernannte ihn zum Offizier des Ordens der aufgehenden Sonne. Truls Mörk wird begleitet vom Orchestre de la Suisse Romande unter Neme Järvi.

Fantasie für Cello und Orchester von Jules Massenet. Der norwegische Cellist Truls Mørk machte gemeinsame Sache mit dem Orchestre de la Suisse Romande. Die Leitung hatte Neeme Järvi. Weiter geht's im ARD-Nachtkonzert mit Kammermusik von Ludwig van Beethoven, die Antonio Salieri gewidmet ist. Die Violinsonate Opus 12 Nummer 3 bieten Viktoria Mulova und Christian Besaidenhout.

Die russische Geigerin Viktoria Mulova und der südafrikanische Pianist Christian Besaidenhout interpretierten die Violinsonate Opus 12, Nummer 3 von Ludwig van Beethoven. Ein hochmusikalisches Ehepaar leistet uns noch Gesellschaft, James und Jean Galway, beide herausragende Flötisten, mit einem Konzert in G-Dur von Domenico Cimarosa.

Domenico Cimarosa schrieb dieses Flötenkonzert in G-Dur. Die Eheleute James und Jean Galway wurden von den London Mozart Players begleitet. Die Zeit bis zu den 5 Uhr Nachrichten füllt das Wiener Mozart Ensemble mit einer Gavotte in B-Dur von Wolfgang Amadeus Mozart. Köckl-Verzeichnis 300.

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1: Die Nachrichten mit Magdalena Dietz. Guten Morgen. Kanzleramtschefin Warken hat bekräftigt, dass die Bundesregierung die geplanten Sozialreformen bei Pflege, Krankenversicherung und Rente umsetzen will. Das sagte sie am Abend vor Wirtschaftsvertretern in Berlin. Christoph Tietz berichtet.
2: Vor den Wirtschaftsverbandsbossen versprach Warken in ihrer Rede mehr Tempo und sagte, die Koalition müsse nun Knoten lösen. Der Reformkurs müsse den Menschen aber auch besser erklärt werden. Wünschen der SPD nach Änderungen an der Rentenreform nach den jüngsten Landtagswahlen erteilte die Kanzleramtschefin indirekt eine Absage. Die von der Rentenkommission vorgeschlagene Reform sei ein Gesamtkunstwerk, das sehe sie genauso wie der Kanzler und auch SPD-Arbeitsministerin Baas.
1: Der ukrainische Präsident Selenskyj warnt vor einem neuen russischen Großangriff auf sein Land. Auf Telegram schreibt er, dass es jetzt entsprechende Geheimdienstinformationen gebe. Zuvor hatte es nach einem Treffen zwischen Selenskyj und US-Präsident Trump hoffnungsvolle Nachrichten gegeben. Trump hatte sich zuversichtlich geäußert, Moskau zu Verhandlungen bewegen zu können. Und darüber wird auch gesprochen. Im Streit um Grönland haben die USA, Dänemark und die Arktisinsel ein Abkommen geschlossen. Die Vereinbarung sieht eine Verstärkung der US-Militärpräsenz in Grönland vor, belässt die Kontrolle über die Insel jedoch bei Dänemark. Der ADAC fordert, dass die 12-Uhr-Regel an den Tankstellen abgeschafft wird. Nach Ansicht des Automobilclubs hat die Regel zwar die Zahl der täglichen Preisänderungen reduziert, dafür habe sich aber auch die Preisdifferenz innerhalb eines Tages deutlich ausgeweitet. Wer nach 12 Uhr tanken müsse, habe erhebliche Zusatzkosten, die nicht gerechtfertigt seien. Am Flughafen Düsseldorf musste eine Maschine mit knapp 150 Menschen an Bord kurz nach dem Start wieder landen. Sie war auf dem Weg nach Italien, als plötzlich Rauch durch die Kabine zog. Die Frauen von Bayern München sind mit einem Unentschieden in die Fußball-Champions League gestartet. Gegen Manchester City gab es ein 2:2. In Düsseldorf testet die Rheinbahn jetzt Überwachungskameras mit künstlicher Intelligenz. Hintergrund ist, dass sich immer mehr Menschen in Bus und Bahn unsicher fühlen. Laut einer aktuellen WDR-Umfrage gilt das für fast die Hälfte der Fahrgäste. Die Testkameras in der Rheinbahn sollen so Gefahrensituationen und aggressives Verhalten automatisch erkennen und Alarm schlagen. Aktuell werden sie von echten Menschen angelernt. Wenn der Test erfolgreich ist, will die Rheinbahn die KI-Kameras flächendeckend einsetzen. Und das war WDR aktuell. Und das Wetter in NRW. Der erste Herbsttag geht passend vereinzelt mit etwas Nebel los. Dann gibt's Sonne und Wolken im Wechsel. In Rheine bis 19 Grad, in Siegen bis 20 und in Jülich bis 21 Grad. Es ist 5.03 Uhr.
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4: Mit Sven Knappe am Mikrofon. Herzlich willkommen und einen guten Mittwochmorgen. Wien, 1795. Im Palais Lichnowsky wird das Klaviertrio in S-Dur von Ludwig van Beethoven aufgeführt und das sogar in Anwesenheit Joseph Haydns, der sich vom Talent des jungen Kollegen beeindruckt zeigte. Und mit dem ersten Satz aus diesem Werk eröffnet das Trio Fontenay die letzte Runde Nachtkonzerte.

Das war der erste Satz aus dem Klaviertrio Opus 1, Nummer 1 von Ludwig van Beethoven, serviert vom Trio Fontenay aus Hamburg. Aus Prag stammt unser nächster Gast, Josef Misliwecek, ein Müllermeister mit großem Talent für die Musik. Er nahm Kompositions- und Orgelunterricht, verdiente sich zusätzliches Geld mit dem Violinspiel. 1763 veröffentlichte Misliwecek seine ersten Werke. Hier eine Ouvertüre bzw. Sinfonie in C-Dur, gespielt von den London Mozart Players unter Matthias Bamert.

Josef Myslivacek und seine Sinfonie Nummer 1 in C-Dur, die London Mozart Players, wurden von Matthias Bamert geleitet. Und es geht nach Norwegen mit dem ARD-Nachtkonzert. Uns erwartet Johan Severin Svendsen, der 1840 in Oslo geboren wurde und in den 1860er Jahren am Leipziger Konservatorium Geige und Komposition studierte. Aus Svendsens Sinfonie Nummer 1 in D-Dur spielt das Bournemouth Symphony Orchestra den ersten Satz.

Molto Allegro. Der erste Satz aus der Sinfonie Nummer 1 in D-Dur von Johann Severin Svensson. Am Pult des Bournemouth Symphony Orchestra stand Bjarte Engeset. Hier ist das ARD-Nachtkonzert, präsentiert von BR Klassik, mit Bühnenmusik von Karl Millöcker. Neben Johann Strauss und Franz von Suppé der dritte Klassiker der Wiener Operette. Hier die Ouvertüre aus Der Bettelstudent mit den Nürnberger Symphonikern unter Christian Simonis.

Die Nürnberger Symphoniker unter Christian Simonis waren das, mit der Ouvertüre zur Operette Der Bettelstudent von Karl Millöcker. Und wir bleiben musikalisch in Österreich mit einem ruhigen Satz für Klavier und Orchester von Mariana von Martinez, die unter anderem bei Nicola Porpora und Josef Haydn in die Lehre ging. Die Pianistin Edith Meshulam-Korman wird vom Oxford Philharmonic Orchestra begleitet.

Die israelische Pianistin Edith Meshulam-Korman interpretierte den zweiten Satz aus dem Klavierkonzert in G-Dur von Mariana von Martinez, unterstützt vom Oxford Philharmonic Orchestra. Die Leitung hatte Kayena Ponchani-Bailey. Kurz vor Schluss geht's noch zum Friseur, und zwar zum wahrscheinlich berühmtesten Haar- und Bartspezialisten der Welt, dem Barbier von Sevilla. Alexander Liebreich leitet das Münchner Kammerorchester.

Gioachino Rossini schrieb diese Ouvertüre zu seiner Oper »Der Barbier von Sevilla«. Alexander Liebreich dirigierte das Münchner Kammerorchester. 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Sven Knappe war für Sie am Mikrofon. Vielen Dank fürs Einschalten. Alles Gute und auf Wiederhören.

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1: Die Nachrichten mit Detlef Dickmann. Guten Morgen. Die USA, Dänemark und Grönland haben am Rande der UNO-Vollversammlung in New York ein Abkommen unterzeichnet. Es beendet vorläufig den monatelangen Streit um die Insel in der Arktis. US-Präsident Trump hatte immer wieder damit gedroht, Grönland zu kaufen und notfalls auch Gewalt anzuwenden. Mads Nicholson berichtet.
2: Grönlands Regierungschef Nielsen hatte sich nach der Vertragsunterzeichnung umgezogen. Im traditionellen blauen grönländischen Anorak sprach er von einer fantastischen Vereinbarung. Die dänische Ministerpräsidentin Frederiksen betonte auf der gemeinsamen Pressekonferenz mit Nielsen, dass die Souveränität des Königreichs Dänemark mit dem neuen Abkommen gesichert werde. Die USA werden laut Abkommen zwei neue Militärstützpunkte auf Grönland errichten und große Bewegungsfreiheit auf der Insel bekommen. Dabei erkennen sie die territoriale Integrität des Königreichs Dänemark und das Selbstbestimmungsrecht der Grönländer an. Investitionen von Nicht-NATO- oder EU-Staaten sind in Zukunft nur begrenzt möglich.
1: Nach der Wahlniederlage in Mecklenburg-Vorpommern hat die Unionsfraktion Bundeskanzler Merz den Rücken gestärkt. Fraktionschef Frei mahnte in der ARD aber auch Tempo an, die vereinbarten Reformen jetzt schnell umzusetzen.
3: Darüber zu reden bringt nichts, sondern wir müssen es jetzt in Gesetzesform gießen, wir müssen es beschließen, es muss wirksam werden. Nur dann ist es echte Politik.
1: Auch Kanzleramtschefin Wagen rief die schwarz-rote Koalition dazu auf, die Reformen schneller umzusetzen. Benjamin Großkopf, WDR Berlin.
4: Politik müsse liefern, die Koalition Knoten lösen, forderte die CDU-Politikerin bei einem Termin mit Wirtschaftsverbänden in Berlin. Die SPD pocht darauf, noch einmal zu prüfen, ob die abschlagsfreie Rente nach 45 Beitragsjahren wirklich abgeschafft werden soll. Wagen betonte gestern Abend erneut, alle zugrunde liegenden Vorschläge der Rentenkommission seien als Gesamtkunstwerk zu sehen und als solches umzusetzen.
1: Am Flughafen Düsseldorf gab es gestern am späten Nachmittag Aufregung. Ein Flugzeug von Eurowings meldete kurz nach dem Start Probleme. Magdalena Dietz berichtet.
5: Das Flugzeug sollte eigentlich Richtung Brindisi in Italien fliegen. 144 Passagiere waren an Bord. Kurz nach dem Start wurde aber in der Kabine eine leichte Rauchentwicklung entdeckt. Der Flieger drehte also um und führte eine Sicherheitslandung in Düsseldorf durch. Auch etwa 70 Einsatzkräfte von Feuerwehr und Rettungsdienst waren vor Ort. Wegen der Sicherheitslandung war der Flugverkehr auch für kurze Zeit unterbrochen. Die Passagiere konnten das Flugzeug über eine mobile Treppe verlassen. Zwei Reisende wurden vorsichtshalber in Krankenhäuser gebracht. Warum es Rauch in der Eurowings-Maschine gab, wird jetzt untersucht.
1: Weitere Meldungen jetzt im Überblick. Bei der deutschen Bewerbung für Olympische Sommerspiele läuft es auf einen Zweikampf hinaus. Der Deutsche Olympische Sportbund hat die Konzepte bewerten lassen. Dabei liegt München ganz knapp vor Köln-Rhein-Ruhr, Berlin deutlich dahinter. Am Samstag entscheiden unter anderem die Sportverbände, wer sich für Olympia ab 2036 bewirbt. Die Bewertung ist dafür nicht bindend. Der ADAC fordert, dass die 12-Uhr-Regel an den Tankstellen abgeschafft wird. Nach Ansicht des Automobilclubs ändern sich die Preise dadurch zwar nicht mehr so oft, dafür sei aber die Preisdifferenz innerhalb eines Tages deutlich größer. Das sei unfair für die, die es nicht schaffen, vor 12 Uhr zu tanken. Eine sechsjährige Chinesin hat mit dem Zauberwürfel einen neuen Rekord aufgestellt. Sie drehte den Würfel in 4,27 Sekunden in die richtige Position, also so, dass auf jeder Seite nur eine Farbe ist. So schnell war noch nie eine Frau vor ihr. Laut ihrer Mutter übt das Mädchen täglich 2 bis 3 Stunden mit dem Zauberwürfel.
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1: Heute ist der internationale Tag der Gebärdensprachen. Er zeigt, wie wichtig barrierefreie Kommunikation für viele Menschen ist. Sarah Möhrchen, WDR Kultur.
6: Gebärdensprache ist in Deutschland als Sprache anerkannt, mit eigener Grammatik und Satzbau. Dolmetscherinnen und Dolmetscher übersetzen für Gehörlose, zum Beispiel bei Kulturveranstaltungen oder im Fernsehsender Phoenix. Die Tagesschau zum Beispiel ist in der ARD-Mediathek mit Gebärdensprache abrufbar. Den Beruf kann man studieren oder als Ausbildung lernen. Forschende arbeiten außerdem mit KI daran, Gebärdensprache künftig auch anders zugänglich zu machen. Digitale Avatare sollen Texte in Gebärdensprache übersetzen, zum Beispiel für Websites oder Livestreams.
1: Das Wetter in Nordrhein-Westfalen. Heute früh halten sich stellenweise noch Dunst- und Nebelfelder. Später gibt es Sonne und ein paar durchziehende Wolkenfelder. Es bleibt meist trocken. In Paderborn 20, in Hagen 21 und in Mönchengladbach 22 Grad. Morgen früh ziehen in Ostwestfalen-Lippe die letzten Schauer aus der Nacht rasch ab und es stellt sich überall ein freundlicher Wechsel aus Sonne und Wolken ein. Die Höchstwerte.
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7: Ja, das Wetter gab's nicht ganz. Uns gibt's aber ganz bis um 9 Uhr. Ich begrüße erstmal ganz herzlich am Mikrofon Raul Mörchen. Schönen guten Morgen. So, und irgendwie spinnt hier der Computer. Ist natürlich kein gutes Zeichen, so früh am Morgen. Aber ich muss hier nochmal zweimal den Knopf drücken. So, und jetzt hören wir die Musik, mit der wir eigentlich in diesen wunderbaren Tag starten wollten.

Ja, kurzer munterer Aufschlag hier zu Beginn unserer Sendung. Roberto Procida war das mit dem Scherzo, mit einem Scherzo von Felix Mendelssohn Bartholdy. Nicht ganz leicht zu spielen, aber machbar, so würden es die meisten Pianisten wohl sagen über dieses Stück in B-Moll. Aber man mundert sich ja sowieso, wenn man mit Profis spricht, dass da kaum etwas wirklich richtig schwer sein soll, angeblich. Andererseits hatten wir ja vor einiger Zeit hier in der Sendung den jungen, aber wirklich phänomenal begabten Trompeter Ben Stümke zu Gast, der in Münster bei der großen NRW-Geburtstagsparty vom Schlossplatz einen richtig großen Auftritt hatte. Und der hat mir ja auf die Frage, ob es da was gäbe, also ein wirklich schweres Stück, da hat er gesagt, ja, zum Beispiel das zweite brandenburgische Konzert von Bach, das würde er sich doch lieber nochmal für spätere Zeiten aufsparen. Hut ab vor so viel Demut, wir haben dabei etwas gelernt, nämlich, dass dieses Stück, das bei uns immer mal wieder einfach so im Programm läuft, auch wirklich guten Trompetern, sehr, sehr guten Trompetern, einen Heiden Respekt einflößt. Und das, obwohl die Instrumente heute mit ihren drei Ventilen wesentlich besser funktionieren als die ventillosen Naturtrompeten von damals. Da musste man dann gerade bei den schnellen Läufen und Tonfolgen die einzelnen Töne vor allem mit der Lippenspannung aus dem Inneren des Instruments ziemlich kompliziert hervorkitzeln. Wir wissen natürlich nicht, wie das damals genau geklungen hat und wer damals den Trompetenpart gespielt hat, das wissen wir auch nicht bei der Premiere des Brandenburgischen Nummer 2. Aber was den Klang angeht, so nehme ich mal an, dass der ziemlich dicht dran gewesen ist an der Aufnahme, die wir jetzt hören. Denn das Concerto Köln, das jetzt spielt, ist eines jener Spezialensembles, die es ganz genau nehmen mit dem Originalklang, die ganz genau auf die alten Noten schauen und auch auf alten Instrumenten spielen, beziehungsweise auf deren Rekonstruktion. Und auch der Solist Hannes Rux, der wagt den Höllenritt jetzt durch Bachs Partitur auf einer historischen Naturtrompete, gestimmt übrigens, und das für Experten noch dazu, auf dem unglaublich tiefen Kammerton A mit 392 Hertz. Heute liegt man bei 440, einen ganzen Ton drüber. So, jetzt aber genug Theorie. Hier ist das zweite Brandenburgische mit dem Concerto Köln und Hannes Rux.

0: wie gesagt, höllisch schwer zu spielen, aber höllisch soll es natürlich nicht klingen, sondern fröhlich und ja, irgendwie auch festlich mit dieser wunderbaren Besetzung. Trompete, das ist das große Solo, dann gibt es noch Blockflöte dazu, Oboe, dann eine Solo-Violine und dann die üblichen Streicher mit Generalbass im zweiten Brandenburgischen von Johann Sebastian Bach hier unserer Aufnahme mit dem Concerto Köln. Gebäude aus rohem Beton, für die meisten ja ein wahrer Graus. Sie scheinen wie Überbleibsel einer Epoche, in denen es Architekten egal war, wie sich die Menschen in ihren Werken gefühlt haben. Wenn Beton, dann bitte mit was drüber, schön verkleidet mit Naturstein. Sogar die Nazis haben das schon so gemacht, mit den vielen Autobahnbrücken etwa, die heute noch stehen und aussehen wie handwerklich gemauert. Alles nur Fassade. Stimmt, aber eben auch schöne Fassade. Wir geben in dieser Woche dem Beton aber eine richtige Chance und erinnern daran, dass der sogenannte Brutalismus nicht brutal war, jedenfalls nicht sein wollte, sondern ehrlich und Beton einst mal gestanden hat für den Aufbruch in eine Zukunft, auf die man sich noch richtig gefreut hat. In Köln und Krefeld haben wir bereits solche rohen, ehrlichen und auch verstörenden Gebäude gefunden. Heute führt uns Claudia Friedrich zur Friedenskirche nach Monheim.
1: Monheim am Rhein, Baumberg. Eine Gegend mit schmalen Straßen, Einfamilienhäusern, Vorgärten.
2: Jetzt gibt es diese Kirche, die hier mittendrin steht. Natürlich ist da eine Provokation mit verbunden.
1: Thorsten Scheer, Professor für Kunstgeschichte an der Hochschule Düsseldorf.
2: Man kann sich darauf einlassen, aber man kann es eben ablehnen.
1: Ein ausladendes Gebirge aus Sichtbeton. Nichts Verputztes, Glattes, Glänzendes. Der Glockenturm ist mit 23 Metern das höchste Polygon. Kleine Fenster, graue Töne, raue Haut.
2: Es ist also eine sehr, sehr kraftvolle Architektur, die wir hier sehen, also die plastisch sehr stark durchdrungen ist.
1: Geometrische Formen, Einlassungen, Aussparungen, Durchbrüche, Vorsprünge. Eine begehbare Plastik, klar und doch verspielt, wuchtig und doch kleinteilig.
2: Und es ist halt dominiert tatsächlich also durch die Wirkung des Betons, also auch dessen materielle Eigenschaften.
1: Die Rezeptur? Sand, Kies, Wasser, Zement. Also Kalkstein und Ton.
2: Man kommt in diese Räume und sieht natürlich, es ist ein modernes Material, aber es hat oft so was Höhlenartiges.
1: Entworfen von dem Schweizer Bildhauer Walter Maria Förderer. Wir steigen durch den Turm Richtung Glockenstuhl, sehen hier und da quaderförmige Löcher im Beton. Ohne jeden Zweck, reines Ornament.
2: So ein Bildhauer jetzt wie Förderer, der hat dann gewissermaßen da also so seine plastischen Absichten verfolgen und realisieren können.
1: Holzartige Maserungen prägen Fassade, Innenwände, Decken. Abdrücke der Schalungsbretter, in die der frische Beton gepresst wird. Sie wirken wie die Spuren von Fossilien im Stein.
2: Hier sind die einzelnen Astlöcher noch zu sehen sogar, ne? In der Schalung.
1: Wir atmen förmlich Betonbrüt, was so viel heißt wie roher Beton. Brutalismus, eine Architekturströmung, die im Nachkriegseuropa in voller Blüte steht. Auch die evangelische Friedenskirche wird in dieser Zeit gebaut. 1974 ist der Komplex aus Gemeindezentrum, Gottesdienstraum und Glockenturm vollendet.
3: Die Glocken, die sind erst 1984 gekommen. Vorher kam das Glockengeläut immer vom Band.
1: Pfarrer Malte Würzbach steht im Dachstuhl, unter den drei Glocken.
3: Am Anfang hatte ich auch meine Probleme mit der Architektur und dachte, das sieht ja aus wie ein Bunker.
1: Bunker heißt die Friedenskirche seit ihrer Geburt. Und der Gemeindebrief trug damals den Spitznamen Bunkerecho. Vielleicht liegt das Missverständnis im Begriff, einem Wortspiel. Beton gleich Brutalismus gleich brutal.
2: Beton stößt ja nach wie vor auf große Widerstände. Ne? Das ist ja irgendwie so ein Synonym eigentlich für so eine Welt, die uns quasi immer weiter eben auch von Natur entfernt und so weiter. Eigentlich finde ich, ist das unberechtigt. Ne? Beton ist letztendlich auch ein natürlicher Baustoff.
1: Natürlich ist so ein Konstrukt wie die Friedenskirche keine beschauliche Architektur. Sie ist nicht gefällig und doch ist sie schön. Kompromisslos, ehrlich.
3: Mittlerweile habe ich begriffen, dass das ein Baukunstwerk ist, in dem ich wirke. Und ich finde schon schön, dass meine Kirche jetzt nicht so austauschbar ist, sondern was richtig Besonderes.
1: Wir verlassen den Glockenturm, halten uns gen Süden, betreten den Gottesdienstraum, betrachten die abgehängte Betondecke, die pfeilartigen Einschnitte.
4: Die als Symbolik den Heiligen Geist verkörpern soll, der in alle Himmelsrichtungen zeigt.
1: Frank Langrock. Küster und Tischler.
4: Da haben wir auch wieder so ein halbes Kreuz und wenn der Schatten wirft, wird es ein ganzes.
1: Im noch leeren Saal steht einer der ältesten Chöre der Welt. Die Knaben der Regensburger Domspatzen singen sich ein, umgeben von Betonbrüt.
2: Außen gibt es ja so ein paar Schäden, ne, wo die Monierung rostet.
1: Das Stahlgerippe im Beton.
2: Ist der Absicht, das zu sanieren? Oder?
4: Wir müssen. Wir stehen ja unter Denkmalschutz seit 2019.
1: Betonbauten stehen unter Generalverdacht. Sie gelten als Bausünde, Dystopie, Störenfriede. Das mag auf die Berliner Mauer zutreffen, nicht jedoch auf die Werke wie die Friedenskirche. Brutalistische Architektur prägt die Nachkriegsmoderne. Beweis, dass sich mit Beton nicht nur Bunker formen lassen. Beton ist ein Baustoff für die Kunst, nicht für den Krieg.
2: Den werden wir sowieso beim Bauen nicht mehr so häufig sehen, weil der natürlich ökologisch problematisch ist.
1: Beton frisst Sand und Energie.
2: Ein Grund übrigens mehr, die auch zu erhalten.
1: Wir schlendern durch den Bau, den die evangelische Kirche im Rheinland in Auftrag gab. Mitte der 1960er Jahre. Mutig, sagt der Kunsthistoriker Thorsten Scheer.
2: So überraschend es ist und auch so fremdartig es in so einer Umgebung ist. Auf der anderen Seite ist es ja auch so, dass es durchaus so Identifikationen stiften kann.
0: Bunker oder Kirche? Auf den zweiten Blick zumindest, da weiß man's. Und die Fachleute haben gleich mehrmals hingeschaut. Und die Friedenskirche in Monheim mittlerweile unter Denkmalschutz gestellt.

0: Tja, jetzt habe ich zwar eben gesagt, mit Ventilen geht's leichter. Das betrifft natürlich nicht nur die Trompete, zum Beispiel auch das Horn. Aber am Ende muss man dann halt doch so gut spielen können. Erstmal mit Ventilen oder ohne, wie die Sarah Willis. Ich bin ganz sicher, die hat hier ein modernes Horn genommen, als sie sich hat führen lassen vom Havana Lyceum Orchestra durchs Rondo, den dritten Satz des dritten Hornkonzerts von Wolfgang Amadeus Mozart.
1: 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WDR aktuell, die Kurznachrichten um 6.30 Uhr mit Anja Gavlik. Guten Morgen. Bei der deutschen Bewerbung für Olympische Sommerspiele läuft es auf einen Zweikampf hinaus. Der Deutsche Olympische Sportbund hat die Konzepte bewerten lassen. Dabei liegt München ganz knapp vor Köln-Rhein-Ruhr, Berlin deutlich dahinter. Am Samstag entscheiden unter anderem die Sportverbände, wer sich für Olympia ab 2036 bewirbt. Die Bewertung ist dafür nicht bindend. US-Präsident Trump hat sich am Rande der UNO-Vollversammlung in New York mit dem ukrainischen Präsidenten Selenskyj getroffen. Beide haben über Möglichkeiten gesprochen, den Ukraine-Krieg zu beenden. Selenskyj hofft, dass die USA den Druck auf Russland erhöhen. Und er sagte, sowohl die USA als auch sein Land wollten, dass der Krieg vor dem Winter ende. Bundeskanzler Merz hat in der Sitzung der Unionsfraktion im Bundestag Rückendeckung nach den letzten Wahlergebnissen bekommen. Fraktionschef Frei sagte, jetzt müssten vor allem die Reformen auf den Weg gebracht werden. Einige Politiker kritisierten Merz bei dem Treffen auch, unter anderem wegen seiner Kommunikation. In Hamburg geht es ab heute darum, wie Deutschland sich besser an Extremwetterereignisse wie Dürren oder Starkregen anpassen kann. Forschende stellen dazu Projekte vor, die zum Beispiel das Leben in der Stadt bei Hitze erträglicher machen sollen. Auf dem Extremwetterkongress vernetzen sie sich auch mit Politikern und Akteuren aus der Wirtschaft.
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1: Heute ist der internationale Tag der Gebärdensprachen. Er zeigt, wie wichtig barrierefreie Kommunikation für viele Menschen ist. Sarah Mörchen, WDR Kultur.
3: Gebärdensprache ist in Deutschland als Sprache anerkannt, mit eigener Grammatik und Satzbau. Dolmetscherinnen und Dolmetscher übersetzen für Gehörlose, zum Beispiel bei Kulturveranstaltungen oder im Fernsehsender Phoenix. Die Tagesschau zum Beispiel ist in der ARD-Mediathek mit Gebärdensprache abrufbar. Den Beruf kann man studieren oder als Ausbildung lernen. Forschende arbeiten außerdem mit KI daran, Gebärdensprache künftig auch anders zugänglich zu machen. Digitale Avatare sollen Texte in Gebärdensprache übersetzen, zum Beispiel für Webseiten oder Livestreams.
1: Und das Wetter in Nordrhein-Westfalen. Heute früh ziehen noch stellenweise Dunst- und Nebelfelder durch. Später wird es sonnig mit durchziehenden Wolkenfeldern bei 15 bis 23 Grad. Morgen wechseln sich Sonne und Wolken ab bei 11 bis 20 Grad. Die Zeit 6.32 Uhr.
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0: Ja. Zeitgenossen haben da noch wie in alten Tagen italienische Titel drüber geschrieben, über ihre Sätze Robert Schumann, obwohl eigentlich gar kein Nationalist, der hat sich dafür entschieden, wir machen es auf Deutsch und zeigen auch, hier ist eine neue Zeit angebrochen, die heißt Romantik. Und über diesen Satz da hat er geschrieben, rasch und mit Feuer. Das war das dritte der drei Fantasiestücke, hier in einer Fassung für Cello und Klavier mit Katharina und Anuschka Hack.
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0: Ja, und jetzt geht's um ein ganz anderes Instrument. Am 23. September 1926, heute vor 100 Jahren, wurde der epochale Jazzmusiker und Saxophonist John Coltrane geboren. Bernd Schlesselmann.
2: Im Spätsommer 1964 will John Coltrane nicht gestört werden. Er zieht sich in die Dachetage seines Hauses auf Long Island zurück. Mit Papier, Stift und Saxophon. Es dauert einige Tage, bis er sich wieder seiner Familie zeigt.
3: Es war, als wäre Moses vom Berg gekommen. Er kam herunter und hatte diesen freudigen, friedlichen Ausdruck, diese Ausgeglichenheit im Gesicht.
2: So erinnerte sich seine Frau Alice an diesen denkwürdigen Moment, als John Coltrane sie endlich geschrieben hatte. Die vierteilige Suite, zu der ihn bereits 1946 während seiner Navy-Zeit eine Vision inspiriert hatte. A Love Supreme, ein Loblied an die Liebe und an Gott, ein musikalisches Glaubensbekenntnis. In nur einer Session am 9. Dezember 1964 nimmt er das Album mit drei Musikern in New Jersey auf. Es wird ein wegweisendes Meisterwerk des Jazz, das im Beatjahr 1965 den Nerv der Zeit trifft. Als die Jugend rebelliert und die Musik radikaler wird, sorgt Coltrane mit seinem Tenorsaxophon für spirituelle Erleuchtung. Rolling Stone bringt es auf den Punkt.
4: A Love Supreme ist das erste Jazzalbum, das gehört und verkauft wird wie eine Popplatte.
2: John Coltrane stammt aus einer religiösen und musikalischen Familie in North Carolina. Seine beiden Großväter Pfarrer, sein Vater Schneider und Prediger. Er spielt Ukulele und Geige. Als er stirbt, ist John 12 Jahre alt. Ein stiller Junge, der in jeder freien Minute auf seiner Klarinette übt. 1943, zu seinem 17. Geburtstag, schenkt ihm seine Mutter ein Altsaxophon. Wieder spielt er unablässig. Seine neue Heimatstadt Philadelphia ist voller Bars und Clubs. Gut für John. Und er entdeckt auch noch das rasante Saxophonspiel von Charlie Parker. Dann der Ritterschlag. Mitte der 50er Jahre nimmt ihn Miles Davis in sein Quintett auf. Der verteilt Notizen statt Noten. Die Musiker dürfen, sollen improvisieren. Jazzautor Ashley Carr.
4: John Coltrane spielte jeden Abend ohne Netz und doppelten Boten. Immer auch mit der Angst vor dem Scheitern. Er wusste ja nie, was passieren würde.
2: Trotz schwerer Heroinabhängigkeit entfaltet Coltrane seinen eigenen Stil, intensiv mit klaren, starken Tönen. Mit seinem Tenorsaxophon setzt er neue Maßstäbe im Jazz. Das Davis-Album Kind of Blue ist der kreative Höhepunkt ihrer Zusammenarbeit. Anfang der 60er Jahre geht John Coltrane seinen eigenen Weg und experimentiert mit verschiedenen Bandbesetzungen. Seine Musik hat jetzt auch indische und arabische Einflüsse. Er ist ein Star, der selbst von Rockmusikern geschätzt wird. Coltrane stirbt 1967 mit nur 40 Jahren an Leberkrebs. Geboren wurde er am 23. September 1926. Das war heute vor 100 Jahren.

0: Zugegeben nicht John Coltrane, aber immerhin Saxophon und Philip Johnston. Der konnte das auch ganz gut hier zusammen mit Guy Klusewek, nämlich dieses Duo-Spielen von Erik Satie. Eigentlich war es mal ein Klavierstück. Hier nun Petite Ouverture à danser eben für Akkordeon und Saxophon. 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Gleich wird's 6:45. Künstliche Intelligenz bei Effekten und Hintergründen ist sie ja in TV und Kino längst eine Selbstverständlichkeit, der Rest aber ist umstritten. Schauspieler fürchten um die Zukunft ihrer Branche und Kritiker wiederum fürchten, KI bringt doch immer nur das Gleiche und ist langweilig. Die kalifornische Firma Fairground TV macht gerade die Probe aufs Exempel und lässt in den USA rund um die Uhr KI-generierte Inhalte im Fernsehen laufen. Antje Sieb hier im Selbstversuch.
1: Ich muss ehrlich gesagt ein bisschen gegen die Müdigkeit ankämpfen, während auf dem kostenfreien KI-Kanal die Serie Mythen und Legenden an mir vorbeiflimmert.
2: Myths and Legends.
1: Ein eintöniger Erzähler, kein Dialog, sich wiederholende Bilder, seltsame Schnitte. Es bewegt sich zwar was, aber das Ganze wirkt trotzdem wie eine schlechte Diashow über antike Heldensagen. In Kritiken zum erst kürzlich gestarteten KI-Kanal liest man häufig das Wort AI-Slop. Hinter den Inhalten steht Colin Petrie Norris von Fairground Entertainment. Dort können KI-Filmemacher ihre Werke einreichen und vielleicht werden sie gesendet. Die Urheber seien immer Menschen, betonte er in einem Gespräch mit Machine Cinema, einem Verbund von KI-Kreativen.
3: Wir machen auch Behind-the-Scenes-Sachen. Wie hast du das gemacht? Was war deine Inspiration? Um zu zeigen, das ist ein neues Format, aber da stecken Kreative dahinter, auch wenn sie nicht wie bei TikTok vor der Kamera stehen.
1: Menschen schreiben die Prompts und bauen das Endprodukt zusammen, zu Zeichentrickfilmchen, Kurzkrimis oder einer Doku über Jack London.
4: Was an 18-year-old Jack London. He was a wayward hobo on the road at the time, but he would go on to become one of the world's most widely read authors. The greatest story Jack ever wrote might have been the one.
1: Auch die allerdings wenig überzeugend. Selbst wenn KI Bilder möglich macht, die man nur schwer oder teuer filmen könnte. Genau das ist eins der Argumente für KI in Filmen. Sie macht Kreative unabhängig von großen Filmstudios und Millionenbudgets. In Hollywood zweifeln viele daran, dass es für reine KI-Filme überhaupt ein Publikum gibt. Petrie Norris dagegen hofft darauf, dass KI langfristig neue Möglichkeiten erschließt. Sowas wie personalisiertes Fernsehen, wo das Programm direkt auf die Nutzer reagieren kann.
3: Wenn Kunden etwas bekommen, was sie vorher nicht hatten, wenn diese neue Form von Unterhaltung eine Rolle in ihrem Leben ausfüllt, dann ändert sich das.
1: Für ihn war wichtig, KI-Inhalte ins Fernsehen zu bringen. Er gibt allerdings zu, die Copyright-Frage ist nicht einfach. Es gab offenbar vorab lange Verhandlungen darüber mit den Streamern. Denn wer geschütztes Material oder Figuren verwendet, muss mit Klagen rechnen. KI-Modelle haben jede Menge davon im Training geschluckt und können es auch wieder ausspucken.
5: Don't be prompting for Star Wars characters in your shows.
1: Sein Tipp für Kreative: nichts prompten, was geschützt ist. Okay, das wäre relativ einfach. Trotzdem werde bei Fairground TV gegengecheckt mit Software und mit menschlichen Augen. Die Endverantwortung liege allerdings bei dem, der das Video erstellt.
5: We're providing a backstop before it goes into television, but it really is the creator's responsibility to learn about that.
1: Die Kosten für die Streamer dürften gering sein, meint Miranda Banks, Filmwissenschaftlerin von der Loyola Marymount Universität in Los Angeles. Ob es jemand guckt, könne man deshalb ja ruhig mal ausprobieren.
6: They can test things out. They're not putting a huge amount of money into kind of play spaces, things that they're testing out.
1: Solche Experimente in Sachen KI kämen häufig von Startups.
6: It's coming mostly from startups. I think that a lot of Hollywood execs are AI curious, but also there's some really serious concerns.
1: Bei den großen Playern der Branche käme KI zwar auch schon zum Einsatz, es gäbe aber auch noch mehr Vorbehalte.
0: Ja, in den USA probiert es Fairground TV, die TV-Firma, aus mit, zum ersten Mal, mit KI-generierten Inhalten im Fernsehen rund um die Uhr.

Ja, dass man dazu theoretisch hätte tanzen können, das haben sie vielleicht schon sich gedacht daheim und vielleicht auch aufgrund des Taktmaßes, Dreiviertel Takt drauf, spekuliert, könnte das nicht vielleicht ein Walzer sein, ja sogar ein großer Walzer, ein Grand Walz von Francisco Tárrega, hier auf der Gitarre gespielt von Roberto Mocha. J'ai perdu mon Eurydice, ich habe meine Eurydice verloren, klagt jetzt. Ja, wer wohl? Der Typ, der es sich nicht verkneifen konnte, den Kopf zu wenden, zurück zur geliebten Frau, obwohl er doch wusste, dass er genau das nicht tun durfte.

Er hat es irgendwie selbst verbockt, aber ist natürlich trotzdem tragisch, was dem armen Orpheus da passiert ist. Er hat seine Eurydike verloren, j'ai perdu mon Eurydice, hier in der Opernfassung von Christoph Willibald Gluck, die Arie des Orpheus aus dem dritten Akt. Jean Diego Flores haben wir gehört, den Tenor mit dem Orchestra Sinfonica di Milano, Giuseppe Verdi. Zu den Nachrichten führen uns jetzt noch letzte Takte eines Menuets von Georges Onlot und die Onslow. Und die Nachrichten, die gibt's klar hier im Mosaik auf WDR 3 um Punkt 7.

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3: Die Nachrichten mit Detlef Dickmann. Guten Morgen. US-Präsident Trump hat sich am Rande der UNO-Vollversammlung in New York mit dem ukrainischen Präsidenten Zelensky getroffen. Beide haben über Möglichkeiten gesprochen, den Ukraine-Krieg zu beenden. Wie das Gespräch gelaufen ist, dazu Giselle Uka, WDR New York.
4: Wir haben nicht so viel nach dem Treffen erfahren, aber immerhin eine Botschaft vom ukrainischen Präsidenten Volodymyr Zelensky. Er hat nach seinem Gespräch mit Trump vor Journalisten gesagt, dass er bereit sei, die Angriffe auf russische Energieanlagen zu beenden, wenn umgekehrt die Angriffe Russlands auf die ukrainische Energieinfrastruktur auch aufhören. Zelensky hofft außerdem, dass die USA einen Weg finden, die russische Seite zu Verhandlungen zu bewegen. Sein Treffen mit US-Präsident Trump sei positiv und produktiv gelaufen. Beide Seiten waren sich wohl einig, dass der Krieg vor dem Winter enden sollte.
3: Nach der Wahlniederlage in Mecklenburg-Vorpommern hat die Unionsfraktion Bundeskanzler Merz den Rücken gestärkt. Fraktionschef Frey mahnte in der ARD aber auch Tempo an, die vereinbarten Reformen jetzt schnell umzusetzen.
5: Darüber zu reden bringt nichts, sondern wir müssen es jetzt in Gesetzesform gießen, wir müssen es beschließen, es muss wirksam werden. Nur dann ist es echte Politik.
3: Auch Kanzleramtschefin Wagen rief die schwarz-rote Koalition dazu auf, die Reformen schneller umzusetzen. Benjamin Großkopf, WDR Berlin.
6: Politik müsse liefern, die Koalition Knoten lösen, forderte die CDU-Politikerin bei einem Termin mit Wirtschaftsverbänden in Berlin. Die SPD pocht darauf, noch einmal zu prüfen, ob die abschlagsfreie Rente nach 45 Beitragsjahren wirklich abgeschafft werden soll. Wagen betonte gestern Abend erneut, alle zugrunde liegenden Vorschläge der Rentenkommission seien als Gesamtkunstwerk zu sehen und als solches umzusetzen.
3: In Hamburg treffen sich ab heute Fachleute, um über Extremwetter zu sprechen. Ereignisse wie Dürren oder Hochwasser treffen Deutschland immer häufiger. Bei dem Treffen in Hamburg werden zum Beispiel Projekte vorgestellt, die sich mit der Anpassung daran beschäftigen. Mehr dazu von Arne Schulz.
7: Zum Beispiel werden verschiedene Vorhersagetools vorgestellt, die auch dank KI immer besser werden. Die versuchen zum Beispiel Hochwasser präzise und in Echtzeit vorherzusagen oder rauszufinden, welche Hotspots in einer Stadt besonders betroffen sind von Extremwetterereignissen. Das ist natürlich wichtig für die Planung. Also, es ist ja ein Fakt, dass wir in Deutschland noch Nachholbedarf haben, was die Anpassung an Extremwetter und den Klimawandel angeht. Aber wenn man so durch das Programm scrollt und die dutzenden Vorträge zu allen möglichen Projekten sieht, dann muss man auch sagen, es gibt zumindest schon sehr viele Leute, die offenbar daran arbeiten.
3: Weitere Meldungen jetzt im Überblick. Bei der deutschen Bewerbung für Olympische Sommerspiele läuft es auf einen Zweikampf hinaus. Der Deutsche Olympische Sportbund hat die Konzepte bewerten lassen. Dabei liegt München ganz knapp vor Köln-Rhein-Ruhr, Berlin deutlich dahinter. Am Samstag entscheiden unter anderem die Sportverbände, wer sich für Olympia ab 2036 bewirbt. Die Bewertung ist dafür nicht bindend. Der ADAC fordert, dass die 12-Uhr-Regel an den Tankstellen abgeschafft wird. Nach Ansicht des Automobilclubs ändern sich die Preise dadurch zwar nicht mehr so oft, dafür sei aber die Preisdifferenz innerhalb eines Tages deutlicher. Das sei unfair für die, die es nicht schaffen, vor 12 Uhr zu tanken. Bei den Kölner Bühnen gibt es kurz vor der Eröffnung technische Probleme. Nach 14 Jahren Sanierung und inzwischen 1,5 Milliarden Euro Kosten wird bekannt, dass unter anderem Podien auf der Bühne nicht bewegt werden können. Auch beim Licht gibt es Probleme. Der Festtag zur Eröffnung der Kölner Bühnen ist für morgen geplant.
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3: Heute ist der internationale Tag der Gebärdensprachen. Er zeigt, wie wichtig barrierefreie Kommunikation für viele Menschen ist. Sarah Möhrchen, WDR Kultur.
8: Gebärdensprache ist in Deutschland als Sprache anerkannt, mit eigener Grammatik und Satzbau. Dolmetscherinnen und Dolmetscher übersetzen für Gehörlose, zum Beispiel bei Kulturveranstaltungen oder im Fernsehsender Phoenix. Die Tagesschau zum Beispiel ist in der ARD-Mediathek mit Gebärdensprache abrufbar. Den Beruf kann man studieren oder als Ausbildung lernen. Forschende arbeiten außerdem mit KI daran, Gebärdensprache künftig auch anders zugänglich zu machen. Digitale Avatare sollen Texte in Gebärdensprache übersetzen, zum Beispiel für Websites oder Livestreams.
3: Das Wetter in Nordrhein-Westfalen. Heute früh halten sich stellenweise noch Dunst- und Nebelfelder. Später gibt es Sonne und ein paar durchziehende Wolkenfelder. Es bleibt meist trocken. In Gütersloh 20 Grad, in Siegen 21 und in Frechen 22 Grad. Morgen früh ziehen in Ostwestfalen-Lippe die letzten Schauer aus der Nacht rasch ab und es stellt sich überall ein freundlicher Wechsel aus Sonne und Wolken ein. Die Höchstwerte erreichten 11 bis 20 Grad. Das war WDR aktuell.
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9: Ja, das war WDR aktuell und das ist hier das Mosaik im Studio Raul Mörchen. Schönen guten Morgen. Heute ist, ja, Sie haben es gehört, der internationale Tag der Gebärdensprachen und schon der Plural Gebärdensprachen. An dem könnte man hängen bleiben und Fragen stellen. Ja, wieso gibt es denn da mehrere, ja, tatsächlich mehrere hundert sogar. Wir wollen aber noch was ganz anderes wissen, nämlich wie und ob das geht, tatsächlich auch Musik zu übersetzen für Menschen ohne Gehör.

0: Und auch das, Sie haben es vielleicht erraten, ein Walzer. Hier komponiert von Frédéric Chopin, der Walzer S-Dur, gespielt von Claudio Arrau. Unser Körper ist eine Maschine, die zu Defekten neigt. Selten funktioniert wirklich alles gut. Krankheiten legen plötzlich Funktionen lahm. Einige Dinge funktionieren manchmal ja auch schon von Anfang an nicht. Hunderttausende Menschen in unserem Land etwa können nicht oder nur sehr wenig hören. Die Technik hat zwar mittlerweile enorme Fortschritte gemacht. Es gibt winzige, leistungsstarke Hörgeräte und seit etlichen Jahren dazu sogenannte Cochlea-Implantate. Doch sehr viele Menschen sind nach wie vor angewiesen auf das Hilfsmittel der Gebärdensprache. Mit der werden Worte und Sätze in Bewegungen und Mimik übersetzt. Und Bewegung und Mimik nutzt auch Gebärdendolmetscher Thorsten Rose. Er allerdings übersetzt etwas ganz anderes, nämlich Musik. Heute ist der internationale Tag der Gebärdensprachen und Thorsten Rose ist bei mir im Studio. Darüber freue ich mich. Guten Morgen, Herr Rose.
1: Hallo, schönen guten Morgen.
0: Es gibt Menschen, die meinen ja, Musik sei eine Sprache. Ich bin da selbst ein bisschen skeptisch, aber egal. Wie lässt sich denn Musik in etwas übersetzen, das gehörlose Menschen dann tatsächlich auch verstehen können?
1: Da ist voller Körpereinsatz gefragt auf jeden Fall. Also mit meinem ganzen Körper. Gebärdensprache wird ja im Regel mit den Händen und mit der Mimik benutzt. Bei Musik muss ich aber doch dann den ganzen Körper dazu einsetzen auf der Bühne und dann funktioniert auch das.
0: Ja, um was danach zu zeichnen? Harmonieverlauf, Kontrapunkt oder was, was ist das? Was können Sie da machen?
1: Also da kann ich tatsächlich den Rhythmus der Musik widerspiegeln. Ich kann die Betonung widerspiegeln. Ich kann meinen Körper breit machen, groß machen, um längere Töne darzustellen. Ich kann meinen Körper zusammenziehen, klein machen, um etwas Trauriges zum Beispiel darzustellen. Also all das ist möglich.
0: Ja, ich könnte mir vorstellen, einfacher fällt das Ganze oder sagen wir so ein bisschen förderlich wäre es, wenn es zur Musik ein bisschen Text dazu gibt?
1: Das ist nicht schlecht, genau. Also rein instrumental wird schwierig, da sind wir dann doch ein bisschen limitiert.
0: Der Walzer gerade wäre...
1: Das wäre jetzt nicht wirklich möglich, sagen wir mal so. Also sicherlich gibt es da auch irgendeine Möglichkeit, aber das ist dann schon etwas schwieriger.
0: Ja, gehörlos heißt nicht, wenigstens in den seltensten Fällen, soweit ich das weiß, dass man gar nichts hört. Die meisten Menschen, die gehörlos sind oder Probleme haben mit dem Hören, die hören oder nehmen irgendetwas wahr. Können Sie sich irgendwie darauf einstellen?
1: Also es ist schon so, dass es auch Menschen gibt, die wirklich komplett gar nichts hören, also es wirklich komplett taub sind und die spüren ja dann über den Körper die Töne. Also wenn es laut ist, basslastig ist, wenn wir jetzt bei der Musik zum Beispiel bleiben, dann ist es schon so, dass die das dann über den Körper spüren, also Vibrationen über den Körper wahrnehmen können.
0: Es ist natürlich toll, dass sie das machen. Man fragt sich allerdings, wo ist ihr Einsatzgebiet? Also in der Philharmonie habe ich sie noch nie gesehen.
1: Nee, genau. Also das ist, es ist tatsächlich innerhalb der Profession des Gebärdensprachdolmetschens tatsächlich noch etwas Exotisches, dass also Musik übersetzt wird. Man findet mich auf Festivals beispielsweise oder auf kleineren Konzerten, Stadtfesten und solche Geschichten. Da findet man mich auf der Bühne, aber es ist nicht etwas, womit ich jetzt durchweg meinen Lebensunterhalt bestreiten könnte mit reinem Musikdolmetschen.
0: Ja, sondern auch mit normalem
1: Gebärden. Sondern auch mit normalem Dolmetschen, genau, richtig.
0: Wie sieht es aus mit der Akzeptanz? Ich habe ja so ein bisschen den Eindruck, so die letzten 10, 20 Jahre hat sich da einiges getan, was das normale Gebärdendolmetschen betrifft. Also wir sehen es nicht nur zum Beispiel eben bei Phoenix oder auch mit den mit Nachrichten, dass die parallel eben in Gebärdensprache übersetzt werden, sondern auch bei vielen Veranstaltungen. Welches Gefühl haben Sie da?
1: Genau, also ich habe auf jeden Fall auch das Gefühl, dass es akzeptierter wird, als es vorher schon der Fall war und dass das Thema in der Gesellschaft doch weiter angekommen ist als noch vor 10 Jahren in etwa. Also gerade für öffentliche Veranstaltungen werde ich jetzt doch öfter angefragt, als es vorher noch der Fall war.
0: Ja. Und bei den Menschen, die Sie sich eigentlich richten, also Menschen, die gehörlos sind oder auf jeden Fall deren Gehör sehr eingeschränkt ist, wie stehen die eigentlich dazu? Damit wird ja auch ein gewisses körperliches Defizit, eine Herausforderung, sichtbar für alle. Ne?
1: Das wird sichtbar, aber genau das ist etwas, was auch viele Personen wollen. Also ich kann es nur für die sprechen, die ich kenne und mit denen ich mich darüber unterhalten habe und die sagen ganz klar, die finden es richtig, dass das gesehen wird, weil halt auch Menschen mit Behinderung in die Mitte der Gesellschaft gehören und dazu gehört eben halt auch diese Form der Barrierefreiheit.
0: Wie sind Sie dazu gekommen, zu diesem Beruf?
1: Meine Eltern sind beide taub. Ich bin mit der Gebärdensprache groß geworden und ich habe dann gesagt, irgendwann ehrenamtlich mache ich es nicht mehr. Ich möchte gerne Geld damit verdienen und habe gesagt, dann mache ich es auch zu meinem Job.
0: Ja, und Kann man das irgendwo wirklich richtig lernen?
1: Aber man kann es auch tatsächlich richtig lernen. Also ich bin natürlich schon ein zertifizierter Dolmetscher auf jeden Fall auch. Also ich habe dann noch ein berufsbegleitendes Studium dazu belegt und habe dann meine staatliche Prüfung gemacht, sodass ich natürlich jetzt ganz offiziell staatlich geprüfter Dolmetscher für deutsche Gebärdensprache bin. Das ist mein offizieller Berufstitel. Aber ansonsten kann man es auch studieren auf jeden Fall. Es gibt mehrere Möglichkeiten in Deutschland, das dann auch zu studieren.
0: Ja, und erlauben Sie mir die wirklich doofe Frage, davon kann man leben?
1: Davon kann man leben. Also ich kann eine fünfköpfige Familie davon ernähren, das kriegen wir hin.
0: Gut. Ihr nächster großer Auftritt, was haben Sie heute noch, was diese Woche noch?
1: Einen großen Auftritt an sich habe ich jetzt diese Woche nicht mehr, aber ich habe den Kalender schon voll. Also ich bin jetzt gleich schon wieder direkt auf dem Weg nach Witten und muss dort den ganzen Tag dolmetschen. Und mein nächster großer Auftritt, was für mich ein großer Auftritt ist, ist dann mit Sportfreunde Stiller im November. Da bin ich dann im Osten des Landes unterwegs und werde dort dann mit den Sporties auf der Bühne stehen.
0: Vielleicht aber noch zum Schluss, weil wir haben noch ein paar Sekunden, ich würde es wirklich gerne nutzen. Ich habe ja angefangen damit, dass es einfach nicht der internationale Tag der Gebärdensprache, sondern der Sprachen. Dieser Plural macht Sinn. Welche Gebärdensprache, in welche Gebärdensprache übersetzen Sie und kann die auch jeder?
1: Also ich übersetze nur in die deutsche Gebärdensprache und die deutsche Gebärdensprache wird natürlich dann hier in Deutschland genutzt, weil ich natürlich jetzt auch hier in Deutschland arbeite, aber tatsächlich hat jedes Land seine eigene Gebärdensprache.
0: Ja, damit könnten Sie aber auch englischsprachige Musik übersetzen.
1: Ich aber auch das, wie gesagt, wieder nur ins Deutsche übersetze. Ne? Also ich übersetze mir die Texte ins Deutsche und gebärde dann ins Deutsche und nicht in die amerikanische oder englische Gebärdensprache.
0: Ja, faszinierend. Auch Musik kann man übersetzen, so übersetzen, dass gehörlose Menschen sie verstehen. Thorsten Rose jedenfalls, der kann's und hat uns heute am Internationalen Tag der Gebärdensprachen erzählt, wie es geht. Dankeschön.
1: Sehr gerne. Danke.

0: Lara wächst auf als Tochter gehörloser Eltern und hat sich dennoch in den Kopf gesetzt, Musikerin zu werden, wovon sie ihre Eltern erstmal wirklich überzeugen muss. Von dieser Geschichte davon erzählt Caroline Link in ihrem Film Jenseits der Stille. 30 Jahre ist er alt, die Musik, den Soundtrack damals zum Film Jenseits der Stille hat Niki Reiser komponiert. Wir haben gerade gehört, das Main Theme, also die Titelmelodie. 7.20 Uhr ist es mittlerweile bei Ihnen daheim und auch hier bei uns im Mosaik auf WDR 3. Nächste Woche, da blickt die Paris Fashion Week auf die Damenmode des nächsten Jahres. Und wenn dann vor allem bekannte Namen ihre Kollektion vorstellen, dann liegt das vor allem auch daran, dass es für den Nachwuchs wirklich schwierig ist, sich in dieser Branche überhaupt merkbar zu machen mit einer eigenen Marke. Das will in Paris nun ein neues Programm ändern. Tremplin heißt es, Trampolin oder wohl besser Sprungbrett, auf den Weg gebracht als gemeinsames Projekt der großen Mode- und Designuniversitäten der Stadt. Henrik Lesser-Willum hat sich für uns umgeschaut.
1: Alle Stühle sind besetzt. Viele der hippen jungen Zuhörer lehnen an den unverputzten Wänden. Manche setzen sich einfach gleich auf den Boden. Der kleine Raum der Galerie Wilde im Trendviertel Marais ist komplett voll. Die Gäste sind alle für die Talks gekommen, die heute stattfinden. Der zweite heißt das hybride Kunstwerk. Den Körper neu denken, Material zum Leben erwecken. Auf der Bühne sitzen ein junger Modehistoriker, die Moderatorin und drei Modedesigner, die in der Galerie Wilde die ganze Woche ihre Projekte ausstellen. Eine davon ist Louise Courcolle. Nach dem Talk steht sie vor den Kleidungsstücken, die sie ausstellt. Ein salbeifarbenes Kleid sieht aus, als würde es Blasen schlagen. Ein graues, fast durchsichtiges Top erinnert an einen Brustpanzer. Courcolle schafft diese Formen durch Wollschrumpfung, die viele wohl vom zu heißen Wäschewaschen kennen. Sie erklärt ihren Ansatz so. Wie können wir Prozesse, die immer noch als Fehler gelten, nutzen, um neue Formen zu schaffen? Und weil man bisher sagt, das sind Fehler, habe ich selbst natürlich total viele Fehler gemacht. Jetzt weiß ich mittlerweile, was ich beachten muss und wie das Material reagiert. Aber man muss schon sehr viel beachten. Entstanden sind die Kleidungsstücke im Rahmen des neuen einjährigen Förderprogramms Tremplin, auf Deutsch Sprungbrett. Gefördert werden ungewöhnliche, nachhaltige oder zukunftsweisende Ansätze. All das trifft auf Louise Courcolles Wollschrumpfung zu. Das Programm wird von den großen Mode- und Design-Unis der französischen Hauptstadt organisiert und unterstützt junge Modedesigner mit Coachings, Geld und Netzwerktreffen. Hand anlegen muss Courcolle aber vor allem selbst. Ich stricke alle Stücke selbst. Den Fotoshoot habe ich organisiert, dazu die Produktion, die Recherche, das Herumexperimentieren. Das Jahr ging schnell vorbei und es war sehr intensiv. Die Ausstellung, natürlich auch ein Netzwerkevent für potenzielle Geldgeber. Das Tremplin-Programm ist nämlich ein sogenannter Inkubator. Potenzielle Gründer werden in einem frühen Stadium ihrer Geschäftsidee unterstützt. Bei Mathieu Gauthier hat das schon geklappt. Er hat letztes Jahr sein eigenes Modeunternehmen Mutagen gegründet. Seine Stücke werden im zweiten Stock ausgestellt. Ringe, die aussehen wie Wassertropfen oder Atome unter dem Mikroskop. In Silber, Gold oder Rosé. Wie ist es, sein eigener Chef zu sein? Es ist sehr stressig, aber es ist auch sehr bereichernd. Mein Privatleben und mein Beruf sind quasi eins. Ich habe viel Verantwortung. Häufig ist es anstrengend, aber es ist auch sehr cool. Nächsten Monat erscheint Gauthiers neue Kollektion. Er tritt damit im Finale des Festivals in Yerres an, einer der wichtigsten internationalen Wettbewerbe für junge Modedesigner. Große Angst vor der Konkurrenz in der Branche hat er nicht. Es ist schwer, seinen Platz zu finden, aber man muss ihn sich schaffen. Ich versuche, etwas Persönliches zu kreieren, das gleichzeitig etwas in anderen auslöst. Viele fokussieren sich auf Kleidung, Laufstege und die Fashion Week. Ich versuche mich lieber in experimentelleren Dingen, die trotzdem in der Industrie funktionieren. Das Programm Tremplin, da sind sich die jungen Modedesigner Mathieu Gauthier und Louise Courcolle einig, hat ihnen dafür ein Fundament gelegt.
0: Das Förderprogramm Tremplin Sprungbrett unterstützt junge Modeschöpferinnen und Modeschöpfer in Paris beim Aufbau einer eigenen Kollektion, einer eigenen Marke.

ja, da hätte ich doch meinen Gast von eben noch gerne hier im Studio gehabt. Vielleicht hätte Thorsten Rose uns das hier übersetzen können. Wahrscheinlich schwierig wäre es gewesen in Gebärdensprache. Aber dieses Allegro Piacevoli, dieses gefällige, heitere Stück aus der Serenade von Edward Grieg, Edward Gardner, haben wir gehört, das BBC Symphony Orchestra. Ein bisschen leichter wird es wahrscheinlich fallen, denn weil es viel tänzerischer und körperlicher ist, unser nächstes Stück von Alexandre Tanzmann, eine Gigue aus der Musique de Cour d'après Robert Devisé, gesetzt für Gitarre und Orchester. Dann los mal.

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1: WDR aktuell die Kurznachrichten um 7.30 Uhr mit Anja Gavlik. Guten Morgen. Der ADAC fordert, dass die 12-Uhr-Regel an den Tankstellen abgeschafft wird. Nach Ansicht des Automobilclubs ändern sich die Preise dadurch zwar nicht mehr so oft, dafür sei aber die Preisdifferenz innerhalb eines Tages deutlich größer. Das sei unfair für die, die es nicht schaffen, vor 12 Uhr zu tanken. US-Präsident Trump hat sich am Rande der UNO-Vollversammlung in New York mit dem ukrainischen Präsidenten Selenskyj getroffen. Beide haben über Möglichkeiten gesprochen, den Ukraine-Krieg zu beenden. Selenskyj hofft, dass die USA den Druck auf Russland erhöhen, und er sagte, sowohl die USA als auch sein Land wollten, dass der Krieg vor dem Winter ende. Bei der deutschen Bewerbung für Olympische Sommerspiele läuft es auf einen Zweikampf hinaus. Der Deutsche Olympische Sportbund hat die Konzepte bewerten lassen. Dabei liegt München ganz knapp vor Köln-Rhein-Ruhr, Berlin deutlich dahinter. Am Samstag entscheiden unter anderem die Sportverbände, wer sich für Olympia ab 2036 bewirbt. Die Bewertung ist dafür nicht bindend. Bis Mitte September sind in diesem Jahr in NRW mehr Menschen ertrunken als im Vorjahr. Laut DLRG gab es 54 Badetote. Der heiße Sommer zeigt sich in der Statistik. Der Juni war der Monat mit besonders vielen Todesfällen. Die meisten Unglücke gab es in Flüssen und die meisten der Opfer waren männlich.
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1: Die Schriftstellerin Shida Basia erhält in diesem Jahr den Wilhelm Raabe Literaturpreis. Sie bekommt die Auszeichnung für ihren Roman Die Lücken, der auch auf der Shortlist für den Deutschen Buchpreis steht. Darin erzählt die 38-Jährige von einem Dorf im Hunsrück und dessen Geschichte von der NS-Zeit bis zur Gegenwart. Die Jury lobte die Autorin für ihre sprachliche Präzision und feine Recherche und nannte das Buch einen der brisantesten Romane unserer Zeit. Der Wilhelm Raabe Literaturpreis wird vom Deutschlandfunk und der Stadt Braunschweig gestiftet und ist mit 30.000 Euro dotiert. Die Technische Hochschule Köln stärkt geschlechtersensible Technikforschung. Am Campus Gummersbach übernimmt Eva-Maria Grommes die neue Professur für gendersensible Informatik und Ingenieurwissenschaften. Hintergrund sind viele Entwicklungen wie Crashtest-Dummies oder Schutzanzüge, die bislang vor allem aus einer männlichen Perspektive getestet wurden. Grommes will Studierenden vermitteln, Technik im Kontext von Resilienz, sozialer Gerechtigkeit und Genderdimensionen zu denken. Sie hat an der TH Köln erneuerbare Energie studiert und dort promoviert. Die Düsseldorfer Sammlerfamilie Bronner erhält in diesem Jahr den Preis der Art Cologne für Kunstvermittlung. Gewürdigt wird ihr über drei Generationen gewachsenes Engagement für das Sammeln, Fördern und öffentliche Zeigen von Kunst. Dazu gehört die öffentlich zugängliche Sammlung Filara in einer ehemaligen Glasfabrik in Düsseldorf-Flingern. Die Ausstellungen dort funktionieren nach dem Prinzip Pay what you wish. Besucherinnen und Besucher dürfen Eintritt bezahlen, müssen sie aber nicht. Der Preis der Art Cologne ist mit 10.000 Euro dotiert und wird zum Auftakt der Kunstmesse Anfang November in Köln vergeben. Das waren die WDR 3 Kulturnachrichten. Und das Wetter in Nordrhein-Westfalen: wenn sich der Nebel aufgelöst hat, wechseln sich Sonne und Wolken ab bei 12 bis 17 Grad. Die Zeit 7.34 Uhr gleich.
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0: Friedrich Schwindel, der Komponist dieses Prestos. Und mit diesem Presto, da beendet Friedrich Schwindel seine Sinfonie S-Dur Opus 10 Nummer 3. Unsere Aufnahme hier mit Werner Erhardt und dem Ensemble L'Arte del Mondo.
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0: Für die ist der Kollege Mathis Trapp ins Studio gekommen. Schönen guten Morgen, Mathis.
2: Guten Morgen.
0: US-Präsident Donald Trump hat drei große Nachrichtensender aus dem Weißen Haus ausgeschlossen. Andere Sender zeigen sich nun, ziemlich überraschend vielleicht auch, solidarisch und haben ihre Berichterstattung über Trump eingeschränkt.
2: Ja, Trump hat den betroffenen Medien, die ja inzwischen gegen den Ausschluss aus dem Weißen Haus klagen, unfaire Berichterstattung vorgeworfen und Fake News. Und dazu schreibt heute die Süddeutsche Zeitung.
3: Fake News nennt Trump in der Regel gut recherchierte Nachrichten, die ihm nicht gefallen. Zum Beispiel die hohen Spritpreise im Zuge seines Irankriegs, die oft brutalen Übergriffe seiner Einwanderungsbehörden oder seinen Angriff auf das Kennedy Center. Die Journalisten lassen sich das oft gefallen. Solidarität ist nicht immer die Stärke einer Branche, die um Quoten und Auflage kämpft.
2: Umso bemerkenswerter, dass selbst der Sender Fox News, der Trump und den MAGA-Republikanern ansonsten recht nahe stehe, sich an dem Protest beteilige. Sich jetzt gegen Trump zu stellen, sei aber auch Selbstschutz, meint die Frankfurter Allgemeine Zeitung.
3: Was heute den Konkurrenten trifft, kann sich morgen gegen die eigene Redaktion richten. Der Fernsehpool, in dem alle von allen abhängen, macht den Konflikt um die von der Verfassung geschützte Meinungs- und Pressefreiheit besonders anschaulich.
2: Der Deutschlandfunk hält fest, Trump sei zu weit gegangen. Er schade sich selbst durch den Ausschluss der Medien, die nun boykottieren. Und auch wenn Trump jetzt einen eigenen Fernsehsender an den Start gebracht hat, fehlten ihm etablierte Plattformen.
4: Er ist auch ein Mann, der das Rampenlicht liebt, der von der medialen Aufmerksamkeit lebt, von seinem direkten Draht in amerikanische Küchen, Wohnzimmer und Büros. So sieht ein klassisches Eigentor aus.
0: Meint der Deutschlandfunk zum Boykott von US-Medien gegen Präsident Trump. Der US-amerikanische Jazzmusiker John Coltrane, der wäre heute 100 Jahre alt geworden. Auch das beschäftigt die Feuilletons.
2: Die Welt erinnert an Coltranes göttliche Musik, seinen zu frühen Tod. Und es wird gemutmaßt, wie sich die Musik ohne diesen Saxophon Dionysos entwickelt hätte.
3: Was die Musik von Train vor fast 70 Jahren alles ins Rollen brachte. Funk, Techno, Ambient, den Postrock und oder den Sprechgesang. Ohne das Jahr 1926 wäre die Welt heute zweifellos ein großes Stück leiser, ärmer und seelenloser.
2: Der SWR erinnert vor allem an seine Suite A Love Supreme von 1964, entstanden drei Jahre vor Coltranes Tod. Ein Zeitzeugnis, das gleichzeitig Coltranes eigene inneren Kämpfe und Hoffnungen widerspiegle.
3: Es gilt als spirituelles Meisterwerk und als Meilenstein des modernen Jazz. Für manche ist es Hintergrundmusik, für andere eine Art meditative Begleitung. Für wieder andere bleibt es schwere Kost.
0: Ja, das zum 100. Geburtstag des Jazzmusikers John Coltrane. Ein anderer geht, aber ist Gott sei Dank noch nicht gestorben, nach 30 Jahren und 100 Folgen Kölner Tatort Klaus Behrendt. Im kommenden Herbst wird er aufhören.
2: Behrendt verabschiedet sich aus persönlichen Gründen, wie er sagt, die Entscheidung habe länger in ihm gereift. Ziel seien immer 100 Folgen Tatort gewesen. Die Süddeutsche Zeitung würdigt seine Rolle des Kommissars Max Ballauf als Empfindsamen im Körper eines trainierten Cops. Dass der Abschied so viele Reaktionen hervorruft, dazu meint die SZ.
3: Ein TV-Kommissar ist auch nur eine Filmfigur, aber als ständiger und jahrzehntelanger Begleiter des Publikums dann doch etwas mehr. Der ganz reale Trennungsschmerz wird also erheblich sein, zumal Ballauf zu den sympathischeren Charakteren zählt und zählte.
0: Das schreibt die Süddeutsche Zeitung zum Abschied von Schauspieler Klaus Behrendt vom Kölner Tatort. Das war die Kulturmedienschau im Mosaik auf WDR 3 mit Mathis Trapp. Mathis, danke.

Da ist da ganz in seinem Element der große Geiger Itzhak Perlman bei diesem Schmachtfetzen, diesem wunderschönen Stück von Fritz Kreisler, von seinem großen Wiener Kollegen Fritz Kreisler. Liebesleid, eine der drei alten Wiener Tanzweisen. Itzhak Perlman hier begleitet von Samuel Sanders. Und jetzt bläst Leo Delib, der Franzose, zu einer ganz emanzipierten Pirsch, nämlich zu Les Chasseresses. Gefragt sind hier die Jägerinnen.

Hier die Damen auf der Jagd, Les Chasseresses, Musik aus dem Ballett Sylvia von Leo Delibner Meyerwe, leitete das Royal Scottish National Orchestra. Um gleich, 47, sagen wir mal 10 vor 8, kommen wir jetzt zur Kirche in WDR 3 zur Morgenandacht mit Peter Philipp Reichling aus Duisburg. Und zu Beginn hören wir eine Vertonung von Versen aus dem Hohelied Salomos, siehe meine Freude. Meine Freundin. Melchior Frank hat die Musik dazu komponiert und Jörg Andreas Bötticher, der leitet das Ensemble, den Chor Voces Suaves.

daraus eine Strategie, um Nutzen, Reichtum und Gewinne optimal zu erwirtschaften? Man wird zum sogenannten Homo economicus, zum Wirtschaftsmenschen. Der denkt ausschließlich nach wirtschaftlichen Gesichtspunkten und handelt und geht rational vor. Mitgefühl füllt keine Aktiendepots. Aber der Strategie des Homo economicus wird kaum gefolgt, allen zum Trotz, die hier die evolutionäre Natur des Stärkeren bemühen. Es gibt da nämlich ein Experiment. Das wurde bereits vor gut 40 Jahren in verschiedenen Gesellschaften durchgeführt. Es heißt Ultimatumsspiel und geht so. Einem Spieler wird ein bestimmter Geldbetrag zugesagt, den er allerdings mit einem zweiten Spieler teilen soll. Erst dann, wenn der zweite Spieler diesem Deal zustimmt, erhalten beide tatsächlich das Geld. Wenn der zweite Spieler dem Deal nicht zustimmt, gehen beide leer aus. Ein echter Homo economicus würde das Geld natürlich so aufteilen. Einen möglichst großen Anteil behält er für sich und nur einen übrig bleibenden kleinen Anteil bietet er dem anderen Spieler an. Denn sogar mit einem möglichst kleinen Anteil hat der andere ja immer noch einen Gewinn gemacht. Rational betrachtet vollkommen richtig. Aber sieht das der andere Spieler tatsächlich auch so und stimmt er einem solchen Deal dann zu? Das Ergebnis hat mich überrascht. Die meisten Spieler haben nämlich bis zu 50% ihres Anteils dem anderen angeboten, die dann in der Regel auch dem Deal zugestimmt haben. Und so hatten beide fast immer einen fast gleich großen Gewinn. In einer Nachuntersuchung wurde gefragt, warum das Angebot so hoch war. Die Antwort: Weil es fair für beide Seiten ist. Ich finde das Ergebnis großartig. Fairness aller Beteiligten ist offensichtlich vielen, vielleicht sogar den meisten Menschen immer noch wichtiger als die reine eigene Gewinnoptimierung. Und es ist ein gutes Zeichen für eine Gesellschaft, dass so eine Einstellung immer noch da ist, wenn auch nicht immer offensichtlich. Für mich, der ich in einem Kloster lebe, klingt da etwas an, was bei uns in der Klosterregel steht. Und die wird regelmäßig vorgelesen, damit es bloß nicht vergessen wird. Keiner soll etwas für sich selbst erarbeiten, sondern all euer Arbeiten geschehe gemeinsam und dadurch mit größerem Eifer und mehr Lust, als wenn jeder für sich selbst arbeitet. Liebe nämlich, von der geschrieben steht, sie sucht nicht den eigenen Vorteil, besagt, das Gemeinsame über das eigene, nicht das eigene über das Gemeinsame stellen. Aus Duisburg grüßt Sie Pater Philipp Reichling.

Ja, ein ganz kurzes Stückchen Musik, eine Variation aus einer Sonate für Violine und Gitarre. Eduardo Fernandez waren hier am Werk bei und Alexander Markov im kleinen Stückchen hier von Filippo Grignani. Jetzt noch Musik von Franz Ignaz Beck und um 8 erstmal die Nachrichten.

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0: Es ist 8 Uhr. 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
2: Die Nachrichten mit Detlef Dickmann. Guten Morgen. US-Präsident Trump hat sich am Rande der UNO-Vollversammlung in New York mit dem ukrainischen Präsidenten Zelensky getroffen. Beide haben über Möglichkeiten gesprochen, den Ukraine-Krieg zu beenden. Auch heute ist die Ukraine Thema bei der UNO-Vollversammlung. Giselle Ukar, WDR New York.
3: Ja, heute wird der ukrainische Präsident Zelensky in der UN-Generaldebatte sprechen. Deshalb wird der Ukraine-Krieg nochmal zum Thema hier in New York. Und davor findet sogar eine Sitzung im UN-Sicherheitsrat zum Thema statt, an der Zelensky ebenfalls teilnehmen wird. Angeschoben wurde diese Sitzung von den Franzosen, die aktuell den Vorsitz im Sicherheitsrat haben. Den Europäern ist das Thema nämlich immer noch sehr, sehr wichtig. Aber man merkt, dass andere Länder bei den Vereinten Nationen vor allem aus dem globalen Süden zunehmend genervt sind von diesem Konflikt und davon, dass er schon so lange dauert. Russland wird von vielen bei Abstimmungen nicht mehr ganz klar als Aggressor benannt und man drängt auf Verhandlungen.
2: Der ADAC ist dafür, die 12-Uhr-Regel an den Tankstellen wieder abzuschaffen. Die Regelung habe sich nicht bewährt. Mehr dazu von Daniel Schwingenheuer.
4: Also im Schnitt sind die Preise laut ADAC durch diese Regelung nicht runtergegangen, sondern das, was sich verändert hat, sei die Preisspanne. Kurz vor 12 Uhr am Mittag sind Diesel und Benzin vergleichsweise günstig, kurz nach 12 ist das Tanken dann deutlich teurer. Teilweise liegt der Unterschied bei deutlich mehr als 10 Cent pro Liter. Die Kritik, wer mittags um kurz nach 12 tankt, hat erhebliche Zusatzkosten, die nicht gerechtfertigt seien. Der ADAC steht mit der Kritik nicht alleine da. Das Leibniz-Zentrum für europäische Wirtschaftsforschung hat die Preisentwicklung im April untersucht und kommt auch zu dem Schluss, vor der 12-Uhr-Regelung gab es den ganzen Tag über zahlreiche Gelegenheiten, günstig zu tanken.
2: Die Stadt Köln will in Zukunft neue Wege gegen Falschparker gehen. Der Mobilitätsausschuss hat für ein Pilotprojekt gestimmt. Scan-Autos sollen geparkte Autos digital kontrollieren. David Rühl erklärt das Projekt.
5: Autos ohne Parkticket oder mit abgelaufenem Bewohnerparkausweis. Der Stadt entgehen so Einnahmen. Aber laut Stadt Köln geht es auch um die Sicherheit, nämlich wenn Autos falsch stehen und Kreuzungen, Geh- und Radwege oder Busspuren behindern. Und fast jeder fünfte Unfall mit verletztem Fußgänger oder Radfahrer stehe in direktem oder indirektem Zusammenhang mit dem Parken. Die Scan-Autos mit ihren Kameras sollen die Kontrollen schneller und günstiger machen. Erfahrungen aus anderen Städten wie Düsseldorf zeigen dem Befürwortern zufolge, die Scanfahrzeuge schaffen es in gleicher Zeit bis zu 10-mal so viele Autos zu kontrollieren wie Streifen zu Fuß. Das Pilotprojekt in Köln soll 3 Jahre lang laufen. Wann es losgeht, ist noch nicht klar.
2: Weitere Meldungen jetzt im Überblick. Politiker in Grönland und Dänemark haben erleichtert auf das Abkommen mit den USA reagiert. Der grönländische Regierungschef Nielsen sprach von einer Vereinbarung, von der alle Beteiligten profitierten. Die Vereinbarung sieht mehr US-Militär in Grönland vor, allerdings keine vollständige US-Kontrolle über die Insel. In Hamburg geht es ab heute darum, wie Deutschland sich besser an Extremwetterereignisse wie Dürren oder Starkregen anpassen kann. Forschende stellen dazu Projekte vor, die zum Beispiel das Leben in der Stadt bei Hitze erträglicher machen sollen. Auf dem Extremwetterkongress vernetzen sie sich auch mit Politikern und Akteuren aus der Wirtschaft. In Düsseldorf ist eine Maschine von Eurowings kurz nach dem Start zum Flughafen zurückgekehrt. An Bord war Rauch entdeckt worden. Die Piloten leiteten deshalb eine Sicherheitslandung ein. Die 144 Passagiere konnten das Flugzeug über mobile Treppen verlassen. Die Maschine wird jetzt technisch untersucht.
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2: Bei den Kölner Bühnen gibt es kurz vor der Premiere am Sonntag technische Probleme. Offenbar ist die Bühnentechnik nicht komplett einsatzbereit. Klaus Janssen berichtet.
6: Es gibt Probleme mit den Podien auf der Opernbühne. Die soll man eigentlich rauf und runter fahren können, schräg stellen oder auch drehen. Aber die Technik funktioniert nicht zuverlässig. Es gibt mechanische und auch Softwareprobleme, wohl auch bei der Beleuchtung. Die Operninszenierung vom Rosenkavalier ist wegen der Mängel jetzt verändert worden. Die Sanierung der Kölner Bühnen hat 14 Jahre gedauert und 1,5 Milliarden Euro gekostet. Viel länger und teurer als ursprünglich geplant.
2: Das Wetter in Nordrhein-Westfalen. Heute früh halten sich stellenweise noch Dunst- und Nebelfelder. Später gibt es Sonne und ein paar durchziehende Wolkenfelder. Es bleibt meist trocken. In Hafer 20 Grad, in Dienstlaken 21 und in Euskirchen 22 Grad. Morgen früh ziehen in Ostwestfalen-Lippe die letzten Schauer aus der Nacht rasch ab und es stellt sich überall ein freundlicher Wechsel aus Sonne und Wolken ein. Die Höchstwerte erreichen 11 bis 20 Grad. Das war WDR aktuell.
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7: Na, ist ja super. Das Wetter ist freundlich. Wir sind's auch im Studio Raul Mörchen. Schönen guten Morgen. 4,5 Jahre warten wir ja schon auf Heldentaten, darauf, dass einer in Russland das Steuer umreißt und diesen wahnsinnigen Krieg beendet und Putin irgendwie fortschafft, damit endlich wieder Frieden ist in Europa. Dieser eine Held, der wird wohl nie kommen. Aber vielleicht werden ja mehr Leute kommen wie Pavel Talankin. Der hat als einfacher Lehrer in einer Kleinstadt am Fuße des Urals einen Film gedreht, der Putins Regime in seinem traurigen Irrsinn entlarvt. Und er zeigt, die Politik versucht, aus jungen Menschen Untertanen zu machen. Ein Nobody gegen Putin. Der läuft ab morgen im Kino. Wir haben eine Vorpremiere in Köln besucht und dabei den Regisseur getroffen.

0: Ja, ziemlich aufgewecktes Stück Musik hier, das Menuett der dritten Sinfonie von Franz Schubert, Carlos Kleiber. Na gut, der große Meister, der wusste, wie man Wiener Musik dirigiert und vor sich dann auch noch dieses tolle Orchester, die Wiener Philharmoniker. 4,5 Jahre also dauert schon der Krieg Russlands gegen die Ukraine und man fragt sich, warum es drüben bei Putin so ruhig bleibt und ob wirklich jeder das einfach so hinnimmt dort, dass täglich hunderte Menschen sterben. Für nichts und wieder nichts. Er präsentiert nun ein Lehrer aus einer Kleinstadt im Ural einen Film, den er selbst mit der Kamera an seiner Schule aufgenommen hat. Ein Film über die Lächerlichkeit der Propaganda, mit der Putins Regime versucht, die Hirne seiner Leute zu waschen. Pavel Talankins Hirn, das hat er nicht gewaschen. Und für seinen Film Ein Nobody gegen Putin hat er im Frühjahr einen Oscar gewonnen. Jetzt schon kommt er in unsere Kinos und auch im Fernsehen kann man ihn sehen. Cornelia Wegerhoff hat ihn gesehen, eine Premiere in Köln. Cornelia, den Namen kennen wir ja jetzt schon und auch, dass der Filmemacher mal ein einfacher Lehrer gewesen ist. Aber erzähl uns unbedingt mal mehr über ihn.
1: Ja, Nobody, da habe ich, als er ins Kino kam, habe ich gedacht, der fällt wirklich nicht so groß auf. 35 Jahre alt, als er da zu Besuch war, in Jeans, kariertem Hemd, locker über die Hose getragen, weißes T-Shirt, also genauso wie er in Karabasch in seiner Heimatstadt als Lehrer unterwegs war, glaube ich. Da war er aber immer auch mit Videokamera im Gepäck, denn er drehte den Auftritt vom Schulchor oder die Weihnachtsfeier samt Polonaise mit geschmücktem Baum. Also wirklich den Schulalltag, den russischen Schulalltag. Aber sein Büro nennt Pavel Talankin im Film da auch schon eine Säule der Demokratie, denn bei ihm dürfen alle tun und lassen, was sie gerne möchten, auch zusammen mit dem Film. Also er nimmt die Kinder und Jugendlichen dort ernst.
0: Ja, das ist aber kein Schulfilm, es ist am Ende ein Film auch über den Krieg. Wann wird er das denn?
1: Genau in dem Augenblick, wo der 24. Februar 2022 ist der Tag, an dem die militärische Spezialoperation gegen die Ukraine beginnt. So wird sie ja anfangs genannt. Das Wort Krieg darf man nicht benutzen, aber die russische Propagandamaschinerie, die läuft sofort an, und zwar auch in der Schule. Die Ansage kommt aus Moskau.
2: Die Kinder sollen Gedichte vortragen. Die Gedichte sollen über den Sieg sein oder sowas.
3: Flagge herein. Sind wir völlig am Arsch? Und ich soll alles filmen.
4: Für sie bin ich ein Propagandist. Ja, ich liebe meinen Job, aber ich will kein Spielball des Regimes sein.
5: Schnallt in so einer Situation niemals den Helm fest. Bei einem Kopftreffer würde es euch das Genick brechen.
0: Ja, ein Ausschnitt daraus. Das spielt jetzt alles an der Schule?
1: Absolut. Also es beginnt damit, dass die Lehrkräfte ihren Klassen vorlesen müssen, dass Russland die Ukraine entmilitarisieren und entnazifizieren müsse. Dann wird jeden Morgen die Fahne von marschierenden Schülern an den Platz getragen und irgendwann tauchen, das hat man gerade gehört, eben sogar Wagner-Soldaten in der Schule auf, die den Kindern Gewehre in die Hand drücken und mit ihnen Granatenweitwurf üben. Und Pavel Talankin filmt das alles. Er muss es filmen. Seine Videos sind quasi der Beweis, dass die Schule sich an alle Anweisungen hält, die aus Moskau kommen. Aber er will es nicht. Er kündigt sogar, nimmt die Kündigung aber zurück, als er Kontakt bekommt zu Filmemachern aus Tschechien und Dänemark, die ihm sagen, das ist wichtig, was du da machst. Und eines Tages schafft er das Material außer Landes und flieht. Ihm geht es um die Wahrheit, hat er mir im Gespräch gesagt.
6: Die Schule hat sich sehr stark verändert. Es gibt neue Bildungsprogramme, neue Bücher, neue Materialien, die sich alle nur auf die Aussage konzentrieren, Krieg ist normal, Krieg ist ein Teil des Lebens. Es gibt ganz neue Fächer für diese Propaganda. Und seit dem 1. September diesen Jahres müssen die Lehrkräfte sogar Listen von Schülern erstellen, die unangenehme Fragen stellen.
0: Ja, ein mutiger Film. Dann hat er den Oscar gewonnen. Vielleicht haben ein paar Russen ihn auch gesehen. Gibt es da Reaktionen drauf?
1: Ja, die Frage habe ich ihm auch gestellt. Ja. Denn natürlich hat das weltweit inzwischen für Furore gesorgt. Und er ist ja da unterwegs. Und er hat gesagt, natürlich gab es Reaktionen.
6: Der Mann hat den Film zusammen mit seinen Kindern gesehen und sagte, ich muss mit ihnen darüber reden, was in der Schule passiert. In Russland ist der Vater oft nicht so stark an der Bildung der Kinder beteiligt. Deshalb ist das interessant.
1: Für mich ist das Interessante, dass er sagt, er hat das in Russland gesehen. Kann man den Film in Russland sehen?
6: Ja, obwohl der Film verboten ist. Aber die Leute suchen im Internet eben nicht ein Nobody gegen Putin, sondern einfach nach dem Film, der den Oscar gewonnen hat. Im Fernsehen gab es dazu auch ein Interview mit dem russischen Bildungsminister. Er hat 40 Minuten lang erklärt, der Film sei nicht interessant. Das sei nichts. Niemand in Russland würde sich dafür interessieren. 40 Minuten lang.
0: Ja, Cornelia, vielleicht zum Schluss. Gut gemeint, ist nicht immer auch gut gemacht. Ist das wirklich ein Film, der uns interessiert über diese volle Spiellänge?
1: Absolut. Also ich fand es sehr, sehr beeindruckend. Auch das Publikum bei der Vorführung in Köln, wo ich war, zeigte sich sehr bewegt. Man lebt damit, man kann auch lachen zwischendurch. Der hat einen unglaublich trockenen Humor, eine große Liebe zu den Menschen. Und viele haben sich bei ihm bedankt, so wie auch eben die Russen, die ihn kontaktieren, für seine Zivilcourage. Einige äußerten auch Sorgen, denn es gibt Morddrohungen gegen ihn. Es hieß aber auch, diese Doku ist in Wahrheit vielleicht eine Liebeserklärung an Talankins Heimat, an die Kinder und Jugendlichen in seiner Schule, die nun Soldaten werden müssen. Einige haben schon Brüder und Väter verloren. Also der Ukraine-Krieg hat eben auch Russland verändert. Und trotzdem wird bei der Doku zwischendurch, ich habe schon gesagt, auch gelacht. Wir werfen einen Blick in die echte russische Seele, nicht die der Propaganda. Es geht um Menschlichkeit. Sehr berührend.
0: Ab morgen dann in ausgewählten Kinos, auch bei uns in der Region. Und die Arte-Koproduktion, die gibt es auch im Netz oder in der ZDF-Mediathek. Ein Nobody gegen Putin. Cornelia Wegerhoff, Dankeschön.
1: Gerne.

0: Willst du bei mir sein? Will you join me? Musik aus der TV-Serie Bridgerton von Chris Bowers. Apropos Serie, ein Gangster-Epos wie das der Sopranos oder gar der Corleones, das galt bei uns ja lange für nicht erzählbar, denn die brave Bundesrepublik gab das einfach nicht her. Aber man hat sich ja längst schon was getan. In echt, im Kino und auch im Fernsehen. Bloß kommen bei uns die Clans halt nicht aus Sizilien, sondern ja, zum Beispiel aus dem Libanon und verbreiten Angst und Schrecken 3 Staffeln lang in der Erfolgsserie 4 Blocks. Deren Geschichte schien dann eigentlich auserzählt, doch wenn das Epos schon kein Nachspiel mehr findet, lässt sich immer noch ein Vorspiel dazu erfinden. 4 Blocks 0 heißt das dann. Unsere Serienkritikerin Emily Toomey hat das Prequel und seine 8-9 Folgen bereits gesehen. Emily, wie beginnt sie also die Vorgeschichte des Verbrecherclans Hammadi?
1: Die beginnt Mitte der 90er Jahre, als Ali, den wir eben als Tony Hammadi, den späteren Clan-Chef kennen, noch zur Schule geht. Der lebt mit 3 jüngeren Geschwistern, seinem Vater und seiner Oma in einer viel zu kleinen Wohnung im Berliner Neukölln. Seine Mutter ist gerade gestorben und eigentlich geht's der Familie aber soweit ganz okay. Wäre da nicht die Duldung und auch der Rassismus, den vor allem auch der kluge Ali in der Schule abkriegt, wo ihm die Vertrauenslehrerin hier nur gut zureden kann.
2: Böhm weiß genau, für Jungs wie dich gibt's keine Schulpflicht. Ich glaube, er will, dass du freiwillig gehst.
3: Also, wenn du so weitermachst, dann machst du ein hervorragendes Abi. Kannst du studieren, was du willst. Also, sobald du deine Aufenthaltsgenehmigung hast. Wie sieht's denn da aus?
4: Nicht gut. Ja, ist auch nicht gut, ja.
1: Ja, die Aufenthaltsgenehmigung, die ist natürlich notwendig, damit die Hammadis auch arbeiten können. Und dann kommt ein Onkel Ibrahim aus dem libanesischen Gefängnis frei und endlich nach Berlin. Aber er muss dafür einen Gefallen erledigen. Und das ist dann quasi der Anfang vom Drama.
0: Ja, und ich vermute mal, der Gefallen ist nicht ganz legal und damit wird aus der Einwanderfamilie plötzlich ein krimineller Clan.
1: Genau, also das dauert natürlich eine Weile. Ganz so einfach machen sich die Serienmachenden zum Glück nicht. Regisseur Özgür Yildirim will mehr als die Geburt eines kriminellen Clans erzählen.
5: Es geht um Familien, es geht um menschliche Bedürfnisse, um Wünsche, um Träume von Menschen, die hergekommen sind und ein neues Leben beginnen wollen, weil sie die Chance, hier sein zu dürfen, auch anerkennen und auch gutheißen. Aber irgendwo gibt es dann doch eine Weichenumstellung.
1: Seit 8 Jahren sind die Hammadis in Deutschland in 4 Block 0. Der Gang zum Amt ist sehr demütigend und auch an der Kasse mit Gutscheinen zu bezahlen. Genau genommen gibt's dann aber wirklich mehr als eine Weichenstellung. Es ist eher wie so eine Kaskade an unglücklichen Ereignissen, auch an richtig dummen Entscheidungen und eben einigen grausamen Taten. Und die Abkehr von diesem rechtmäßigen Leben wird sehr komplex erzählt. Die Figuren, die durchleben viele Entwicklungen, leider eben nicht zum Guten.
0: Die Kritiker haben bei 4 Blocks immer wieder betont, wie realistisch und authentisch die Serie ausschaue, gedreht in Berlin da, genau da, wo man die Geschichte tatsächlich gerne glauben mag und muss. Gilt das auch fürs Prequel?
1: Also 4 Block 0 hat schon einen ganz, ganz eigenen Look. Wir sind in den 90er Jahren und das siehst du auch an der Körnung beispielsweise, die auf Analogfilm anspielt, auch an den Farben, die einerseits so warm, sommerlich weich sind und andererseits auch grün, dunkel, dreckig. Die 90er Jahre sind in der Musik auch ganz präsent. Statt dem harten Agro-Rap, den wir in 4 Blocks gehört haben, hören wir hier Rap und Hip-Hop aus der Zeit. Mich hat vor allem die Figur des Vaters sehr berührt, aber sämtliche Charaktere sind wirklich gut besetzt. Ich war mir ein bisschen unsicher, ob die Vorgeschichte so viel zu erzählen hat. Sie ist mit 8 Folgen auch noch mal länger als die 6 Folgenstaffeln von 4 Blocks. Aber 4 Block 0 hat mich überzeugt. Ich habe mitgefiebert und ich bin jetzt eigentlich fast schon ein bisschen traurig, dass ich 4 Blocks damals schon gesehen habe. Und bei der Weltpremiere im Kino der Berliner Kulturbrauerei war das Publikum von 4 Block 0 auf jeden Fall auch sehr begeistert.
0: 4 Blocks 0, das Prequel also zu 4 Blocks, läuft ab Freitag beim Streamingdienst HBO Max. Emily Toomey, Dankeschön.
1: Gerne.

kein Tanz, ein Marsch, ein norwegischer Bauernmarsch, Ganga. Den findet man in der lyrischen Suite von Edvard Grieg. Und Edvard Grieg hat diesen Marsch, so wie alle anderen Stücke seiner lyrischen Suite, dann später auch nochmal instrumentiert. Ganga hier also in der Orchesterfassung mit Eugene Ormandy und dem Philadelphia Orchestra. Und jetzt geht's weiter mit einem anderen Orchester, ein bisschen kleiner besetzt, klingt auch ganz, ganz anders. Das Freiburger Barockorchester spielt Musik von Pfeiffer mit 3F. Johann heißt er.

0: Pfeiffer mit 3F, Johann Pfeiffer. Dieser Satz hier, Allegro, der Schlusssatz eines Konzertos, besetzt mit Viola da Gamba, zwei Geigen und Basso Contino, besetzt mit hier Hille Perl und dem Freiburger Barockorchester.
1: WDR 3 WDR aktuell, die Kurznachrichten um 8.30 Uhr mit Anja Gavlik. Guten Morgen. Bei der deutschen Bewerbung für Olympische Sommerspiele läuft es auf einen Zweikampf hinaus. Der Deutsche Olympische Sportbund hat die Konzepte bewerten lassen. Dabei liegt München ganz knapp vor Köln-Rhein-Ruhr, Berlin deutlich dahinter. Am Samstag entscheiden unter anderem die Sportverbände, wer sich für Olympia ab 2036 bewirbt. Die Bewertung ist dafür nicht bindend. Der ADAC fordert, dass die 12-Uhr-Regel an den Tankstellen abgeschafft wird. Nach Ansicht des Automobilclubs ändern sich die Preise dadurch zwar nicht mehr so oft, dafür sei aber die Preisdifferenz innerhalb eines Tages deutlich größer. Das sei unfair für die, die es nicht schaffen, vor 12 zu tanken. Bis Mitte September sind in diesem Jahr in NRW mehr Menschen ertrunken als im Vorjahr. Laut DLRG gab es 54 Badetote. Der heiße Sommer zeigt sich in der Statistik. Der Juni war der Monat mit besonders vielen Todesfällen. Die meisten Unglücke gab es in Flüssen und die meisten der Opfer waren männlich. In Hamm haben sich zwei Männer gestellt, die einen 15-Jährigen in Marsberg im Hochsauerlandkreis erstochen haben sollen. Nach dem Griechen und dem Kosovaren hatte die Polizei mit Fotos gesucht. Zwischen den beiden und dem 15-Jährigen soll es am Samstagabend im Marsberger Ortsteil Essento zum Streit gekommen sein.
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1: Die Berliner Regisseurin Luisa Proske hat mit einer viel gefeierten Macbeth-Inszenierung die Saison der New Yorker Metropolitan Opera eröffnet. Das gesellschaftliche Großereignis an der Met, einem der wichtigsten Opernhäuser der Welt, lockte Stars wie Katie Holmes, Maggie Gyllenhaal und Sigourney Weaver in die Premiere. Proske sprang kurzfristig ein, nachdem ein Kollege abgesagt hatte. Normalerweise dauern die Vorbereitungen der Inszenierungen mehrere Jahre. Proske sagte der New York Times, ihr Leben habe sich über Nacht verändert. Die Met hat ihr bereits zwei weitere Produktionen angeboten. Den Chor der Met leitet seit 2024 der Stuttgarter Tillmann Michael. Nach 14 Jahren Sanierung feiern die Bühnen Köln diese Woche ihre Wiedereröffnung. Doch die neue Bühnentechnik funktioniert noch nicht einwandfrei. Podien und Lichtanlagen können nur teilweise genutzt werden. Auch der Lastenaufzug bleibt stehen. Auf WDR-Nachfrage schreiben die Bühnen, bei einem Sanierungsprojekt dieser Größenordnung ist es realistisch, dass es in den ersten Wochen und Monaten zu technischen Störungen, notwendigen Nachjustierungen oder einzelnen Ausfällen kommen kann. Die Oper hat deshalb die Inszenierung des Rosenkavalier angepasst. Für Opernintendant Hein Mülders sei es das Wichtigste, dass die Premiere gefeiert werden könne. Lieber etwas technisch abspecken, als bei der Premiere ein Problem haben, sagte er im Vorfeld. Am Freitag startet im Schauspielhaus In bester Lage. Am Sonntag folgt die Opernpremiere mit dem Rosenkavalier von Richard Strauss. Die Künstlerin Julia Philipps erhält den diesjährigen Kunstpreis der Kunstsammlung Nordrhein-Westfalen. Ausgezeichnet wird ihre Rauminstallation, die Körperteile und medizinische Formen zeigt und Machtverhältnisse im Pflege- und Medizinbetrieb untersucht. Julia Philipps ist 1985 in Hamburg geboren und lebt in Chicago. Der K21 Global Art Award für junge Gegenwartskunst ist mit 100.000 Euro und einem Neuankauf für die Sammlung verbunden und wird am 8. Oktober in Düsseldorf verliehen. Das Wetter in Nordrhein-Westfalen. Heute früh ziehen noch stellenweise Dunst- und Nebelfelder durch. Später wird es dann sonnig mit durchziehenden Wolkenfeldern bei 15 bis 23 Grad. Die Zeit 8.34 Uhr.
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0: Ja, da kann man sie doch schon fast hören, die fallenden Blätter. Im Herbst in Argentinien, in Buenos Aires, Otono Porteño, Musik hier von Astor Piazzolla aus den vier Jahreszeiten von Astor Piazzolla mit Bandoneon und Violine ganz vorne weg. Andres Gabetta hat die Geige gespielt und Mario Stefano Pietro Darchi das Bandoneon gequetscht und im Hintergrund spielten dann noch Mitglieder der Capella Gabetta. Gebäude aus rohem Beton, ja, die gibt's natürlich auch in Argentinien. Bei uns gibt's eine ganze Menge sogar davon und die beschäftigen uns in dieser Woche. Und diese Gebäude aus rohem Beton, die sind den meisten von uns ja, seien wir ehrlich, doch ein Graus. Sie scheinen wie Überbleibsel einer Epoche, in denen es Architekten absolut egal gewesen ist, wie sich die Menschen in ihren Werken fühlten. Wenn Beton, ja, dann bitte schon mit was drüber, schön verkleidet mit Naturstein, ja. Sogar die Nazis haben das schon so gemacht, mit den vielen Autobahnbrücken etwa, die heute noch so aussehen und rumstehen wie handwerklich gemauert, ist aber alles nur Fassade. Wir geben in dieser Woche dem Beton eine echte Chance und erinnern daran, dass der sogenannte Brutalismus gar nicht so brutal gewesen ist, jedenfalls es nicht sein wollte, sondern einfach ehrlich. Und Beton mal dafür gestanden hat, für den Aufbruch in eine Zukunft, auf die man sich noch freuen durfte. In Köln und Krefeld haben wir bereits solche rohen, ehrlichen und auch verstörenden Gebäude gefunden. Heute führt uns Claudia Friedrich zur Friedenskirche nach Monheim.
1: Monheim am Rhein, Baumberg. Eine Gegend mit schmalen Straßen, Einfamilienhäusern, Vorgärten.
2: Jetzt gibt es diese Kirche, die hier mittendrin steht. Natürlich ist da eine Provokation mit verbunden.
1: Thorsten Scheer, Professor für Kunstgeschichte an der Hochschule Düsseldorf.
2: Man kann sich darauf einlassen, oder man kann es eben ablehnen.
1: Ein ausladendes Gebirge aus Sichtbeton. Nichts Verputztes, Glattes, Glänzendes. Der Glockenturm ist mit 23 Metern das höchste Polygon. Kleine Fenster, graue Töne, raue Haut.
2: Es ist also eine sehr, sehr kraftvolle Architektur, die wir hier sehen, also die plastisch sehr stark durchdrungen ist.
1: Geometrische Formen, Einlassungen, Aussparungen, Durchbrüche, Vorsprünge. Eine begehbare Plastik, klar und doch verspielt, wuchtig und doch kleinteilig.
2: Und es ist halt dominiert tatsächlich also durch die Wirkung des Betons, also auch dessen materielle Eigenschaften.
1: Die Rezeptur? Sand, Kies, Wasser, Zement. Also Kalkstein und Ton.
2: Man kommt in diese Räume und sieht natürlich, es ist ein modernes Material, aber es hat oft so was Höhlenartiges.
1: Entworfen von dem Schweizer Bildhauer Walter Maria Förderer. Wir steigen durch den Turm Richtung Glockenstuhl, sehen hier und da quaderförmige Löcher im Beton. Ohne jeden Zweck, reines Ornament.
2: So ein Bildhauer jetzt wie Förderer, der hat dann gewissermaßen da also so seine plastischen Absichten verfolgen und realisieren können.
1: Holzartige Maserungen prägen Fassade, Innenwände, Decken. Abdrücke der Schalungsbretter, in die der frische Beton gepresst wird. Sie wirken wie die Spuren von Fossilien im Stein.
2: Hier sind die einzelnen Astlöcher noch zu sehen sogar, ne, in der Schalung.
1: Wir atmen förmlich Betonbrüt, was so viel heißt wie roher Beton. Brutalismus, eine Architekturströmung, die im Nachkriegseuropa in voller Blüte steht. Auch die evangelische Friedenskirche wird in dieser Zeit gebaut. 1974 ist der Komplex aus Gemeindezentrum, Gottesdienstraum und Glockenturm vollendet.
3: Die Glocken, die sind erst 1984 gekommen. Vorher kam das Glockengeläut immer vom Band.
1: Pfarrer Malte Würzbach steht im Dachstuhl, unter den drei Glocken.
3: Am Anfang hatte ich auch meine Probleme mit der Architektur und dachte, das sieht ja aus wie ein Bunker.
1: Bunker heißt die Friedenskirche seit ihrer Geburt. Und der Gemeindebrief trug damals den Spitznamen Bunkerecho. Vielleicht liegt das Missverständnis im Begriff, einem Wortspiel. Beton gleich Brutalismus gleich brutal.
2: Beton stößt ja nach wie vor auf große Widerstände. Ne? Das ist ja irgendwie so ein Synonym eigentlich für so eine Welt, die uns quasi immer weiter eben auch von Natur entfernt und so weiter. Eigentlich finde ich, ist das unberechtigt. Ne? Beton ist letztendlich auch ein natürlicher Baustoff.
1: Natürlich ist so ein Konstrukt wie die Friedenskirche keine beschauliche Architektur. Sie ist nicht gefällig und doch ist sie schön. Kompromisslos, ehrlich.
3: Mittlerweile habe ich begriffen, dass das ein Baukunstwerk ist, in dem ich wirke. Und ich finde schon schön, dass meine Kirche jetzt nicht so austauschbar ist, sondern was richtig Besonderes.
1: Wir verlassen den Glockenturm, halten uns gen Süden, betreten den Gottesdienstraum, betrachten die abgehängte Betondecke, die pfeilartigen Einschnitte.
4: Die als Symbolik den Heiligen Geist verkörpern soll, der in alle Himmelsrichtungen zeigt.
1: Frank Langrock, Küster und Tischler.
4: Da haben wir auch wieder so ein halbes Kreuz und wenn der Schatten wirft, wird es ein ganzes.
1: Im noch leeren Saal steht einer der ältesten Chöre der Welt. Die Knaben der Regensburger Domspatzen singen sich ein, umgeben von Beton brüt.
5: Außen gibt es ja so ein paar Schäden, ne, wo die Monierung rostet.
1: Das Stahlgerippe im Beton.
5: Ist der Absicht, das zu sanieren? Oder?
4: Wir müssen. Wir stehen ja unter Denkmalschutz seit 2019.
1: Betonbauten stehen unter Generalverdacht. Sie gelten als Bausünde, Dystopie, Störenfriede. Das mag auf die Berliner Mauer zutreffen, nicht jedoch auf die Werke wie die Friedenskirche. Brutalistische Architektur prägt die Nachkriegsmoderne. Beweist, dass sich mit Beton nicht nur Bunker formen lassen. Beton ist ein Baustoff für die Kunst, nicht für den Krieg.
5: Den werden wir sowieso beim Bauen nicht mehr so häufig sehen, weil der natürlich ökologisch problematisch ist.
1: Beton frisst Sand und Energie.
5: Ein Grund übrigens mehr, die auch zu erhalten.
1: Wir schlendern durch den Bau, den die evangelische Kirche im Rheinland in Auftrag gab. Mitte der 1960er Jahre. Mutig, sagt der Kunsthistoriker Thorsten Scheer.
5: So überraschend es ist und auch so fremdartig es in so einer Umgebung ist. Auf der anderen Seite ist es ja auch so, dass es durchaus so Identifikationen stiften kann.
0: Bunker oder Kirche, auf den zweiten Blick zumindest, weiß man's dann. Und die Fachleute haben gleich mehrmals hingeschaut, ganz genau. Und die Friedenskirche in Monheim mittlerweile unter Denkmalschutz gestellt.

0: Ja, holt den letzten Langschläfer aus dem Bett. Leonard Bernstein mit dem Prolog, dem Vorspiel seiner symphonischen Tänze zur West Side Story. James Gaffigan leitete das Luzerner Sinfonieorchester. Der morgendliche Blick in den Spiegel, er ist nicht immer ein schönes Bild. Mal erkennt man sich überhaupt nicht wieder, weil man die Augen noch nicht ganz auf hat. Manchmal, weil man sie ganz auf hat. Ja, und da geht's der Dichterin Ursula Krechel gar nicht anders.
1: Es ist mir, als kennte ich diese Züge. Augentropfen, Mund, Pfropfen. Schweig still, du Mund, Geknebelter. Worte machen dich wund. Augen haben nahe am Wasser gebaut. Salzwasser tropft in den Mund. Der Schiffseigner war ein Betrüger. Der rostige Kahn schlägt leck mit Leibern, Koffern, Fässern, gequollene Gesichter oben auf. Im Wasser treiben Schuhe. Es fehlen die Füße, die Papiere, Bekenntnisse aus still geschrienem Mund.

für ein namenloses Grab. Eine antike Grabinschrift, eine musikalische Grabinschrift von Claude Debussy für Klavier zu vier Händen. Das Duo Thal Grothäusen haben wir gehört. Und jetzt gibt's noch ein Konzertstück, ein Satz aus einem Konzertstück für ein Instrument, das uns heute schon mal beschäftigt hat. Und die Trompete dazu, hier das Horn. Und wir haben ja darüber gesprochen, wie schwer das manchmal zu spielen ist. Eigentlich immer zu spielen ist, vor allen Dingen in alten Zeiten, als es noch keine Ventile hatte. Ulrich Hübner, der hat es ein ganz bisschen leichter. Der hat nämlich Ventile hier im Allegro non troppo des Konzertstücks von Camille Saint-Saëns.

0: Ja, auch mit modernen Instrumenten, echter Husarenritt hier, der zweite Satz aus dem Konzertstück für Horn und Orchester von Camille Saint-Saëns mit Ulrich Hübner und der Kölner Akademie. Wolfgang Sandberger ist mittlerweile ins Studio gekommen. Wolfgang, lass uns nochmal schnell einen Blick werfen auf dein Klassikforum. Was gibt's bei dir?
1: Ja, wir hören sozusagen heute doppelt und versprochen ganz nüchtern. Und zwar vom kleinen Mozart-Duett bis hin zum großen Doppelkonzert von Johannes Brahms. Hat meistens auch was mit zwei Klangkörpern zu tun. Ich habe zum Beispiel eine Sinfonie sogar noch mit dabei, des jüngsten Bachsohnes für Doppelorchester, also für zwei Orchester. Das ist so ein bisschen das Prinzip heute. Wir hören doppelt.
0: Im Klassikforum mit Wolfgang Sandberger. Frau Mörchen hat heute das Mosaik, das bin ich, das Mosaik moderiert. Vielen Dank fürs Zuhören. Ich wünsche Ihnen noch eine schöne Woche. Alles Gute. Tschüss.

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0: Es ist 9 Uhr. 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
2: Die Nachrichten mit Detlef Dickmann. Guten Tag. US-Präsident Trump hat sich am Rande der UNO-Vollversammlung in New York mit dem ukrainischen Präsidenten Zelensky getroffen. Beide haben über Möglichkeiten gesprochen, den Ukraine-Krieg zu beenden. Auch heute ist die Ukraine Thema bei der UNO-Vollversammlung. Giselle Uka, WDR New York.
3: Ja, heute wird der ukrainische Präsident Zelensky in der UN-Generaldebatte sprechen. Deshalb wird der Ukraine-Krieg nochmal zum Thema hier in New York. Und davor findet sogar eine Sitzung im UN-Sicherheitsrat zum Thema statt, an der Zelensky ebenfalls teilnehmen wird. Angeschoben wurde diese Sitzung von den Franzosen, die aktuell den Vorsitz im Sicherheitsrat haben. Den Europäern ist das Thema nämlich immer noch sehr, sehr wichtig. Aber man merkt, dass andere Länder bei den Vereinten Nationen vor allem aus dem globalen Süden zunehmend genervt sind von diesem Konflikt und davon, dass er schon so lange dauert. Russland wird von vielen bei Abstimmungen nicht mehr ganz klar als Aggressor benannt und man drängt auf Verhandlungen.
2: Der ADAC fordert, die 12-Uhr-Regel beim Tanken abzuschaffen. Aus seiner Sicht hat sich die Vorgabe an den Zapfsäulen nicht bewährt. Warum, berichtet Christina Wilkes.
4: Der Autoclub findet die Regel nämlich unfair. Er hat ausgewertet, dass Benzin und Diesel dadurch jetzt um kurz vor 12 am günstigsten sind, und zwar teilweise deutlich. Denn gleichzeitig waren die Unterschiede innerhalb eines Tages noch nie so groß. Manchmal gehen die Preise um 12 Uhr um 20 oder sogar um 30 Cent pro Liter nach oben. Und wer auf der Arbeit nicht einfach weg kann oder es aus anderen Gründen einfach nicht um kurz vor 12 zur Tankstelle schafft, der hat laut ADAC auch nie die Chance, mal günstiger zu tanken. Deshalb sollte die Regel wieder abgeschafft werden. Auch Wissenschaftler haben sich mit der 12-Uhr-Regel schon beschäftigt und sie danach kritisiert.
2: Der Bundestag berät heute zum ersten Mal über einen Gesetzentwurf zu K.O.-Tropfen. Er sieht härtere Strafen vor, wenn Menschen solche Tropfen einsetzen, um anderen sexualisierte Gewalt antun oder sie ausrauben. Chris Berdrow, WDR Berlin.
5: Geht es nach dem Willen der Bundesregierung, dann stehen K.O.-Tropfen rechtlich in Zukunft auf einer Stufe mit Waffen oder gefährlichen Werkzeugen wie etwa Messern. Setzen Straftäter sie zum Beispiel in einem Nachtclub ein, um ihre Opfer wehrlos zu machen und sie danach zu vergewaltigen, dann steigt die Mindeststrafe von bislang 3 auf 5 Jahre. Bei der Vorstellung ihres Entwurfs hatte Bundesjustizministerin Stefanie Hubig den Einsatz von K.O.-Tropfen bei Vergewaltigungen als besonders verwerflich bezeichnet. Betroffene hätten oft gar keine Chance, die Übergriffe zu bemerken und abzuwehren. Das sei besonders widerwärtig.
2: Weitere Meldungen jetzt im Überblick. Bei der deutschen Bewerbung für Olympische Sommerspiele läuft es auf einen Zweikampf hinaus. Der Deutsche Olympische Sportbund hat die Konzepte bewerten lassen. Dabei liegt München ganz knapp vor Köln-Rhein-Ruhr, Berlin deutlich dahinter. Am Samstag entscheiden unter anderem die Sportverbände, wer sich für Olympia ab 2036 bewirbt. Die Bewertung ist dafür nicht bindend. Am Landgericht Karlsruhe geht es ab heute vor Gericht um den Online-Shop der Drogeriemarktkette DM. Ein Verein, der unter anderem Spitzenverbände der deutschen Wirtschaft vertritt, hat dagegen geklagt, dass DM dort Medikamente vertreibt. DM sagt, dass die rezeptfreien, apothekenpflichtigen Arzneimittel über eine Tochtergesellschaft verkauft werden, die als Online-Apotheke gelte. Eine 6-jährige Chinesin hat mit dem Zauberwürfel einen neuen Rekord aufgestellt. Sie drehte den Würfel in 4,27 Sekunden in die richtige Position, also so, dass auf jeder Seite nur eine Farbe ist. So schnell war noch nie eine Frau vor ihr. Laut ihrer Mutter übt das Mädchen täglich 2 bis 3 Stunden mit dem Zauberwürfel.
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2: Bei den Kölner Bühnen gibt es kurz vor der Premiere am Sonntag technische Probleme. Offenbar ist die Bühnentechnik nicht komplett einsatzbereit. Klaus Janssen berichtet.
6: Es gibt Probleme mit den Podien auf der Opernbühne. Die soll man eigentlich rauf und runter fahren können, schräg stellen oder auch drehen. Aber die Technik funktioniert nicht zuverlässig. Es gibt mechanische und auch Softwareprobleme, wohl auch bei der Beleuchtung. Die Operninszenierung vom Rosenkavalier ist wegen der Mängel jetzt verändert worden. Die Sanierung der Kölner Bühnen hat 14 Jahre gedauert und 1,5 Milliarden Euro gekostet. Viel länger und teurer als ursprünglich geplant.
2: Das Wetter in Nordrhein-Westfalen. Heute früh halten sich stellenweise noch Dunst- und Nebelfelder. Später gibt es Sonne und ein paar durchziehende Wolkenfelder. Es bleibt meist trocken. In Brilon 19 Grad, in Münster 20 und in Mülheim an der Ruhr 21 Grad. Morgen früh ziehen in Ostwestfalen-Lippe die letzten Schauer aus der Nacht rasch ab und es stellt sich überall ein freundlicher Wechsel aus Sonne und Wolken ein. Die Höchstwerte erreichen 11 bis 20 Grad. Und am Freitag dann nach Auflösung einzelner Nebelfelder oft sonnig und trocken. Nach kühlem Start Erwärmung auf 18 bis 24 Grad. Das war WDR Aktuell.
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7: Mit Wolfgang Sandberger. Herzlich willkommen, einen schönen guten Morgen. Ob in Duisburg oder Dülmen, in Dortmund oder Dienstlaken, egal von wo Sie uns hören, ich entführe Sie an diesem Mittwochvormittag einfach mal in das schöne Venedig. Da ist es heute Vormittag sonnig, knapp 20 Grad und wir steuern die Lagune natürlich mit dem Boot an. Ganz entspannt und gemütlich schippern wir da langsam auf einer Gondel Richtung Lido.

gleiten wir dahin, dieses sanfte Schaukeln und Wiegen einer Gondel, perfekt eingefangen von Felix Mendelssohn in dieser kleinen Barcarole, das venezianische Gondellied G-Moll mit Igor Levit zum Auftakt im WDR3-Klassikforum. Ja, und wenn Sie in Venedig tatsächlich mal Gondel fahren wollen, den Preis besser vorher klären, sonst kann so eine romantische Bootsfahrt die Reisekasse erstaunlich unromantisch plündern, habe ich gerade vor wenigen Tagen erst in Venedig erlebt. Venedig ist ja eine magische Stadt und eine mit vielen, vielen Gesichtern, die Stadt der glücklich und unglücklich Verliebten, der Feste, der Kostüme und Masken, glanzvoll und ein bisschen morbide und natürlich die Stadt von Antonio Vivaldi. Nach unserer gemütlichen Gondelfahrt wird es jetzt eher ungemütlich auf dem Wasser. La Tempesta di Mare hat Vivaldi sein Konzert genannt. Der Seesturm, hier mit Dorothee Oberlinger.

Dorothee Oberlinger, unsere Solistin hier im WDR3-Klassik-Forum im Konzert F-Dur La Tempesta di Mare, der Seesturm von Antonio Vivaldi, dem Venezianer. Vor ein paar Tagen bin ich selbst noch in Venedig gewesen zur Biennale und da bin ich mit einem Linienboot auch rausgefahren nach San Michele auf die Friedhofsinsel. Schon die kurze Überfahrt ist wirklich eindrucksvoll, diese eingemauerte Insel dahinter, die Zypressen, ein wirklich magischer Ort. Und dann war ich doch einigermaßen überrascht, wie international selbst dieser venezianische Friedhof ist. Im katholischen Venedig gibt es ein altes protestantisches Areal. Irgendwo mussten schließlich auch die Protestanten bleiben. Preußische Adlige, ehemalige gesandte Menschen, die irgendwann in Venedig gestrandet sind. Und es gibt einen griechisch-orthodoxen Teil auf diesem Friedhof. Und dort habe ich nach ein bisschen Suchen auch das Grab von Igor Strawinsky gefunden. Eine ganz schlichte weiße Grabplatte, nur sein Name Igor Strawinsky. Besucher haben Muscheln draufgelegt, Münzen, kleine Steine, ein paar Blumen. Strawinsky hat Venedig geliebt und wollte dort eben begraben sein. Jetzt aber holen wir ihn und seine Musik wieder ins Leben mit der Suite Italienne. Musik, die auf das Ballett Pulcinella zurückgeht, auf jene wunderbar raffinierte Begegnung von Strawinsky mit der italienischen Musik des 18. Jahrhunderts. Truls Mörk und Lars Vogt. Musik.

Igor Strawinsky, die Suite Italienne mit Truls Mörk und Lars Vogt im WDR3 Klassikforum. Ich bin Wolfgang Sandberger. Ja, und wenn wir jetzt schon mal in Venedig sind, gehen wir doch noch schnell in die Kirche San Marco. Schnell ist natürlich irgendwie relativ. Erst einmal stehen wir draußen auf dem Markusplatz mit ziemlich vielen anderen Menschen, die irgendwie dieselbe Idee hatten. Also Schlange stehen, warten, langsam Richtung Eingang vorrücken. Oder besser, man geht einfach in die Morgen- oder Abendandacht, nördlicher Seiteneingang, und schon ist man drin. Und plötzlich ist der Trubel draußen ganz weit weg. Dieser Raum, die Kuppeln, die Bögen, das Gold der Mosaiken. Wenn die Sonne von draußen durch die Fenster scheint, San Marco wirkt dann gar nicht so sehr wie eine Kirche, eher wie eine ganz eigene Welt. Und wenn man sich an das Licht gewöhnt hat und sich umsieht und den Blick nach oben richtet, entdeckt man etwas, das für die Musikgeschichte ganz wichtig geworden ist, einander gegenüberliegende Emporen. Genau diese Architektur machen sich die Musiker in Venedig zunutze. Ein Chor steht auf der einen Seite, ein zweiter gegenüber. Der eine singt, der andere antwortet. Klänge kommen aus verschiedenen Richtungen, überqueren den Raum, begegnen sich unter den Kuppeln und verschmelzen wieder miteinander. Das Entscheidende: die Musik spielt nicht einfach nur in diesem Raum, nein, der Raum spielt gewissermaßen mit. Und Giovanni Gabrieli ist einer der ganz großen Meister dieser venezianischen Mehrchörigkeit. O Gesù mi dulcissimi. Auch dieses Stück ist für zwei vierstimmige Chöre geschrieben. Also schließen wir für ein paar Minuten die Augen und stellen uns vor, wir stünden mitten in San Marco, ein Chor von dort, der andere von gegenüber und dazwischen wir.

Giovanni Gabrieli im WDR 3 Klassikforum. Das war das Stück O Gesù mi Dulcissimi mit dem Balthasar Neumann Chor und dem Ensemble unter Thomas Hengelbrock. Zwei Chöre, zwei Klangemporen und dazwischen der Raum von San Marco. Und diese Idee, die nehmen wir jetzt im Klassikforum einfach mit. Wir verlassen Venedig, wir verlassen die Kirche. Wir springen fast zwei Jahrhunderte weiter, aber das Prinzip bleibt erstaunlich ähnlich. Zwei Klangkörper stehen sich gegenüber und beginnen miteinander zu spielen. Nur sind es jetzt keine zwei Chöre mehr, es sind zwei Orchester. Johann Christian Bach, der jüngste Bach-Sohn, der schreibt seine S-Dur-Sinfonie aus dem Opus 18 tatsächlich für Doppelorchester. Und er teilt die Kräfte ziemlich raffiniert auf. Beide Orchester haben ihre eigenen Streicher, aber die Klangfarben sind verschieden. Auf der einen Seite Oboen und Hörner, auf der anderen Flöten. Und dann beginnt ein musikalisches Hin und Her. Ein Gedanke taucht hier auf, wird dort aufgegriffen. Die beiden Orchester antworten einander, fallen sich ins Wort und im Tutti werden aus zwei Orchestern plötzlich wieder eins. Die alte venezianische Idee hat damit den Markusdom verlassen. Aus Raumklang wird Orchesterspiel. Johann Christian Bach, die Sinfonie S-Dur.

Die Sinfonie S-Dur für Doppelorchester von Johann Christian Bach in einer Aufnahme mit der Haydn Sinfonietta Wien unter der Leitung von Manfred Huss. Sie haben das WDR3 Klassikforum im Ohr an diesem Mittwochvormittag. Ich bin Wolfgang Sandberger. Ja, und wir bleiben noch ein bisschen doppelbüdig. Nach Doppelchor und Doppelorchester jetzt die kleinste denkbare Besetzung zu zweit. Ein Duett. Ein wirklich doppelbödiges dazu, denn gleichberechtigt ist dieses Duett zunächst nicht gerade. Don Giovanni macht Zerlina musikalisch vor, was er sich auch sonst von ihr erhofft. Sie möge ihm doch bitte folgen. La ci darem la mano. Dort werden wir uns die Hand reichen. Don Giovanni singt es vor. Zerlina nimmt seine Wendungen auf, zögert noch ein bisschen. Und ehe sie sich versieht, singen beide dasselbe. Verführung als musikalische Methode, Mozart kann sowas unverschämt charmant.

Mia Pershon reicht da Bryn Terwill ihr Händchen Lacci darem la mano. Das Duett von Don Giovanni und Zerlina aus dem ersten Akt des Don Giovanni von Wolfgang Amadeus Mozart. Ein Duett auf der Opernbühne. Ja, ist das Normalste von der Welt. Zwei Menschen treffen aufeinander, zwei Stimmen, zwei Absichten. Wobei es bei Zerlina und Don Giovanni mit der Gleichberechtigung so eine Sache ist. Er gibt die Melodie und die Richtung vor. Sie lässt sich nach und nach drauf ein. Auf dem Konzertpodium, da ist ein solches Zwiegespräch viel seltener. Da steht traditionell einer vorn, der Solist oder die Solistin, der Held des Abends. Eduard Hanslick, der berühmte Wiener Kritikerpapst und ein großer Freund von Johannes Brahms. Er sieht das ganz ähnlich. Ein Doppelkonzert, meint er, sei wie ein Drama mit zwei Helden. Und zwei Helden stehen sich leicht gegenseitig im Weg. Das Konzert verlange eigentlich nach der Übermacht eines siegreichen Helden. Und Brahms? Ja, der setzt trotzdem auf zwei, Violine und Violoncello, aber er lässt sie nicht um den Sieg kämpfen, diese beiden Instrumente. Sie widersprechen sich zwar hier und da, fallen einander ins Wort, reichen Gedanken weiter, finden plötzlich aber zusammen und manchmal spricht der eine einen Satz zu Ende, den der andere begonnen hat. Und mitunter klingt es so, als seien Geige und Cello ein Riesenstreichinstrument. Nach dem ziemlich raffinierten Verführungsgespräch bei Mozart jetzt also noch einmal ein Duett, nur diesmal eines auf Augenhöhe, das Doppelkonzert von Johannes Brahms mit Christian und Tanja Tetzlaff.

Was für ein Pas de Deux von Geige und Cello, das Doppelkonzert von Johannes Brahms im WDR 3 Klassikforum mit Christian Tetzlaff und Tanja Tetzlaff. Begleitet hat das Deutsche Sinfonieorchester Berlin unter Paavo Järvi. Kurz nach 22:30, mein Name ist Wolfgang Sandberger. Ja, und wenn wir schon bei Brahms sind, von ihm stammt das wahrscheinlich berühmteste Wiegenlied überhaupt, Guten Abend, Gute Nacht, so bekannt, dass viele es längst für ein Volkslied halten. Dabei ist dieses Wiegenlied durchaus raffiniert komponiert, doch gerade darin liegt ja die Kunst, dass man sie in einem solchen schlichten Wiegenlied nur untergründig hört. Diese Melodie, das Guten Abend, Gute Nacht, scheint nicht erfunden, sondern immer schon da gewesen zu sein. Und wohin wiegt Brahms das Kind? Schau im Traumsparadies. Genau dort wartet jetzt das nächste Wiegenlied hier im Klassikforum. Richard Strauss vertont Verse von Richard Dehmel. Träume, träume, du mein süßes Leben. Auch hier öffnet der Schlaf die Tür in eine andere Welt mit Blumen, die aus dem Traum hervorblühen und einem Himmel, der sich darüber auftut. Von Brahms zu Strauss, also jetzt nur ein paar Schritte, jedenfalls im Traum. Musikalisch ist der Weg dann zugegeben doch etwas weiter. Richard Strauss, Wiegenlied.

Das Kinderzimmer, es weitet sich hier zum Konzertsaal. Das Wiegenlied von Richard Strauss mit Elina Garanča. So, und wenn ich jetzt hier rausschaue, hier im Studio in Köln, dann ist das draußen ein, ja, bajuwarischer Himmel, blau-weiß, ein Himmel, den wir uns jetzt hier musikalisch auch herholen mit bayerischen Tänzen. Nein, nicht von Richard Strauss, sondern von seinem englischen Kollegen Edward Elgar. Der hat tatsächlich bayerische Tänze geschrieben. Elgar macht im Sommer 1893 Urlaub in Garmisch. Ja, das ist eigentlich ja die Heimat von Richard Strauss. Und Elgar erkundet da mit seiner jungen Frau Alice ganz neugierig bayerische Ortschaften und wandert in den Alpen. Die besondere Landschaft, das ländliche Leben, aber auch die bayerische Volksmusik, die Schnaderhüpferln und die Schuhplattertänze, all das hinterlässt bei den Elgars, sagen wir, einen gewissen Eindruck. Und es ist kein britischer Humor, sondern bitterer Ernst, wenn die beiden plötzlich auf die Idee verfallen, Musik im bayerischen Stil zu komponieren. Alice schreibt Texte, die ihr Mann vertont, als Szenen aus dem bayerischen Gebirge. Zunächst in einer Fassung für Chor und Klavier, später noch opulenter für Chor und Orchester. Das wäre jetzt hier im Klassikforum ja ein bisschen dicke, aber Elgar hat drei dieser Nummern später zu einer kleinen Orchestersuite arrangiert, Three Bavarian Dances, und die klingen so.

Ja, mei, Pomp and Circumstance auf Bayerisch, die drei bayerischen Tänze von Edward Elgar mit dem Sinfonieorchester Neuseeland unter James Judd. So, jetzt hier eine Musik, die eine Widmung trägt, eine kleine Widmung, eher unscheinbar. Das Klavierkonzert G-Moll von Felix Mendelssohn Bartholdy, und da lesen wir auf dem Titelblatt: für Fräulein Delphine Schaurot. Zauberhafter Name, hätte Thomas Mann nicht besser erfinden können. Delphine Schaurot, eine Pianistin aus München, schon in Kindertagen ein Star mit einer phänomenalen Fingerfertigkeit und einer hinreißenden Grazie, so schreiben das Kritiker damals. Die öffentliche Widmung von Mendelssohn, die passt also sehr gut. Ein virtuoses Klavierkonzert für eine virtuose Pianistin, für Fräulein Delphine Schaurot. Rein privat gesehen hätte die Formulierung natürlich noch ein bisschen intimer sein dürfen, denn die aparte Frau ist eine der ganz wenigen, mit denen Felix Mendelssohn ernsthaft flirtet. Das aber geht die Öffentlichkeit natürlich nichts an, daher die ganz sachliche Formulierung für Fräulein Delphine Schaurot. Tja, und deren Rolle übernimmt jetzt hier im WDR3-Klassikforum der Pianist Jan Liszewski, und der ist gleich voll da.

So elegant und virtuos klingt das WDR3-Klassikforum an diesem Mittwochvormittag. Ich bin Wolfgang Sandberger und das war das Klavierkonzert Nummer 1 G-Moll von Felix Mendelssohn Bartholdy mit Jan Liszewski als Solisten. Begleitet hat das Orpheus Chamber Orchestra. Ja, und dieses Konzert, es entsteht auf Reisen, wird 1831 in München uraufgeführt, aber schon im folgenden Jahr landet es dort, wo Mendelssohn immer wieder mit besonderer Begeisterung empfangen wird, in London. Dort erscheint diese Musik dann auch zum allerersten Mal im Druck. London, für deutsche Komponisten offenbar ein ziemlich gutes Pflaster. Schon Händel zieht es an die Themse, wo immer schon das große Rad gedreht wird, das große Geldrad. Gerade die Oper ist schon vor 300 Jahren in London vor allem ein Geschäft, ein Aktiengeschäft, aber auch ein politisches. Tonangebend an der Themse ist damals eben George Frederick Händel, ein cleverer Geschäftsmann und ein Marketinggenie. Und er ist der Günstling des Hofes, vor allem von King George. Doch Händel hat auch so seine Konkurrenten. Der Thronfolger Frederick nämlich, der gründet damals sein eigenes Londoner Opernunternehmen, in der Hoffnung, seinem Vater King George nicht nur politisch, sondern auch kulturell eins auswischen zu können. Die Opera of the Nobility. Und zu diesem Opernunternehmen, da laufen plötzlich etliche Starsänger über. Der italienische Kastrat Senesino ist nur einer davon. Ja, und was macht jetzt Händel? Der lässt sich in der Krise nicht unterkriegen, sondern er haut damals eine Oper raus, mit der er das Londoner Publikum für sich zurückgewinnen will. Ariodante, eine Oper mit hochemotionalen Liebes- und Wahnsinnsarien, mit halsbrecherischen Koloraturen und mit ausgedehnten Balletteinlagen. Opernherz, was willst du mehr? Eine der schönsten und sicher virtuosesten Nummern daraus ist Dopo Notte, hier mit dem fantastischen Franco Fagioli als Ariodante.

In London rausgekommen, die Oper Ariodante von Georg Friedrich Händel. Das war die Arie Dopo Notte aus dem dritten Akt dieser Oper mit dem Countertenor Franco Fagioli. Begleitet hat Il Pomodoro. Sie haben das WDR3-Klassikforum im Ohr. Mein Name ist Wolfgang Sandberger. Ja, und weil es an der Themse gerade so schön ist, musikalisch meine ich, bleiben wir da noch einen Moment in London mit Clara Schumann jetzt, der international gefeierten Star-Pianistin. Sie kommt ja viel rum und 1872 wird sie von Queen Victoria in den Buckingham Palace eingeladen. Der Auftritt allerdings wird zur Katastrophe. Von den 700 geladenen Gästen befinden sich nur 100 im Saal. Der Rest der Gesellschaft amüsiert sich in den Nebenräumen. Ja, in der Pause nimmt die Queen dann ein Tässchen Tee zu sich, plaudert etwas einfältig mit der Pianistin und dann marschiert da plötzlich die Royal Band mit einem Potpourri auf in schottischen Kostümen, wie Clara Schumann doch ein bisschen konsterniert berichtet. Und ihr wird erklärt, dies sei die Lieblingsmusik der Queen. Dudelsackpfeifen. Ja, Clara Schumann ist außer sich, wäre am liebsten gleich fortgelaufen, schreibt sie. Ja, die Pianistin ist fassungslos. Mich sieht diese Königin nicht wieder. Ja, ob das dann wirklich so war, weiß ich gar nicht. In London hat Clara Schumann immer wieder konzertiert, auch mit dem Freund, dem Geiger Josef Joachim zusammen. Ein wirklich exzellenter Geiger, Freund von Johannes Brahms. Und Clara Schumann widmet ihm 3 Romanzen. Hier die erste, Andante Molto mit der Geigerin Janine Jansen und dem Pianisten hier Antonio Papano.

Andante Molto, Janine Jansen und Antonio Papano mit dieser Romanze von Clara Schumann. So, und jetzt habe ich hier im WDR3 Klassikforum noch ein paar feine Kleinigkeiten für uns. Was sage ich? Es geht um Bagatellen im Französischen. Ja, da kann das auch eine kleine Liebschaft sein, eine Bagatelle. Und zumindest liebenswürdig sind auch die folgenden Bagatellen von Antonin Dvorak, der Böhme. Er hat für diese Miniaturen eine, wie ich finde, sehr aparte Besetzung gewählt. Drei Streicher und ein Harmonium. Ja, das ist so eine Art Heimorgel, ein Tasteninstrument, irgendwie im Klang zwischen Orgel und Akkordeon, sehr beliebt im 19. Jahrhundert in vor allem frommen christlichen Familien als Hausinstrument. Und Dvorak spielt mit diesem Klang sehr originell. Fast nie nämlich tritt das Harmonium in diesen Bagatellen in den Vordergrund als Soloinstrument sozusagen. Es sorgt mehr für die klangliche Grundierung. Mal erinnert es eben an eine Orgel, dann wieder an einen Holzbläsersatz oder eben auch an ein Akkordeon. Und über diesem Klanggrund des Harmoniums schwelgen die beiden Geigen und das Cello. Fünf Bagatellen von Antonín Dvořák.

Auch Kleinigkeiten können uns entzücken. Das waren die Bagatellen von Antonin Dvorak mit dem Streichensemble Exploration und Franck Bralais Harmonium. Ja, und dieses Instrument klingt doch wirklich irgendwie zwischen Orgel und Akkordeon. Und da ist dann hier der Weg im Klassikforum auch nicht weit zu Xenia Sidorova, der Akkordeonistin im Sommer. Da war sie die Porträtkünstlerin beim Schleswig-Holstein Musikfestival, also beim Festival im hohen Norden, im Land zwischen den Meeren, Schleswig-Holstein. Und Xenia Sidorova hat dort mit ihrem Instrument das Publikum regelrecht verzaubert, auch mit Stücken wie dieser Bach-Bearbeitung, jetzt aus dem D-Moll-Konzert für Cembalo, hier gespielt auf dem Akkordeon. Xenia Sidorova.

Magisch, auch auf dem Akkordeon, das Adagio aus dem Cembalo-Konzert D-Moll von Johann Sebastian Bach. Eine Aufnahme hier mit der Akkordeonistin Xenia Sidorova. Ja, und zum Finale heute im WDR3-Klassikforum sind wir jetzt in New York, genauer noch in Manhattan an der Westseite des Central Park. Central Park West mit dieser Nummer feiern wir jetzt nämlich noch einen Mann, der heute 100 Jahre alt geworden wäre, John Coltrane, geboren am 23. September 1926 in North Carolina. Und wenn man Coltrane mit einem Wort beschreiben wollte, was bei ihm schon ein ziemlich aussichtsloses Unternehmen ist, dann vielleicht mit diesem Suche. Dieser Mann scheint sich mit keinem musikalischen Ort lange zufrieden gegeben zu haben. Er suchte neue Harmonien, neue Klänge, immer größere Freiheit und schließlich in der Musik auch etwas, das über die Musik hinausweist, John Coltrane. Central Park West, zugegeben, das klingt zunächst vielleicht eher nach einer sehr schicken, guten Wohnlage als nach musikalischer Grenzerfahrung. Doch hören wir einfach diese Ballade von Coltrane aus dem Jahr 1960.

John Coltrane, Central Park West, einer, der mit seiner Musik musikalische Grenzen verschiebt und der uns hier zeigt, dass man dafür nicht immer laut werden muss. John Coltrane, heute wäre er 100 geworden. Damit verabschiedet sich das WDR 3 Klassikforum an diesem Mittwochvormittag. Ich hoffe, die Musikauswahl hat Ihnen gefallen. Schreiben Sie uns über die WDR 3 App oder rufen Sie ganz einfach an beim Servicetelefon 0221 56789 333. Gleich der Tag um 12 und dann die Westart. Ich bin Wolfgang Sandberger. Vielen Dank fürs Zuhören im Klassikforum heute und in den letzten Tagen. Bis zum nächsten Mal. Halten Sie bis dahin die Ohren steif mit WDR 3.

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2: Hallo, Martin Günther hier und ein Olympia-Funktionär, der auch als Rheinländer auf seine Neutralität pocht.
3: Es ist mir scheißegal, wer es wird, solange am Ende Deutschland es bekommt. Das ist für mich, das ist für den Sport das Entscheidende.
2: Ja, der DOSB-Vorsitzende Fricke sagt, es muss nicht Köln-Rhein-Ruhr werden bei der Olympia-Bewerbung. Aber es könnte. In einem ersten Experten-Ranking liegt Köln nur ganz knapp hinter München. Wir sprechen gleich drüber, was das für die Entscheidung am Samstag bedeutet. Vorher, der ADAC fordert, die 12-Uhr-Tankregelung wieder abzuschaffen. Und die Drogeriekette DM kämpft vor Gericht dafür, dass sie auch Online-Apotheke sein darf. Das Wetter, Sonne und Wolken und noch mal ein bisschen wärmer. Wenn Sie uns gerade im Autoradio hören und in der Schlange an der Tankstelle stehen, dann steigt in Ihnen vermutlich in diesem Moment langsam der Ärger hoch. So ein Mist, nicht bis 12 an die Tanksäule geschafft und das heißt gleich auf der Rechnung wieder ein paar Euro mehr. Seit 1. April gilt in Deutschland die 12-Uhr-Tankregel. Sprit darf nur noch einmal am Tag teurer werden, billiger aber jederzeit. Das gibt Autofahrern die Sicherheit, dass es um kurz vor 12 am günstigsten ist zu tanken, aber eben auch um kurz nach 12 gerne auf einen Schlag deutlich teurer. Jetzt sagt der große deutsche Autofahrer-Lobbyverein ADAC, bitte wieder weg mit der Regel. Daniel Schwingheuer kann uns sagen, warum.
4: Du hast das Argument vom ADAC eigentlich schon genannt. Plötzlich steigen die Spritpreise von einer Minute auf die nächste. Johannes Giewald vom ADAC NRW sagt.
5: Naja, die

0: Tankstellen dürfen ja nur einmal am Tag eben um 12 Uhr die Preise erhöhen. Das machen sie auch ganz kräftig. Da sind teilweise 30 Cent mehr dann angeschlagen. Nicht jeder kann vor 12 Uhr tanken. Manche müssen nachher tanken, dementsprechend dann auch höhere Preise in Kauf nehmen.
1: Um das einfach mal zu beziffern, da kann dann plötzlich die Tankfüllung auch mal 10 bis 15 Euro mehr kosten, nur weil ich eine Minute zu spät getankt habe. Und das ist eine Situation, die der ADAC kritisiert. Das seien eben ungerechtfertigte Zusatzkosten. Und dazu kommt dann auch noch eine zweite Entwicklung. Das ZEW, das Leibniz-Zentrum für europäische Wirtschaftsforschung, hat Ende April schon in einer Auswertung darauf hingewiesen, dass diese Regel in Summe zu höheren Durchschnittspreisen führt. Also entgegen der Erwartung, wenn die Preise vergleichbarer sind, dann gehen sie eigentlich durch die Konkurrenzsituation auch runter. Scheint genau das Gegenteil der Fall zu sein.
2: Welche Gründe sprechen denn trotzdem dafür, die 12-Uhr-Regel beizubehalten?
1: Diese Regelung wurde ja vor allem eingeführt, weil die Preiserhöhungen und Senkungen am Tag so undurchsichtig waren. Das Bundeskartellamt spricht von bis zu 50 Preisänderungen am Tag, die es vor der 12-Uhr-Regel gab. Selbst wenn ich mich da informiere und beispielsweise über eine App schaue, wo es gerade günstig ist, dann kann es immer noch passieren, dass ich an der Tankstelle ankomme und die Preise schon wieder viel teurer sind. Das hat sich natürlich geändert. Wer günstig tanken will, der weiß, zwischen 11 und 12 Uhr bekomme ich definitiv die günstigsten Preise. Ich kann es vergleichen und solange ich vor 12 an der Tanke bin, bekomme ich auch den günstigen Preis, den ich vorher in der App gesehen habe oder sogar günstiger.
2: Der Tank um 12, Daniel Schwingenheuer. Vielleicht sind Sie auch empfänglich für so Apps von Supermärkten und Apotheken und vielleicht ist Ihnen auch in letzter Zeit mal aufgefallen, ach, guck mal hier, in der DM-App, da gibt es ja jetzt auch den Bereich DM-Med und da kann man Dinge kaufen, die es im Gesundheitsregal in der Filiale gar nicht gibt, nämlich zum Beispiel nicht nur irgendwelche Vitaminpräparate, sondern auch sowas wie Schmerztabletten. DM hat da vor einigen Monaten ein neues Geschäftsfeld entdeckt und macht digital jetzt auch auf Online-Apotheke. Das geht nicht, meint der Verein Wettbewerbszentrale und hat geklagt. Seit heute Vormittag ist das Thema am Landgericht Karlsruhe und Heiner Kunold aus unserer Rechtsredaktion erklärt uns die juristischen Hintergründe.
3: Nun, es geht um Schmerzmittel, Allergie oder auch um Schlaftabletten. Solche Medikamente dürfen aus bestimmten Gründen in Drogerien in Deutschland schon deshalb nicht verkauft werden, weil selbst rezeptfreie Medikamente mit Risiken verbunden sein könnten, weil es zum Missbrauch kommen könnte. Deswegen hat man in Deutschland eigentlich gesagt, das gibt's nur in der Apotheke. Aus EU-rechtlichen Gründen musste Deutschland aber auch Versandapotheken zulassen. Und da sagen die Wettbewerbshüter nun, bei DM würden die Angebote zu sehr durcheinander geraten, weil da zum Beispiel kein Apotheker da ist, der über mögliche Gefahren aufklären könnte. Es gibt eben gute Gründe, warum auch rezeptfreie Medikamente in Apotheken verkauft werden. Und dieses Prinzip wird mit dem Online-Verkauf von DM-Med untergraben, meinen die Kläger.
2: Welche Medikamente darf DM wie online verkaufen, bis das endgültig geklärt ist, dürfte es noch eine Weile durch die juristischen Instanzen gehen. Seit heute läuft der Prozess. In Marsberg gab es am Wochenende einen tödlichen Messerangriff. Jetzt haben sich die beiden Tatverdächtigen gestellt. Gestern Abend auf einer Polizeiwache in Hamm. Mehr dazu in den Kurznachrichten mit Ulrike Frohleichs.
4: Nach den 22 und 23 Jahre alten Männern war intensiv gefahndet worden. Laut Staatsanwaltschaft wollen sie sich derzeit nicht weiter zu den Vorwürfen äußern. Gegen die beiden waren bereits Untersuchungshaftbefehle wegen Totschlags und schwerer Körperverletzung erlassen worden. Ihnen wird vorgeworfen, einen 15-jährigen Dortmunder am Samstagabend in Marsberg bei einer Geburtstagsfeier getötet zu haben. Bei den Kölner Bühnen gibt es kurz vor der Eröffnung technische Schwierigkeiten. Es können Podien im Bühnenbereich nicht bewegt werden, auch bei der Beleuchtung hakt es. Die geplante Operninszenierung wurde verändert, da nicht alle geplanten technischen Möglichkeiten genutzt werden können. Nach 14 Jahren Sanierung und 1,5 Milliarden Euro an Kosten findet heute Abend ein großer Festakt im Opernhaus statt. Am Freitag folgt die erste Premiere im Schauspiel, am Sonntag in der Oper. Die Bonner Kirchen laden zu einem ökumenischen Gedenkgottesdienst für die Hitzetoten des vergangenen Sommers ein. Wir können und wollen die bedrückenden Erfahrungen dieses Sommers nicht einfach sang- und klanglos hinter uns lassen, hieß es. In dem Gottesdienst sollen auch Pflegekräfte von Caritas und Diakonie zu Wort kommen. Beginn ist um 17.30 Uhr in der Evangelischen Kreuzkirche in Bonn.
2: Die Kurzmeldungen. In 10 Jahren oder später hätte der Deutsche Olympische Sportbund gerne Olympia im eigenen Land. Und der DOSB-Vorsitzende Fricke hat heute im WDR auch nochmal gesagt, dass er dafür Deutschland gute Chancen sieht.
5: weil wir eine Unterstützung nicht nur von der Bundesregierung, nicht nur vom Bundestag, nicht nur von der Wirtschaft haben, nicht nur vom Sport haben, sondern, das ist der wichtigste Punkt, von den Bürgerinnen und Bürgern haben, sowohl in München als auch in Berlin über das Parlament, als auch in NRW durch die Bürger direkt.
2: Aber mit welchem dieser Bewerber geht Deutschland jetzt ins Rennen? Darüber stimmen knapp 150 Sportbunddelegierte am Samstag ab. Und gestern Abend haben sie eine Entscheidungshilfe bekommen. Eine Bewertungsgruppe des DOSB hat in diversen Kategorien für die drei Bewerber Punkte vergeben. 100 waren möglich und da liegen München und Köln-Rhein-Ruhr mit 87 bzw. 85 Punkten sehr dicht beieinander und Berlin mit knapp 75 Punkten etwa was abgeschlagen. Christoph Ulrich hat sich die Bewertungen mal genauer angeschaut und kann uns erstmal sagen, in welchen Kategorien NRW am stärksten ist.
6: NRW punktet mit den Tickets. 17,6 Millionen könnte man verkaufen. Das wären dann die größten Olympischen Spiele, die es dann bisher gab. Auch bei der Strahlkraft, was Events angeht, da ist das Land vorne. So insgesamt alles, was mit der schieren Größe zu tun hat, da punktet Köln-Rhein-Ruhr immens. Da sieht man wirklich, wie groß diese Region ist und welches sportliche Potenzial sie hat. Das ist dann aber zugleich auch eine Schwäche. Vor allem das Verkehrskonzept schneidet überhaupt nicht gut ab. So reisen Sportler und Sportlerinnen in den erhobenen Daten durchschnittlich nur 15 Minuten in München. In Nordrhein-Westfalen sind sie dagegen so 35 Minuten unterwegs. Ein an sich großer und sicher auch problematischer Unterschied.
2: Diese Rangliste jetzt ist ja nur eine unverbindliche Orientierungshilfe vor der Abstimmung. Ist sie trotzdem aussagekräftig für Samstag?
6: Also die Papiere sind vor allem für die Olympischen Sportverbände eine Hilfe. Die stimmen in der Hauptsache am Samstag ab, wer der deutsche Bewerber werden soll. Und da ist dieser Bericht eben nicht bindend. Aber wir können mit einem genaueren Blick in den Bewertungsbericht des DOSB eine Tendenz erkennen. Es hat nämlich nicht nur eine Kommission sich alle drei Bewerbungen angeschaut, also die aus Nordrhein-Westfalen, München und Berlin, sondern in großen Teilen haben auch die Sportverbände schon einzelne Bewertungen abgegeben. Und da gab es dann eine krasse Diskrepanz, wo die Kommission Nordrhein-Westfalen vorne sah, da haben die Verbände die Bewerbung konsequent hinter München gesetzt. Teilweise gab es da Unterschiede von bis zu 20 Prozentpunkten und deshalb glaube ich da aktuell so ein bisschen bei den am Ende entscheidenden Verbänden. Da hat München die Nase noch vorne.
2: Samstagnachmittag wissen wir mehr. Ab 13.45 Uhr überträgt das Erste dann live die Abstimmung, wer deutscher Olympiabewerber wird und sich dann natürlich noch gegen den Rest der Welt durchsetzen muss. Und einige freut es natürlich auch, wenn das nicht klappt. Auch das wollen wir hier nicht unterschlagen. Genauso wenig wie das Wetter. Herbstbeginn steht heute im Kalender. Marcel Clair, hält sich das Wetter dran?
7: Ja, ich glaube schon. Also aktuell haben wir viel Sonnenschein im Land, nur ein paar harmlose Wolken. Ja, die Temperaturen sind schon fast sommerlich im Herbst. In Detmold immer 20, in Düren 23 Grad zum Abend hin. Da ziehen dichtere Wolken auf und die bringen dann spätestens in der Nacht so ein paar Schauer, vor allen Dingen in Ostwestfalen. Da kann auch mal ein kurzes Gewitter mit dabei sein. Wenn die aber morgen abgezogen sind, ja, da wird es wieder freundlich. Sonne und Wolken in der Mischung, 11 Grad im Bergland teilweise, sonst wieder bis zu 20 Grad.
2: Und dann geht es ja schon Richtung Wochenende.
7: Ja, richtig. Und das sieht noch besser aus. Freitag kommen wir nämlich in der Spitze auf 24 Grad, auch oft Sonnenschein. Am Samstag, da können ja tagsüber vielleicht vereinzelte Schauer mit dabei sein. Das wird aber noch wärmer, in der Spitze bis zu 25 Grad. Ja, und am Sonntag schießen wir fast den Vogel ab, 26 Grad im Herbst. So sieht's aus.
2: Dankeschön, Marcel. Und das war WDR aktuell, der Tag um 12. Ich bin Martin Günther.
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9: Mit Jörg Biesler, guten Tag, und mit Poetry Slam.
10: Alles, was ich bin, die Art und Weise, wie ich mich artikuliere, wie ich stehe, mich bewege, wie ich gehe, meine Worte zu Gedichte zusammenlege, sie niederschreibe, wie ich weine, lache, immer wieder dieselben Fehler mache, wurde mir gelehrt auf diesem Boden.
9: Aysha Irem aus Bielefeld ist das mit einer Antwort auf Friedrich Merz' Äußerung, es gebe wegen der Migration ein Problem mit dem Stadtbild. Mit diesem Text und mit der Performance hat sie im letzten Jahr die deutschen Meisterschaften im Poetry Slam gewonnen. Heute beginnt die 30. Ausgabe dieses Wettbewerbs und wir gucken uns an, wie sich die Bühnendichtung entwickelt hat, die jede Menge hochgelobter Autorinnen und Autoren hervorgebracht hat inzwischen. Außerdem geht es bei uns um Musik und Politik. Der Nahostkonflikt, der polarisiert auch die Musikbranche. Wir gucken uns nach dem Ärger um den Rapper Macklemore bei Ed Sheeran Konzerten die Diskussion an und fragen, ob das eigentlich geht, Kunst ohne Politik. Hier sind Sandre Lerke und The Face is Down mit Human Hands.

0: Heute beginnt die 30. Ausgabe des deutschsprachigen Wettbewerbs, der deutschsprachigen Meisterschaften der Slam Poetry mit gut 200 Poetinnen und Poeten, die da gegeneinander antreten auf der Bühne. Es geht um deutsche Poetry, nicht um deutsche Menschen. Deshalb sind auch Slammerinnen und Slammer aus Österreich, der Schweiz, Luxemburg, Liechtenstein, Belgien und Italien dabei. Und das Ganze ist Literatur in gesprochener Form. Vor allen Dingen junge Menschen finden das gut, aber seit 10 Jahren gibt es auch schon ein Hochkultursiegel. Da ist Poetry Slam nämlich immaterielles Kulturerbe geworden vor 10 Jahren. Aber eine Nischenkunst ist das Ganze dann doch noch. Deswegen haben wir Sebastian Wellendorf gebeten, mit uns mal auf diese 30 Jahre zu gucken in Westart. Sebastian, Menschen sprechen vor Menschen.
1: Ja.
0: Was macht die Kunst aus?
1: Dass es zum Beispiel in Reimform passiert. Es gibt eigentlich gar nicht so viele Regeln beim Poetry Slam. Grundsätzlich treten Menschen mit selbstgeschriebenen Texten auf, lesen die dann vor oder sagen sie auswendig auf. Meistens gibt es ein Zeitlimit. Requisiten sind explizit nicht erlaubt. Die Texte müssen selbst verfasst sein. Das sollte man in KI-Zeiten ja auch nochmal dazu sagen. Und dann werden diese Texte von einer Jury bewertet. Sehr oft sind das Menschen, die zufällig oder nicht zufällig aus dem Publikum ausgewählt wurden, und bewertet wird dann, das ist auch ganz wichtig, nicht nur der Text, sondern insbesondere der Vortrag, also die Performance, die Stimme, die Gestik, die Präsenz der Präsentierenden, wie emotional oder auch nicht sie den Vortrag rübergebracht haben, und all das wird dann bewertet.
0: Und was das für Texte sind, ist ziemlich offen. Macht das vielleicht auch das Interessante daran aus?
1: Ja, man soll nicht den Vergleich mit Rap und Hip-Hop bringen, aber ich finde, an ein oder anderer Stelle ist es doch ganz sinnvoll, den Vergleich. Genau wie im Hip-Hop können sich Texte reimen, in Richtung Lyrik gehen also. Dann gibt es auch kurze Geschichten, es gibt lustige, ernste Texte. Da gibt es überhaupt keine Grenzen. Aysche Imre, die haben wir eben schon gehört in deiner Übersichtsmod, Deutsche Meisterin 2025. Ich finde es ganz gut, von ihr nochmal was zu hören, weil das erklärt sich dann ein bisschen.
2: Du sprichst nicht, was du weißt, nur das, was du zu wissen scheinst, aber alles, was ich bin, die Art und Weise, wie ich mich artikuliere, wie ich stehe, mich bewege, wie ich gehe, meine Worte zu Gedichte zusammenlege, sie niederschreibe, wie ich weine, lache, immer wieder dieselben Fehler mache, wurde mir gelehrt auf diesem Boden. Ich bin nicht nur hier geboren, ich habe mich klein gefühlt, bin groß geworden, war stolz auf mich, so wie du niemals, enttäuscht von mir, mehr als du jemals, und trotzdem, irgendwo in Niedersachsen bin ich über mich hinausgewachsen. Schon in der Grundschule hast du nicht geglaubt, dass ich den Abschluss schaffe, und jetzt, wo ich mehr will, als Büroräume sauber zu machen, willst du, dass ich das Land verlasse. Ich war nur so lange okay, wie ich in irgendwelchen Hinterräumen mein Leben an mir vorbeiziehen ließ. Du hältst nicht, was du versprichst. Mein Opa hat nicht sein ganzes Leben hinter sich gelassen, damit ich meine Chancen mitten in Europa verpasse.
1: Aysche Imre, ich finde, man hört ganz gut die Emotionalität in diesem Vortrag. Das eine, das haben wir gehört, ist die Sprache, also die in dem Fall sehr rhythmische Reimform, erinnert schon so ein bisschen an Spoken Word und an Rap-Texte. Das andere ist natürlich der Inhalt, hier ein ernster, sehr persönlicher Text, sehr emotionaler Text. Das ist auch ein Grund, weswegen sie gewonnen hat. Aber es können natürlich, hatte ich gesagt, auch Alltagssituationen sein, humorvolles Storytelling oder einfach nur Wortakrobatik.
0: Ja, hier ist ein ganz persönlicher Text über die eigene Kindheit und wie schwierig das war mit so einem Migrationshintergrund. Also ja auch irgendwie sehr politisch und sehr engagiert. Also eigentlich könnte man sagen, ja, wie auch im Hip-Hop. Aber du hast gesagt, man soll das nicht vergleichen.
1: Man soll das nicht vergleichen, vor allem, weil im Hip-Hop oder auf der Straße im Hip-Hop ja das Performative und das Spontane, vor allem Rappen, ja gefragt ist. Man muss ja improvisieren auf der Bühne. Das ist im Poetry Slam oft nicht der Fall oder meistens nicht der Fall. In den USA gibt es da eine Ausnahme. Aber in Deutschland, da sind die Texte dann doch meistens vorher aufgeschrieben. Und im Kern, weil du angesprochen hattest, ob das was Politisches ist, wenn wir nochmal zurückschauen, im Kern ist Slam Poetry ja eine sehr alte Idee, gesprochene Sprache in dem Fall auf die Bühne zu bringen. Wir können bis ins antike Griechenland gehen, der Argon, also der Wettkampf, bei dem ja die Athleten nicht nur im Sport und in Musik, sondern auch vor allem in der Dichtkunst gegeneinander antreten. Dann die Rhapsoden in Athen. Ganz wichtig, das wurde in den letzten Jahrzehnten ein bisschen unter den Tisch gekehrt, aber unglaublich wichtig für die Kultur sind auch die Griots, also die westafrikanischen Sprachkulturen. Daraus sind dann ja die ganzen, auch die Hip-Hop-Kulturen und vor allem die Beat-Poeten in den 60er Jahren hervorgegangen, haben sich darauf berufen. Also man kann da sehr, sehr, sehr weit zurückgehen in dieser Kultur der gesprochenen Sprache auf der Bühne, bis eben in die Neuzeit, wo dann der Hip-Hop und in dem Fall jetzt auch Poetry Slam eine große Rolle spielen.
0: Sind jetzt die 30. Meisterschaften, also seitdem kann man sagen, ist das zumindest schon mal aktenkundig, Poetry Slam.
1: Ja.
0: Gibt es da einen Moment der Entstehung?
1: Ganz wichtig war der, ich nenne ihn jetzt mal Ur-Poetry Slammer Mark Smith, wir hören ihn mal.
3: 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Then, from loops, the human
1: heat. Ja, da muss man schon fast mittanzen. Der hat in Chicago eine Open-Mic-Show gegründet, bei der er am Anfang vor allem selber aufgetreten ist. 1986 war das. Deswegen feiert die Poetry Slam-Kultur insgesamt weltweit.
0: Mach den mal weg.
1: Ja, mach den mal weg. 50. Jubiläum und dieses Monday Night Poetry Reading hat sich dann erst in den USA ausgebreitet und dann in den 90ern auch in Europa und dann populär geworden, nicht nur durch YouTube, sondern vor allem auch durch Künstler, die später umgeschwenkt sind auf Literatur schreiben, also auf Bücher schreiben. Marc-Uwe Kling zum Beispiel, Nora Gomringer, Thorsten Sträter, Hazel Brugger, also eine ganze prominenten Riege, die aus der Poetry Slam Szene kommt und dann in die Schriftstellerszene gewechselt ist.
0: Ja, kann man sagen. Ne? Das, was früher vielleicht so ein bisschen belächelt wurde, ja, die jungen Leute, die sagen da was ins Mikrofon und machen da ein bisschen Rhythmus dazu.
1: Auch wieder eine Parallele
0: ist zum mittlerweile Hip-Hop. Literatur.
1: Ja,
0: anerkannt.
1: Und das ist auch tatsächlich das, was mittlerweile Literaturwissenschaftlerinnen und Wissenschaftler immer als den Literaturlink zwischen den Generationen betonen. Also Poetry Slam nicht nur in einer Form Literatur für junge Menschen jenseits des Buches spannend zu machen. Es nimmt auch dem ganzen Literaturbetrieb diesen hochkulturellen Dünkel, der mir oft immer noch anhaftet, dadurch, dass Menschen kreativ selber Literatur verfassen, dadurch, dass die Auftritte und das sich messen, was Performatives bekommt. Und was auch ganz wichtig ist, es ist sehr niedrigschwellig. Jede kann mitmachen. Es ist ein sehr demokratisches, sehr klassenfreies Event. Und insofern werden diese Poetry Slams auch gern als Beispiel mittlerweile didaktisch und pädagogisch in Schulen benutzt, die Texte, um Literatur Kindern und Jugendlichen nahezubringen.
0: Ja, und nicht nur Literatur. Ne? Es gibt ja noch Science Slam, Computer Slam, Dead or Alive Slam. Der Slams gibt es gar viele inzwischen.
1: Ja, ich finde natürlich auch Komponisten Slam gut. Da wird natürlich in Kompositionen gegeneinander angetreten. Du hast es angesprochen, der Dead or Alive Slam. Also da man entscheiden muss, ob jetzt die Literatur eines Lebenden oder dann doch eines toten Literaten Goethe, Shakespeare besser ist. Also das ist eine Form, die durchaus sympathisch ist, finde ich. Und ja, gibt es viele Möglichkeiten zu slammen.
0: Heute beginnen die 30. Deutschen Meisterschaften im Poetry Slam. Am Sonntag steht dann fest, wer in diesem Jahr den Titel holt. Unser Slammer hier war Sebastian Wellendorf. Dankeschön dafür. Der nächste Text, der wird zur Musik vorgetragen. Die Singer-Songwriterin Elene Mandel, Like Dreamers Do.

0: Der Lesestoff bei Westart, der kommt heute vom unangefochtenen Star der tschechischen Literatur. Joachim Topol heißt er. Die Romane, die er geschrieben hat, die haben Kultstatus in seinem Heimatland. Nach dem russischen Angriff auf die Ukraine aber, da hat er eine echte Schreibkrise gehabt. Das hat ein ganzes Jahr gedauert, dass er da wieder rauskommt. Und dann hat er für das Geschehen, das er wahrgenommen hat, Bilder gefunden und den Roman Die Hölle gibt es nicht geschrieben. Jetzt ist das Buch auf Deutsch erschienen und für uns hat's Holger Heimann gelesen. Ein Text nämlich über die Gegenwart und ihre Grausamkeiten.
1: Tomasz ist am Ende. Die Texte des Journalisten sind nicht mehr gefragt. Er säuft. Manchmal leckt er den Alkohol sogar vom Fußboden auf. Seine Ehe ist völlig zerrüttet. Der Macho ist von Frauen besessen und vergnügt sich mit einer deutlich jüngeren Geliebten. Seinen schwulen Sohn Jeronim versteht er nicht. Der Anfang 60-Jährige ist gründlich demoralisiert und leidet an akuter Nostalgie. Wohin, so fragt er sich, sind die Hoffnungen und Träume der samtenen Revolution von 1989 entschwunden?
2: Im Suff spürt Tomasz, wie ihm die Züge entgleiten und die Schultern unter dem Gewicht des Augenblicks nach vorne sacken. Eine Karikatur der eigenen Jugend ist er geworden, außerdem hat er bestimmt eine Fahne. Noch ein Schnaps und ihm ist alles egal. Die Premiere, die wird schon irgendwie, gilt übrigens für alles.
1: Die Hauptfigur im neuen Roman von Joachim Topol wirkt wie das Abziehbild eines wütenden, alten, weißen Mannes, der einer vergangenen Welt hinterher trauert und sich weinerlich in seiner alternen Lebenskrise suhlt. Aber der konventionelle und klischeehafte Romanbeginn ist ein Trick des Autors. Topol schafft eine Erwartungshaltung, nur um diese furios zu unterlaufen. Denn der banale private Niedergang von Tomasz kollidiert mit viel größeren, mit epochalen Beben. Die Handlung setzt am 24. Februar 2022 in Prag ein, dem Tag des russischen Überfalls auf die Ukraine. Gerade erst haben die Menschen die Masken der Covid-Pandemie abgelegt, da wird ihre Existenz erneut fundamental erschüttert. Joachim Topol hat für diese Erschütterung nach historischen Parallelen gesucht und sie in der Barockzeit gefunden.
2: Mein Held, der ein bisschen psychopathisch ist und viel trinkt, ist von dem Gedanken besessen, dass die Russen wieder nach Prag kommen. Er ist überzeugt, dass die Menschen im Barock ein ähnliches Lebensgefühl hatten. Sie fürchteten sich vor Kriegen und vor Seuchen und sie hatten Angst vor der Zukunft, so wie wir heute. Es gibt jedoch einen grundlegenden Unterschied, sagt Tomasz. Die Menschen damals haben an Gott geglaubt, an ein Leben nach dem Tod und an die Kraft der Kunst. In unserer Zeit glaubt kaum jemand an Gott. Das Leben nach dem Tod interessiert niemanden und die Kunst wird zu Kommerz oder Popkultur.
1: Die Menschen glaubten früher nicht nur an Gott, sondern auch an den Teufel. Die Vorstellung von der Hölle hinderte sie daran, Gräueltaten zu begehen, sinniert Tomasz einmal. In der säkularen Welt existiert dagegen kein jüngstes Gericht. Die Hölle gibt es nicht. Diese moderne Gewissheit ist alles andere als ein Segen. Das ist die bittere Ironie des Romantitels. Die Abschaffung des Teufels im menschlichen Bewusstsein hat das Böse nicht besiegt, sondern es im Gegenteil entfesselt. Der Roman nimmt die Leser mit in russische Folterkeller. Und der aus einem solchen Keller entkommene Magier Cornelius führt in einer grotesken Performance, die an eine Inszenierung des Marquis de Sade erinnert, die Realität des absolut Bösen drastisch vor Augen. Es ist eine radikale Provokation, mit der Cornelius sein paralysiertes Publikum wachrütteln will. Das, so darf man vermuten, ist auch die Intention des Romans, der dennoch nicht schwer und düster daherkommt. Seine hochenergetische Sprache, die furiosen Dialoge, die wie verbale Boxkämpfer anmuten, vor allem aber der groteske Humor am Abgrund wirken als intensive Gegenmittel.
2: Mein Held und seine Freunde, ich glaube, dass dies eine tschechische Tradition ist, helfen sich gegenseitig mit schwarzem Humor. Sie versuchen über all das zu lachen, um nicht verrückt zu werden.
1: Joachim Topol hat seinen Roman als ein Buch beschrieben, in dem die Verzweiflung durch Hoffnung und Liebe maskiert ist. Die Sorge von Tomasz um seinen Sohn Jeronim ist der stärkste und markanteste Ausdruck bedingungsloser Zuneigung. Am Ende bringt der Vater ein existenzielles Opfer für den Sohn. Das besiegelt zwar seinen eigenen Zusammenbruch, zeugt aber zugleich von innerer Größe und ermöglicht Jeronim eine Zukunft. Welche das sein wird, bleibt offen. Aber genau in dieser Offenheit liegt etwas eminent Hoffnungsvolles.
0: Im Roman »Die Hölle gibt es nicht« von Joachim Topol, aus dem Tschechischen übersetzt von Eva Profusova, erschienen im Surkamp Verlag. Gleich die Kulturnachrichten in Westart, bis dahin Trip-Hop von der britischen Band Morcheeba. Thumbnails.

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1: mit Robert Oschatz. Die Berliner Regisseurin Luisa Proske hat mit einer vielgefeierten Macbeth-Inszenierung die Saison der New Yorker Metropolitan Oper eröffnet. Das gesellschaftliche Großereignis an der Met, einem der wichtigsten Opernhäuser der Welt, lockte Stars wie Katie Holmes, Maggie Gyllenhaal und Sigourney Weaver in die Premiere. Proske sprang kurzfristig ein, nachdem ein Kollege abgesagt hatte. Normalerweise dauern die Vorbereitungen der Inszenierungen mehrere Jahre. Proske sagte der New York Times, ihr Leben habe sich über Nacht verändert. Die Met hat ihr bereits 2 weitere Produktionen angeboten. Den Chor der Met leitet seit 2024 der Stuttgarter Tillmann Michael. Nach 14 Jahren Sanierung feiern die Bühnen Köln diese Woche ihre Wiedereröffnung. Doch die neue Bühnentechnik funktioniert noch nicht einwandfrei. Podien und Lichtanlagen können nur teilweise genutzt werden. Auch der Lastenaufzug bleibt stehen. Auf WDR-Nachfrage schreiben die Bühnen: Bei einem Sanierungsprojekt dieser Größenordnung ist es realistisch, dass es in den ersten Wochen und Monaten zu technischen Störungen, notwendigen Nachjustierungen oder einzelnen Ausfällen kommen kann. Die Oper hat deshalb die Inszenierung des Rosenkavalier angepasst. Für Opernintendant Hein Mülders sei es das Wichtigste, dass die Premiere gefeiert werden könne. Lieber etwas technisch abspecken, als bei der Premiere ein Problem haben, sagte er im Vorfeld. Am Freitag startet im Schauspielhaus In bester Lage. Am Sonntag folgt die Opernpremiere mit dem Rosenkavalier von Richard Strauss. Cate Blanchett hat in London ihr Publikum aufgefordert, im Theater das Handy wegzulegen. Die zweifache Oscar-Preisträgerin steht im National Theatre in dem Stück Electra Persona auf der Bühne. Beim Schlussapplaus bat sie die Zuschauer, auf Filmaufnahmen zu verzichten, damit alle im Saal gemeinsam und präsent sein könnten. Zuvor hatte Blanchett eine Person ermahnt, die in einer Umbaupause filmte. Das Filmen verderbe ihrer Ansicht nach das Erlebnis für die nächsten Zuschauer. Ein Zuschauer berichtete, in den Pausen werde häufig gefilmt, das Personal schreite selten ein. Der Appell der Schauspielerin steht damit für den Wunsch, Live-Theater als handyfreie Zone zu erhalten. John Coltrane wäre heute 100 Jahre alt geworden. Der US-amerikanische Saxophonist gilt als eine der prägendsten Figuren der Jazzgeschichte. Mit Werken wie Giant Steps, My Favorite Things und A Love Supreme verschob er die Grenzen des Jazz immer wieder neu. Kennzeichnend für Coltranes Karriere war seine außergewöhnlich schnelle und radikale künstlerische Entwicklung. Vom modalen Jazz bis hin zum Free Jazz suchte er stets nach neuen Ausdrucksformen. Vor allem sein kompromissloser Forschergeist und seine spirituelle Suche machen ihn zu einer Art Ausnahmeerscheinung. Auch Jahrzehnte nach seinem frühen Tod 1967 beeinflusst Coltranes Werk Generationen von Musikerinnen und Musikern weltweit.
2: Die Westart-Kulturnachrichten, Dankeschön.

0: Contagious, die US-amerikanische Singer-Songwriterin Annie DeFranco in Westart. Auch die hat schon mal Ärger bekommen, weil sie sich politisch nicht korrekt verhalten hat. Sie hat nämlich zu einem Songwriter-Camp in ein Luxusresort eingeladen. Und dann kam raus, dass das früher eine Zuckerrohrplantage war, auf der Sklaven zur Arbeit gezwungen wurden. Das gab natürlich einen Shitstorm. Ja, Kunst ohne Politik, die gibt's wahrscheinlich gar nicht. Und in Zeiten scharfer Konflikte werden die natürlich auch auf den Bühnen dieser Welt ausgetragen. Aktuell rund um Ed Sheeran, der ist ja eigentlich Everybody's Darling. Jetzt aber gibt's Ärger, weil der Rapper Macklemore aus dem Vorprogramm der Tour von Ed Sheeran gestrichen wurde. Der hat nämlich bei seinem Auftritt, wie so viele, Free Palestine gesagt. Und danach hat es dann im Streit darum, ob das okay ist, die ganze Ed Sheeran-Tour zerbröselt. Und das ist ja kein Einzelfall. Wie gehen Veranstalter damit um, dass die gegenwärtigen Konflikte auf die Konzerte ausstrahlen? Und was passiert eigentlich, wenn ein Auftritt abgesagt wird? Emma McNutt hat sich in der Live-Musikbranche umgehört.
1: Alle zusammen!
2: Blumengarten Anfang September beim Jetzt und Immer Festival am Grünen See in Ratingen. Das Musikfestival findet seit 2019 statt, musste im gleichen Jahr wegen der Pandemie abgesagt werden und musste in den vergangenen Jahren immer wieder aufs Neue zittern, ob es stattfinden kann. Unter anderem wegen der stark gestiegenen Kosten durch die Inflation. Das sind Umstände, die die Arbeit für viele Veranstalter erschweren. Die Branche beschäftigt sich aber auch mit der aufgeheizten politischen Stimmung, sagt Festivalmacher Anton Lenger.
3: Es ist auf jeden Fall Thema und ja, ich glaube, es gibt kaum einen Veranstalter oder einen Festival, mit dem ich hier gesprochen habe, was nicht zumindest schon mal so ein bisschen in die Bredouille gekommen ist.
2: Die Bredouille? Artists werden Monate, zum Teil über ein Jahr im Voraus gebucht. In der Zeit bis zum Auftritt kann es passieren, dass Kontroversen um den Künstler oder die Künstlerin aufkommen, Forderungen laut werden, dass er oder sie nicht mehr auftritt oder man sich aus anderen Gründen vom Künstler distanzieren möchte. Das wäre für das Jetzt und Immer Festival ein Problem, sagt Anton Lenger.
3: Weil wir ja auch relativ klein sind, wir könnten uns es in den meisten Fällen nicht leisten, jemanden deswegen auszuladen, weil da einfach einen Riesenstrang Kosten auf uns zukäme, weil wir eben nicht vertraglich dagegen irgendwie abgesichert sind, dass wir da schon ziemlich drunter leiden würden. Und darum müssen wir uns da im Vorhinein umso mehr Gedanken machen und genau darauf achten, wen wir einladen.
2: Das Jetzt und Immer Festival ist nicht vertraglich abgesichert gegen Absagen aus politischen Gründen. Theoretisch ist das aber möglich, sagt Rechtsanwalt Professor Jens Micho. Er ist Experte für Veranstaltungsrecht und beobachtet, dass die Nachfrage nach derartigen Vereinbarungen wächst.
4: Das zu regeln wird immer schwerer, aber es wird immer mehr, wir Juristen setzen uns immer mehr damit auseinander, da rechtssichere Lösungen zu finden für die eine oder andere Seite.
2: Und wie viele Seiten bei der Organisation von Konzerten und Tourneen im Spiel sind, ist der Allgemeinheit oft gar nicht so klar. Ein Künstler oder eine Band ist meistens bei einer Künstleragentur unter Vertrag. Die beauftragt einen Tourneeveranstalter, der schließt dann Vereinbarungen mit Veranstaltern in den jeweiligen Städten und die mieten sich wiederum in eine Location, also in eine Arena oder eine Halle ein. Viele Verträge, viele Parteien und viel Potenzial für rechtliche Unklarheiten, sagt Professor Micho.
4: Und es ist leider so, dass wir heutzutage immer mehr das Bewusstsein haben, dass sowas passieren kann, dass diese Diskussion, um die es dann immer geht, Überschreitung der Kunstfreiheit, nicht durch die Meinungsfreiheit gedeckt, dazu führt, dass einzelne Player innerhalb dieser Kette zwischen von mir aus Location bis hin zum Künstler sagen, ich spiele ja nicht mehr mit, ich möchte mich aus den vertraglichen Vereinbarungen lösen.
2: Aber man kann einem Künstler oder einer Künstlerin in Deutschland nicht mal ebenso verbieten, aufzutreten. Die Situation um Ed Sheeran und Macklemore in den USA erinnert Professor Micho an eine Gerichtsentscheidung aus dem Jahr 2023. Pink Floyd-Sänger Roger Waters soll in der Festhalle in Frankfurt auftreten. Waters hat schon lange mit Antisemitismusvorwürfen zu tun, nutzt auf der Bühne eine Symbolik, die dem Verwaltungsgericht Frankfurt zufolge offenkundig an die nationalsozialistische Herrschaft angelehnt sei. Dann ausgerechnet in der Festhalle zu spielen, dem Ort, an dem 3000 jüdische Männer im Jahr 1938 nach der Reichspogromnacht festgehalten, misshandelt und in Konzentrationslager verschleppt wurden. Das ist für die Stadt Frankfurt nicht tragbar. Sie verhängt ein Auftrittsverbot. Waters klagt per Eilantrag.
4: Das Gericht hat ihm Recht gegeben, hat gesagt, es gibt keinen Grund, diese Veranstaltung jetzt zu untersagen. Es gibt eine vertragliche Grundlage, eine vertragliche Bindung und es wird auch der rechtliche Rahmen der Kunstfreiheit, und das ist ja Kernfrage dieser Auseinandersetzung Kunstfreiheit und Meinungsfreiheit, es sei eben keine Überschreitung des rechtlichen Rahmens der Kunstfreiheit.
2: Damit es gar nicht erst zu einem Verfahren wie im Fall von Roger Waters kommt, nutzen Künstlerinnen und Künstler bereits bei der vertraglichen Vereinbarung verschiedene Mittel. Zum Beispiel verlangen sie hohe Anzahlungen oder setzen eine sogenannte Pay-or-Play-Klausel in den Vertrag.
4: Zum Beispiel, wenn politische Proteste befürchtet werden oder Imagebedenken bestehen, dass dann trotzdem Pay-or-Play, also entweder man auftritt oder eben nicht auftritt und trotzdem zahlen muss, das kann man regeln.
2: Ob der Meinungs- und Kunstfreiheit geholfen ist, wenn ein Künstler oder eine Künstlerin zwar Geld bekommt, aber nicht auftritt, sei dahingestellt. Für Festivalveranstalter Anton Lenger ist klar, politische Statements auf der Bühne gibt es immer häufiger und das ist gut so.
3: Da gibt es immer mehr Artists, die betonen, wie wichtig es ist, auf die Straße zu gehen oder gegen Faschismus, Rassismus, Sexismus aktiv zu werden. Und wir beobachten, dass das auf jeden Fall mehr wird. Und das begrüßen wir aber auch.
0: Emma McNutt über die aufgeheizte politische Stimmung und ihre Auswirkungen auf die Live-Musikbranche. Hier ist Westart, Kultur im Westen. Und hier ist Musik von Hugh Coltman. Civvy Street, so nennen Soldatinnen und Soldaten in Großbritannien das zivile Leben nach dem Dienst.

0: Bessert ist hier, Kultur im WDR-Radio. Und da geht's jetzt ins Kino. Da gibt's einen neuen Film des Kölner Regisseurs Visa Morina. Von Scham und Geld heißt er. Und er erzählt von einem Ehepaar im Kosovo, dem alles weggenommen wird und das in der Hauptstadt Pristina neu anfangen muss. Und daran macht der Film was Grundsätzliches fest. Es geht um Würde, um Scham und um die Frage, was ist ein Mensch eigentlich wert, wenn wir das Geld mal bei der Berechnung rauslassen? Alexandra Kosma hat von Scham und Geld schon gesehen. Alexandra, das Ehepaar, das lebt eigentlich auf dem Land. Was passiert den beiden denn?
1: Also im Mittelpunkt stehen Hatice und Schaban. Die beiden leben mit ihren drei Töchtern und ihrer Großfamilie auf einem kleinen Hof im ländlichen Kosovo. Und sie arbeiten hart, verdienen ihr Geld, indem sie Milch verkaufen. Sie kommen klar und vor allem haben sie halt ihren Platz. Und dann verlieren sie durch den Verrat von Schabans Bruder ihre Existenzgrundlage und ziehen nach Pristina. Dort wartet Hatices Schwester auf sie, die reich geheiratet hat. Und alles klingt erstmal sehr hoffnungsvoll und vielversprechend, aber die Hilfe der Verwandtschaft hat ihren Preis. Das Paar hilft bei der Pflege des kranken Schwiegervaters, putzt den Club des Schwagers, aber richtig entlohnt werden sie dafür nicht. Schaban fragt seinen Schwager nach weiterer Arbeit.
2: Alban, për puna, mujte me këshur nëjsa?
3: Ska nëjsa, njerë për njerë.
2: E ku po thonë me këshur?
3: Ama si vinë e këshur janë mëne.
2: Qka?
3: Si vinë. Në falë bërë si...
1: CV hören wir hier raus, Lebenslauf, sagt der Schwager, soll Schaban ihm bitte schicken. Der Mann hat noch nie in seinem Leben einen PC bedient, geschweige denn besessen, der hat Kühe gemolken. Auch soll er nicht auf den sogenannten Arbeiterstrich gehen, also da, wo er mit anderen Tagelöhnern darauf wartet, dass ihn jemand für ein paar Stunden Arbeit mitnimmt. Das ist der wohlhabenden Verwandtschaft peinlich. Der Kontrast arm-reich wird hier ungeschönt gezeigt.
0: Ja, Würde ist das Thema des Films, das hat offensichtlich hier was mit Besitz zu tun. Mhm. Die ist nicht einfach da. Wie erzählt der Film davon?
1: Die Menschen des Films leben in einer brutal kapitalistischen Gesellschaft, in der sie ständig das Gefühl bekommen, du bist weniger wert, weil du weniger hast. Und eine meiner Lieblingsszenen ist, wenn Hatice mit ihrer Schwester im Auto sitzt und sich über Würde und Scham unterhält. Hatice sagt hier den Satz, Scham ist Luxus. Wenn du deine Familie ernähren musst, kannst du dir nicht darüber Gedanken machen, wer dich auf dem sogenannten Arbeiterstrich sehen könnte. Und trotz allem empfinden Hatice und ihr Mann Schaban natürlich auch Scham. Besonders Schaban, der immer verzweifelter und depressiver wird. Die Kamera ist da ganz nah bei den Schauspielern, an ihren Gesichtern, wenn man ihnen die Sorgen ablesen kann, an ihrem Nacken, wenn ihnen von der harten Arbeit der Schweiß runterläuft. Und der Film lebt von einer ruhigen, dunklen Stimmung, die man von Morinas Filmen kennt. Der Regisseur und Drehbuchautor hat sich hier von seinen eigenen Eltern inspirieren lassen, die mit ihren Kindern vom kosovarischen Land nach Deutschland ausgewandert sind. Er hat versucht, sich vorzustellen, wie es wäre, wenn ihre Geschichte heute spielen würde, und daraus hat er das Drehbuch entwickelt.
0: Nun ist das Kosovo wirklich aus schwierigen Zeiten, muss man sagen, in die Gegenwart gekommen. Es gab Krieg in Jugoslawien natürlich, es gab ethnische Konflikte, auch viel Korruption beim Wiederaufbau des Landes. Jetzt erzählt der Film von der Gegenwart, die ist offenbar auch hart für die Menschen, wenn ich das richtig verstehe und hier nachempfinde. Zieht der Film denn eine Verbindungslinie in die Geschichte eigentlich?
1: Ja, das tut er. Regisseur Visa Morina setzt bewusst den Film in diesen geschichtlichen Kontext. Es gibt eine sehr starke Szene, da wird eine traditionelle Hochzeit vor der Statue von Bill Clinton in Pristina gefeiert. Die Statue soll an die westliche Unterstützung während des Kosovo-Kriegs erinnern. Und da prallen zwei Welten aufeinander, Tradition und Fortschritt, alte und neue Werte. Diese Hochzeit erzählt dann so einiges, also große Versprechen, dass alles besser wird, aber auch das Einläuten einer Zeit, in der Geld die einzig wichtige Währung ist, nicht Menschlichkeit und auch nicht Liebe, wie diese Hochzeitsszene suggerieren will.
0: Und der Film macht das so eindringlich, dass das auch für ein deutsches Publikum interessant ist, also dass er auf so eine ganz grundsätzliche Ebene kommt?
1: Ja, total. Denn die Geschichte ist nicht wirklich eine nur kosovarische Geschichte. Sie ist universell. Darum läuft der Film auch so hervorragend auf internationalen Filmfestivals. Beim Sundance Festival bekam er den großen Preis der Jury in der Kategorie World Cinema Dramatic. Und die Premiere in Pristina selbst, also am Drehort, war überwältigend, berichtet der Regisseur Visa Morina. Das Publikum hat den Film geliebt.
4: Ich muss aber gestehen, ich war auch vielleicht mehr aufgeregt, als ich sonst aufgeregt wäre, durch die Tatsache, dass ich so lange dort nicht lebe und nicht Teil dieser Realität bin und sehr gespannt war, wie sie das aufnehmen. Aber ich war wahnsinnig gerührt, wie gut das aufgenommen ist. Das war wahnsinnig schön. Es war eines der schönsten Erlebnisse eigentlich mit diesem Film.
1: Klar hat es am Drehort nochmal eine andere Schlagkraft, aber die Geschichte ist auf fast jede Gesellschaft übertragbar.
0: Wir haben gerade die Schauspielerinnen und Schauspieler albanisch reden hören, also kosovarische Sprache sozusagen. Das ist ja ein Kölner Regisseur.
1: Richtig. Ja.
0: Warum diese albanische Fassung und keine deutsch synchronisierte?
1: Also einerseits ist ja das Arthouse-Publikum Untertitel eigentlich schon gewohnt. Und dann zielt der Film auch auf die albanisch sprechende Diaspora ab. Aber wie gesagt, unabhängig von der Sprache ist die Story total nachvollziehbar. Jeder und jede hat schon mal gespürt, fehl am Platz zu sein aufgrund seiner oder ihrer sozioökonomischen Herkunft. Und das ist die Stärke dieses sehr ruhigen Films. Er stellt die Armut nicht aus, sondern zeigt kleine Szenen, die tatsächlich sehr unangenehm anzusehen sind. Wie wenn die Oma ihre Tabletten halbiert, um länger damit auszukommen. Oder die wohlhabenden Verwandten vermeintlich helfen, aber die Familie in ihrem Schuppen leben lassen und Garten- und Kehrarbeit für sie machen lässt. Also sowas ist schmerzhaft anzusehen und berührt jeden Menschen, unabhängig jetzt davon, ob man mit dem Kosovo zu tun hat oder nicht.
0: Von Scham und Geld, der Film des Kölner Regisseurs Visa Morina. Von morgen an läuft er im Kino. Danke, Alexandra Kosma.
1: Sehr gerne.

Margaret Gillespie, Black is Blue. Das war Westart in WDR 3. Hier gleich die Nachrichten und dann das Lunchkonzert mit Sebastian Wellendorf und mit Musik unter anderem von Antonio Vivaldi, von Edvard Grieg und von Joseph Haydn. Ich bin Jörg Biesler. Machen Sie es gut.

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0: Es ist 13 Uhr. 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
2: Die Nachrichten mit Christoph Hoffmann. Guten Tag. Klassische Kassenbons auf Papier sollen bis zum Jahr 2028 wegfallen. Die Bundesregierung hat ein Gesetz auf den Weg gebracht, wonach die Papierzettel durch digitale Alternativen ersetzt werden sollen. Jakob Mayer, WDR Berlin.
3: Die Abschaffung der Bonpflicht entlaste sowohl Bürgerinnen und Bürger als auch Unternehmen, erklärt Bundesfinanzminister Lars Klingbeil. Außerdem müssen Unternehmen mit einem Jahresumsatz von über 100.000 Euro ab 2028 auf elektronische Kassen umstellen. Mit digitalen Kassen würden alle Umsätze erfasst, so Klingbeil. Damit verhindere die Bundesregierung Steuerhinterziehung und schaffe faire Wettbewerbsbedingungen. Nach Ansicht des Digitalverbands Bitkom bedeutet das Gesetz für Verbraucherinnen und Verbraucher weniger Papier und Belege ließen sich leichter speichern und wiederfinden. Unternehmen müssten aber genügend Zeit für die Umstellung bekommen.
2: Das Bündnis Entwicklung hilft hat vor katastrophalen Unwetterfolgen durch den Klimawandel gewarnt. Auf einem Extremwetterkongress in Hamburg hat der Verein seinen Weltrisikobericht vorgestellt. Darin heißt es, dass Stürme immer stärker werden, gleichzeitig aber die humanitäre Hilfe zurückgefahren werde. Auch Deutschland müsse sich mehr anpassen. Jenny Witt berichtet.
4: An mehr als 95% der Messstationen des Deutschen Wetterdienstes kletterten die Temperaturen diesen Sommer höher, als je zuvor gemessen wurde. So Klimavorstand Tobias Fuchs bei der Eröffnungspressekonferenz. Bis nächstes Jahr will die Bundesregierung einen nationalen Hitzeaktionsplan fertigstellen. Das bestätigte Umweltminister Carsten Schneider heute Vormittag per Videobotschaft an den Kongress. Und er wolle sich dafür einsetzen, dass die Klimaanpassung im Grundgesetz verankert wird. An heißen Tagen sinke auch die deutsche Wirtschaftsleistung, sagte er, um rund 400 Millionen Euro täglich.
2: Eine AfD-Mitgliedschaft allein rechtfertigt nicht, Vereinsmitglieder von bestimmten Funktionen auszuschließen. Der Fußballverband Mittelrhein hatte deshalb die Oberfinanzdirektion NRW eingeschaltet. Es ging um einen jungen Schiedsrichterbetreuer in Euskirchen. Er ist AfD-Mitglied und bei der Generation Deutschland aktiv, der Jugendorganisation.

0: Fraktion der AfD, die in NRW als extremistischer Verdachtsfall eingestuft wird. Verbandspräsident Katsidis schätzt den Fall so ein.
1: Wenn jemand auffällt, weil er rassistisch, diskriminierend oder rechtsextrem ist, dann würden wir da entsprechend tätig werden, unabhängig von der Parteizugehörigkeit. Aber die reine Parteizugehörigkeit, ohne dass jemand negativ auffällt, ist kein Ausschlusskriterium. Zumindest, solange es eine verfassungsrechtlich zugelassene Partei ist.
0: 8 andere Ehrenamtler hatten aus Protest ihre Aufgaben in dem Verband niedergelegt. Einer von ihnen beantragte eine Satzungsänderung, wonach sich eine AfD-Mitgliedschaft und ein Amt in dem Fußballverband ausschließen sollten. Die Entscheidung ging jetzt gegen diesen Antrag. Weitere Meldungen im Überblick. Im Prozess um das illegale Waffenlager in Remscheid sind die ersten Urteile gefällt worden. 2 Beschuldigte müssen für 3,5 bzw. 2,5 Jahre in Haft. Der Hauptangeklagte steht weiter vor Gericht. Er soll in Remscheid die Kriegswaffen gelagert und an die beiden jetzt Verurteilten verkauft haben. Spezialisten der Feuerwehr untersuchen eine Substanz, die in einem DHL-Paketzentrum in Mecklenburg-Vorpommern sichergestellt wurde. Es besteht der Verdacht, dass es sich um Quecksilber handelt. Eine Paketzustellerin hatte sich gestern wegen einer möglichen Vergiftung an die Polizei gewandt. Das Paketzentrum wurde für Mitarbeiter gesperrt. Bei der UNO-Vollversammlung in New York steht heute der Ukraine-Krieg im Mittelpunkt. Präsident Zelensky wird eine Rede halten. Auch der iranische Präsident Pezeshkian wird sprechen. Im UNO-Sicherheitsrat geht es später um das Thema künstliche Intelligenz.
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0: Bei den Kölner Bühnen gibt es kurz vor der Premiere am Sonntag technische Probleme. Offenbar ist die Bühnentechnik nicht komplett einsatzbereit. Klaus Jansen berichtet.
3: Es gibt Probleme mit den Podien auf der Opernbühne. Die soll man eigentlich rauf und runter fahren können, schräg stellen oder auch drehen. Aber die Technik funktioniert nicht zuverlässig. Es gibt mechanische und auch Softwareprobleme, wohl auch bei der Beleuchtung. Die Operninszenierung vom Rosenkavalier ist wegen der Mängel jetzt verändert worden. Die Sanierung der Kölner Bühnen hat 14 Jahre gedauert und 1,5 Milliarden Euro gekostet. Viel länger und teurer als ursprünglich geplant.
0: Das Wetter in Nordrhein-Westfalen. Der Tag bleibt überwiegend sonnig, es ziehen aber auch immer wieder Wolkenfelder durch. Bis zum Abend bleibt es trocken. In Detmold erreichen die Temperaturen 20 Grad, in Wuppertal 21 und in Düren 23 Grad. Morgen früh ziehen in Ostwestfalen-Lippe letzte Schauer aus der Nacht ab und es stellt sich überall ein freundlicher Wechsel aus Sonne und Wolken ein. Die Höchstwerte erreichen morgen 11 bis 20 Grad. Das war WDR aktuell.
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4: Heute mit Sebastian Wellendorf. Herzlich willkommen zu dieser Sendung. Der Herbst ist da, nicht der meteorologische, aber der kalendarische und astronomische. Und wir haben natürlich das volle Programm dazu im Gepäck. Und mit vollem Programm meine ich sowohl die etwas seltener gespielten Musiken zum Thema Herbst, die Herbstetüde der Französin Cécile Chaminade zum Beispiel. Aber natürlich haben wir auch Vivaldi dabei und der eröffnet diese Sendung. Il cimento dell'armonia e dell'invenzione, die Erprobung der Harmonie und der Erfindung, das große Konzertereignis, die große Sammlung von Vivaldi. Und die ersten 4 Konzerte davon, die sind natürlich bekannt als die 4 Jahreszeiten. Vivaldi hat diese Konzerte dem böhmischen Grafen Wenzel von Mozin gewidmet, in dessen Dienst er damals stand, und dominiert wird diese Sammlung von, das wissen Sie, Violinkonzerten. Was wiederum nicht verwunderlich ist, denn Vivaldi, der war ja nicht nur Komponist, sondern auch genau wie sein Vater ein hervorragender Violinist. Leyla Shaik ist allerdings auch eine ziemlich gute Violinistin und daher gut geeignet, diese Stücke zu spielen, zusammen mit dem Schweizer Ensemble Musica Fiorita, inklusive virtuos-solistischem Vorspiel.

Antonio Vivaldis Herbst, Leila Sheikh an bzw. auf der Barockvioline. Sie wurde begleitet vom Musiker Fiorita Ensemble unter Daniela Dolci. Der erste Herbsttitel, die erste Herbstmusik, die wir heute am Herbstanfang gehört haben, hier im WDR 3 Lunchkonzert. Wir bleiben natürlich herbstlich, gehen von der Jahreszeitensammlung mal weg und hin zu Edvard Griegs Konzertouvertüre Opus 11 namens I Höst im Herbst, dessen Entstehung allerdings mit einer kleinen Enttäuschung begonnen hat, denn als Grieg 1866 seinem Freund und Komponisten Nils Wilhelm Gade dieses Stück vorgespielt hat, da war der nicht so begeistert. Grieg war enttäuscht, getroffen, hat das Stück beiseite gelegt und erst 20 Jahre später wieder gewagt, sich nochmal dran zu versuchen. Ja, hat auf jeden Fall was gebracht. Das Ganze bietet nämlich eigentlich alles, was eine anständige Herbstouvertüre braucht, von melancholischer Naturbetrachtung natürlich bis Jagd- und Erntefestklänge. Wir hören eine Aufnahme des WDR-Sinfonieorchesters unter der Leitung von Eivind Ortlandt.

Ja, ziemlich bombastisches Erntefest, was da verklanglicht wurde im Herbst für Orchester. Die Konzertouvertüre haben wir gehört. Edward Grieg, der Komponist des WDR-Sinfonieorchester unter Eivind Ortland, haben wir gehört in WDR 3. Wer darf denn auf gar keinen Fall fehlen in einer Herbstsendung? Ja, natürlich Joseph Haydn, das Oratorium Die Jahreszeiten, mit dem er eigentlich an den großen Erfolg der Schöpfung anknüpfen wollte, aber so ganz gefeiert wurde dieses Werk 1801 bei der Premiere dann nicht. Und aus Haydns Sicht war damals das Libretto dran schuld. Das kam wieder vom Dichter Gottfried van Swieten, der hatte das übersetzt. Und damit die Musik zum Text passte, hatte er Tonänderungen von Haydn verlangt. Haydn hat dann später geschrieben, es sei ihm aufgedrungen worden, diesen französischen Quark niederzuschreiben. Naja, so quarkig ist es dann doch nicht geworden, das Ganze. Wir hören Der Herbst aus Haydns Jahreszeiten, Christina Landsamer Sopran, Maximilian Schmidt Tenor, Florian Bösch Bass, das Orchester des Champs-Élysées, das Collegium Vocale Gent unter Philipp Herrewege.

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das Loblied der Landbevölkerung auf den köstlichen Wein, haben wir gehört, gesanglich dargestellt vom Collegium Vocale Gent, das Orchestre de Champs-Élysées und natürlich Philipp Herwege am Pult. Der Herbst aus Josef Haydns Jahreszeiten haben wir gehört. Ja, Herbstanfang ist unser kleines Leitthema heute im WDR3-Lunchkonzert, zu dem auch diese Dame etwas beitragen kann, die französische Romantikerin Cécile Chaminade. Mit 8 hat sie schon lieber komponiert, als am familiären Essen teilzunehmen. Das ist auch dem damaligen Hausfreund Georges Bizet aufgefallen, der dann auch die musische Ausbildung der kleinen Cécile gefördert hat. Zu Lebzeiten war sie ein ziemlich großer Star, aber dann, als man Anfang des letzten Jahrhunderts über die

französische romantische Musik eher ein bisschen die Nase gerümpft hat, da ist sie auch ein bisschen in Vergessenheit geraten. Heute ist das wieder anders natürlich, besonders ihre Klavierstücke werden sehr gern gespielt. Wir hören nun die herbstliche Automne in D-Dur aus den 6 Konzertetüden. Jean Pauque am Klavier.

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3: Ja, wo wir gerade gehört haben, bleiben wir doch bei Beethoven hier im WDR 3 Lunchkonzert. Der hat es auch ein bisschen schwer gehabt mit seiner Musik zu seiner Zeit. Die Idee nämlich, Kammermusik aus den Wohnzimmern heraus in den Konzertsaal zu tragen, die ist damals nicht so gut angekommen bei vielen. Aber genau das hat er gemacht mit diesen drei Streichquartetten, den sogenannten Rasumowski-Quartetten. Die keinen kammermusikalischen, sondern an vielen Stellen eher einen symphonischen Charakter haben. Und das fanden Kritiker nach der Uraufführung 1807, ich zitiere, schwer fasslich bzw. als Flickwerk eines Wahnsinnigen. Ja, heute wäre Flickwerk eines Wahnsinnigen doch eigentlich eine gute Werbung, die man auf jede CD draufdrucken würde. Das Chioscuro-Quartett hat die Rasumowski-Quartette neu eingespielt. Wir hören uns das zweite aus dieser Dreiergruppe an, und zwar das in E-Moll.

Musik von Ludwig van Beethoven haben wir gehört. Das mittlere der Rasumowski-Quartette in E-Moll, gespielt vom Chaskuro-Quartett, gehört hier in WDR 3. Es geht um Freundschaft heute Abend im ARD-Konzert, was Sie auch in WDR 3 hören können. Der Violinist Christian Tetzlaff und der Pianist Matthias Kirschenreit sind sehr gute Freunde. Und um Freundschaft geht es auch im Programm, das sie spielen. Die berühmte FAE-Sonate der Freunde Albert Dietrich, Robert Schumann und Johannes Brahms, die, ich zitiere, in Erwartung der Ankunft des verehrten und geliebten Freundes Joseph Joachim waren. Nur eines der Stücke, das die beiden gespielt haben am 3. Juni dieses Jahres in der Paterskirche in Kempen, und den Mitschnitt dieses wunderbaren Konzertes, den können Sie heute Abend hören ab 20.03 Uhr hier in WDR 3. Und wir haben jetzt noch Musik von Camille Saint-Saëns, und zwar Odelette für Flöte und Klavier. Odelette kommt natürlich einerseits von Ode, beziehungsweise dem französischen Wort für kleiner Frühling. Aber es gibt auch Stimmen, die sagen, Odelette, das ist die Bezeichnung für einen türkischen Harem, was wiederum passen würde, denn die Musik aus den islamischen Ländern, die hatte es ja Camille Saint-Saëns sehr angetan. Hören wir mal rein. Der schweizerische Flötist Emmanuel Pahut, das Orchestre de Chant de Paris unter François Leleux.

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0: Es ist 15 Uhr. 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
2: Die Nachrichten mit Christoph Hoffmann. Guten Tag. Die Bundesregierung will härter gegen Sozialleistungsbetrug vorgehen. Da geht es vor allem um das Geschäft mit Schrottimmobilien wie in Duisburg und Gelsenkirchen. Dafür hat die Bundesregierung heute mehrere Pläne auf den Weg gebracht. Dazu Dagmar Pepping, WDR Berlin.
3: Es soll einen besseren Datenaustausch geben zwischen den Behörden, um eben diesen Missbrauch von Sozialleistungen aufzuspüren. Und dann will man auch Arbeitgeber stärker in die Pflicht nehmen. Die müssen zu viel gezahlte Sozialleistungen an die Jobcenter zurückzahlen, wenn sie falsche Angaben gemacht haben. Und bei den Schrottimmobilien, da sollen die Kommunen mehr Möglichkeiten haben, um dagegen vorzugehen. Zum Beispiel können sie die Eigentümer anweisen, das Gebäude instand zu setzen. Und wenn das nicht passiert, dann können die Kommunen diese runtergekommene Immobilie kaufen oder im schlimmsten Fall sogar den Besitzer enteignen. Und was darüber hinaus auch im Aktionsplan steht: Verurteilte Straftäter, die mit Haftbefehl gesucht werden, die sollen künftig keine Grundsicherung mehr bekommen.
2: Bei der UNO-Vollversammlung in New York geht es heute noch einmal verstärkt um die Ukraine. Präsident Zelensky wird eine Rede halten, nachdem er zuvor mit US-Präsident Trump gesprochen hatte. Außerdem steht das Thema Iran auf dem Programm. Giselle Uecker, WDR New York.
4: Interessant wird auch die Rede des iranischen Präsidenten Massoud Pezeshkian. Da gucken viele gespannt drauf, ob er möglicherweise Zeichen gibt, dass die Iraner bereit wären, eine Vereinbarung mit den USA zu schließen und den Krieg zu beenden. Vertreter des Iran und den USA hatten sich gestern auch schon am Rande der UN-Generaldebatte getroffen. US-Präsident Trump hat gesagt, dass die Gespräche sehr gut liefen, hat aber keine Ergebnisse genannt. Außerdem schauen viele auf die Sitzung des UN-Sicherheitsrats am Nachmittag Ortszeit. Der Chef von OpenAI, Sam Altman, wird da anwesend sein und auch Vertreter des Unternehmens Anthropic. Zusammen wollen sie über Risiken von künstlicher Intelligenz informieren.
2: Nach der Bewertung der Olympiakommission zu Sommerspielen ab 2036 zeigt sich NRW optimistisch. Die Bewertung sieht leichte Vorteile bei München, knapp vor der Bewerbung Köln-Rhein-Ruhr. Der Vorstandsvorsitzende des Landessportbunds NRW, Christoph Niesen, sieht die NRW-Bewerbung noch gut im Rennen.
5: Die Evaluierung der Bewerbung hat ergeben, dass wir in 4 von 7 Kategorien deutlich vorne liegen. Wir fahren optimistisch nach Baden-Baden, wir haben ein starkes Konzept. Wir wollen gewinnen und am Ende wird es einen deutschen Bewerber geben. Und wichtig ist, dass Olympische und Paralympische Spiele wieder nach Deutschland kommen, am liebsten nach Köln-Rhein-Ruhr.
2: In der Bewertung der Kommission liegt Berlin nur auf Platz 3 der deutschen Bewerber. Am Samstag entscheiden die Verbände der olympischen Sportarten, mit welcher Region Deutschland sich für die Sommerspiele 2036, 40 oder 44 bewirbt. Weitere Meldungen im Überblick. Wegen der gestiegenen Spritpreise hat die Slowakei beschlossen, die Gewinnmarge an Tankstellen zu begrenzen auf 10 Cent pro Liter Diesel oder Benzin. Außerdem kosten Zugtickets in der 2. Klasse ab Oktober nur noch die Hälfte. Die slowakische Regierung will außerdem einen EU-Sondergipfel zum Anstieg der Spritpreise beantragen. Eine Sonderprüfung am Helmholtz-Zentrum für Informationssicherheit in Saarbrücken hat gravierende Mängel ergeben. Bundesforschungsministerin Bär sagte, es könne nicht ausgeschlossen werden, dass Daten nach China abgeflossen sind. Ein 400-seitiger Bericht belege, dass die Schutzmaßnahmen am Institut nicht ausreichend seien. Spezialisten der Feuerwehr untersuchen eine Substanz, die in einem DHL-Paketzentrum in Mecklenburg-Vorpommern sichergestellt wurde.

0: Es besteht der Verdacht, dass es sich um Quecksilber handelt. Eine Paketzustellerin hatte sich gestern wegen einer möglichen Vergiftung an die Polizei gewandt. Das Paketzentrum wurde für Mitarbeiter gesperrt.
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0: Im Iran ist die Sängerin Hiva Sefizadeh von einer 4-jährigen Haftstrafe freigesprochen worden. Der Entschluss des Berufungsgerichts in Teheran kam nach breiter Kritik. Franziska Schork, WDR Kultur.
2: Nach ihrem öffentlichen Auftritt im Februar 2025 mit klassischer persischer Musik hatten Sicherheitskräfte die Veranstaltung in der iranischen Hauptstadt Teheran aufgelöst. Öffentliche Auftritte von Sängerinnen sind im Iran in der Regel nicht erlaubt. 4 Jahre sollte sie deshalb in Haft gehen. Unter anderem in der Kulturbranche war die Haftstrafe auf breite Kritik gestoßen. Stattdessen wurde Hiva Sefizadeh heute wegen Verletzung der öffentlichen Sittlichkeit zu 190 € Geldstrafe und 3 Monaten gemeinnütziger Arbeit verurteilt. Auf Instagram schrieb die Sängerin, sie hoffe auf den Tag, an dem keine Stimme mehr zum Schweigen gebracht wird.
0: Das Wetter in Nordrhein-Westfalen. Der Tag bleibt überwiegend sonnig, es ziehen aber auch immer wieder Wolkenfelder durch und bis zum Abend bleibt es trocken. In Rheine erreichen die Temperaturen 20 Grad, in Gelsenkirchen 21 und in Aachen 22 Grad. 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
3: Mit Niklas Rudolf, schönen Mittwochnachmittag. Seit ein paar Tagen, da knackt es wieder so schön unter meinen Füßen. Der ganze Weg im Park, der liegt schon voller Kastanien. Und jetzt ist es amtlich, wir haben Herbst. Wer den Sommer noch nicht hergeben will, hier kommt strahlendes D-Dur ohne einen einzigen Mollakkord von Sergei Prokofjew.

Die arme kleine Flöte, da wird sie erschlagen von den fetten Dur-Akkorden. Hier am Schluss von Prokofjews klassischer Sinfonie, das Finale mit dem Royal Scottish National Orchestra unter Thomas Sonnegore. Hier ist WDR3 Tonart, 10 nach 3 am Mittwochnachmittag. Perigoso, das ist portugiesisch und heißt gefährlich. Und das Gefährliche an unserem nächsten Stück, das so heißt, das ist vor allem die linke Hand. Da muss der Pianist immer wieder ganz große Sprünge machen. Erst der Grundton ganz weit links, dann wieder hochspringen vor die Brust für die Begleitung. Und das alles gegen die Melodie in der rechten Hand. Das heißt dann Machiche. Und das war in Brasilien im 20. Jahrhundert eine sehr beliebte Form von Barpiano, zu der man ganz entspannt Cachaça oder Água de Coco getrunken hat. Hier ist Perigoso von Ernesto Nazareth.

0: Ja, gefährlich war dieses Stück vor allen Dingen für die linke Hand des Pianisten. Aus Rio de Janeiro war das Marcello Versoni am Klavier mit Perigoso, gefährlich von Ernesto Nazareth in der WDR3-Tonart. Mögen Sie eigentlich Hafenmusik? Ich muss jetzt ein Geständnis ablegen. Mir ist der Klang meistens zu ätherisch von so großen Konzerthafen. Gerade wenn da noch andere Orchestermitglieder mit auf der Bühne stehen, dann fehlt mir häufig bei der Harfe solo dann der Wumms und das Erlebnis, dass mir diese Töne um die Ohren fliegen. Aber, und da schicke ich jetzt schon meine große Entschuldigung voraus an die Harfenistinnen und Harfenisten unter Ihnen, das liegt natürlich auch daran, dass ich viel zu wenig gute Hafenmusik gehört habe. Also ich könnte Ihnen jetzt auch aus dem Stand auch kein Konzert für Harfe oder Orchester nennen. Das übernimmt meine Kollegin Barbara Overbeck.
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0: Barbara Overbeck stellt uns jetzt eine Komponistin vor, die mit ihrer Musik dafür gesorgt hat, dass die Harfe ein sehr, sehr beliebtes Konzertinstrument wurde. Und das ausgerechnet in der Hauptstadt der Tasteninstrumente. Ich öffne meine ästhetischen Werkzeugkasten und lasse mich auch jetzt sehr gerne umstimmen von der Harfe.
2: Im 19. Jahrhundert ist St. Petersburg ein Mekka für Pianisten. Anton Rubinstein gründet dort 1862 das Konservatorium. Studentinnen und Studenten üben in zahlreichen Klavierklassen ihr Repertoire. Darunter auch die junge Ekaterina oder Katharine Walter-Kühne. Musik ist präsent in der Familie. Ekaterinas Vater ist Kontrabassist am Königlichen Opernhaus in St. Petersburg, als seine Tochter dort 1870 geboren wird. Kühnes kommen aus Deutschland.
3: Ab dem späten 18. Jahrhundert sind ja vermehrt Deutsche, auch Handwerker, vor allen Dingen aber sehr viele MusikerInnen und InstrumentalistInnen nach Russland gezogen, weil die auch Vergünstigungen kriegten, steuerlicher Art.
2: Sagt die Musikwissenschaftlerin Katja Grönke, die sich mit Leben und Werk von Ekaterina Walter-Kühne beschäftigt hat. In Russland bilden die Immigranten eigene Kolonien.
3: Normalerweise ist es so gewesen, dass die aus Deutschland kommenden, in Russland lebenden MusikerInnen sich auch in ihren eigenen Kreisen aufgehalten haben, ihre eigene Religion gepflegt haben, ihre eigenen Kirchen hatten. Man muss sich vorstellen, dass es in Russland in den Kirchen keine Orgeln gibt, aber es gibt in der Moskauer Vorstadt eine deutsche Kirche mit einer Orgel. Also das war naheliegend, dass man da seine eigenen Netzwerke ausprägte.
2: Wie genau Ekaterinas Leben in der deutschen Kolonie aussieht, weiß man nicht. Weder Tagebücher noch Briefe mit Hinweisen auf deutsche Kultur oder heimatliche Spezialitäten sind bisher gefunden worden. Nur ihr Besuch auf dem Konservatorium in St. Petersburg ist verbürgt.
3: Zunächst hat sie Klavier studiert und wurde dann aber auch quasi darauf hingewiesen, dass Harfe auch ein schönes Instrument sei. Und sie hat dann offenbar in der Harfe größere Fortschritte gemacht als im Klavier. Sie hat zwar sowohl als Harfenistin als auch als Pianistin gewirkt, aber so, wenn man sich die Presserezensionen anguckt, die heute noch zugänglich sind, dann sieht man, dass sie ihre größten Erfolge als Harfenistin hat.

0: Die Harfe ist damals in Russland längst nicht so populär wie das Klavier. Am Konservatorium gibt es aber tatsächlich eine kleine Harfenklasse, die von dem ebenfalls aus Deutschland stammenden Komponisten und Harfenvirtuosen Albert Zabel geleitet wird. Ekaterina hat offensichtlich Talent und macht richtig Karriere.
1: Von der Studentin am Petersburger Konservatorium bei hervorragenden Dozenten ausgebildet in Klavier und Harfe, dann über die Soloharfenistin, auch als reisende Harfenistin, dann ins Theaterorchester zu gehen. Und dann ist sie tatsächlich ans Petersburger Konservatorium gegangen und Nachfolgerin ihres Lehrers Zabel dort geworden und hat auch eine Professur bekommen. Und das ist, denke ich, mehr kann man im Grunde im 19., Anfang des 20. Jahrhunderts in dem Bereich auch nicht haben.
0: Und Ekaterina Walter-Kühne ist die erste Frau, die in Russland öffentlich ein Konzert für Orchester und Harfe aufführt. Am 14. November 1892 spielt sie im dritten Sinfoniekonzert das Concertino für Harfe und Orchester von Karl Obertür. Sie ist Soloharfenistin und Professorin und sorgt auch noch dafür, dass die Harfe am Smolny-Institut, eine Bildungsanstalt für höhere Töchter, auf den Lehrplan kommt. Doch damit nicht genug, sie komponiert auch ihr eigenes Repertoire, so Katja Grönke.
1: Sie hatte natürlich den großen Vorteil, dass sie durch ihre Orchesterarbeit aus dem FF das große Repertoire kannte, Tschaikowskis Ballette mit den fantastischen Harfenpassagen drin, lagen ihr ganz nahe natürlich. Und sie hat was gemacht, was offensichtlich für Russland auch nicht ganz gewöhnlich war. Sie hat Klavierstücke für Harfe umgespielt, also Klaviermusik auf Harfe gespielt.
0: Ihr Meisterstück wird ein Arrangement mit Melodien aus der Oper Eugen Onegin von Peter Tschaikowski.

Das ist nicht nur eine Bearbeitung, das ist also eine wirklich auch sehr stimmig zusammengefügte Kombination von Melodien, Kernmelodien aus der Oper Eugen und Jürgen. Drei Stück sind es, drei Melodien, die passt sie aber so zusammen, dass ein auch in sich geschlossenes Stück entsteht, also kompositorisch wirklich hochwertig. Und dann natürlich sehr auf ihr Instrument zugeschnitten. Also wunderbar brillant und funkelnd, aber eben auch mit einem sehr schönen, vollen Klang.

0: Bis heute haben Harfenistinnen und Harfenisten wie Xavier de Maistre dieses Werk im Programm. Die anderen Kompositionen von Ekaterina Walter-Kühne sind dagegen kaum bekannt, doch allen ist gemeinsam, dass immer die Harfe im Mittelpunkt steht. Ekaterinas Arbeit als Musikerin, Musikvermittlerin und Komponistin nimmt 1917 ein jähes Ende. Die russische Revolution bricht aus und da Ekaterina dem Zarenhof nahesteht, hilft nur die Flucht.
1: Die Emigrationswelle 1917 war sehr hoch und da sie ja auch am Zarenhof gespielt hat, war das möglicherweise nicht ganz einfach. Also beruflich sah das dann nach 1917 einfach auch nicht gut aus.
0: Mit Mann und Sohn zieht sie zurück nach Deutschland und landet in Rostock. Was sie da genau macht, ist nicht bekannt. Hinweise auf offizielle Ämter oder auf große Konzerte findet man nicht mehr. Vermutlich hält sie die Familie mit Harfenunterricht über Wasser. Nur ihr Sterbedatum am 19. Februar 1931 ist in den Büchern der Stadt Rostock noch registriert.
2: Es gibt viel zu entdecken für Musik, für Harfe. Barbara Overbeck hat uns die Komponistin Ekaterina Walter-Kühne vorgestellt. Eine der vielen Komponistinnen aus unserer Reihe. Komponistin im Fokus in ARD Sounds. 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

Kian Soltani war das hier in der WDR 3 Tonart. Am 1., am 2. und am 3. Cello, alles gleichzeitig, hat er selbst eingespielt hier in Cello Unlimited. Jetzt nehmen wir uns Zeit für 12 Minuten Brahms, der erste Satz aus seiner 4. Sinfonie. Das geht los mit 2 Tönen, die fallen immer wieder, als ob einer so richtig tief ausatmet. Und aus diesem Seufzer, da baut Brahms dann den ganzen Satz. Und nach etwa 1,5 Minuten kommt für mich eine der schönsten Stellen in der ganzen klassischen Musik. Da starten die Celli mit so einem tief ausholenden Thema, das mir immer wieder Respekt für den Komponisten Johannes Brahms einflößt. Robin Tichigati dirigiert das Scottish Chamber Orchestra.

0: Und auch hier zum Schluss nochmal der Seufzer aus den ersten Takten. Robin Ticciati war das mit dem Scottish Chamber Orchestra und dem Allegro non troppo aus der 4. Sinfonie von Johannes Brahms.
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2: Hamlet, North Carolina, 23. September 1926. John Coltrane wird geboren.

0: Ein Stück namens Welcome, geschrieben und gespielt von dem Saxophonisten John William Coltrane. Diese emphatische Musik und ihr Titel würden auch auf dessen eigene Geburt passen. Er war Sohn einer tief religiösen Familie, die kurz vorher ihr erstes Kind verloren hatte. Geistliche Musik umgab Coltrane stets, durch einen Vater, der mehrere Instrumente spielte. Der Vater starb, als John 12 war. Von da an wurde für den Sohn die Musik erst recht zum Mittelpunkt. So klang er viele Jahre später. Eine Musik voller Intensität, mit ganz klaren, starken Tönen, hier auf dem Tenorsaxophon, seinem Hauptinstrument. John Coltrane war ein Musiker, der sich durchbiss, und das schon in der Jugend. Ein stiller Schüler, der seine Freizeit mit der Klarinette und später dem Saxophon verbrachte. Auch in der Militärzeit lernte und spielte er unablässig weiter. Dann hörte er das. Das Altsaxophon des Jazz-Revolutionärs Charlie Parker. Das riss den jungen John Coltrane so mit, dass er fortan wie besessen übte. 10 Jahre später, nach musikalischen Lehrjahren mit heftigen Drogeneinschnitten, wurde Coltrane selbst weltberühmt im Quintett des Trompeters Miles Davis und setzte dort und bald auch mit eigenen Bands Maßstäbe. Keiner spielte damals intensiver und komplexer als er. Alles war Substanz, nichts Zierat oder hohle Artistik. Sein Klang und seine Spielhaltung sind heute noch Vorbilder für viele Saxophonisten. Nur 40 Jahre alt wurde John Coltrane, doch in der Jazzgeschichte ist er ein Monument. Nie sonst wuchsen Töne so zielstrebig und so wenig selbstgefällig in den Himmel wie bei ihm, diesem stillen Nachdrücklichen aus North Carolina.
1: John Coltrane wird heute 100 Jahre alt oder wäre heute 100 Jahre alt geworden. 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Hier ist WDR 3, gleich ist es 3:45. Das Cator e Ben, das hat auch schon mal ein Jazzalbum aufgenommen, aber jetzt hören wir sie hier auf WDR 3 mit dem einzigen Streichquartett von Fanny Hensel.

Schöner Pizzicato-Schluss hier bei Quatuor Reben mit Musik von Fanny Hensel. Heute ist Herbstanfang in Nordrhein-Westfalen und natürlich hatte ich überlegt, ob ich ihn jetzt Vivaldi bringe. Sie wissen schon, vier Jahreszeiten und so. Aber den hatten wir heute schon zweimal auf WDR 3. Also habe ich mich für einen Jazz-Standard entschieden in einer ganz fabelhaften Bearbeitung von Manuel Dutrillon. Da flimmert erst die Geige und dann kommt eine Trompete darüber für so eine ganz herbstliche Stimmung. Und danach kommt ein Thema, ein ganz einfaches Thema, das steigt immer wieder auf, um dann am Schluss nach unten zu fallen. So wie die Blätter am Baum. Autumn Leaves heißt das Stück, Herbstblätter. Und hier spielt es Ihnen das Ensemble Convergence mit Romain Lelot an der Trompete.

sehr zart, geradezu ersterbend, bis die Blätter dann am Boden liegen. Romain Lelieux heißt der Trompeter und sein Ensemble Convergence Autumn Leaves hier in WDR 3 am Mittwochnachmittag. Herbstlauf mit Dämpfer drauf. Und ich sehe hier aus dem Studiofenster noch keine Blätter wirbeln. Das dauert wohl noch ein paar Wochen drauf. Aber es gibt gute Nachrichten für unsere Innenstädte in diesem Herbst. Die sind nämlich wieder attraktiver geworden. Dazu mehr gleich in WDR aktuell um 16 Uhr. Hier ist die WDR 3 Tonart. Ich bin Niklas Rudolf. Bis gleich. Musik.

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3: Die Nachrichten mit Christoph Hoffmann. Guten Tag. NRW-Fluchtministerin Schäffer will Konsequenzen ziehen aus dem Kölner Skandal um verhinderte Abschiebungen von Straftätern. Die Grünen-Politikerin hat die Maßnahmen im Landtag vorgestellt. Antje Passenheim, WDR-Landespolitik.
4: Ministerin Schäffer betonte, Schwerpunkt des Landes sei es, abschiebepflichtige Straftäter in ihre Heimatländer zurückzuführen. Zuständig dafür sind die kommunalen Ausländerbehörden. Um sie dabei zu unterstützen, will das Fluchtministerium sie mit einer zentralen Liste versorgen. Aus der soll deutlicher als bisher hervorgehen, wenn eine geduldete Person strafrechtlich aufgefallen ist. Das Fluchtministerium bietet dann nochmals Amtshilfe an, um die betreffenden Menschen zurückzuführen. Ein neues digitales Programm soll bei der Aufsicht und Koordination der Ausländerbehörden helfen. Die grüne Ministerin betonte, wer sich gut integriere und an die Gesetze halte, solle weiterhin vom Land unterstützt werden. Straftäter müssten jedoch abgeschoben werden.
3: Klassische Kassenbons auf Papier sollen bis zum Jahr 2028 wegfallen. Die Bundesregierung hat ein Gesetz auf den Weg gebracht, wonach die Papierzettel durch digitale Alternativen ersetzt werden sollen. Jakob Meyer, WDR Berlin.
5: Die Abschaffung der Bonpflicht entlaste sowohl Bürgerinnen und Bürger als auch Unternehmen, erklärt Bundesfinanzminister Lars Klingbeil. Außerdem müssen Unternehmen mit einem Jahresumsatz von über 100.000 Euro ab 2028 auf elektronische Kassen umstellen. Mit digitalen Kassen würden alle Umsätze erfasst, so Klingbeil. Damit verhindere die Bundesregierung Steuerhinterziehung und schaffe faire Wettbewerbsbedingungen. Nach Ansicht des Digitalverbands Bitkom bedeutet das Gesetz für Verbraucherinnen und Verbraucher weniger Papier und Belege ließen sich leichter speichern und wiederfinden. Unternehmen müssten aber genügend Zeit für die Umstellung bekommen.
3: In Frankreich hat die Justiz Ermittlungen wegen sogenannter Smart Glasses aufgenommen. Offenbar werden Frauen mit den Kamerabrillen immer häufiger heimlich gefilmt. Lukas Haag berichtet.
6: Bei den Ermittlungen geht es teilweise um sexuelle Übergriffe, aber auch um andere heimlich gemachte Aufnahmen für Social Media. Laut einem französischen Sender gibt es da gerade einen Trend. Dabei werden Frauen von Männern in der Öffentlichkeit belästigt oder provoziert. Ihre Reaktion wird dann mit den Smart Glasses aufgenommen und auf Social Media veröffentlicht. Sollte bei den Ermittlungen was rauskommen, drohen fünfstellige Geldstrafen oder auch Haft. Auch bei uns werden die Kamerabrillen immer häufiger benutzt, um Menschen heimlich zu filmen. In Köln sind Smart Glasses deshalb in allen Schwimmbädern verboten. Und die Organisation HateAid hat das Unternehmen Meta für die Herstellung der Brillen angezeigt und will, dass sie nicht mehr verkauft werden.
3: Weitere Meldungen im Überblick. Berlin zieht seine Bewerbung für Olympia zurück, das berichtet der RBB. In der Bewertung der Kommission lag Berlin nur auf Platz 3 der deutschen Bewerber. Die Bewertung sieht leichte Vorteile bei München, knapp vor der Bewerbung Köln-Rhein-Ruhr. Eine endgültige Entscheidung über die deutsche Bewerbung fällt am Samstag. Die Innenstädte in Deutschland sind in den vergangenen Jahren wieder deutlich attraktiver geworden. Das geht aus einer Umfrage des Handelsverbands Deutschland unter Bürgerinnen und Bürgern hervor. Jetzt gelte es, sich nicht auf dem Erreichten auszuruhen. Gegen Leerstände müsse entschlossen vorgegangen werden. In Marsberg im Hochsauerland sind zwei Tatverdächtige nach dem tödlichen Messerangriff auf einen 15-Jährigen in Untersuchungshaft. Die zwei Männer hatten sich gestern gestellt. Heute waren sie vor dem Haftrichter. Bei der Tat am vergangenen Samstag in Marsberg wurde auch ein 18-Jähriger im Gesicht schwer verletzt.
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3: Nach dem Fund eines riesigen Waffenlagers in Remscheid sind heute die ersten Urteile gegen zwei geständige Kriegswaffenhändler gefallen. Sie müssen für 2,5 und 3,5 Jahre in Haft. Aus dem Landgericht in Wuppertal, Wolfram Lumpe.
7: Die beiden Männer aus Remscheid haben schon früh im Prozess zugegeben, am Handel mit scharfen Maschinengewehren und Pistolen beteiligt gewesen zu sein. Die hatten sie demnach vom Hauptangeklagten, einem 60 Jahre alten Mann, ebenfalls aus Remscheid. In dessen Werkstatt hatte die Polizei im vergangenen Herbst 4 versteckte Waffenkammern ausgehoben und eine Menge scharfer Waffen sichergestellt. Von hier und von ihm, so die Überzeugung der Anklage, stammten auch die Waffen, mit der die beiden Angeklagten gehandelt haben. Der Hauptangeklagte sei der Drahtzieher und Hintermann mit Kontakten in die organisierte Kriminalität als Kundschaft.

0: Das Wetter in Nordrhein-Westfalen. Bis zum Abend bleibt es meistens sonnig und überall trocken. In der Nacht ziehen bei 13 bis 7 Grad gebietsweise Schauer durch. Morgen früh fällt noch etwas Regen in Ostwestfalen-Lippe. Später gibt es auch dort einen Wechsel aus Sonne und Wolken. Schleiden kommt morgen auf 17 Grad, Porta Westfalica auf 18 und Dinslaken auf 19 Grad. Das war WDR aktuell.
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2: Mit Niklas Rudolf am Mittwochnachmittag und es ist Erkältungszeit in Nordrhein-Westfalen. Bei uns zu Hause, da laufen gerade die Nasen und nachts verlangen die Kinder auch gerne mal nach Halstabletten. Unsere sind nicht nur halsberuhigend, sondern die schmecken auch ganz fantastisch nach Zitrone. Gioacchino Rossini, der verschreibt ihnen jetzt ein anderes Rezept, eine Tarantella. Der Legende nach, da tanzt man so lange, bis man die üblen Krankheiten aus dem Körper herausgeschwitzt hat. Für uns schwitzt jetzt Lucien Renaudin-Varey an der Trompete.

Das Orchester jagt hier wie ein Schwarm Fliegen um die Trompete von Lucien Renaud de Varie. Und das Orchester war das Orchestre National de Lille mit einer Tarantella aus den Soirées Musicales von Gioachino Rossini. Hier ist wieder drei Tonart. Vor knapp 200 Jahren, da schreibt Franz Schubert die Musik zu einem Theaterstück und wird damit nach zwei Abenden schon abgesetzt. Das Theaterstück selbst, das kennt freilich niemand mehr heute, die Musik aber schon, ein ganz langgezogenes Thema. Das ist erst so simpel und schön, wie so ein Kinderlied, und dann kippt es, ganz schwelgerisch und sehnsüchtig. Ach, Ferien in Südfrankreich, das wäre jetzt was. So ungefähr. Unser WDR-Sinfonieorchester spielt in dieser Aufnahme unter Jukka-Pekka Saraste Rosamunde von Franz Schubert.

0: Rosamunde von Franz Schubert, hier mit dem WDR-Sinfonieorchester unter seinem ehemaligen Chefdirigenten Jukka-Pekka Saraste.
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0: Und auf diesem Album heute, da geht es um die Femme Fatale, also eine Frauenfigur, die die Männer gerne um den Finger wickelt und sie danach ins Verderben führt. Also man kann es auch von der anderen Seite sehen, eine Femme Fatale ist eine Frau, der ein Mann die Schuld dafür gibt, dass er sein Begehren nicht im Griff hat. In der Oper gibt es ganz viele davon, Salome bei Richard Strauss oder Carmen bei Bizet. Und jetzt hat die Sopranistin Aygül Ahmetshina auf ihrem neuen Album angekündigt, sich diesen Stereotyp mal genauer anzugucken. Mujer Fatal heißt das Album und Ahmetshina will die Femme Fatale nochmal ganz neu entdecken. Unsere Autorin Lea Nitsch fragt, klappt das? Und startet dafür mit einem Zitat.
2: Frauen haben nur eine Aufgabe im Leben, schön zu sein. Im Alter muss man dann lernen, Spiegel zu zerschlagen. Ich erwarte meinen Tod wohlwollend. Das hat Carolina Otero zum Ende ihres Lebens gesagt. Die Tänzerin aus der Belle Époque gilt als Paradebeispiel einer Femme Fatale, also einer Frau, die ihr Aussehen und ihr Charisma für eigene Vorteile nutzt. Durch dieses Klischee hat die Öffentlichkeit ihr den Beinamen La Belle Otero gegeben.
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2: Das Album Mujer Fatale, Portrait of a Woman von Aygül Ahmetshina beschäftigt sich mit genau diesem Klischee, diesem aufgebauschten Archetyp. Das gleichnamige Titellied Mujer Fatale ist Carolina Otero gewidmet.

Komponistin Elena Rusanova hat Mujer Fatal extra für Ahmetzschina geschrieben. Und das hört man. Ihre Stimme strahlt, bäumt sich zu ihrer vollen Größe auf. Wird dann ganz klein und zart, willensstark und verletzlich. Die Aufnahme setzt die Stimmung für den Rest des Albums. Auf dem Klavier begleitet Ahmetzschina Dirigent Antonio Papano. Die beiden ergänzen sich sehr gut, sprechen die gleiche musikalische Sprache. Besonders gefällt mir ihr Zusammenspiel bei Ravels Vocalizzati d'enfant de Habanera. Hier steht Ahmetzschinas Stimme nur für sich selbst, frei von Text. Wie selbstverständlich fügen Gesang und Klavier sich zusammen, trennen sich, finden wieder zueinander. Was eigentlich akribisch geübt wurde, klingt wie eine spontane Unterhaltung zweier Instrumente, trotz des hohen Schwierigkeitsgrads. Aygül Ahmetzschina selbst kennt die Femme Fatale vor allem aus einer Rolle. Über mehrere Jahre hat sie als Bizets Carmen auf der Bühne gestanden. Sie weiß um Carmens Vermächtnis, eine Rolle voller Kastagnettenklischees. Verführung und Exotik, Unabhängigkeit und Gefahr. Mit Mujer Fatal möchte sie ein komplexeres Bild dieses Typus zeichnen. Das gelingt ihr aber nur so halb. Das Album besteht fast ausschließlich aus Liebesliedern. Lieder über Sehnsucht, Trauer und innige Gefühle. Was Frauen darüber hinaus noch wollen könnten, bleibt außen vor. Der Wunsch nach Freiheit und Selbstbestimmung stumm. Neben Stücken wie Je te veux von Erik Satie und El día que me quieras von Carlos Gardel stehen Musical-Klassiker. Lieder wie Lucky to be me aus On the Town oder The Man I Love von George Gershwins Lady Be Good. Dieser Genre-Mix gefällt mir sehr gut, auch wenn ich mich über mehr künstlerische Freiheiten gefreut hätte. Ahmetzschina singt geradlinig, sehr klassisch an den Noten entlang. 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Ganz anders sieht das bei einem meiner Favoriten des Albums aus, Kurt Weill's Speak Low. Hier legt sich Aygül Ahmetzschina förmlich in die Noten hinein, kostet die Melodie in vollen Zügen aus. Alle Töne sind eng verbunden, Phrasen gehen ineinander über, zähflüssig und klebrig süß. Das mag aus Opernsicht ungenau und verschmiert klingen, für dieses Stück ist das aber genau richtig so. 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

0: Insgesamt ist Morel Fatal für mich vor allem musikalisch interessant. Aigul Ahmetshina erzählt mit jedem Stück eine kleine Geschichte, führt mich durch Sehnsucht, Trauer, Liebe und Verletzlichkeit. Das habe ich sehr gerne gehört. Das angekündigte neue Bild der Femme Fatale bleibt dagegen etwas auf der Strecke. Die Frauen auf dem Album dürfen viel und vor allem intensiv fühlen. Aber erstaunlich selten geht es darum, was sie außerhalb einer Liebesbeziehung wollen, entscheiden oder tun. So erweitert Aigul Ahmetshina den alten Typus der Femme Fatale. Ganz hinter sich lässt sie ihn aber nicht.
1: Meine Kollegin Lea Nitsch, also nur so halb überzeugt hier im WDR3-Hörstoff. Und von diesem Album hören wir noch einen Titel, Besame Mucho, geschrieben von einer jungen Mexikanerin, Consuelo Velasquez. Später hat sie erzählt, als sie das Stück geschrieben hatte, da habt ihr sie überhaupt noch nie rumgeknutscht. Sie sei noch nie geküsst worden. Besame Mucho, küss mich viel oder küss mich feste. Reine Theorie also und trotzdem ein Welthit.

So, jetzt ist wirklich Schluss mit Besame Mucho, Aygül Ahmetshina, Sopran und Antonio Papano am Klavier in unserem WDR3-Hörstoff. Mujer Fatal heißt das Album. Von Mexiko nach Mannheim, hier in der WDR3-Tonart 1778, da schreibt Wolfgang Amadeus Mozart Sonaten, in denen die Geige als Instrument zum ersten Mal richtig mitreden darf, mit dem Klavier auf Augenhöhe. Wir hören jetzt eine Sonate mit Isabel Faust, mit ihrer wunderbaren Stradivari, mit dem schönen Spitznamen Dornröschen, weil sie so lange ungespielt geschlafen hat, bis sie dann von Isabel Faust wieder erweckt worden ist, zusammen mit Alexander Melnikov am Hammerflügel, das Allegro aus der Sonate S-Dur, Köchelverzeichnis 302.

Isabel Faust an der Stradivari, Alexander Melnikov am Hammerklavier in dieser Mozart-Sonate, kurz nach 16:30 auf WDR 3. Am Sonntag, da passiert's endlich wieder was in der Kölner Oper. Jetzt heißt es heute aber, die Technik streikt, Podeste fahren nicht richtig rauf und runter und auch die Software ließe das Technikteam im Stich. Regisseurin Marie-Yves Signerolle muss umbauen, aber keine Sorge, egal was auf der Bühne geschieht, das sehen wir hier im Radio sowieso nicht. Von daher freue ich mich immer noch sehr auf den Rosenkavalier aus Köln am Sonntag ab 15 Uhr hier in WDR 3 zum ersten Mal aus der wiedereröffneten Kölner Oper. Jetzt darf nur keine der Sängerin krank werden, sonst klingt das Ganze so wie das nächste Stück, der Pilgerchor aus dem Tannhäuser, ganz ohne Gesang, dafür mit den wunderbaren Instrumenten der Hanse-Kompanie.

0: Der Pilgerchor aus der Oper Tannhäuser von Richard Wagner, hier mit der Hanse-Kompanie unter Kurt Gaben. Ein vertrautes Gesicht, aber auf einmal fehlt dazu der Name oder ein Ort, den man eigentlich gut kennt, und plötzlich stimmt aber die Orientierung nicht mehr. Bei Demenz, da können Erinnerungen ihren Zusammenhang verlieren, Erlebnisse tauchen dann nur noch in Bruchstücken auf, Verbindungen reißen ab. Und auch in der Musik, da zeichnen Komponisten diesen Weg nach, vor allem in der Oper. Da gibt es dann zum Beispiel ein musikalisches Motiv, und dieses Motiv, das ist wie ein Strichcode an eine Figur geklebt, ein Ort oder ein Gefühl. Und das speichern wir ab. Und das auch, ohne dass wir das groß merken, ganz unbewusst. Und wenn dieses Motiv dann später wieder auftaucht, ist plötzlich auch das wieder da, womit man das einmal verknüpft hat. Also die Figur, der Ort oder dieses eine spezielle Erlebnis. Musik stellt Zusammenhänge her. Und das macht sie sogar dann, wenn eine Figur selbst das meiste vergessen hat. Wie funktioniert das? Wie komponiert man das Vergessen in der Oper? Das fragt sich Nick Sternitzke und landet zuerst bei einem Opernhelden, der nicht an Demenz erkrankt ist, sondern dessen Erinnerung ganz einfach per Zaubertrank gelöscht wird.
1: Treffen sich Siegfried und Gunther am Rhein. Sagt Gunther, ich kenne eine Frau, die schläft auf einem Felsen und ringsum lodert Feuer. Jetzt müsste es bei Siegfried eigentlich klingeln, denn genau diese Frau hat er dort einmal wachgeküsst.

0: Sogar die Musik versucht Siegfried daran zu erinnern. Im Orchester taucht wieder der Waldvogel auf, der Siegfried auf diesen Felsen geführt hat. Aber ein Vergessenstrank hat die Frau auf dem Felsen vollständig aus Siegfrieds Gedächtnis gelöscht. Zum Glück wissen wir Bescheid. Denn anders als Siegfried erinnern wir uns an die musikalischen Fetzen und wissen, wer gemeint ist. Genau dieses Prinzip benutzt auch der amerikanische Komponist Lambert Beecher in seiner Kammeroper Sky on Swings von 2018. Und er bringt das ziemlich ins Wanken. In Sky on Swings erleben zwei Frauen mit Alzheimer, also der häufigsten Form von Demenz, wie Erinnerungen zwar wieder auftauchen, aber ihren Zusammenhang verlieren. Und das macht Lambert Beecher hörbar.
1: In Sky on Swings, I make use of motives, repeated musical gestures, much as one would in a traditional opera.
2: Ich verwende Motive und wiederkehrende musikalische Gesten, ganz ähnlich wie in einer traditionellen Oper. Aber ich behandle sie anders. Längere melodische Linien werden beim Wiederkehren verkürzt. Und oft tauchen sie ohne ihren ursprünglichen Zusammenhang auf. Oder in einem völlig anderen.
0: Wiedererkennen heißt bei Lambert Beecher also nicht automatisch sich orientieren können. Da ist zwar schon mal was da gewesen, aber das muss sich nicht automatisch wie eine Wiederholung anfühlen.
1: One feels the music getting stuck in repeating patterns.
2: Meine Musik bleibt in sich wiederholenden Mustern hängen. Aber beim Komponieren war mir sehr wichtig, das nicht als Wiederholung zu verstehen, sondern so, als würde man etwas mehrmals zum ersten Mal tun. Denn ich glaube, dass genau das die Erfahrung von Demenz ist.
1: That is the experience of dementia.
0: Lambert Beecher simuliert nicht das komplette Krankheitsbild akustisch. Er übersetzt einen Aspekt von Demenz in Musik. Ähnlich arbeitet die Komponistin Elena Langer in ihrer Oper The Lion's Face von 2010. Im Mittelpunkt steht Mr. D., ein Alzheimer-Patient in einer Pflegeeinrichtung. Er erkennt seine Frau nicht mehr, den Arzt nicht und auch sein Spiegelbild nicht. Kai Anne Schumacher hat das Stück für die Landesbühnen Sachsen inszeniert und auch ins Deutsche übersetzt. Das musikalische Spiel mit Erinnerungen hat das Ensemble dort ziemlich herausgefordert.
3: Im Probenprozess war das dann wirklich so weit, dass wir manchmal selbst verwirrt waren, weil wir dann mit dem falschen Text angefangen haben, weil die Musik eben von zwei Szenen vorher war und wir selber uns enorm konzentrieren mussten, um zu gucken, in welcher Szene sind wir eigentlich gerade.
0: Die Komponistin Elena Langer lässt Szenen immer wieder wie frühere Szenen beginnen. Man erkennt etwas wieder und verliert trotzdem Orientierung und Kontext. Bei Demenz geht also etwas verloren, während anderes erhalten bleibt. Was bleiben kann, das interessiert Laura Kaminski in ihrer Oper Lucidity von 2024. Dass Laura Kaminski eine Oper über Demenz komponiert, hat einen privaten Grund. Ihr Vater hat viele Jahre mit Demenz gelebt und etwas ist ihm erstaunlicherweise geblieben, nämlich sein musikalisches Gedächtnis.
4: One of the places that brought my father great joy was singing in a chorus for people afflicted with memory loss.
5: Große Freude hatte mein Vater beim Singen in einem Chor für Menschen mit Gedächtnisverlust. Jede Woche fuhr er im Rollstuhl dorthin, setzte sich aufrecht hin und sang mit voller Hingabe und kannte alle Texte und alle Melodien.
0: Aus dieser Erfahrung hat Laura Kaminski ihre Hauptfigur Lilly geformt für die Oper Lucidity. Lilly ist eine Sängerin mit Demenz, die an der Musik festhält, die sie liebt. Zum Beispiel an diesem Stück hier.

0: Der Hirt auf dem Felsen von Franz Schubert. Das Stück gehört in Lucidity nicht einfach als Zitat zur Partitur. Laura Kaminski konnte eine alte Aufnahme ihrer Hauptdarstellerin, also der Sopranistin Lucy Shelton, verwenden.
1: I knew that Lucy Shelton had recorded it earlier in her career.
2: Ich wusste, dass Lucy Shelton das Stück früher in ihrer Karriere aufgenommen hatte. Für diese wunderbare Aufnahme bekamen wir die Erlaubnis, sie wie eine aufgezeichnete Erinnerung durch die Partitur schweben zu lassen.
0: Eine echte Aufnahme aus der Vergangenheit wird zum Erinnerungsfetzen einer fiktiven Figur. Das klingt tröstlich. Musik bleibt, wenn anderes verloren geht. Aber genau daraus will Laura Kaminski keine Erlösungsgeschichte machen.
1: Well, clearly music is the positive through line that brings all of our characters together.
2: Natürlich ist Musik die positive Verbindung zwischen all unseren Figuren. Aber darum geht es letztlich nicht. Am Ende bleibt ein großes Fragezeichen. Denn es gibt keine Erlösung.
0: Und damit stößt die Oper selbst an eine Grenze. Sie kann Demenz künstlerisch übersetzen, aber nicht behaupten, sie vollständig abzubilden.
3: Keine 80-minütige Oper kann das leisten, die Vielfalt von individuellen Demenzerfahrungen oder die Realität von Pflege und oder die Begleitung von Demenz irgendwie vollständig abzubilden. Das ist nicht möglich.
0: Was diese Opern aber leisten, sie machen hörbar, wie Erinnerung ihren Zusammenhang verlieren kann, ohne dass deshalb alles verschwunden ist.
4: Sagt Nick Sternitzke in unserer Reihe zur Woche der Demenz, wie komponiert man das Vergessen? Im Rosenkavalier von Richard Strauss, da bringt es die Marschallin sehr gut auf den Punkt. Die Zeit, die ist ein sonderbar Ding, singt sie. Strauss hat daraus eine ganze Oper über das Loslassen gemacht. Diesen Sonntag in Köln ist die Premiere. Das Ensemble Minuit, das spielt jetzt daraus eine Suite, eingedampft auf Kammerformat, mit nur 9 Musikerinnen und Musikern. WDR 3 ist hier.

Bei mir dreht sich alles noch leicht nach diesen Walzerschritten aus dem Rosenkavalier hier mit dem Ensemble Minuit in der eingedampften Bearbeitung von Stefan Potzmann. Ich bin Niklas Rudolf, kommen Sie gut in den Feierabend oder wenn Sie noch ran müssen, gute Schicht mit der WDR 3 Tonart.

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0: 80 auszurichten. In Deutschland sind nun noch München sowie die Region Köln-Rhein-Ruhr im Rennen. Der Deutsche Olympische Sportbund, DOSB, will am Samstag in Baden-Baden über den nationalen Bewerber für die Spiele entscheiden. In Berlin lehnt die Siegerin der Abgeordnetenhauswahl, Die Linke, Olympische Spiele ab. In einem Evaluierungsbericht einer DOSB-Expertenkommission erreichten München sowie Köln-Rhein-Ruhr bessere Ergebnisse als Berlin. Anders als in den beiden anderen Regionen gab es in der Hauptstadt keine Abstimmung der Bevölkerung.
1: Die Bundesregierung hat Maßnahmen gegen den Betrug mit Sozialleistungen und Schrottimmobilien auf den Weg gebracht. Bundesinnenminister Dobrindt hat die Pläne vorgestellt.
2: Kriminelle Strukturen versuchen sich, den Sozialstaat zur Beute zu machen. Darauf geben wir die Antwort mit dem Aktionsplan mit klarer Kante gegen Sozialbetrüger und organisierte Kriminalität.
1: Schrottimmobilien sind etwa in Duisburg, Gelsenkirchen und Hagen ein großes Problem. Kriminelle locken ärmere EU-Bürger nach Deutschland und bringen sie in den Häusern unter. In Zukunft sollen die Behörden sich besser austauschen.
2: Bisher haben wir in weiten Teilen keinen funktionierenden Datenaustausch zwischen den Behörden, die aber dazu beitragen könnten, sofort bei identifizierten Betrug auch entsprechende Maßnahmen zu ergreifen.
1: Die betroffenen Kommunen sollen es in Zukunft außerdem einfacher haben, solche Schrottimmobilien aufzukaufen. Russland hat in der Ukraine wieder massiv zivile Ziele angegriffen. Drohnen und Raketen trafen Tankstellen, Bürogebäude und Warenlager. Bei den Angriffen wurden allein heute 2 Menschen getötet und mehr als 40 verletzt. Florian Kellermann, WDR Kiew.
3: Seit gestern Nachmittag erschüttern immer weitere Detonationen Kiew. Russland greift die ukrainische Hauptstadt in immer neuen Wellen an, vor allem mit schnellen Drohnen, mit Jettriebwerken und viele zivile Ziele, Einkaufszentren, Bürogebäude, Tankstellen, Lagerhallen. Besonders die Gegend um den Hauptbahnhof und die dortige Bahninfrastruktur sind im Visier der Angriffe. Russland wolle die ukrainische Hauptstadt durch Terror lähmen, erklärte der Ombudsmann für Menschenrechte Dmytro Lubinets in sozialen Netzwerken. Der häufige Luftalarm führe dazu, dass Schulen die Klassen immer wieder in die Schutzräume bringen müssten. Normales Lernen sei deshalb nicht möglich.
1: Weitere Meldungen im Überblick. NRW-Fluchtministerin Schäffer zieht Konsequenzen aus dem Skandal um verhinderte Abschiebungen in Köln. Ihr Ministerium will den Kommunen helfen, ausreisepflichtige Straftäter oder Gefährder als erstes abzuschieben. Köln hatte sich auf sein spezielles Bleiberechtsprogramm berufen und mehrere ausreisepflichtige Menschen nicht in ihre Herkunftsländer zurückgeschickt. Wegen der gestiegenen Spritpreise hat die Slowakei beschlossen, die Gewinnmarge an Tankstellen zu begrenzen, auf 10 Cent pro Liter Diesel oder Benzin. Außerdem kosten Zugtickets zweiter Klasse bald nur noch die Hälfte. Die slowakische Regierung will einen EU-Sondergipfel zum Anstieg der Spritpreise beantragen. Die Niederlande werden jetzt wohl doch beim Eurovision Song Contest dabei sein. Der öffentliche Rundfunkverband NPO will den niederländischen Beitrag auf den Weg bringen. Der Sender, der bislang für den ESC verantwortlich war, hatte entschieden, nicht mehr mitzumachen. Als Grund nannte er die Teilnahme Israels.
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1: Im Iran ist die Sängerin Hiva Saifizadeh von einer 4-jährigen Haftstrafe freigesprochen worden. Der Entschluss des Berufungsgerichts in Teheran kam nach breiter Kritik. Franziska Schork, WDR Kultur.
5: Nach ihrem öffentlichen Auftritt im Februar 2025 mit klassischer persischer Musik hatten Sicherheitskräfte die Veranstaltung in der iranischen Hauptstadt Teheran aufgelöst. Öffentliche Auftritte von Sängerinnen sind im Iran in der Regel nicht erlaubt. 4 Jahre sollte sie deshalb in Haft gehen. Unter anderem in der Kulturbranche war die Haftstrafe auf breite Kritik gestoßen. Stattdessen wurde Hiva Saifizadeh heute wegen Verletzung der öffentlichen Sittlichkeit zu 190 Euro Geldstrafe und 3 Monaten gemeinnütziger Arbeit verurteilt. Auf Instagram schrieb die Sängerin, sie hoffe auf den Tag, an dem keine Stimme mehr zum Schweigen gebracht wird.
1: Das Wetter in Nordrhein-Westfalen. Bis zum Abend bleibt es oft sonnig und überall trocken. In der Nacht ziehen dann bei 13 bis 7 Grad einige Schauer durch, vor allem in Westfalen. Im Rheinland bleibt es meist trocken. Morgen früh gibt es einen Wechsel aus Sonne und Wolken. Dazu in Monschau morgen bis 17 Grad, in Detmold 18 Grad und in Duisburg 19 Grad. Das war WDR aktuell.
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6: Mittwochnachmittag auf WDR 3 und wir starten in diese Stunde mit 2 Musikerinnen aus Polen an Cello und Synthesizer, Dobrawa Czocha und Hania.

Con Moto heißt dieses Stück mit Dobrava Čoha und Hanya Rani. Hanya Rani, die ist übrigens gerade in Basel zu hören mit ihrer ersten eigenen Oper. If I Do Not Return heißt sie und hat am 11. Oktober Premiere. Toi, toi, toi, also nichts genützt hat alles toi, toi, toi bei der Uraufführung von Schwanensee, also dem Erfolgsballett von Peter Tschaikowski. Das ist bei der Uraufführung 1877 durchgefallen. Später Trostpreis für Tschaikowski. Heute, 150 Jahre später, da erkennen viele von uns diese Musik schon nach zwei Takten wieder.

0: Was für ein Tusch.
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0: Das kommt erst gleich. Was für ein Tusch. Und dabei ist das Stück ja gerade erst zu Ende gegangen. Das Finale aus dem ersten Akt von Schwanensee. Hier mit dem Royal Philharmonic Orchestra unter Nicolae Moldovernu. Und Andante ist dieser Satz überschrieben mit der Tempobezeichnung. Andante hat Peter Tschaikowski diesen Satz überschrieben. Und Andante, was bedeutet das eigentlich? Fragen wir mal unseren Doktor der Musikwissenschaft.
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2: Heute Andante. Warum eigentlich immer italienisch? Ob im Ristorante oder in der klassischen Musik, ständig italienisch. Presto und Pesto, Largo und Lago, Capriccio oder Capaccio kann man schon mal durcheinander kommen. So, und jetzt also noch Andante. Verstehe ich ja. Das klingt natürlich deutlich eleganter als das deutsche gehend. Würde ich als Mozart auch nicht in die Noten schreiben. Läuft. Aber Andante ist nicht gleich Andante. Der eine Komponist will es schön mit angezogener Handbremse, der andere nun ja nicht schleppend. Sie kennen ja auch Leute, die zu Fuß durch die Gegend rennen und das Spazieren nennen und wieder andere, die selbst für kürzeste Strecken fußläufig den halben Tag brauchen. Ja, geht's noch? Beziehungsweise wie läuft's denn jetzt genau? Tja, auch auf den Straßen der Musik gibt es Geschwindigkeitskontrollen. Und so ein Andante, das ist unterwegs mit 76 bis 108 BPM, also irgendwo zwischen 76 und 108 Schlägen pro Minute. Gucken Sie mal, das hier ist in etwa 76. Und das sind bestimmt locker 108. Ganz wichtig, ab einer Geschwindigkeit von 109 in einem Andante werden sie vom Komponisten natürlich geblitzt. Dreht sich auf der italienischen Speisekarte vieles um die Geschmacksrichtung, so geht es in der Musik oft um die Frage nach dem richtigen Tempo. Adagio, Allegro, Prestissimo oder wie studierte Musiker es übersetzen, lahm, flott, Stress. Und natürlich das wunderbare Wort Andante. Das kommt vom Verb andare und hier zum Beispiel andantet, also hier geht ein gewisser Herr Telemann. Experten haben versucht zu definieren, was mit Andante wohl gemeint sein könnte. Ganz langsam, meinte der eine. Nicht laufend, noch kriechend, nicht zu langsam, nicht zu geschwinde, fand dagegen ein anderer. Und es ließe sich wohl für jede Gangart ein passendes Beispiel finden. Richtig Karriere macht das Andante dann Mitte des 18. Jahrhunderts gemeinsam mit den Kollegen Allegro, Adagio und Co. als Standardzutat für eine Sinfonie. Diese Sinfonien bestehen aus drei oder vier verschiedenen Sätzen und bei Joseph Haydn zum Beispiel, da steht immer wieder ein Andante auf Startplatz 2. So ist es in seiner ersten Sinfonie. Und ebenso in seiner letzten. Und dazwischen meistens auch. Ein musikalisches Vier-Gänge-Menü und das Andante ist dann gewissermaßen der entspannte, gut bekömmliche Zwischengang. Obwohl, Andante, gehend. Na, vielleicht ist es auch ein kleiner Verdauungsspaziergang für zwischendurch. Achso, und wenn Ihnen die Suche nach dem, was Andante eigentlich bedeutet, zu kompliziert ist, hier zum Schluss noch die wirklich einfachste Lösung. Andante? Andante ist ein Song der schwedischen Popgruppe ABBA. Ist auch nicht verkehrt.
0: Sind wir wieder ein Stück schlauer. Martin Zingsheim. Tja, und jetzt wird's hier ein Andante con Moto. Eine frische CD vom Münchner Kammerorchester und Dirigent Enrico Onofri aus der 5. Sinfonie von Ludwig van Beethoven. Der zweite Satz.

0: Schön, wie dieser Satz so gegen Ende hin immer leiser wird und sich dann nochmal richtig aufbäumt. Eine neue CD ist das vom Münchner Kammerorchester und Dirigent Enrico Onofri. Beethovens 5. Sinfonie, daraus war das der 2. Satz. Ludwig van Beethoven, ein Komponist, der das große Problem hatte, dass er gegen Ende seines Lebens so taub war, dass er seine eigene Musik nicht mehr hören konnte. Und so wie Ludwig van Beethoven geht es heute etwa 300.000 Deutschen, die eine Beeinträchtigung im Hören haben. Und deshalb ist heute Welttag der Gebärdensprache. Jan Ritterstedt, der stellt Ihnen jetzt ein besonderes Musikensemble vor aus Euskirchen, das auch Menschen, die nicht oder nur sehr eingeschränkt hören können, die Gemeinschaft mit Musik ermöglicht.
1: Bunte Stoffbahnen verdecken die weißen Wände der Bonner Kreuzkirche. Auf der Empore haben sich drei Sängerinnen aufgebaut. In der Mitte des Raumes das fünfköpfige Streichensemble Wooden Elephant. Und hinter dem Solisten vor dem verdeckten Altar der Chor klingende Hände. Ein Gongschlag ertönt und alle Chormitglieder zeichnen mit der rechten Hand den Verlauf einer Träne nach. Vom Auge langsam hinab bis zur Wange. Eine Gebärde, die jeder sofort versteht.
2: Also früher, als ich klein war, war das immer mein Traum, Klavier spielen zu können. Aber ich bin gehörlos geboren und dann ist dieser Traum sehr schnell, sehr traurig geplatzt.
1: Erzählt mir das langjährige Chormitglied Birgit Koch in Gebärdensprache. Sie wird von Claudia Dubbelfeld gedolmetscht.
2: Und über Jahre habe ich immer gedacht, Mensch, du hast keinen Zugang zur Musik und habe jetzt hier in dieser Form des Chores für mich einen Zugang gefunden. Und das macht mir wirklich sehr viel Spaß.
1: Der Gebärdenchor Klingende Hände ist vor 11 Jahren als Inklusionsprojekt in Euskirchen gegründet worden, unter dem Dach der evangelischen und katholischen Kirchengemeinde. Er setzt sich aus hörenden und gehörlosen Menschen zusammen. Wie das funktioniert, gemeinsam in Gebärdensprache zu singen, das erklärt mir Claudia Dubbelfeld. Sie arbeitet schon seit mehreren Jahren mit dem Chor zusammen.
2: Und wenn wir alle auf der Bühne stehen und ein einstudiertes Lied performen, singen, dann singen die Hörenden und alle Gebärden. Das heißt, die Zuschauenden werden nicht sofort erkennen, wer in diesem Chor ist gehörlos und wer ist hörend, weil alle Gebärden und die Hörenden dazu das Lied singen.
1: Beim Projekt Echoes von Hanna Baumann ist es etwas anders. Hier singt niemand aus dem Chor einen Ton, sondern es wird ausschließlich gebärdet. Vor allem für die hörenden Mitglieder des Gebärdenchores wie Barbara Prawczyk eine besondere Herausforderung.
3: Das ist so toll, weil dann unsere gehörlosen Menschen uns im Prinzip anleiten und das einfach mal umgekehrt ist. Ne? Nicht wir dominieren ihre Welt, sondern sie dominieren unsere Welt und das ist total schön.
1: Wie sich das gemeinsame Singen in Gebärdensprache für sie anfühlt, verrät mir Franziska Nopion.
4: Befreiend. Es ist für mich befreiend. Weil da muss ich nicht mit dem Ohr hören. Da kann ich einfach meine Hände gebärden, wie ich sagen möchte, wie ich es zeigen möchte.
1: Anders als beim Sprechen ist das Singen in Gebärdensprache nochmal eine andere Nummer. Genau wie beim Singen mit Tönen intensivieren sich auch beim Gebärdensingen die ausgedrückten Emotionen, sagt Claudia Dubbelfeld.
2: Es ist keine Singsprache, aber wir sind bemüht, die Intonation, die Stimme ausdrücken kann, in die Gebärde zu legen. Das heißt, die Gebärden sind vielleicht langsamer, größer, ausdrucksstärker, die Mimik ist ausdrucksstärker, um die Poesie des Liedes auch in die Gebärde zu transportieren.
1: Längst hat sich der Gebärdenchor Klingende Hände zum festen Bestandteil der Musikszene entwickelt. Die Sängerinnen und Sänger treten in Kirchen auf, haben schon gemeinsam mit der kölschen Band Black Föß performt oder im vergangenen Jahr beim Bonner Beethovenfest eine Aufführung von Beethovens 9. Sinfonie mitgestaltet.
3: Oh, da kriege ich jetzt noch eine Gänsehaut.
1: Erinnert sich Barbara Prawczyk an das Event.
3: Also sind mir zwischendurch die Tränen gekommen, weil das so, ich weiß gar nicht, was das dann ist, was das macht, aber da passiert etwas, wo Menschen plötzlich so eine Synergie haben. Und die ist irre.
1: Bei den Proben des Chores steht neben der Leiterin auch immer eine Gebärdendolmetscherin zur Verfügung. Sie übersetzt die gesprochenen Worte in die Gebärdensprache und umgekehrt. Wie so eine Probe dann genau abläuft, erklärt mir Birgit Koch, gedolmetscht von Claudia Dubbelfeld.
2: Ja, das ist zum Beispiel so, dass die Hörenden sprechen, wir aber auch gucken, was haben die für eine Mimik, was bringt dieses Lied mit sich, wie können wir das in Gebärdenpoesie umsetzen. Wir haben auch ganz viele christliche Lieder in unserem Repertoire, die sich mit Gott beschäftigen oder christlichen Inhalten. Und da versuchen wir auch immer, ja, den Inhalt der Gebärde anzupassen und umgekehrt.
1: Die gemeinsame intensive Probenarbeit hat die Mitglieder des Chores im Laufe der Jahre auch persönlich eng zusammengeschweißt. Für Sängerin Sandra Maul ist der Chor deshalb auch weit mehr als nur eine schöne Abwechslung zu ihrem beruflichen Alltag.
5: Man hat eigentlich das Gefühl, dass man in der Familie ist und dann einfach sich trifft wie bei einer Familienfeier und willkommen ist. Man singt, da lässt man ja eh immer alles so ein bisschen fliegen, sagen wir so, und fühlt sich eigentlich nach der Probe total belebt, ja, und hat wieder ein bisschen Kraft und Energie für den Alltag, der dann kommt.
1: Langsam führen die Chormitglieder ihren Zeigefinger zum Mund, während sie den anderen Arm gemeinsam ausstrecken. Diese Gebärde bedeutet Stille. Das verstehe ich als hörender Zuschauer sofort. Und es stimmt, die gemeinsame Geste zwischen dem Solisten Jan Sell und dem Chor dahinter als Echo hat eine ganz besonders intensive, für mich fast magische Wirkung.
0: Jan Ritterstedt hat aus Euskirchen berichtet. Klingende Hände heißt dieser Chor, einer von vielen Ensembles in Deutschland, die mit Gebärdensprache arbeiten und so Leuten mit einer Beeinträchtigung ermöglichen, trotzdem noch an Musik, an Gemeinschaft teilzuhaben. Hier ist WDR3 am Mittwochnachmittag. Ganz passend zu den Nachrichten der letzten Zeit ist eine neue CD erschienen, der Titel An American Dream und dahinter ein ganz fettes Fragezeichen. So heißt das neue Album von Barbara Hannigan. Sie dirigiert die Göteborger Symphoniker, Klassiker aus dem Great American Songbook, darunter auch Summertime hier aus Porgy and Bess. Barbara Hannigan und die Göteborger Symphoniker.

Musik von George Gershwin aus Porgy and Bess. Summertime war das mit Barbara Hannigan und dem Göteborg Symphonieorchester. Ein neues Album, frisch im Mai erschienen, An American Dream. 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Ich würde mich sehr freuen. Ich wünsche Ihnen einen schönen Mittwochabend. Mein Name ist Niklas Rudolph. Macht es gut.

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1: Greift uns heute ein Grizzly an? Treffen wir morgen einen feindlichen indigenen Stamm? Oder sind nur unsere Schuhe wieder am Boden festgefroren? Diese Fragen mussten sich Meriwether Lewis und William Clark fast täglich stellen. 2 Jahre lang haben sie eine Expedition geleitet, die die USA erweitern sollte. Ich bin Nick Berger und erzähle heute die Geschichte dieser Expedition.
2: 23. September 1806. Die Lewis und Clark Expedition kehrt nach St. Louis zurück.
1: Ein heißer Junitag im Jahr 1805. Über die Prärielandschaft im heutigen US-Bundesstaat Montana quälen sich etwa 40 Menschen. Sie sind komplett ausgelaugt. So schreibt es einer von ihnen, Meriwether Lewis, in seinem Tagebuch.
3: Bei jedem Halt stürzen viele von uns zu Boden und sind so erschöpft, dass einige augenblicklich einschlafen.
1: Es ist die Crew der Lewis und Clark Expedition. Zu diesem Zeitpunkt sind sie schon seit über einem Jahr unterwegs in der Wildnis.
3: Manche humpeln wegen der Schmerzen in den Füßen. Andere werden ohnmächtig vor Hitze und Erschöpfung.
1: Der Grund, warum sie an diesem Tag so fertig sind, hängt hinter ihnen an Seilen. Boote und Fracht, mehrere Tonnen schwer. Die Crewmitglieder ziehen sie über Land, um weiter voranzukommen. Es ist sehr gut vorstellbar, dass sie sich in Momenten wie diesen denken, warum mache ich das Ganze eigentlich? Die circa 40-köpfige Crew ist damals auf dem Weg zum Pazifik, quer durch den Westen Nordamerikas. Der ist zu der Zeit noch unbekannt, jedenfalls für weiße Amerikaner. Sie besiedeln nur die Ostküste der heutigen USA.
4: Wenn Amerikaner über den Westen sprachen, meinten sie damit Ohio. Der Pazifik lag so weit entfernt, dass man sich das kaum vorstellen konnte. Und auf den meisten Karten war die Mitte von Nordamerika eine große weiße Fläche, auf der nur Wörter standen wie vermutlich.
1: Craig Furman ist US-Historiker und Autor. Er hat erst im April ein Buch veröffentlicht, das neue Erkenntnisse über die Expedition und deren 2 Leiter Lewis und Clark liefert. Die beiden bekommen im Jahr 1803 eine Mission von US-Präsident Thomas Jefferson.
5: Das Ziel ihrer Mission besteht darin, den Missouri River zu erkunden, um die direkteste und praktikabelste Wasserverbindung quer durch diesen Kontinent für Handelszwecke zu finden.
1: Jefferson möchte sein Land vergrößern und damit auch seinen Einfluss. Und im April 1803 bekommt er die Gelegenheit dazu. Denn Frankreich braucht Geld für den Krieg in Europa und möchte das sogenannte Louisiana-Territorium westlich der jungen USA verkaufen. Das ist bis dahin noch eine unerforschte französische Kolonie und vor allem ein riesiges Gebiet, mit dem sich die Fläche der USA verdoppelt. Jefferson schlägt zu und plant, das Gebiet erkunden zu lassen. Mit Meriwether Lewis findet Jefferson einen geeigneten Expeditionsleiter in seinen eigenen Reihen. Lewis ist Privatsekretär des Präsidenten und ehemaliger Armeeoffizier. Vor allem spricht aber auch sein großes Interesse an Tieren und Pflanzen für ihn, denn die Expedition soll auch naturwissenschaftliche Erkenntnisse über das neu gekaufte Land liefern und bestimmte Mythen aufdecken.
4: Jefferson interessierte sich sehr für Mammuts und fragte sich, ob Lewis und Clark vielleicht prähistorische Tiere finden würden. Es war alles sehr verwirrend.
1: Lewis möchte die Verantwortung gerne aufteilen und bietet deshalb seinem langjährigen Freund William Clark an, Co-Expeditionsleiter zu sein. Die beiden kennen sich aus der Armee, in der auch Clark Offizier war. Am 14. Mai 1804 bricht die Mannschaft von St. Louis im heutigen Staat Missouri auf. Auf 3 Schiffen fahren sie den Missouri River nordwärts rauf, beladen mit wissenschaftlichen Geräten, Verpflegung, Munition und Geschenken für die indigenen Stämme. Denn ein weiterer Auftrag ist, Kontakte mit den Ureinwohnern zu knüpfen und ihnen klarzumachen, dass sie jetzt Teil der USA sind. Viele indigene Stämme sehen diesen Auftrag heute als Beginn ihrer Unterdrückung.
4: Es gab viele indigene Völker, die ihre eigenen Ziele, ihre eigenen Rivalitäten und ihre eigene politische Macht hatten. Man darf nicht vergessen, dass diese Völker dort die Oberhand hatten.
1: Die Reise startet erst erfolgreich, aber knapp 3 Monate nach ihrem Aufbruch kommt der erste Rückschlag. Ein Gruppenmitglied stirbt, vermutlich an einer Blinddarmentzündung. An Aufgeben ist aber nicht zu denken, man hatte ja eine Mission zu erfüllen. Und in naturwissenschaftlicher Hinsicht verläuft sie auch schon erfolgreich. Täglich finden Lewis und Clark neue Tier- und Pflanzenarten und ihre Beobachtungen schreiben sie in ihre Tagebücher. Wie diese im September 1804.
6: Wir haben heute ein Tier gefangen, das so groß ist wie ein Eichhörnchen, nur etwas kürzer und stämmiger. Es lebt in Erdlöchern und bei Gefahr wedelt es mit dem Schwanz und pfeift.
1: Damit liefert Clark eine der ersten Beschreibungen von Präriehunden, die mit den Murmeltieren verwandt sind. Und auch die Begegnungen mit den eingeborenen Stämmen laufen weitgehend friedlich ab. Lewis und Clark begegnen ihnen mit Respekt.
4: Sie waren freundlich zu den Ureinwohnern. Das mussten sie ja auch irgendwie sein. Wenn sie respektlos aufgetreten wären, hätten die sie einfach umgebracht. Es waren viel mehr Indigene und sie waren schwer bewaffnet.
1: Auch im weiteren Verlauf der Reise sind indigene Völker meistens freundlich zur Expeditionsgruppe. Das liegt auch an einer jungen Frau namens Sacagawea, die ursprünglich zu den Shoshonen, einer Stammesgruppe von indigenen Völkern, gehört. Sie und ihr Ehemann, ein französischer Pelzhändler, schließen sich nach 6 Monaten der Gruppe an. Sacagawea kennt alte Wege durch die Rocky Mountains und kann die Männer leiten. In einigen Büchern aus dem letzten Jahrhundert wird Sacagawea als feministische Ikone stilisiert, weil sie eine führende Rolle in der Expedition übernimmt. Doch ihre Geschichte ist auch eine tragische.
4: Ich glaube, es ist wichtig, sich zu erinnern, dass Sacagawea eine Sklavin war. Sie war nicht die fröhliche Ehefrau dieses Pelzhändlers. Sie war Eigentum von ihm. Ein Mann namens Charbonneau. Und er war ein sehr böser Mensch. Das dachte man schon damals. Er schlug Sacagawea. Er schwängerte sie. Alles, als sie erst 13 oder 14 Jahre alt war.
1: An einem Punkt kann nicht mal Sacagawea der Expedition helfen. Im Juni 1805 berichtet Lewis in seinem Tagebuch:
3: Meine Ohren hörten das Rauschen eines Wasserfalls. Und als ich ein Stück weiterging, sah ich, wie die Gischt wie eine Rauchsäule über der Ebene aufstieg. Es war ein gewaltiges Getöse.
1: Ja, doof, mit Booten kommt man keine Wasserfälle rauf. Deshalb muss es außen rum gehen.
4: Sie haben einige große, schwere Kanus und sie haben Unmengen an Fracht. Sie haben Lebensmittel, Handelswaren, eine Kanone. Es gibt keine Dampfmaschinen, es gibt keine Züge. Die einzige Möglichkeit, diese Dinge zu transportieren, ist also mit reiner Muskelkraft.
1: So quälen sich die Männer unter der sengenden Sommerhitze und auf einem kakteenübersäten Boden über 1 Monat lang ab. Dabei ziehen sie die Boote über eine Strecke, für die Google Maps heute zu Fuß knapp 8 Stunden einplant. Spätestens bei den Rocky Mountains haben die Boote aber gar keinen Mehrwert mehr. Hier leiht sich die Expedition Pferde beim Stamm der Shoshonen, kommt aber auch irgendwann damit nicht weiter.
4: Die Berge waren so steil, dass es zu Pferd zu gefährlich gewesen wäre. Ein Pferd konnte jederzeit den Halt verlieren und rückwärts fallen. Man hatte also nicht nur mit dem Aufstieg zu kämpfen, sondern sah auch mal ein schreiendes, wieherndes Pferd auf sich zustürzen.
1: Nach einer wochenlangen Wanderung, bei der die Gruppe fast verhungert wäre, geht es aber endlich weiter in Richtung Pazifik. Den erreichen sie vermeintlich im November 1805. Clark schreibt:
7: Ozean in Sicht. Oh, welch Freude.
8: But here's the thing, that line is not true.
4: Das Ding ist, der Satz stimmt nicht. Als er ihn schrieb, konnte er das Meer nicht sehen. Was er sah, war der Columbia River. Der ist an dieser Stelle zwar sehr breit, doch in diesem Moment der Freude hat er gar nicht aufs Meer geguckt.
8: He wasn't even looking at the ocean.
1: Ein paar Tage später erreichen sie ihr Ziel aber doch endlich, im heutigen Staat Washington. Trotzdem hält sich die Begeisterung in Grenzen.
4: Es regnete, ihre Kleidung verfaulte, ihre Lebensmittel verfaulten. Sie waren nicht so überglücklich, wie man es erwarten würde, aber das lag an den elenden Bedingungen.
1: Und auch den Winter über hinweg bleiben die Verhältnisse an ihrem Lager am Pazifik schlecht. Am Weihnachtstag schreibt Clark:
6: Unser Abendessen bestand aus magerem Elchfleisch, das so verdorben war, dass wir es nur aus purer Not aßen. Ein schlechtes Weihnachtsessen.
1: Als die Expedition im April 1806 den Rückweg antritt, können es alle kaum erwarten, dem Regen und auch der Kälte den Rücken zu kehren.
4: Wenn Lewis und Clark morgens aufwachten, war es manchmal so kalt, dass ihre Mokassins am Boden festgefroren waren. Bevor sie überhaupt aufstehen konnten, mussten sie irgendwie ihre Schuhe vom Boden abtauen.
1: Der Wunsch ist also groß, dass die Rückreise ohne große Schwierigkeiten verläuft. Und zum größten Teil funktioniert das auch, bis die Expedition auf eine Gruppe des Blackfoot-Stammes trifft. Man verhandelt erst friedlich, doch nachts kommt es auf einmal zum Kampf und ein Blackfoot wird getötet.
4: Lewis sagte, sie haben versucht, unsere Gewehre zu stehlen. Und dann kann man verstehen, warum er und seine Männer wütend geworden sind. Denn wenn jemand versucht, eine Waffe zu klauen, wird er vermutlich auf einen schießen.
1: Doch Craig Furman kann die Aussage widerlegen. In seiner Recherche hat er bemerkt, Lewis hatte den Kampf eigentlich verschlafen. Stattdessen hat Craig Furman ein archiviertes Interview wiederentdeckt mit einem Blackfoot, der bei dem Kampf dabei war, namens Wolfcalf.
4: Wolfcalf sagte, wir wollten nicht ihre Gewehre stehlen, sondern nur ein paar ihrer Pferde. Und diese Pferdediebstähle gehören zur Blackfoot-Kultur. So etwas soll heimlich und ohne Gewalt geschehen. Man nimmt ein paar Pferde und verschwindet dann wieder.
1: Knapp 2 Monate nach diesem Vorfall ist die Lewis und Clark-Expedition dann auf ihrer Zielgeraden. Alle sehen der Rückkehr entgegen.
4: Und zum ersten Mal sehen sie ein paar Kühe am Ufer. Sie haben Büffel gesehen, Grizzlies, zwar keine Mammuts, aber alle möglichen anderen Dinge. Doch als sie dann eine kleine Milchkuh sehen, fangen alle an zu jubeln.
1: Nach 12.000 Kilometern und über 2 Jahren kommt die Expedition am 23. September 1806 wieder in St. Louis an. Man hatte zwar keine durchgehende Wasserroute zum Pazifik gefunden, sie existiert halt auch nicht, aber dafür viele diplomatische Kontakte zu Indigenen geknüpft, eine detaillierte Karte angefertigt und unzählige wissenschaftliche Notizen über Tier- und Pflanzenwelt gemacht, wie die über den Präriehund. Lewis und Clark bringen sogar viele Pflanzenproben und einzelne lebendige Tiere mit zurück.
4: Beim Sammeln von Erkenntnissen war die Expedition erfolgreich, aber nicht beim Veröffentlichen davon. Lewis und Clark haben ihr Wissen definitiv nicht gut verbreitet.
1: Ja, die beiden sollen eigentlich ein Buch schreiben. Doch erst 8 Jahre nach ihrer Rückkehr wird es veröffentlicht, ohne die wichtigen wissenschaftlichen Informationen über Tiere, Pflanzen, Gesteine und Bodenqualität. Denn Lewis stirbt noch davor. Ob es Mord oder Selbstmord war, bleibt bis heute unklar. Doch sicher ist, die wissenschaftlichen Daten werden der breiten Bevölkerung erst knapp 100 Jahre später bekannt. Auch wenn der eigentliche Erfolg der Expedition lange Zeit vergessen wird, führt sie schnell zu einer Veränderung der USA. Denn entlang ihrer Route lassen sich viele Pelzhändler nieder. Nur 50 Jahre später ist ein Großteil des amerikanischen Westens besiedelt.
4: Mit den vielen Händlern und auch Fallenstellern, die Pelze für sich selbst jagten, entwickelten sich starke Spannungen. Lewis und Clark sind also mitverantwortlich für das Wachstum Amerikas, aber auch für die Gewalt und Konflikte, die folgten zwischen Amerika und den indigenen Völkern.
1: Lewis und Clark hatten überwiegend positive Begegnungen mit Ureinwohnern. Ihre Tagebücher zeigen, Indigene waren für sie respektable Handelspartner. Und ohne die Hilfe indigener Stämme wäre die Expedition wahrscheinlich gescheitert. Deshalb hätten die beiden die dramatischen Folgen für die Indigenen wahrscheinlich nicht gewollt. Aber sie hatten den Stein ins Rollen gebracht, der schließlich die Zurückdrängung indigener Kultur und den Tod hunderttausender Ureinwohner bedeutete. Noch heute gilt die Lewis und Clark-Expedition deshalb für viele Stämme als große Katastrophe. Cheyenne-Stammesangehöriger Richard Little Bear schreibt 2003 in einem Artikel:
9: Für uns Cheyenne war dieser erste Kontakt mit einer anderen Kultur vergleichbar mit dem, was uns Amerikanern am 11. September 2001 widerfahren ist.
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10: 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Guten Abend, Martin Günther hier. Die Bundesregierung will schärfer gegen Sozialmissbrauch vorgehen. Wir schauen gleich mal, wie dieser Aktionsplan auch dem Geschäft mit Schrottimmobilien einen Strich durch die Rechnung machen soll. Außerdem, die mutmaßlichen Messerstecher von Marsberg haben sich gestellt und sind dem Haftrichter vorgeführt worden. Und der Bundestag spricht über Maßnahmen gegen K.O.-Tropfen. Das ist nicht nur so ein rechtspopulistisches Klischee. Es gibt durchaus Menschen aus anderen EU-Ländern, vor allem Bulgarien und Rumänien, die deshalb in Deutschland sind, weil es hier höhere Sozialleistungen gibt. Heute hat die Bundesregierung eine

0: mit den Schrottimmobilien hier vorhin auch mit dem Hagener Bürgermeister gesprochen, Dennis Rehbein von der CDU. Und der sagt, gut wäre zum Beispiel, wenn Einwohnermeldeamt und Sozialamt mehr Daten austauschen dürften.
1: Ganz praktisches Beispiel, jemand kommt ins Einwohnermeldeamt, will sich anmelden mit einer Wohnungsgeberbescheinigung, dann können wir ohne weiteres zumindest nicht ablehnen. Wenn in dieser Immobilie aber schon 30, 40 Leute Sozialleistungen beziehen, dann wissen die Leute das im Einwohnermeldeamt nicht.
0: Ist das ein Punkt, den dieser Aktionsplan jetzt angeht?
2: Ja, das ist ein ganz wichtiger Punkt, ein besserer Datenaustausch zwischen den verschiedenen Behörden. Das soll das zentrale Instrument sein. Interessant ist aber auch, die Bundesagentur für Arbeit, die geht jetzt auch gegen diesen Leistungsmissbrauch stark vor. Die haben ein eigenes Kompetenzzentrum gegründet mit 5 Regionalzentren. 70 Leute allein kümmern sich mit bester Technik drum, Leistungsmissbrauch aufzuspüren, dagegen vorzugehen. Da steckt richtig Geld, Aufwand und Technik drin. Und das soll etwas sein, was auch hilft, sozusagen diesen Sozialleistungsbetrug viel, viel besser auf die Spur zu kommen.
0: Der Aktionsplan der Bundesregierung gegen sozialen Missbrauch, Dagmar Pepping. Am Samstag gab es ja in Marsberg im Sauerland einen tödlichen Messerangriff. Jetzt sitzen zwei Verdächtige aus Griechenland und dem Kosovo in Untersuchungshaft. Felix Tusche berichtet.
3: Die 22 und 23 Jahre alten Männer hatten sich gestern Abend in Hamm der Polizei gestellt. Vorher war intensiv nach ihnen gefahndet worden. Nach Angaben der Polizei Dortmund und der Staatsanwaltschaft Arnsberg äußern sich die Tatverdächtigen weiterhin nicht zu den Vorwürfen. Einer oder beide sollen am Samstagabend im Umfeld einer Geburtstagsfeier auf offener Straße auf einen 15-Jährigen aus Dortmund eingestochen haben. Der Jugendliche kam ums Leben, ein 18-Jähriger wurde schwer verletzt.
0: Mit welcher Stadt oder Region bewirbt sich Deutschland für Olympia? Das entscheidet sich am Samstag. Jetzt hat Köln-Rhein-Ruhr wohl einen Konkurrenten weniger. Mehr hat Sabine Büttner in den Kurzmeldungen.
4: Berlin will seine Olympia-Bewerbung zurückziehen, berichtet unter anderem der RBB. Gestern hatten Experten eine Rangliste der Bewerber veröffentlicht und Berlin kam abgeschlagen nur auf Platz 3. Damit wird der Deutsche Olympische Sportbund bei der Abstimmung am Samstag wohl nur noch zwischen München und Köln-Rhein-Ruhr entscheiden, wer ins internationale Rennen geht. NRW-Fluchtministerin Schäffer zieht Konsequenzen aus dem Skandal um verhinderte Abschiebungen in Köln. Die Stadt hatte sich auf ein spezielles Bleiberechtsprogramm berufen und mehrere ausreisepflichtige Menschen nicht in ihre Herkunftsländer zurückgeschickt. Das Land will den Kommunen jetzt eine Liste zur Verfügung stellen, wer von den Ausreisepflichtigen straffällig geworden ist. Ex-Hollywood-Produzent Harvey Weinstein ist wegen eines sexuellen Übergriffs zu 15 Jahren Haft verurteilt worden. Ein Gericht in New York hatte den Fall aus dem Jahr 2006 verhandelt. Weinstein sitzt wegen einer Vergewaltigung seit 6 Jahren im Gefängnis. Die Schuldsprüche wurden wegen Verfahrensfehlern aufgehoben. Immer mehr Länder ergreifen Maßnahmen gegen teuren Sprit. Österreich senkt die Mineralölsteuer und begrenzt die Gewinnmarge der Mineralölkonzerne. Damit sollen Benzin und Diesel gut 12 Cent pro Liter günstiger werden. Auch die Slowakei hat beschlossen, die Gewinnspanne an Tankstellen zu begrenzen. Außerdem kosten dort Zugtickets in der zweiten Klasse ab Oktober nur noch die Hälfte.
0: Wichtiges Thema, über das der Bundestag heute noch spricht. Es sollen härtere Strafen kommen für den Einsatz von K.O.-Tropfen, mit denen ja häufig vor allem Frauen betäubt werden, um sie zu vergewaltigen. Kira aus Münster hat das erlebt.
5: Von jetzt auf gleich komplett die Erinnerung weg. Ne? Also ich kann mich genau bis eine Sache noch erinnern und das werde ich wahrscheinlich auch mein Leben nicht vergessen.
0: Warum merkt man das eigentlich oft nicht rechtzeitig, wenn einem jemand sowas in den Drink getröpfelt hat? Christina Koch aus unserer Wissensredaktion.
6: Das Gefährliche an K.O.-Tropfen ist, dass sie praktisch nicht erkennbar sind. Die sind farblos, geruchlos und meistens sogar geschmacksneutral. Und dann ist es auch so, dass für Betroffene wie auch für Außenstehende ist es auch nach Einsetzen der Wirkung nicht unbedingt erkennbar, dass da was untergemischt wurde. Weil im Feierkontext, wenn sowieso Alkohol im Spiel ist, merkt man das einfach nicht. Und dann geht noch mit K.O.-Tropfen einher, dass man große Erinnerungslücken hat. Das macht es dann für Täter sexueller Übergriffe eigentlich zur perfekten Substanz.
0: Wenn es aber doch auffällt und man zum Beispiel gesehen hat, oh, der war da gerade an einem Glas von einer Freundin, bevor er den Schluck genommen hat, was macht man dann?
6: Auf jeden Fall ist schnelles Handeln gefragt. Je nach Zustand der Person sollte man die vielleicht auch direkt ins Krankenhaus bringen, weil eine Vergiftung mit K.O.-Tropfen kann lebensgefährlich sein. Aber auch wenn es nicht in die lebensgefährliche Richtung geht, trotzdem schnell handeln, weil je nach Zusammensetzung sind K.O.-Tropfen nur 6 bis maximal 12 Stunden nachweisbar. Und auch nur, wenn bei der Polizei Anzeige erstattet wird, werden die Kosten für den Test übernommen. Deshalb empfehlen manche Beratungsstellen am besten, eine Urinprobe zu nehmen und die dann erstmal kühl aufzubewahren. Dann hat man später noch die Möglichkeit, einen Test zu machen.
0: Der Bundestag

0: spricht über härtere Strafen für den Einsatz von K.O.-Tropfen, Christina Koch. Bleibt noch das Wetter zum kalendarischen Herbstanfang heute. Marcel Clair, geht's so golden weiter?
1: Ja, eigentlich schon. Heute Abend sind auch mal mehr Wolken unterwegs. Es bleibt aber trocken, oft auch sonnig, 13 bis 21 Grad. In der kommenden Nacht haben wir wirklich ein paar Schauer, die durchziehen, vor allem aber in Westfalen. Die ziehen dann morgen früh ab. Ostwestfalen-Lippe kann also noch nass starten. Aber dann wird es ein freundlicher Tag mit einer Mischung aus Sonne und Wolken. Tagsüber bleibt es auch trocken. Es wird ein bisschen frischer. Warburg kommen wir auf 17 Grad, in Langenfeld auf 19 Grad. Und die nächsten Tage wird es dann noch ein bisschen wärmer.
0: Danke. Und das war WDR aktuell, der Tag um 6. Ich bin Martin Günther.
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3: Guten Abend und ich bin Annette Hager und froh, dass Sie Ihren frühen Abend auch mit uns verbringen. Und zu uns gehört hier zu Beginn ein melancholisch munteres Sinieren, übergehen oder bleiben vom amerikanischen Singer-Songwriter Richard Julian, If You Stay

Die Mieten steigen, bezahlbare Wohnungen werden knapp und in Berlin kann man offenbar sogar Wahlen damit gewinnen. Die Linke ist dort stärkste Kraft geworden mit dem Versprechen, Wohnen wieder bezahlbar zu machen. Aber kann Politik das überhaupt? Und was passiert mit unseren Städten, wenn sich Menschen mit kleinen oder mittleren Einkommen bestimmte Viertel nicht mehr leisten können? Mit einem Gespräch darüber steigen wir gleich in diese Sendung ein, in der wir später auch fragen werden, kann Technik ungerecht sein, wenn künstliche Intelligenz alte Rollenbilder übernimmt oder technische Produkte vor allem für männliche Körper entwickelt werden, lautet die Antwort offenbar ja. Die TH Köln hat deshalb jetzt eine Professur für geschlechtersensible Informatik und Ingenieurwissenschaften eingerichtet. Was genau soll sich dadurch verändern? Hintergründe gibt die neu berufene, übrigens jüngste Professorin der TH Köln nach 19 Uhr in dieser Sendung hier auf WDR 3.

0: Tiefenentspannt, der Gitarrist George Benson spielte mit hochkarätiger Besetzung Groovin'. Und danach können wir uns einem Aufregerthema zuwenden, bezahlbares Wohnen. Sicher besonders mit dem Thema hat die Linke die Wahl zum Berliner Abgeordnetenhaus gewonnen. 25,7% und damit stärkste Kraft. Spitzenkandidatin Elif Eralp kündigt unter anderem an, gegen Mietwucher vorgehen zu wollen, die Vergesellschaftung großer privater Wohnbestände voranzutreiben. Und gerade darüber wird nun heftig gestritten. Die rechtliche Umsetzung einer Vergesellschaftung nach Artikel 15 des Grundgesetzes ist umstritten. Aber hinter diesem Berliner Streit steckt eine viel grundsätzlichere Frage. Was kann Politik eigentlich tun, damit eine Stadt bezahlbar bleibt und damit dort weiterhin Menschen mit unterschiedlichen Einkommen und Lebensgeschichten nebeneinander wohnen können? Matthias Berndt beschäftigt sich seit mehr als 20 Jahren mit Wohnungspolitik und Stadtentwicklung. Der Sozialwissenschaftler leitet den Forschungsschwerpunkt Politik und Planung am Leibniz-Institut für raumbezogene Sozialforschung und forscht auch zur sozialen Mischung in Städten. Ich grüße nach Berlin. Hallo Matthias Berndt.
1: Einen schönen guten Tag.
0: Herr Berndt, hat die Linke in Berlin den Mund zu voll genommen, wenn sie verspricht, wir können politisch etwas gegen hohe Mieten tun? Das Thema jedenfalls ist fraglos ein Treffer, sicher nicht nur in Berlin.
1: Ja, ich denke, die Linke ist ja nicht die Einzige, die was gegen hohe Mieten tun will. Es ist ja eigentlich seit Jahren so, dass es zu fast jeder Sonntagsrede gehört, zu sagen, von allen Politikern, von allen Parteien, zu sagen, dass Wohnen die soziale Frage des 21. Jahrhunderts ist. Und es geht ja eher darum, welchen Weg man dahin einschlägt. Mhm. Und da hat zugegebenermaßen die Linke sehr weitgehende Vorschläge gemacht.
0: Schauen wir da mal genau auf die Forderungen. Gegen Mietwucher vorgehen, Mieten stärker regulieren, Wohnungsbau ankurbeln, große Wohnungsbestände vergesellschaften. Was davon kann die Landespolitik tatsächlich leisten? Wo sind die Grenzen?
1: Das ist tatsächlich auch manchmal politisch eine Frage. Vielleicht gehen wir nacheinander vor. Mhm. Das Erste ist ja, die Linke sagt, und da ist sie sich auch weitgehend mit der SPD, mit den Grünen einig, dass dafür gesorgt werden muss, dass Gesetze auf dem Wohnungsmarkt auch gelten. Das zielt zum Beispiel auf die Mietpreisbremse. Die Mietpreisbremse sagt, dass in Gegenden mit angespanntem Wohnungsmarkt die Mieten bei neuen Verträgen nicht mehr als 10% über der ortsüblichen Vergleichsmiete liegen dürfen. Faktisch hält die Mietpreisbremse aber kaum Vermieter ein.
0: Und könnte man das kontrollieren und stärker einhalten?
1: Ja, naja, erstmal geht es darum, tatsächlich Personal in die Bezirksämter zu schicken, Personal in die Verwaltung zu schicken, sodass also so eine Überprüfung stattfinden kann. Aber ich glaube, die Diskussion geht auch ein bisschen darüber hinaus. Und die geht darum, dass man sowas auch zu einem öffentlichen Regelungsgegenstand macht und versucht sozusagen, dass nicht jeder Mieter selber das einklagen muss, sondern dass der Staat da tätig wird. Und dafür wollen die Linken und die Grünen ein neues Landesamt für Mieterschutz aufbauen, bei dem sowas anlanden kann und auch ein Kataster aufbauen, mit dem man überhaupt erstmal eine Transparenz herstellt, wem die Wohnungen hier in Berlin gehören, welche Mieten verlangt werden, auch ob die Wohnungen zweckentfremdet werden als Ferienwohnungen. Das ist ein großes Problem. Mhm. Insofern geht es also darum, eigentlich nur dafür zu sorgen, dass bestehende Regelungen auch wirklich gelten. Mhm. Und das kann der Staat natürlich machen.
0: Kritiker sagen, wenn man private Eigentümer und Investoren zu stark reguliert, wird am Ende noch weniger gebaut und die Knappheit wird noch größer. Ist das ein berechtigter Einwand?
1: Naja, jein. Also man muss sagen, dass gerade die großen Finanzinvestoren, die ja damit am lautesten schreien, in Berlin in den letzten 10 Jahren so viel gar nichts gebaut haben. Die haben immer versprochen, dass sie bauen wollen. Mhm. Sie haben auch sehr dafür geworben, dass sie mehr Subventionen, mehr Fördergelder dazu kriegen. Aber bis jetzt ist da sehr wenig passiert. Was wir sehen, ist eine große Lücke zwischen Baugenehmigungen, die erteilt werden, und tatsächlich gebauten Wohnungen. Mhm. Und vor allem bezahlbare Wohnungen werden eigentlich fast ausschließlich von den landeseigenen Wohnungsunternehmen gebaut.
0: Der soziale Wohnungsbau, da fallen dann die Wohnungen zu schnell aus der Preisbindung raus. Das ist ein Problem. Da fällt mehr raus, als neu gebaut wird. Was ist denn mit dem ganz großen Aufregerthema Vergesellschaftung? Von Enteignung ist die Rede.
1: Also Enteignung und Vergesellschaftung muss man unterscheiden. Das bezieht sich auf unterschiedliche Paragraphen im Grundgesetz. Mhm. Grob gesagt, Enteignung ist eine eher technische Sache, die passiert andauernd. Wenn zum Beispiel eine Autobahn gebaut werden muss und da ein Haus im Weg steht, dann kann das enteignet werden, damit das passiert. Vergesellschaftung bezieht sich darauf, dass Unternehmen in Gemeinwirtschaft überführt werden können. Das haben die Mutter und Väter des Grundgesetzes 1949 explizit vorgesehen, dass es diese Möglichkeit gibt, um einfach auch eine Alternative zu schaffen, wenn marktwirtschaftliche Unternehmensführung nicht funktioniert. Darum geht es. Und das ist umstritten. Es ist noch nie angewandt worden, dieser Paragraph 15. Daher kann auch niemand mit Sicherheit sagen, was dabei rauskommt. Wenn man sich aber anguckt, ob das was bringt, dann glaube ich, macht es Sinn, eine sozialpolitische Dimension, eine rechtliche Dimension und eine finanzpolitische Dimension zu unterscheiden. Und sozialpolitisch wird immer gesagt, das baut keine neuen Wohnungen. Bestimmt, aber das ist auch gar nicht das Ziel, sondern da würde es schon dazu führen, dass in Berlin ein Wohnungsbestand von etwa 230.000 bis 250.000 Wohnungen von Investoren, die bekannt sind dafür, dass sie maximal Mietspielräume ausschöpfen, dass sie zum Teil auch über das Gesetz hinausgehen, dass es denen sozusagen weggenommen wird und in eine gemeinwohlorientierte Bewirtschaftung überführt wird. Und das ist 250.000 Wohnungen, das ist eine Hausnummer. Das würde natürlich auf dem Berliner Wohnungsmarkt einiges ändern.
0: Wenn Sie auf Ihre Erfahrungen gucken, nach 20 Jahren Forschung auf Wohnungspolitik, welche Maßnahmen haben denn nachweislich funktioniert? Mehr kommunaler Wohnungsbau, Genossenschaften, Mietpreisregelung, Sozialwohnung, Bodenpolitik, was vor allem hilft?
1: Es ist immer eine Mischung aus allem. Ja, also der Wohnungsmarkt hat, glaube ich, zwei Dinge, machen ihn besonders kompliziert. Erstens, auf dem Wohnungsmarkt sind viele Sachen miteinander verflochten. Mietregulierung, Besteuerung, Bodenpreispolitik, Ankurbelung von Baufördermittel, das hat alles miteinander zu tun und das ist wie so ein System vernetzter Röhren. Und das Zweite, was besonders ist am Wohnungsmarkt, ist, dass Umsteuern sehr, sehr lange dauert. Also wenn man jetzt eine Wohnung fördert, eine Förderzusage für eine Wohnung gibt, dann muss sie geplant werden, dann steht die frühestens in 5 Jahren, häufig auch erst in 10 Jahren.
0: Ja.
1: Und deswegen ist es sehr, sehr wichtig, wenn man auf dem Wohnungsmarkt was ändern will, dort langfristig vorzugehen.
0: Das heißt, es ist auch schon viel, viel verschlafen worden. Wir sind da schon spät. Und hinter der Frage nach bezahlbaren Wohnungen steckt ja die Frage, wer kann sich welche Stadtteile überhaupt noch leisten? Wie entwickelt sich soziale Sortierung unserer Städte? In Tübingen punktet mit dem Thema ja immer wieder Boris Palmer als umstrittener OB. Wie wichtig ist denn diese Frage auch für sozialen Frieden in den Städten?
1: Wichtig, sehr wichtig. Das, glaube ich, kann man zusammenfassen. Denn ich glaube, es ist auch ein soziales Gerechtigkeitsthema. Ja, also wer hat sozusagen die Berechtigung, aus welchem Grund in welcher Gegend zu wohnen? Es ist so, wenn Sie sich Berliner Innenstadtviertel angucken, die vor 20 Jahren noch sozial gemischt waren, die auch bewohnt waren von eher durchschnittlichen bis unterdurchschnittlichen Einkommen, dann kann man sehen, dass man zum Beispiel in Prenzlauer Berg, zum Beispiel in Mitte, in weiten Teilen Kreuzbergs, eigentlich, wenn man Transferleistungsempfänger ist oder wenn man niedrige Einkommen hat, überhaupt keine Chance mehr, dort eine Wohnung neu zu bieten. Und das führt natürlich dazu, es ist so ein bisschen wie im Theater, ne? Wenn es voll ist und die Plätze teuer sind, dann bleiben Leute draußen.
0: Ja.
1: Und das führt dann natürlich dazu, dass Leute in Gegenden wohnen müssen, wo es für sie nicht gut ist, wo sie nie hin wollten, wo sie keine Netzwerke haben, wo sie keine Unterstützung haben, zum Teil in schlechten Lagen, gesundheitsschädigend. Und das ist ein soziales Gerechtigkeitsthema. Und immer wenn große Teile der Bevölkerung den Eindruck haben, dass es für sie nicht sozial gerecht zugeht, dann wird das natürlich auch eine Frage für den sozialen Frieden.
0: Ja, und der macht sich natürlich auch an den Wahluhren bemerkbar. Wobei Sie auch hingewiesen haben, dass der Begriff von Mischung ja auch ein schwieriger ist. Wir müssen ihn ja auch weiterdenken, nicht nur arm-reich, sondern auch Alter, Herkunft, Familienform, unterschiedliche Lebensentwürfe. Gibt es Städte, die es gut machen, von denen wir lernen können?
1: Naja, viel in der Diskussion wird ja immer viel auf Wien Bezug genommen. Und was Wien wirklich sehr gut gezeigt hat, ist, wie eine langfristige, gemeinwohlorientierte Wohnungspolitik funktionieren kann. Also die Stadt Wien hat schon in den 1920er Jahren, also vor etwa 100 Jahren, begonnen, sehr viel in einen Gemeindewohnungsbau, so haben die das genannt, zu investieren. Und die haben das Modell beibehalten. Also während viele andere europäische und nordamerikanische Städte Wohnungen verkauft haben, in den 80er, 90er, 0er Jahren, hat die Stadt Wien einfach ihre Wohnung behalten und hat sozusagen aus dem Geld, was da erwirtschaftet ist, immer wieder in den Bestand gewirtschaftet. Und das hat dazu geführt, dass in Wien etwa die Hälfte des Wohnungsbestandes entweder der Stadt gehört oder gemeinwohlorientierten Unternehmen wie Genossenschaften. Und wenn man als Tourist nach Wien fährt, dann wird man sehr schnell merken, dass es eigentlich in fast allen Ecken der Stadt eine viel gemischtere Bevölkerungsstruktur gibt als in den typischen westeuropäischen Metropolen.
0: Unterm Strich kann man festhalten, es eilt, weil es lange dauert, damit es ja bezahlbar, sozial vielfältige Großstädte überhaupt noch geben wird. Herr Bernd, ganz herzlichen Dank fürs Aufdröseln. Danke fürs Gespräch.
1: Ja, nicht zu danken. Ich bedanke mich.
0: Kurz vor der Sendung haben wir das Gespräch aufgezeichnet mit Matthias Berndt, Leiter des Forschungsschwerpunktes Politik und Planung am Leibniz-Institut für raumbezogene Sozialforschung. Musik.

Ja, war ich zu schnell für das langsame Stück, das wunderschöne Cyndi Lauper-Stück Time After Time. Miles Davis hat es in den 80ern zum modernen Jazzstandard gemacht und ihm hat Cassandra Wilson auf einem Tributalbum auch diese emotionale, sehr verlangsamte Interpretation gewidmet, fast ein bluesiges Wiegenlied. Und darauf folgt ein Energieschub von Dignus Schneeberger, der dieses Stück als Komposition für die Pflanzenwelt bezeichnet, frische Minze.

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1: Und dafür hat das Mikro jetzt Robert Urschatz.
2: Die Sängerin Hiwa Seyfizadeh wurde heute im Iran von einer 4-jährigen Haftstrafe freigesprochen. Nach ihrem öffentlichen Auftritt im Februar 2025 mit klassischer persischer Musik hatten Sicherheitskräfte die Veranstaltung in der iranischen Hauptstadt Teheran aufgelöst. Öffentliche Auftritte von Sängerinnen sind im Iran in der Regel nicht erlaubt. 4 Jahre sollte sie deshalb in Haft gehen. Unter anderem in der Kulturbranche war die Haftstrafe auf breite Kritik gestoßen. Stattdessen wurde Hiwa Seyfizadeh heute wegen Verletzung der öffentlichen Sittlichkeit zu 190 Euro Geldstrafe und 3 Monaten gemeinnütziger Arbeit verurteilt. Auf Instagram schrieb sie dazu, in der Hoffnung auf den Tag, an dem keine Stimme mehr zum Schweigen gebracht wird. Nach 14 Jahren Sanierung feiern die Bühnen Köln diese Woche ihre Wiedereröffnung. Doch die neue Bühnentechnik funktioniert noch nicht einwandfrei. Podien und Lichtanlagen können nur teilweise genutzt werden. Auch der Lastenaufzug bleibt stehen. Auf WDR-Nachfrage schreiben die Bühnen: Bei einem Sanierungsprojekt dieser Größenordnung ist es realistisch, dass es in den ersten Wochen und Monaten zu technischen Störungen, notwendigen Nachjustierungen oder einzelnen Ausfällen kommen kann. Die Oper hat deshalb die Inszenierung des Rosenkavalier angepasst. Für Opernintendant Hein Mülders sei es das Wichtigste, dass die Premiere gefeiert werden könne. Lieber etwas technisch abspecken, als bei der Premiere ein Problem haben, sagte er im Vorfeld. Am Freitag startet im Schauspielhaus In bester Lage. Am Sonntag folgt die Opernpremiere mit dem Rosenkavalier von Richard Strauss. In Los Angeles hat das Lucas Museum of Narrative Art eröffnet. Star-Wars-Macher George Lucas will dort nach eigener Aussage die Kunst des Geschichtenerzählens zeigen. 1300 Objekte sind im Museum ausgestellt, darunter die Arbeit von Comiczeichnern und Illustratoren. Auch Werke der Künstler Frida Kahlo und Banksy sind dort zu sehen. Laut der Museumschefin Tracy Bates beschäftigen sich nur 7% der Ausstellung inhaltlich mit Star Wars. Kritiker bezeichnen die Ausstellung des Museums als wahllos. Der erste Besuchertag gestern war komplett ausverkauft.
1: Kulturnachrichten in diesen Resonanzen. Dank Robert Urschatz. In einer Stunde hören wir uns hier wieder.
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In der Liebe hat er alles gegeben und ist am Ende trotzdem zu kurz gekommen. Aber eben nicht, weil er es nicht versucht hätte. Not for a lack of trying, so heißt dieser Song des amerikanischen Songwriters und Multiinstrumentalisten Aaron. Das deutsch-türkische Ensemble Tan, auf Deutsch Morgendämmerung, hier mit einem Wortschöpfungstitel Rakuso, eine Zusammenführung von Raki aus der Türkei und Uso aus Griechenland.

0: Der Titel Rakuzo mischt Raki mit Uso und traditionelle östliche Melodielinien, gespielt auch auf traditionellen Saiteninstrumenten wie der Baglama mit westlichen jazzigen Einflüssen und modernen Rhythmen. Ein Dialog zwischen Orient und Occident, der leicht von gegenseitigem Respekt und purer Lebensfreude erzählt. Das war die Band Tan.
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0: Jachim Topol, 1962 in Prag geboren, dessen literarisches Werk tief in der Underground-Kultur und der Aufarbeitung der traumatischen Geschichte Mitteleuropas verwurzelt ist, gilt seit Jahrzehnten als unangefochtener Star der tschechischen Literaturszene. Seine Romane haben Kultstatus. Doch der russische Angriff auf die Ukraine versetzte Topol in eine manifeste Schreibkrise. Ich konnte ein Jahr überhaupt nichts schreiben, sagte er. Und dann begann er mit dem Roman Die Hölle gibt es nicht, in dem er die persönliche Midlife-Crisis eines alternden Prager Intellektuellen mit der globalen Epochenkrise verknüpft. Die Handlung setzt genau am 24. Februar 2022 ein, dem Tag des russischen Großangriffs auf die Ukraine. Holger Heimann hat mit dem Autor gesprochen und stellt das jetzt auf Deutsch erschienene Buch vor.
2: Tomasz ist am Ende. Die Texte des Journalisten sind nicht mehr gefragt. Er säuft. Manchmal leckt er den Alkohol sogar vom Fußboden auf. Seine Ehe ist völlig zerrüttet. Der Macho ist von Frauen besessen und vergnügt sich mit einer deutlich jüngeren Geliebten. Seinen schwulen Sohn Jeronim versteht er nicht. Der Anfang 60-Jährige ist gründlich demoralisiert und leidet an akuter Nostalgie. Wohin, so fragt er sich, sind die Hoffnungen und Träume der samtenen Revolution von 1989 entschwunden?
3: Im Suff spürt Tomasz, wie ihm die Züge entgleiten und die Schultern unter dem Gewicht des Augenblicks nach vorne sacken. Eine Karikatur der eigenen Jugend ist er geworden, außerdem hat er bestimmt eine Fahne. Noch ein Schnaps und ihm ist alles egal. Die Premiere, die wird schon irgendwie, gilt übrigens für alles.
2: Die Hauptfigur im neuen Roman von Jachim Topol wirkt wie das Abziehbild eines wütenden, alten, weißen Mannes, der einer vergangenen Welt hinterher trauert und sich weinerlich in seiner alternen Lebenskrise suhlt. Aber der konventionelle und klischeehafte Romanbeginn ist ein Trick des Autors. Topol schafft eine Erwartungshaltung, nur um diese furios zu unterlaufen. Denn der banale private Niedergang von Tomasz kollidiert mit viel größeren, mit epochalen Beben. Die Handlung setzt am 24. Februar 2022 in Prag ein, dem Tag des russischen Überfalls auf die Ukraine. Gerade erst haben die Menschen die Masken der Covid-Pandemie abgelegt, da wird ihre Existenz erneut fundamental erschüttert. Jachim Topol hat für diese Erschütterung nach historischen Parallelen gesucht und sie in der Barockzeit gefunden.
3: Mein Held, der ein bisschen psychopathisch ist und viel trinkt, ist von dem Gedanken besessen, dass die Russen wieder nach Prag kommen. Er ist überzeugt, dass die Menschen im Barock ein ähnliches Lebensgefühl hatten. Sie fürchteten sich vor Kriegen und vor Seuchen und sie hatten Angst vor der Zukunft, so wie wir heute. Es gibt jedoch einen grundlegenden Unterschied, sagt Tomasz. Die Menschen damals haben an Gott geglaubt, an ein Leben nach dem Tod und an die Kraft der Kunst. In unserer Zeit glaubt kaum jemand an Gott. Das Leben nach dem Tod interessiert niemanden und die Kunst wird zu Kommerz oder Popkultur.
2: Die Menschen glaubten früher nicht nur an Gott, sondern auch an den Teufel. Die Vorstellung von der Hölle hinderte sie daran, Gräueltaten zu begehen, sinniert Tomasz einmal. In der säkularen Welt existiert dagegen kein jüngstes Gericht. Die Hölle gibt es nicht. Diese moderne Gewissheit ist alles andere als ein Segen. Das ist die bittere Ironie des Romantitels. Die Abschaffung des Teufels im menschlichen Bewusstsein hat das Böse nicht besiegt, sondern es im Gegenteil entfesselt. Der Roman nimmt die Leser mit in russische Folterkeller. Und der aus einem solchen Keller entkommene Magier Cornelius führt in einer grotesken Performance, die an eine Inszenierung des Marquis de Sade erinnert, die Realität des absolut Bösen drastisch vor Augen. Es ist eine radikale Provokation, mit der Cornelius sein paralysiertes Publikum wachrütteln will. Das, so darf man vermuten, ist auch die Intention des Romans, der dennoch nicht schwer und düster daherkommt. Seine hochenergetische Sprache, die furiosen Dialoge, die wie verbale Boxkämpfer anmuten, vor allem aber der groteske Humor am Abgrund wirken als intensive Gegenmittel.
3: Mein Held und seine Freunde. Ich glaube, dass dies eine tschechische Tradition ist, helfen sich gegenseitig mit schwarzem Humor. Sie versuchen über all das zu lachen, um nicht verrückt zu werden.
2: Jachym Topol hat seinen Roman als ein Buch beschrieben, in dem die Verzweiflung durch Hoffnung und Liebe maskiert ist. Die Sorge von Tomasz um seinen Sohn Jeronim ist der stärkste und markanteste Ausdruck bedingungsloser Zuneigung. Am Ende bringt der Vater ein existenzielles Opfer für den Sohn. Das besiegelt zwar seinen eigenen Zusammenbruch, zeugt aber zugleich von innerer Größe und ermöglicht Jeronim eine Zukunft. Welche das sein wird, bleibt offen. Aber genau in dieser Offenheit liegt etwas eminent Hoffnungsvolles.
0: Jachym Topol, Die Hölle gibt es nicht, aus dem Tschechischen von Eva Profosova, ist bei Suhrkamp erschienen und kostet 28 €.

0: Manchmal braucht eine Liebesgeschichte kein gemeinsames Leben. Manchmal reicht One Evening, besungen von der kanadischen Sängerin Feist. Ein Schatten bewegt sich an der Wand. Eine Figur liest, wartet oder schaut aus dem Fenster und plötzlich wirkt es, als wäre da jemand. Als hätte sich heimlich eine Bewohnerin im Museum eingerichtet. Mit solchen Zwischenwelten spielt die Schweizer Künstlerin Cilla Leutenegger. Sie hat die Fähigkeit, aus scheinbar Alltäglichem Poetisches zu erschaffen, verbindet Zeichnung und Raum mit Video und Projektion und lässt Wirkung und Fiktion, Stillstand und Bewegung ineinander fließen. Im Museum Tengli in Basel sind jetzt unter dem Titel Zwischenraum hindurch zu schauen, Arbeiten von ihr zu sehen. Und das ist eine reizvolle Begegnung zweier sehr unterschiedlicher künstlerischer Temperamente. Hier die eher leisen poetischen Räume Leuteneggers und dort Jean Tengelis ratternde und bewegte Maschinenwelt. Die Ausstellung ist heute eröffnet worden und Sandra Bieger hat sie sich für uns angeschaut.
1: Ein riesiger dunkler Raum. In der Mitte ein Klavier, das wie von Geisterhand Töne von sich gibt. An der zentralen Wand mehrere gezeichnete Lampenschirme. In unregelmäßigen Abständen werden Lichtkegel an die Wand projiziert. In Gelb, Lila, Grün, Rot. Betrachterinnen und Betrachter werfen in diesem knallbunten Licht Schatten und werden so selbst Teil der Installation. Lampionaio heißt das multimediale Kunstwerk von Cilla Leutenegger. Ein sinnliches Spektakel von der Schweizer Künstlerin, minutiös abgestimmt auf die Architektur und die Ausstellungsstücke des Tengli-Museums in Basel.
2: Das nehme ich eben ernst und ganz bewusst auch wahr, dass ich nicht den White Cube suche und alleine sein möchte, sondern mit dem Vorhandenen auch zusammenarbeite. Und das hat mich bei Tengli speziell herausgefordert, eben mit dieser Leichtigkeit, obwohl es mit sehr, sehr schwerem Material zu spielen. Und da habe ich wie Antworten und Reaktionen drauf gesucht.
1: Mit schweren Maschinen Leichtes zu erschaffen, mittels scheppernder und lauter Maschinenskulpturen Poetisches entstehen zu lassen, das war das Markenzeichen von Jean Tengli. Der Formel-1-Fan war einerseits fasziniert von Maschinen und fand doch vieles, was sie zustande bringen, ziemlich sinnlos. Das zeigt sich auch bei vielen seiner Kunstwerke, die in Basel nicht nur im Museum, sondern auch an vielen Orten im öffentlichen Raum zu sehen sind. Der riesige Tengli-Brunnen im Stadtzentrum hat auch Cilla Leutenegger schon als Kind fasziniert.
2: Dieses prominente Platz einnehmen im öffentlichen Raum mit etwas, das nicht in erster Linie funktional ist. Also eigentlich das Spiel mit dem Wasser. Ein Brunnen hat natürlich auch eine Funktion, aber so direkt ist die nicht benutzbar und das hat mir sehr gefallen.
1: Cilla Leutenegger setzt sich in ihren Arbeiten oft mit scheinbar Alltäglichem auseinander. Für die Ausstellung sei sie, wie sie sagt, quasi mit Hund und Katz ins Museum Tengli eingezogen. Im wahrsten Sinne des Wortes. Es gibt filigrane Zeichnungen, die ihre eigene Katze zeigen. Eine Installation besteht aus einem Hundekörbchen.
2: Es geht eigentlich ums Dasein im größeren Sinne, nicht um Action.
1: Leutenegger arbeitet viel mit Licht und Schatten, Videoinstallationen, filigranen Zeichnungen, die Motive anderer Kunstwerke im Tengli-Museum aufnehmen. Die Schweizer Künstlerin erzählt keine fertigen Geschichten, sondern regt die Fantasie der Museumsbesucherinnen und Besucher an. Zum Beispiel mit ihrer Installation Phone Home. Diese besteht aus einer uralten roten Telefonzelle, in der mittels Videoprojektion eine junge Frau zu erahnen und zu hören ist.
3: Can you hear me, Mama?
1: Cilla Leutenegger hat den Anspruch, dass ihre Werke mit denen von Tengli für die Zeit der Ausstellung eine harmonische künstlerische Wohn- und Lebensgemeinschaft bilden. Ein Anspruch, der voll erfüllt wird, findet Museumsleiter Roland Wetzel.
4: Man kommt in einen direkten Dialog mit den Arbeiten. Es passiert was. Die Gedanken fliegen.
1: Die teils lauten, großen Maschinenskulpturen von Jean Tengli und die auf den ersten Blick oft eher zurückgenommenen Arbeiten von Cilla Leutenegger. In Basel treten sie in einen spannenden Dialog. Und den sollte man sich, wenn möglich, nicht entgehen lassen.
0: Sehen können Sie jedenfalls die Ausstellung Zwischenraum hindurch zu schauen bis zum 7. März 2027 im Museum Tengli in Basel.

My Heart Belongs to Daddy, die vielleicht bekannteste Version des Cole Porter Songs, hier von Peggy Lee. Bei dem Wort Gender sind alle schnell auf dem Baum. Dabei ist das Ansinnen dahinter positiv und sehr sachlich begründbar. Und das ist auch so an der TH Köln, wo nun eine Professur für geschlechtersensible Informatik und Ingenieurwissenschaften geschaffen wurde. Darüber sprechen wir gleich nach Hörtipp und Nachrichten. Ich bin Annette Hager und begrüße Sie dann wieder gern. Also bis gleich.

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2: Die Nachrichten mit Sabine Büttner. Guten Abend. Im Wettbewerb um den Austragungsort Olympischer Spiele hat die Region Köln-Rhein-Ruhr einen Konkurrenten weniger. Berlin zieht sich laut mehrerer Medienberichte zurück. Aus Berlin Sebastian Schöbel.
3: Es soll morgen eine Pressekonferenz geben und man kann sich ungefähr vorstellen, in welche Richtung das geht. Denn es gab ja schon Aussagen der Akteure, der Verantwortlichen unter der Woche. Kavi Niromand hat im RBB ganz klar gesagt, die Ansage von Elif Erhalb, der Berliner Wahlsiegerin, dass für sie die Entscheidung damit jetzt vom Tisch ist. Denn die Linke lehnt ja die Olympiabewerbung ab. Das habe schweren Schaden angerichtet. Klar ist allerdings auch, die Linken waren sowieso gegen diese Bewerbung. Also das konnte niemanden überraschen. Und wahrscheinlich wird das dann morgen auch in die Richtung gehen, dass man sagen wird, diese Olympia-Bewerbung ist auch an der fehlenden politischen Unterstützung, vor allem jetzt der Wahlsiegerin, kaputt gegangen.
2: Die Bundesregierung hat Maßnahmen gegen den Betrug mit Sozialleistungen auf den Weg gebracht. Innenminister Dobrindt hat die Pläne vorgestellt.
4: Kriminelle Strukturen versuchen sich den Sozialstaat zur Beute zu machen. Darauf geben wir die Antwort mit dem Aktionsplan mit klarer Kante gegen Sozialbetrüger und organisierte Kriminalität.

0: Rundfunkverband übernimmt die Auswahl des Beitrags, nachdem der bisher verantwortliche Sender sich aus Protest gegen die Teilnahme Israels zurückgezogen hat. Fußball-Bundesligist Borussia Mönchengladbach hat seinen neuen Trainer vorgestellt, Alexander Blessin. Und der freut sich trotz allem auf seinen Job.
1: Dass wir aus einer gerade Scheißzeit eine gute Zeit machen, das ist unsere Aufgabe.
0: Mönchengladbach steht nach 4 Spieltagen ohne Punkt auf dem letzten Tabellenplatz. Das war WDR aktuell. Das Wetter in Nordrhein-Westfalen ist am Abend noch überall trocken. In der Nacht ziehen dann Schauer durch bei 13 bis 7 Grad. Morgen gibt es einen freundlichen Wechsel aus Sonne und Wolken. In Wermelskirchen 17 Grad, in Lemgo 18 Grad und in Zülpich 19 Grad. 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
3: Ein Computer hat kein Geschlecht, eine Maschine auch nicht. Und trotzdem können beide ziemlich männlich geprägt sein, weil Daten, Normen und die Menschen, die die Technik entwickeln, eben nicht neutral sind. An der TH Köln soll sich deshalb eine neue Professur genau mit dieser Schnittstelle beschäftigen. Geschlecht, Informatik und Ingenieurwissenschaften. Was daran Forschungsgegenstand ist und warum es dafür eine eigene Professur braucht, das lassen wir uns aufdröseln. Der früh verstorbene Jazzmusiker John Coltrane wurde heute vor 100 Jahren geboren und wir würdigen ihn mit einem Besuch in der Kirchengemeinde in San Francisco, die ihn als Schutzpatron feiert und glaubt, Zitat, Gott wohnt in der musikalischen Erhabenheit seiner Klänge. Das und schöne Musik auch in anderen Farben erwartet sie in dieser zweiten Resonanzen-Vorabendstunde mit Annette Hager. Und hier ist Holly Cole mit einer auch 100 Jahre alten Hommage auf Manhattan.

0: New York als Paradies, eines, für das man kein großes Reisebudget braucht, ein augenzwinkerndes Liebeslied über zwei Menschen, die sich die große Stadt einfach zu eigen machen. Holly Cole war das mit Manhattan. Crash-Test-Dummies orientierten sich lange vor allem am männlichen Körper. Algorithmen können Vorurteile aus ihren Trainingsdaten übernehmen. Beispiele dafür, dass technische Entwicklung keineswegs automatisch neutral ist. An der TH Köln gibt es deshalb ganz frisch seit September eine neu geschaffene Professur für geschlechtersensible Informatik und Ingenieurwissenschaften. Berufen wurde auf den Campus Gummersbach Professor Dr. Eva Maria Grommes. Sie hat selbst erneuerbare Energien an der TH Köln studiert und anschließend an der Universität Luxemburg über Photovoltaiksysteme promoviert. Danach leitete sie die Forschungsgruppe Engineering Sustainable Technologies und beschäftigte sich unter anderem damit, wie Menschen Technologien der Energiewende annehmen und wie wissenschaftliche Erkenntnisse überhaupt in die Gesellschaft gelangen. Jetzt soll sie Gender- und Diversity-Perspektiven dauerhaft mit Informatik und Ingenieurwissenschaften verbinden. Professor Dr. Eva Maria Grommes, herzlich willkommen bei WDR 3.
1: Vielen Dank.
0: Frau Grommes, nochmal auf Anfang. Ein Algorithmus hat kein Geschlecht, eine Maschine auch nicht. Warum brauchen wir dann geschlechtersensible Informatik und Ingenieurswissenschaften?
1: Ein Algorithmus hat kein Geschlecht, aber trotzdem spielt Geschlecht eine Rolle. Alle Technologien, die wir verwenden, sind nie neutral. Es spielt immer eine Rolle, wer sie entwickelt, wer sie geprägt hat und auch wer von den Technologien profitiert, wer sie nachher benutzt. Das heißt, schon in der Gestaltung von Technologien braucht es eigentlich diverse Teams, um unterschiedliche Perspektiven einbinden zu können, damit die Technologie auch wirklich praxistauglich ist und für alle Menschen tragfähig.
0: Gender ist ja zum politischen Kampfbegriff geworden, zum Trigger. Und schon die Übersetzung geschlechtergerecht oder sensibel könnte, denke ich, oft beruhigend wirken. Aber schlägt Ihnen sowas entgegen jetzt? Erstmal Augen verdrehen statt Neugier?
1: Ich bin erst 3 Wochen im Amt. Vielleicht habe ich da noch den Welpenschutz. Das wird mir aber auf jeden Fall noch entgegenschlagen. Und das ist auch ganz normal, weil der Begriff einfach sehr politisch aufgeladen wurde die letzten Jahre. Wir müssen uns einfach immer wieder vor Augen führen, dass Geschlecht und Gender auch in den Ingenieurwissenschaften und in der Informatik schon immer ein Teil der Entwicklung war, nur nicht gleichwertig betrachtet wurde. Mhm. Und das ändern wir jetzt.
0: Sie sagen, Technologien sind nie neutral. Welche Beispiele helfen beim Verständnis? Crash-Test-Dummies habe ich genannt. In der Medizin wird immer deutlicher, wie fatal die Vernachlässigung weiblicher Probanden ist, wie unterschiedlich die Medizin für unterschiedliche Körper sein muss. Wie ist das in der Technik?
1: Wir merken es gerade bei der KI aktuell immer wieder, dass Bildvorschläge oft männliche Dimensionen eher wiedergeben. Beispielsweise vor ein paar Monaten war es noch so, wenn man eine bestimmte KI gefragt hat, zeig mir ein Bild von einer Person, die ein Flugzeug fliegt, dann war das ziemlich sicher eher ein Mann oder von Menschen in mächtigen Positionen. Das ändert sich gerade, weil es nicht mehr so offensichtlich wird. Das heißt, diese offensichtliche Diskriminierung kann jetzt schon unterbunden werden, aber ein Bias ist trotzdem noch da. Das ist ein Beispiel in der KI. Wir merken das aber auch jeden Tag im Büro. Die Gebäudetemperatur wird nach männlicher Anatomie berechnet und Frauen ist oft 1 bis 2 Grad zu kalt.
0: Bias haben Sie genannt, das ist diese Verzerrung. Wo kommt die rein, wenn KI-Systeme Frauen und Männer unterschiedlich behandelt oder Stereotype reproduziert? An welcher Stelle entsteht die Bias? Durch Daten, durch Programmierung, durch die Fragestellung? Mhm.
1: Durch diverse Prozesse, also auf jeden Fall auch durch die Teams, die das Ganze programmieren, kommt ein Bias mit rein. Der größte Bias kommt aber durch die Trainingsdaten. Mhm. KIs werden durch historische Daten trainiert, also besonders durch Daten aus dem Internet natürlich. Und wir haben einfach Jahrzehnte, Jahrhunderte hinter uns, wo schon gebiaste Daten waren und wo es eine starke Diskriminierung auf Geschlechter und Gender Ebene gab und das spiegelt sich jetzt natürlich auch in den trainierten Algorithmen wieder.
0: Warum braucht es für diese Perspektiven eine eigene Professur? Was ist da neu dran? Welche vergleichbaren Ansätze gab es denn bisher?
1: Bisher wurden die Wissenschaften da eher stärker getrennt. Und es gab die Genderwissenschaft, die sehr wichtige Arbeit macht. Es gab die Ingenieurwissenschaft, die Informatik. Aber gerade bei so großen Fragestellungen wie die, mit denen wir uns gerade auseinandersetzen, so große Transformationsprozesse, die Digitalisierung, KI, aber auch Prozesse wie die Energiewende, die uns in unserem Alltag die ganze Zeit begleiten, da braucht es dann doch interdisziplinäre Teams und Fragestellungen, die das bearbeiten. Und das werde ich in der Professur tun.
0: Es geht nicht primär darum, mehr Frauen für Technik zu gewinnen, sondern darum, Technik selbst anders bzw. umfassender zu denken und zu entwickeln. Oder gehört beides auch zusammen? Vermuten Sie, mehr Frauen für Ihr Fach begeistern zu können?
1: Für mich gehört beides auf jeden Fall zusammen. Wenn Technik gerechter wird, dann wird sie hoffentlich auch mehr Mädchen und Frauen ansprechen. Und ich habe selber, wie Sie eben gesagt haben, erneuerbare Energien studiert, also und einen Doktor of Engineering gemacht, also auch Ingenieurwissenschaften studiert. Und habe über die Jahre gemerkt, wie es immer mehr weibliche Vorbilder gab. Und ich glaube, dass wir da trotzdem noch dran arbeiten können und mehr Frauen und Mädchen für Technik begeistern können.
0: Wie Sie dahin gekommen sind und was Sie begeistert, wie Sie forschen, Frau Professor Grommes. Wir sprechen weiter nach einer Musik. Danke.

0: June Miyake spielte Inherent Paradox und Eva-Maria Grommes ist weiter Gast im Studio. Sie wurde berufen auf die neu geschaffene Professur für geschlechtersensible Informatik und Ingenieurwissenschaften an der TH Köln und hat uns an Beispielen erklärt, wo in Technik und Entwicklung die Geschlechterperspektiven und Unterschiede eine große Rolle spielen, zum Beispiel in der künstlichen Intelligenz. Wie sind Sie, Frau Grommes, denn dahin gekommen? Wie kommt eine Ingenieurwissenschaftlerin, die über Photovoltaik promoviert hat, zu dieser Professur?
1: Mein Studium war die Basis für meinen interdisziplinären Weg. Ich habe im Studium gelernt, technische Systeme zu verstehen, aber auch, dass gesellschaftliche Transformationen eben nur gelingen können, wenn wir mit anderen Disziplinen zusammendenken und wenn sie sozial gerecht werden, damit sie auch wirklich akzeptiert werden in der Gesellschaft. Deshalb habe ich mich früh für interdisziplinäre Fragestellungen interessiert, habe früh auch die Genderbereiche mitgedacht, besonders in meinem Fachgebiet der erneuerbaren Energien und in meiner Promotion ein Open Source, also ein frei zugängliches Simulationstool für Solarsysteme entwickelt.
0: Ja, Sie haben bereits untersucht, auch welche Rolle Gender in der Wissenschaftskommunikation zur Energiewende gespielt. Was haben Sie denn daraus gefunden? Reden Männer und Frauen tatsächlich anders über Technik und Energiewende oder wäre das schon wieder zu stereotyp gedacht?
1: Ganz so genau kann man das noch nicht sagen. Ich habe in dem Fall meine eigene Wissenschaftskommunikation untersucht. Wir haben uns angeschaut, ich als eher junge Frau in einem eher männlich dominierten Feld, was kommen da für Reaktionen, wenn man über technische Themen spricht? Und da haben wir besonders gemerkt, dass sehr viele Kommentare auf Social Media kamen, die Kompetenz aberkannt haben, aber auch die sich immer auf politische Themen bezogen haben, also die gar nicht so viel mit den technischen Inhalten an sich zu tun hatten, sondern eher mit den Ängsten, die aus der Politik kommen.
0: Ja, da kann man sehen, wie groß die Rolle der Kommunikation da sicher auch ist und wie wichtig so eine Versachlichung. Sie wollen sich jetzt mehr mit Bias Detection in KI und gendersensibler Auswertung großer Datensätze beschäftigen. Sie haben es eben schon angedeutet, diese Schieflage, die entsteht, wenn KI einseitig gefüttert wird. Wie kann denn so eine Forschung aussehen? Wie kann man das überhaupt messen?
1: Man kann an verschiedenen Punkten ansetzen. Zum einen kann man vorhandene KI-Tools natürlich auf Bias untersuchen und dann Vorschläge machen, wie man das verändern könnte. Man kann aber auch einen Punkt vorher ansetzen und sagen, wie können wir denn, wenn wir neue Tools entwickeln, von vornherein den Bias minimieren. Das ist ein Ansatz, den ich auf jeden Fall wählen werde. Aber auch mehr Sensibilisierung für Bias schaffen in EntwicklerInnen-Teams, aber auch bei den Studierenden. Das ist oft ein Thema, was kaum mitgedacht wird. Und besonders in dem Bereich große Datensätze, da werde ich mich damit beschäftigen, wie können wir vorhandene Datensätze, die schon in Deutschland erhoben wurden, nochmal auf gendersensible Fragestellungen auswerten.
0: Geht es denn beim Bias in künstlicher Intelligenz grundsätzlich um gesellschaftliche Schieflagen? Sind die Daten, die KI-Systeme, wie die sich da drin wiederfinden, also geht es auch um Alter, um Herkunft, Hautfarbe, Behinderung oder soziale Lage?
1: Ja, auf jeden Fall. Der Bias betrifft nicht nur Geschlecht und Gender. Gerade der Racial Bias ist sehr groß. Sie haben das schon angesprochen, in der Medizin, zum Beispiel in der Hautkrebserkennung gibt es mittlerweile viele KI-Tools, die genutzt werden, die aber mit schwarzer Haut nicht so gut funktionieren wie mit weißer, weil sie nicht dafür entwickelt wurden. Und das ist ein riesiges Problem. Und da werde ich auf jeden Fall dran arbeiten, dass das von vornherein mitgedacht wird. Es geht jetzt darum, zum einen diese Misslagen aufzuklären, aber auch zukünftig anders zu gestalten.
0: In den späten 90er Jahren, da kann ich mich erinnern an einen Hype um Gender Studies, um den Plan, diese Perspektiven in allen Lebensbereichen irgendwie mitzudenken. Ich habe mich jetzt gefragt, ist das verloren gegangen? Wie allein oder wie gut vernetzt sind Sie mit dem Anliegen? Wie ist denn der Stand so allgemein?
1: Wir haben auch an der TH Köln zusammen mit der Uni Köln Studiengang Gender and Queer Studies. Das ist nicht verloren gegangen. Besonders wichtig ist jetzt einfach mit den Disziplinen zusammenzuarbeiten. Die leisten unglaublich gute Arbeit. Genauso leisten IngenieurInnen und InformatikerInnen gute Arbeit. Aber oft fehlt es da einfach noch an den interdisziplinären und transdisziplinären Teams.
0: Sie sind mit gerade mal 32 Jahren die jüngste Professorin an der TH Köln. Ist das auch das Thema auch eine Generationenfrage und wie offen stehen die Türen jetzt für Sie bei den anderen?
1: Ich glaube auf jeden Fall, dass es eine Generationenfrage ist. Ich bringe noch mal andere Themen mit ein. Ich kommuniziere meine Forschung nicht nur auf LinkedIn, sondern auch auf TikTok und auf Instagram und bringe das mit ein. Ich habe noch mal andere Perspektiven, die teilweise näher an den Studierenden auch dran sein können, weil mein Studium noch nicht so lange her ist und ich selber auch an der TH Köln studiert habe. Das wird mir, glaube ich, einige Vorteile bringen. Auf der anderen Seite ist es genauso wichtig, dass die Perspektive von außen aus der Industrie noch mit reinzubringen.
0: Und woran würden Sie in 5 Jahren merken, die Professur hat was verändert an Forschungsprojekten, an der Zusammensetzung der Studierenden oder an einer anderen Vorstellung davon, was gute Technik ist?
1: Ich wünschte, das könnte man so genau messen. Natürlich hoffe ich, dass wir in 5 Jahren mehr weibliche und diverse Studierende in der Informatik und in den Ingenieurwissenschaften haben. Ich wünsche mir aber auch, dass generell in der Forschungslandschaft das Thema Gender nicht mehr so politisch aufgeladen gesehen wird, sondern einfach als einer der Designaspekte, die man mit betrachten muss, wenn man Technologien entwickelt.
0: Ganz herzlichen Dank für die spannende Aufklärung. Viel Erfolg und danke für Ihre Zeit auf WDR 3.
1: Vielen Dank.
0: Dr. Eva-Maria Grommes wurde auf die neu geschaffene Professur für geschlechtersensible Informatik und Ingenieurwissenschaften berufen. Wir haben das Gespräch aus Termingründen am Nachmittag aufgezeichnet.

Yet to let me down. Du hast mich bis heute nicht im Stich gelassen. Logan Richard und Emily McLellan, beide vom Prince Edward Island an Kanadas Atlantikküste, mit einem Hohelied auf dieses fundamentale Gefühl Vertrauen. Keine große Kathedrale, sondern The Village Church, die kleine Dorfkirche, gibt diesem Stück den Namen, geschrieben vom Pianisten Russell Ferrante, Mitglied der amerikanischen Jazz- und Fusion-Band, den Yellow Jackets.

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2: Die Shortlist für den Booker Prize steht fest. 6 Bücher stehen auf der Liste, darunter auch ein Titel der Pulitzer-Preisträgerin Elizabeth Strout. Die beiden Schriftsteller Marlon James und Douglas Stewart haben es zum 2. Mal auf die Shortlist geschafft. Der Booker Prize ist der wichtigste britische Literaturpreis. Er wird jedes Jahr für einen neuen, auf Englisch geschriebenen Roman vergeben und ist mit 50.000 Pfund dotiert. Der Booker Prize wird am 9. November in London vergeben. In Paris gibt ein neuer archäologischer Fund Hinweise auf die Ursprünge der Stadt. In der Nähe der Kathedrale Notre-Dame haben Archäologen einen rund 20 Meter langen Wall aus Stein und Holz entdeckt. Der Fund stammt aus der Zeit der Gallier und könnte zu Lutetia, der gallischen Siedlung auf dem Gebiet des heutigen Paris, gehört haben. Frankreichs Kulturministerin Catherine Pegard sprach von einem möglichen bedeutenden Durchbruch für die Erforschung der Stadt. Erste Analysen datieren die Mauer auf zwischen 200 und 10 vor Christus. Eine genaue zeitliche Einordnung des Fundes muss noch überprüft werden. In Los Angeles hat das Lucas Museum of Narrative Art eröffnet. Star Wars-Macher George Lucas will dort nach eigener Aussage die Kunst des Geschichtenerzählens zeigen. Rund 1300 Objekte sind im Museum ausgestellt, darunter die Arbeit von Comiczeichnern und Illustratoren. Auch Werke der Künstler Frida Kahlo und Banksy sind dort zu sehen. Laut Museumschefin Tracy Bates beschäftigen sich nur 7% der Ausstellung inhaltlich mit Star Wars. Kritiker bezeichnen die Ausstellung des Museums als wahllos. Der erste Besuchertag gestern war komplett ausverkauft.
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Viel Liebe gibt's hier heute bei uns. Und das war eine Liebeserklärung in einem einzigen Satz. Everything I am is yours. Alles, was ich bin, gehört dir. Dahinter steckt der irische Musiker Conor O'Brien, der unter dem Namen Villagers auftritt. Die Musikerin, der wir unser aktuelles Album der Woche verdanken, ist vor 48 Jahren in Paris geboren. Ihre Mutter war Englischlehrerin und brachte der kleinen Camille Dalmet schon früh fremde Sprachen bei. Ihr Vater war Musiker und so verbrachte sie schon ihre Kindheit in einer ziemlich musikalischen Umgebung. Und dann gab es da noch ein Schlüsselerlebnis. In ihrer Familie gibt es eine Tradition, dass man für Hochzeiten von nahen Verwandten ein Lied selbst schreiben und auf der Hochzeit selbst singen muss. Camille war 16 Jahre alt, als sie damit dran war. Und nach diesem Auftritt war ihr klar, sie möchte unbedingt auf die Bühne und sie möchte unbedingt eigene Lieder schreiben. Mittlerweile ist das über 30 Jahre her. Camille ist als Sängerin, Schauspielerin und Komponistin erfolgreich und ihr neues Album The Sound of Milk ist unser Album der Woche in den Resonanzen. Hier ist daraus Le Voyage.

0: Le Voyage aus Camilles neuem Album The Sound of Milk. Wir haben es zum Album der Woche gekürt in diesen WDR3 Resonanzen. Er hat das Saxophon nicht einfach gespielt, er hat es suchen lassen, drängen, jubeln, klagen. John Coltrane gehört zu den Musikern, die den Jazz nicht nur geprägt, sondern seine Grenzen immer weiter verschoben haben. Vom Hardbop über den modalen Jazz bis zu den freien, fast spirituellen Klangwelten seiner späten Jahre. Heute wäre John Coltrane 100 Jahre alt geworden. Er starb schon 1967 mit nur 40 Jahren und hinterließ dennoch ein Werk, das Generationen von Musikerinnen und Musikern beeinflusst hat. Eine Glaubensgemeinschaft in San Francisco begann nach seinem Tod, ihn als Schutzpatron, als menschgewordenen Gott in ihrer Kirche zu feiern. Da werden Coltranes Musik und seine Liedtexte in die Liturgie integriert und Fans aus aller Welt kommen vorbei, um seinen Geist zu spüren. Gabi Biesinger hat die besondere Fangemeinschaft besucht.
1: Hey, thanks for coming to church today. Sonntagvormittag im Fort Mason Kulturzentrum am Yachthafen von San Francisco. Im Magic Theater, einem kleinen Veranstaltungsraum, hängen an der Wand ikonenhafte Bilder des Jazzmusikers John Coltrane mit seinem Saxophon. Die rund 40 Stühle füllen sich nach und nach. Gemischtes Publikum, jung und alt. Stanley mit Coltrane-Fancappy gehört zu den Älteren, lebt eigentlich in Arizona, kommt aber seit Jahren immer vorbei, wenn er in San Francisco ist.
2: I think that the music of John Coltrane is the closest thing to a religious experience that you can have.
1: Coltranes Musik sei für ihn eine quasi religiöse Erfahrung. Die Kirchengemeinde mit Coltrane als Schutzheiligem sieht sich als weltweite spirituelle Gemeinschaft. Obwohl sie inzwischen in der christlichen African Orthodox Church ordiniert ist, sind Gläubige aller Religionen willkommen. Dabei ist Erzbischof Franco King, der selbst ein Saxophon im Arm hält, wichtig, dass sie nicht Coltrane anbeten, sondern natürlich einzig und allein Gott.
3: Ich glaube nicht, dass John Coltrane darauf aus war, angebetet zu werden. Er sagte, er wolle andere durch Musik glücklich machen. Und für uns ist Glück die Art von Beziehung, die man zum Schöpfer und zu seinen Mitmenschen hat.
1: Franco King und seine Frau Mother Marina hatten im September 1965 das erweckende Erlebnis, dass sie die Kirche gründen ließ. Der 81-Jährige erinnert sich, wie Marina und er an ihrem ersten Hochzeitstag ein Coltrane-Konzert im Fillmore-Viertel in San Francisco besuchten. Coltrane hatte Monate zuvor sein Album A Love Supreme veröffentlicht, auf dem er seine spirituelle Reise zu Gott nachzeichnet.
3: John Coltrane trat in einem Club namens Jazz Workshop auf. Wir waren zwar beide noch minderjährig, aber ich kannte den Türsteher. Und dort erlebten wir das, was man wohl als Klangtaufe bezeichnen kann. Johannes der Täufer taufte mit Wasser, Jesus mit dem Heiligen Geist und John Coltrane, der taufte mit Musik.
1: Für Marina und ihn wurde die göttliche Verbundenheit durch Coltranes Musik zur Lebensaufgabe. Und so spielt Musik im Gottesdienst natürlich eine bedeutende Rolle. Auch Lukas aus Argentinien ist zum ersten Mal da. Er hatte von der Gemeinde durch eine Dokumentation im Internet erfahren, kam mit seinem Saxophon vorbei und spielte spontan mit, weil er die Verbindung gleich spürte.
4: I listen Coltrane all the time. I felt connected and yes, just play.
1: In der Liturgie des Gottesdienstes wird Coltrane immer wieder erwähnt.
5: Oh, bless St. John Coltrane. And all the saints.
1: Und zu seinem 100. Geburtstag freut sich die Gemeinde, eine Niederlassung in Chicago zu eröffnen.
6: The St. John Coltrane Church in Chicago.
1: Nach fast 2 Stunden mit Musik, Gesang und spirituellen Botschaften gehen die Coltrane-Fans fröhlich auseinander. Peter, der sich seit Jahren für die Kirche engagiert, spricht von einem einzigartigen Ort. Und dass die Welt diesen Geist der besonderen Love Supreme ja wohl gerade besonders gut gebrauchen könne.
7: One of the most special places on earth. So Love Supreme is right on target with what the world needs today.
0: Gabi Biesinger über eine kirchliche Fangemeinschaft in San Francisco. Und wir hören den Schutzpatron, vor 100 Jahren geboren, John Coltrane, in A Sentimental Mood.

In a sentimental mood. Duke Ellington schrieb diese Ballade schon 1935. Fast drei Jahrzehnte später nahm er sie gemeinsam mit John Coltrane noch einmal auf. Zwei Generationen des Jazz treffen aufeinander und keiner muss dem anderen was beweisen. Wir spielten Ellington am Klavier, Coltrane mit einem wunderbar warmen, fast zärtlichen Tenorsaxophon. Und darauf folgt eine ziemlich eigenwillige New Yorker Mischung aus Jazz, Song, Spoken Word, Beatboxing und einer Portion absurdem Humor. Der New Yorker Saxophonist Roy Nathanson spielt mit seiner Band Sotto Voce seinen Titel Simon.

Ryan Sansons Sotto Voce mit Simon. Eine Anspielung auf das Kinderspiel Simon Says, unserem Kommando Pimperl, den ich ganz unähnlich. Man darf einer Anweisung nur folgen, wenn sie mit Simon Says eingeleitet wird. Und aus diesem Prinzip von Befehl, Gehorsam und spielerischem Regelwerk wurde wie hier ein verschrobenes Jazz-Vokalstück. Was mir jetzt noch zu sagen bleibt, im WDR3-Konzert im Anschluss an diese Sendung können Sie ganz anderes hören, nämlich Violinsonaten. Violinist Christian Tetzlaff und Pianist Matthias Krischenreit haben sich in der Paterskirche in Kempen für ein besonderes Kammerkonzert getroffen. Sie spielen Janacek, Dvořák und Brahms. Freundschaft verbindet die Solisten und die Stücke, die sie spielen. Und wir spielen hier Just Friends von Sam Flumans. Und genießen Sie den Abend, ob mit oder ohne Radio, ob unterwegs, zu Hause oder vielleicht mit einem Spaziergang. Danke, dass wir Sie begleiten durften. Ich bin Annette Hager und verabschiede mich fürs Resonanzenteam. Auf bald.

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0: Es ist 20 Uhr. 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
2: Die Nachrichten mit Sabine Büttner. Guten Abend. Die Bundesregierung hat Vorschläge gegen den Missbrauch von Sozialleistungen auf den Weg gebracht. Die Pläne richten sich vor allem gegen organisierte Banden, die Menschen aus ärmeren EU-Ländern nach Deutschland locken, um so Geld zu machen. Unter anderem soll der Informationsaustausch zwischen Sozialämtern und Ausländerbehörden besser werden. Eva Huber, WDR Berlin.
3: Auch gegen baufällige Häuser, sogenannte Schrottimmobilien, will die Bundesregierung vorgehen. Die werden teils von kriminellen Banden genutzt. Sie quartieren EU-Ausländer dort ein, zu teuren Mieten und damit diese dann Sozialleistungen beantragen. Städte und Gemeinden sollen leichter Zutritt bekommen, Sanierungen anordnen und notfalls enteignen können.
2: Bundespräsident Steinmeier hat bei seinem Besuch in Hattingen betont, dass aus seiner Sicht grundsätzliche Reformen in Deutschland möglich sind. Im Interview mit dem WDR sagte er, man habe immer schon Krisen überstanden. Steinmeier rief dazu auf, miteinander zu reden und nahm auch Bezug auf die aktuelle politische Lage.
4: Ja, es gibt diese Landtagswahlen. Es gibt viel Verunsicherung, auch aufgrund der Kriege um uns herum. Der Mittlere Osten macht den Menschen Sorge mit Blick auf die Wirkungen, die das an den Tankstellen hinterlässt. Alles das ist Verunsicherung. Dagegen hilft nicht einfach nur Wehklagen, sondern wir müssen die politische Mitte in unserem Land wieder stärken.
2: Steinmeier ist insgesamt 3 Tage auf Bürgerbesuch in Hattingen. Und das ist heute auch Thema. Wenige Tage vor der deutschen Entscheidung will Berlin seine Olympiakandidatur zurückziehen. Damit bleiben noch Köln und München im Rennen. Ex-Hollywood-Produzent Harvey Weinstein ist wegen eines sexuellen Übergriffs zu 15 Jahren Haft verurteilt worden. Ein New Yorker Gericht hatte den Fall aus dem Jahr 2006 verhandelt. Weinstein sitzt schon seit Jahren dort im Gefängnis. In Marsberg im Hochsauerland sind 2 Tatverdächtige nach dem tödlichen Messerangriff auf einen 15-Jährigen in Untersuchungshaft. Gestern Abend hatten sich ein 22- und ein 23 Jahre alter Mann gestellt.

0: Dazu in Nettersheim 16 Grad, in Monschau 17 Grad und in Kleve morgen bis 20 Grad. Die Zeit, es ist 20.03 Uhr.
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2: Mit Ulrike Frohleichs, guten Abend und herzlich willkommen zu einem ARD-Konzert, präsentiert von WDR 3. Die Paterskirche in Kempen am Niederrhein, 1640 der heiligen Katharina geweiht, ist heute ein Museum für niederrheinische Sakralkunst und ein Konzertsaal. Vom mächtigen Hochaltar aus überblickt die Figur der heiligen Katharina den Ort und das Geschehen. Links und rechts heiligen Figuren über dem Chorgestühl, dazwischen einige Stuhlreihen, dann ein Flügel, ein Notenpult, ein paar Mikrofone und dann wieder Stuhlreihen, viele Stuhlreihen. Alles eingerichtet fürs Konzert mit Geiger Christian Tetzlaff und Pianist Matthias Kirschner-Reit. Bei der Einspielprobe sehe ich, vor allem Christian Tetzlaff lässt beim Spielen die Blicke schweifen. Beeinflusst der kirchliche Rahmen das Spiel? Christian Tetzlaffs Antwort?
3: Dass der Raum sehr schön ist, sicherlich, dass er gut klingt und eine gute Atmosphäre hat. Die religiösen Paraphernalia hier, die tören mich jetzt nicht so an beim Musizieren, aber auch nicht andersrum.
2: Matthias Kirschner-Reit sagt über die Paterskirche:
4: Dieser Raum ist wunderbar und er erzählt eine jahrhundertealte Geschichte. Und diese Aura spürt man vielleicht auch. Und das ist einerseits durch das Hallige, hat es irgendwie etwas sehr Räumliches und was auch, was sich sehr ausdehnt. Andererseits ist die Kirche jetzt auch nicht so groß, dass auch eine gewisse Intimität gewährleistet ist. Also für Kammermusik ein, wie ich finde, sehr, sehr schöner Ort.
2: Hier also sind Christian Tetzlaff und Matthias Kirschner-Reit zu Gast bei Kempen Klassik. Die Statue der heiligen Katharina im güldenen Gewand im Rücken spielen Tetzlaff und Kirschner-Reit los. Das Scherzo von Johannes Brahms aus der FAE-Sonate. Jugendlicher Überschwang, ein Energiestück.

0: Na, da haben Christian Tetzlaff und Matthias Kirschnereit in der Paterskirche in Kempen einen kraftvollen Auftakt hingelegt mit dem Scherzo C-Moll von Johannes Brahms aus der FAE-Sonate. Das ist die Sonate, die drei Komponistenfreunde, darunter eben Brahms und auch Robert Schumann, 1853 zur Begrüßung von Joseph Joachim geschrieben haben. FAE, frei, aber einsam, in Erwartung der Ankunft des verehrten und geliebten Freundes Joseph Joachim, schrieben diese Sonate Robert Schumann, Albert Diedrich und Johannes Brahms. So viel zur FAE-Sonate. ARD-Konzert heute von WDR 3 aus Köln. Das Programm von Christian Tetzlaff und Matthias Kirschnereit besteht aus vier Stücken. Vorne, gerade gehört, ein junger Brahms, hinten ein reifer Brahms und dazwischen zwei ganz unterschiedliche Stücke, die dramatische Sonate von Leoš Janáček und die freundlich berührende Sonatine von Antonín Dvořák. Und als ich Christian Tetzlaff frage, ob es einen Hintergedanken zum Programm gebe, sagt er erstmal nein. Und dann, dass sie erstmal alle Stücke zusammentragen, die sie spielen wollen, und dann gucken, welche zusammenpassen. Und dann stellen sie fest:
1: In der Musiksprache gibt es sicherlich zwischen Brahms und östlicher Musik sehr viele Berührungspunkte. Ein bisschen von dem teilweise wütenden Impetus der Brahms-Sonate findet sich durchaus im Janáček wieder. Ein bisschen von der wunderschönen Entspannung und Melodienseligkeit des Dvořák findet sich ebenfalls in dem Janáček wieder. Also da, es ist eigentlich ein Programm mit Stücken, die viele Verbindungen haben und trotzdem sehr unterschiedlich sind. Und das hat uns gefallen.
0: Leoš Janáček hat 1914 mit seiner Violinsonate angefangen, kurz nach Beginn des Ersten Weltkriegs. Und er hat selbst zum ersten Satz gesagt, dass er die Vorfreude auf den russischen Einmarsch in Mähren zu Beginn des Krieges widerspiegele. Müssen wir die Sonate auf diesem Hintergrund hören? Christian Tetzlaff?
1: Das glaube ich nicht. Ich glaube immer, dass für ihn der äußerliche Anlass wichtig war und dass wir vielleicht nicht alle damit einverstanden sind, dass er sich dringend gewünscht hat, dass die Russen bei ihm einmarschieren, ist eine andere Geschichte. Aber dass er stark mitgefiebert hat und dass es ihn in seinem Seelenleben bewegt hat, schlägt sich natürlich in der Musik wieder. Ich denke aber immer, diese äußeren Anlässe, die spiegeln nur etwas wieder, was in ihm auch sein muss und was sicher persönlicherer Natur ist als Politik.
0: Für mich bewegt sich Janáčeks Sonate zwischen auskomponierter Panik und der Sehnsucht nach Kindheit, heiler Welt. Im dritten Satz zum Beispiel ein rustikaler Volkstanz. Dann im letzten Satz harsche 32stel in der Geige, die klingen wie Gewehrschüsse. Und jetzt, gleich im ersten Satz, sind diese Gegensätze in den ersten Takten schon zu hören. Die Geige beginnt rau, einsam, um dann über dem unruhigen Klavier in ein sanglich sehnsüchtiges Legato zu versinken.

0: Christian Tetzlaff und Matthias Kirschnereit. Lange haben sie die Spannung gehalten nach den letzten Tönen. Aufgewühlte Seelenlandschaft in der Violinsonate von Leos Janáček. In der Paterskirche in Kempten. Christian Tetzlaff geht beim Spielen manchmal leicht in die Knie, als holte er da Kraft aus dem Boden für den Ausdruck. Bei Melodien wiegt er sich. Wir im Publikum schnaufen durch und vielleicht klatschen wir unsere Beklemmung weg. Jetzt kommt Musik von ganz anderer Gefühlslage. Antonín Dvořák schreibt Ende 1893 in Amerika eine Sonate für Geige und Klavier. Für zwei seiner sechs Kinder, für die 15-jährige Ottilie und den 10-jährigen Tonik. Dvořák verarbeitet nicht nur böhmischen Tanz, Square Dance und Fiddlespiel, sondern schafft, sagt Matthias Kirschnereit,
1: absolut glückhafte Musik. Voller Schönheit, voller Tiefe, auch voller Melancholie. Ich persönlich sehe auch immer, ja im wahrsten Sinne des Wortes, böhmische Dörfer. Ich sehe wirklich Landschaften vor mir und Dvořák versteht es wie kein anderer, diese wunderbaren Szenarien in Töne zu setzen. Und eben, das ist überhaupt nicht seicht oder gar leicht in dem Sinne, dass es an der Oberfläche kratzt, weil es vielleicht für die Kinder zu überfordern wäre. Überhaupt nicht, sondern ein liebender Vater, mich rührt das zutiefst, ein liebender Vater, der so ein wunderschönes Werk schreibt. Und Dvořák at its best, der seine Kunst, seine Gedanken, seine Liebe in Töne für seine Kinder schreibt. Und es ist wunderbar.

0: Die Sonatine für Violine und Klavier Opus 100 von Antonín Dvořák, hier gespielt von Christian Tetzlaff und Matthias Kirschnereit in der Paterskirche in Kempten. An dieser Stelle macht das Duo eine Pause. Wir Konzertbesucherinnen und Besucher können durch die Klostergänge in Kempten wandeln und einen Blick in die zahlreichen Vitrinen mit niederrheinischer Sakralkunst werfen. So lerne ich nebenbei, dass in Kempten ein berühmter Goldschmied gearbeitet hat, Franz Xaver Hellner. Seine Kelche, Monstranzen, Leuchten und Weihrauchfässer finden Bewunderer sogar auf den Weltausstellungen in Paris, Wien und Chicago. ARD-Konzert heute von WDR3 aus Köln. Nach der Pause haben Christian Tetzlaff und Matthias Kirschnereit ein Werk auf dem Programm, die Sonate für Klavier und Violine Nummer 3 von Johannes Brahms. Brahms ist 55, als er sie schreibt. Sie wird groß. 4 Sätze. Die beiden Ecksätze sind mit ihrer unfassbaren Expressivität und schieren Anzahl von Tönen fast orchestral. Der letzte Satz, ein Presto Agitato, das ist wie ein wilder Ritt. Pianist Kirschnereit spielt da eigentlich ein Klavierkonzert. Christian Tetzlaff erzählt über diese Brahms-Sonate.
1: Er schreibt für den ganzen Anfang in der Geige sotto voce unter der Stimme. Es werden also Dinge mitgeteilt, die nicht ganz das Tageslicht sehen können, dass die Klavierfigur, die dazukommt und die vollkommen irritierend ist und alles ist aus dem Lot, spricht also von irgendeiner schwierigen, gefährlichen Situation, bis es dann wirklich ausbricht in diesem Satz. Und also dieses Kontrastreiche scheint mir ein jähzornigen und melancholischen Charakter wiederzuspiegeln. Aber das ist nur der erste Satz. Der zweite ist an reiner Schönheit und Gesanglichkeit nicht zu überbieten. Und das ist bei einigen Brahms-Werken, wie auch der 4. Symphonie. Eine Symphonie wird gebaut oder diese Sonate aus 4 vollkommen unterschiedlichen Sätzen. Und am Schluss hat man das Gefühl, genauso musste es sein. Erklären kann ich das auch nicht, aber es funktioniert.
0: In Bezug auf die Arbeit des Komponisten. Und wie es ist, dieses Stück hier in Kempten zu spielen, dazu sagt Matthias Kirschnereit.
2: Und dieses Stück funktioniert hier in der Paterskirche, wie ich denke, sehr gut. Wir brauchen jetzt keine digitale Trennschärfe. Natürlich, ich bin absoluter Klarheitsfetischist und möchte alles hörbar machen. Auch dieses Unstete, im wahrsten Sinne des Wortes Johannes Brahms im fortgeschrittenen Alter in seinen Bart murmelnd, hat das etwas mitunter auch was sehr Monologisierendes. Und dann kommen eben diese Ausbrüche. Da spiegelt sich schon sehr viel Existenzialistisches ab.
0: Ist diese Sonate ein Heraufbeschwören von verflossener, jugendlicher Kraft? Eine Auseinandersetzung mit der Vergänglichkeit unseres Lebens? Hier ist sie, die Sonate für Klavier und Violine Nummer 3 in D-Moll von Johannes Brahms.

Matthias Kirschner-Reit und Christian Tetzlaff. Da haben Sie einen krassen Turbo eingelegt für die Sonate für Klavier und Violine Nummer 3 in D-Moll von Johannes Brahms. Ich konnte den beiden ansehen, sie hatten richtig Lust drauf, diese Brahms-Sonate hier in Kempen in der Paterskirche mit uns zu teilen. Und mit Ihnen heute Abend. Der Flügel, er steht offen und Christian Tetzlaff steht quasi im Rücken von Matthias Kirschner-Reit. Sie können sich also nicht in die Augen gucken, sie spüren einander. Und was mir richtig gut gefällt, Tetzlaff, der flüstert mit seiner Geige, Kirschner-Reit murmelt am Klavier und dann spielt Tetzlaff, als sei er in einer Heavy-Metal-Band. Und natürlich kommen die beiden nicht ohne Zugabe weg. Sie spielen den langsamen Satz aus der Sonate Nummer 6 von Ludwig van Beethoven. Und dazu spingst Christian Tetzlaff über Matthias Kirschner-Reits Rücken in dessen Noten, die auf dem Flügel stehen.

Wie ein beruhigender Kommentar vom großen Beethoven zum Abschluss. Christian Tetzlaff und Matthias Kirschnereit waren das bei ihrem Konzert in der Paterskirche in Kempen am Niederrhein. ARD-Konzert heute präsentiert von WDR3 aus Köln. Matthias Kirschnereit kennt übrigens den Flügel in der Paterskirche ganz genau. Er hat ihn nämlich Ende der 1990er Jahre ausgesucht. Der Flügel muss nämlich zum Raum passen. Und die Paterskirche ist ja nicht als Konzertsaal gebaut. Sie ist und bleibt ein Kirchenbau mit einer speziellen Akustik und wenn auch ein dicker Teppich unter den Stuhlreihen liegt. Da möchte ich mit Ihnen jetzt noch etwas bleiben. Vor 4 Jahren hat Matthias Kirschnereit zusammen mit dem Amaryllis-Quartett in Kempen das Quintett für Klavier, 2 Violinen, Viola und Violoncello, S-Dur, Opus 44 von Robert Schumann gespielt. Clara Schumann hat das Quintett als ein Werk voller Kraft und Frische bezeichnet und ich finde, sie hat vollkommen recht. Im ersten Satz höre ich einen überaus gut gelaunten Schumann, dem im Kopf die Ideen nur so herumsausen müssen. Und dann folgt ein fast unheimlicher Marsch, von dem Schumann uns mit einem Agitato befreit. Satz 3 beschert uns einen munteren Wettlauf mit 2 Trios drin. Und der 4. Satz ist wie ein Ausflug in die Sommerfrische ohne drückende Hitze.

Ein ausgesprochen gut gelauntes Ende. Das war das Quintett für Klavier, zwei Violinen, Viola und Violoncello S-Duo Opus 44 von Robert Schumann. Gespielt haben Matthias Kirschnereit, Klavier und das Amaryllis-Quartett. 1842 hat Robert Schumann dieses Quintett komponiert und im selben Jahr war die Uraufführung von Giuseppe Verdis Oper Nabucco. Und die können Sie am Samstag hören, hier bei uns in ARD Oper in einer Aufnahme aus der Staatsoper Berlin. Das war unser ARD-Konzert heute von WDR 3 aus Köln. Die Redaktion hatte Simon Allode. Matthias Kirschnereit ist hier jetzt noch zu hören mit einem Ausschnitt aus seiner jüngsten CD-Aufnahme, Klaviermusik von Richard Wagner. Es sind Takte aus der Sonate für das Album von Frau M.W. Ich bin Ulrike Frohleix und wünsche noch einen schönen Abend.

0: Es ist 22 Uhr. 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
1: Die Nachrichten mit Sabine Büttner. Guten Abend. Am Hauptstadtflughafen Berlin-Brandenburg ist am Abend eine Drohne gesichtet worden. Daraufhin wurde der Flugbetrieb für eine Dreiviertelstunde komplett eingestellt. Ankommende Maschinen wurden nach Dresden und Leipzig umgeleitet. Sandra Polch, wie ist gerade die Lage am Flughafen?
2: Ja, mittlerweile läuft der Betrieb wieder am BER. Es gibt aber noch einige Verspätungen. Nachdem die Drohne gegen 20 Uhr gesichtet worden war, hatte die Flugsicherung zunächst die Nordpiste gesperrt, dann auch die Südpiste. An keinem anderen deutschen Flughafen sind im ersten Halbjahr so viele Drohnen entdeckt worden. 28 waren es bisher am BER. Besonders auffällig der große Sprung zum Vorjahr. Da waren es insgesamt nur 8. Details zur Sichtung heute Abend gibt es noch nicht.
1: Bundespräsident Steinmeier hat bei seinem Besuch in Hattingen betont, dass aus seiner Sicht grundsätzliche Reformen in Deutschland möglich sind. Im Interview mit dem WDR sagte er, man habe in den letzten Jahrzehnten viele Krisen überstanden. Das gehe auch heute noch. Steinmeier rief dazu auf, miteinander zu reden und nahm auch Bezug auf die aktuelle politische Lage.
3: Ja, es gibt diese Landtagswahlen. Es gibt viel Verunsicherung, auch aufgrund der Kriege um uns herum. Der Mittlere Osten macht den Menschen Sorge mit Blick auf die Wirkungen, die das an den Tankstellen hinterlässt. Alles das ist Verunsicherung. Dagegen hilft nicht einfach nur Wehklagen, sondern wir müssen die politische Mitte in unserem Land wieder stärken.
1: Steinmeier ist insgesamt 3 Tage auf Bürgerbesuch in Hattingen. Und das beobachten wir auch noch. Wenige Tage vor der deutschen Entscheidung will Berlin seine Olympiakandidatur zurückziehen. Damit bleiben noch Köln-Rhein-Ruhr und München im Rennen. Millionenbetrüger Henrik Holt ist in Dubai festgenommen worden, einen Monat nach seiner Flucht aus dem offenen Vollzug. Holt hatte Stromkonzernen Windparks verkauft, die es gar nicht gab, und bekam 9 Jahre Haft. Immer mehr Länder ergreifen Maßnahmen gegen teuren Sprit. Österreich und die Slowakei haben unter anderem beschlossen, die Gewinnmarge der Ölkonzerne zu begrenzen. Ein über 100-Jähriger aus Dorsten ist seit dem Wochenende zu einer kleinen Internetberühmtheit geworden. Dietrich Elsner durfte am Rande des Davis Cups in Halle ein paar Bälle mit Tennisprofi Alexander Zverev schlagen. Das Video haben mittlerweile über 2 Millionen Menschen angeschaut.
4: Man hat so seine Träume, ja, wie ich ihn denn erlebt habe. Ja, mit seinen 2 Metern, ja, da hätte ich das gerne zurückgezogen.
1: Der 101-Jährige steht immer noch mindestens einmal die Woche auf dem Tennisplatz. Das war WDR aktuell. Das Wetter in Nordrhein-Westfalen. In der Nacht ziehen Schauer durch bei 13 bis 7 Grad. Morgen wechseln sich Sonne und Wolken ab. In Olpe 16 Grad, in Bielefeld 18 und in Wuppertal bis 19 Grad. Die Zeit, es ist 22.03 Uhr.
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5: Mit Anja Buchmann, hallo und schönen guten Abend. Heute am 23.09.2026 ist es soweit, der 100. Geburtstag von John Coltrane. Heute gibt's ein biografisches Porträt und ein Gespräch mit dem US-amerikanischen Autor und Journalisten Ashley Kahn zu John Coltranes Sound und

Ravi Coltrane, Saxophonist hier am Soprano und Sohn von John Coltrane, der heute seinen 100. Geburtstag feiern würde. Und der sehr viele Musiker und Musikerinnen geprägt hat, etwa die US-Saxophonistin, Komponistin, Bandleaderin und zuweilen auch Sängerin Lakeisha Benjamin. 2020 hat sie das Album Pursuance – The Coltranes veröffentlicht. Das war und ist eine Hommage an Alice und John Coltrane mit Gästen von Ron Carter und Reggie Workman, der noch mit John Coltrane gespielt hat, über Regina Carter und Dee Bridgewater bis zu Greg Ausby. Besonders spannend fand ich, dass Benjamin John Coltrane erst nach seiner Frau Alice entdeckt hat. Eine Freundin von Benjamin, die mit Alice Coltranes Familie und Mitgliedern ihres Ashram bekannt war, die gab ihr eine CD der spirituellen Musikerin und Lakeisha Benjamin las irgendwann

0: Nachdem ich mich mit Ravi Coltrane und Lakeisha Benjamin schon zweimal auf ihn bezogen habe, nun zum Jubilar selbst. Neben Miles Davis im Mai ist es eines der großen Jazz-Jubiläen des Jahres 2026. Am 23. September wäre John Coltrane 100 Jahre alt geworden. In seinem nur etwas mehr als 40-jährigen Leben hat er den modernen Jazz ja nachhaltig geprägt wie kaum ein anderer, als Saxophonist und Komponist, als rastloser Forscher und auch als spiritueller Mentor für mehrere Generationen von Musikerinnen und Musikern. Niklas Wand über John Coltrane.
1: Sein Sound an Tenor- und Sopransaxophon zählt zu den wiedererkennbarsten des Jazz. Ob ganz zärtlich und elegant oder wild aufbrausend und bis an die Schmerzgrenze intensiv. John Coltranes Spiel hat eine existenzielle Qualität. Musik als Verbindung mit etwas Höherem.
2: Ich denke, das Beste, was ich tun kann, ist, mich in Form zu bringen und mich richtig zu kennen. Spiritualität ist mir sehr wichtig. Ich muss wachsen, um ein anderes, höheres Bewusstsein zu erlangen. Und das wird auch die Musik beeinflussen. Ich möchte, dass sie eine Kraft für das Gute ist und dass ich selbst Gutes tue. Gerade in Anbetracht des Bösen, des Leids, das da draußen herrscht.
1: Musik als Kraft des Guten, als Mildtätigkeit. In diesem Interview von 1966 klingt John Coltranes tief verankerter Glauben an. Aufgewachsen ist er in North Carolina, in einer Methodistenfamilie. In der Highschool kommt er zum Saxophon. 1945 hört er Charlie Parker live und seine Welt ist nicht mehr dieselbe. Erste Tourneeerfahrungen macht John Coltrane in Rhythm and Blues Bands und mit dem Saxophonisten Johnny Hodges. 1955 holt ihn der Trompeter Miles Davis in sein neues Quintett. Gut 5 Jahre werden die beiden zusammenarbeiten. 1959 spielen sie das meistverkaufte Jazzalbum aller Zeiten ein. Miles Davis, Kind of Blue. Im Gegensatz zu seinem langjährigen Arbeitgeber Miles Davis war John Coltrane kein Mann weniger Töne und knapper Gesten. Nachdem er 1957 eine langjährige Heroin- und Alkoholsucht überwunden hatte, stürzte er sich in die Musik. John Coltranes Übepensum war legendär und die Ideen sprudelten nur so aus dem Horn, in rasenden Linien und Arpeggios, die übereinander hinwegzuschießen schienen. Eine Technik, die der Jazzkritiker Ira Gittler Sheets of Sound genannt hat, sich überlagernde Schichten von Klang. Ende der 1950er Jahre hat John Coltrane einen entscheidenden künstlerischen Durchbruch. Er entdeckt das modale Improvisieren, dessen Material nicht mehr primär aus Akkordsequenzen, wie im Bebop üblich, sondern aus Tonleitern stammt. Aus den Skalen, aus der Kirchenmusik und in Coltranes Falle auch aus arabischen und indischen Skalen. So schuf er Musik von hypnotischer Eindringlichkeit. Von der zeitgenössischen Kritik wurden diese Vorstöße zunächst alles andere als freundlich aufgenommen. Sogar von Anti-Jazz war die Rede. Ab 1961 spielt John Coltrane mit seinem Quartett. McCoy Tyner am Klavier, Jimmy Garrison am Bass und Elvin Jones am Schlagzeug sind ideale, ausdauernde Partner für das intensive Soul-Searching auf Clubbühnen und im Studio. Mit dieser Band entsteht 1964 auch Coltranes berühmtestes Werk, A Love Supreme, eine Anrufung, eine Lobpreisung Gottes. Mitte der 1960er Jahre wird John Coltranes Spiel atonaler, schroffer und stetig intensiver, wie ein ausdauernder Schrei. Die Musiker seines Quartetts gehen diesen Weg bis zur Erschöpfung mit, dann stellt Coltrane nochmal eine neue Band vor. Mit seiner zweiten Ehefrau, der Pianistin Alice Coltrane und dem Saxophonisten Pharoah Sanders.

0: Mit seinem Spätwerk wird John Coltrane zum Spiritus Rector des noch jungen Free Jazz. Radikal, aber konsequent, wie Saxophonist Branford Marsalis meint.
1: John Coltrane was curious, fearless.
2: John Coltrane war neugierig und furchtlos. Er erkundete die Musik in jede erdenkliche Richtung, brachte sie in neue Sphären, ganz anders als seine Zeitgenossen, denen schon 2, 3 eigene Ideen genug waren. Gegen Ende seines Lebens haben viele Fans seiner älteren Sachen seine Musik nicht wiedererkannt und dachten, was zur Hölle macht er da? Aber genau darum ging es ihm.
0: 1967 stirbt John Coltrane mit gerade mal 40 Jahren an Leberkrebs. Aber sein Erbe als einer der vollendetsten und prägendsten Jazzmusiker aller Zeiten ist lebendig, auch weit über die Grenzen dieser Musik hinaus. In San Francisco huldigt ihm sogar eine eigene Kirchengemeinde, die St. John Coltrane African Orthodox Church. Sicher eine extreme Form der Verehrung, aber auch Ausdruck davon, wie sehr er Menschen mit seinem Spiel bis heute berührt.

0: Niklas Wandüber, John Coltrane, der Saxophonist und Komponist, wäre heute 100 Jahre alt geworden. Eine der zentralen Figuren im Jazz. In ARD Jazz gibt's diverse Sendungen und Beiträge zu ihm. Findet ihr unter dem Stichwort Intensität und Tiefe John Coltrane.
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0: Jetzt erstmal was musikalisch ziemlich anderes, aber immerhin auch ein Saxophonist. Es geht um Peter Ewald, der natürlich auch Bezüge zu John Coltrane hat, aber darum geht's jetzt nicht. Ewald hat vor allem Bezüge auch zu Südkorea oder Korea allgemein, was sich in seiner aktuellen Veröffentlichung zeigt. 2014 war er als Artist in Residence in Gwangju und 2015 über das Goethe-Institut in Seoul. Dadurch beeinflusst hat er das in Berlin ansässige Ensemble Sue gegründet. Und die haben ein neues Album rausgebracht mit dem Titel Five Poems. Die Kompositionen, die kommen aus spiritueller Musik, koreanischer Schamanen, aus koreanischer Perkussionsmusik, aus Jazz und zeitgenössischen Sounds. Und es hat eine besondere Instrumentierung. Zum einen natürlich Saxophon, aber dabei dann eben koreanische Perkussion, unter anderem ein Messing-Gong und eine Sanduhrtrommel und Gesang. Wir hören den Titel Nano Kingdoms. Der beginnt mit einem Saxophon-Solo, dann gesellen sich Percussion und Stimme hinzu, etwa ab einer Minute. Und das Ganze bekommt eine für westeuropäisch geprägte Ohren bisschen fremde, aber auch sehr reizvolle Atmosphäre. Und durchaus hat es was Tänzerisches an sich.

0: Nano Kingdoms, Peter Ewalds, Ensemble Sue. Das Album Five Poems ist erschienen beim neuen Label Pachyderm Sounds des Jazzbassisten Holger Scheidt.
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0: Zurück zum heutigen Geburtstagskind, zurück zu John Coltrane, der am 23.09.2026 100 Jahre alt geworden wäre. Ist er nicht, er ist gestorben am 17. Juli 1967 mit 40 Jahren an der Folge von Leberkrebs, 10 Jahre nach seinem kalten Entzug, den er mit Hilfe seiner damaligen Frau Naima durchgeführt hatte. Jedenfalls Ashley Kahn ist Musikjournalist und Historiker aus den USA, Autor diverser Bücher, darunter Kind of Blue, die Entstehung eines Meisterwerks, A Love Supreme, Coltranes legendäres Album oder auch Impulse, das Label, das Coltrane erschuf. Mit ihm habe ich letzte Woche per Video über den Meistermusiker Coltrane gesprochen und meine erste Frage war, wie hat er ihn eigentlich für sich selbst entdeckt?
2: My ear, when I was 13, 14 years old.
3: Als ich 13, 14 Jahre alt war, entdeckte ich die Musik im Allgemeinen. Aber ich stellte fest, dass ich ein sehr gutes Gehör dafür hatte, Rockgitarristen zu erkennen. Und ich konnte dir sofort sagen, wer es war. Und plötzlich war da dieser Saxophonklang. Und ich hatte mich zwar nie wirklich mit Jazz oder so beschäftigt, aber ich konnte sofort erkennen, wenn es John Coltrane war. Auf Anhieb. Ich meine, der Klang dieses Giganten, der Klang, den er entwickelt hat, hat etwas ganz Besonderes, das sich von jedem anderen unterscheidet. Und man weiß einfach, wenn man John Coltrane hört, sehr düster, sehr nachdenklich, sehr suchend.
0: Ah, okay, das wäre meine nächste Frage gewesen. Wie würdest du selbst den Klang von John Coltrane, insbesondere auf dem Tenorsaxophon, beschreiben? Er hat sich im Laufe seiner Karriere ja schon ein bisschen verändert, vielleicht besonders nach seiner Zahnoperation.
2: So, most people, when they encounter music, they encounter it in a very pure way.
3: Die meisten Menschen begegnen Musik auf eine ganz unverfälschte Art und Weise. Man denkt also nicht, oh, das ist John Coltrane im Jahr 1957. Oh, das ist John Coltrane im Jahr 61, als er in seiner Giant Steps Phase war, mit seinem Quintenzirkel oder den Coltrane Changes. Oh, das ist John Coltrane, als er 1964 viel spiritueller ausgerichtet war. Und die meisten Leute hören einen viel einheitlicheren Klang zwischen John Coltranes frühesten Werken und seinen späteren Werken. Und sie hören auch, es ist fast so, als wäre es eine innere Reflexion. Es gibt eine Bandbreite an Emotionen in seinem Spiel, aber es ist sehr wirkungsvoll und sehr bewegend. Es spricht die Menschen an, auch wenn sie nicht all diese Informationen in die Musik einbringen oder dieses tiefe Verständnis haben. Manche Leute lernen, neugierig zu sein und sich darauf einzulassen. Ich glaube, John Coltrane hat diese universelle Anziehungskraft, die über den Jazz hinausgeht.
2: Universal kind of appeal that goes beyond just jazz, and that's the real point that I'm trying to make.
0: Nevertheless, as you're an expert, aber dennoch, da du ein Experte für John Coltrane bist, was würdest du sagen, insbesondere nach seiner Zahnoperation, hat sich sein Klang damals verändert und wenn ja, in welcher Weise?
4: In which way?
2: Well, Miles Davis was afraid that it would change his sound. Now,
3: nun, Miles Davis hatte Angst, dass sich dadurch sein Klang verändern würde. Ich glaube das nicht. Ich denke, das ist etwas, was in der Musikwelt immer wieder diskutiert wird, dass man nämlich ein Instrument nehmen kann, zum Beispiel eine Gitarre, mit denselben Gitarrensaiten und so weiter, die ein Gitarrist spielt, und sie einem anderen Gitarristen geben, und dann klingt sie wie der zweite Gitarrist. Es liegt alles in den Nuancen und Feinheiten, die eine einzelne Person in die Musik einbringt, ganz abgesehen von den Instrumenten. John Coltrane geht über diese Vorstellung hinaus von, welche Größe hat sein Blatt und welche Saxophonausstattung benutzt er. Das Einzige, was sich geändert hat, war, dass er immer auf der Suche nach einem passenden Mundstück war, ob nun aus Metall oder Hartgummi. Und das hängt mit der damaligen Technologie zusammen, denn bei Instrumenten ändern sich die Dinge ständig. Das war eine Übergangsphase und die Technologie ermöglichte die Entwicklung einer neuen Art von Mundstück aus Hartgummi. und das half bei den Schmerzen, die mit seinen Zahnproblemen einhergingen. Schon vor seiner Zahnoperation hatte er eine Brücke einsetzen lassen. Aber nochmal, diese Details, ich glaube, dass sie eher ablenken als aufklären. Also lassen wir uns nicht von den bedauerlichen Zuständen in der Zahnmedizin in den Vereinigten Staaten für einen Afroamerikaner im Jahr 1960 ablenken.
2: Let's not be distracted by the unfortunate state of dental surgery in the United States for an African American in 1960.
4: What would you say could,
5: was glaubst du, könnten vor allem junge Musiker, Saxophonisten oder andere von ihm lernen? Vielleicht vor allem von seiner Einstellung.
2: Well, you know, he was one of the first jazz artists, really, and maybe, you know, the most influential, to think about jazz and music in general as part of living right, living good.
3: Er war wirklich einer der ersten Jazzkünstler und vielleicht sogar der einflussreichste, der Jazz und Musik im Allgemeinen als Teil eines richtigen, guten Lebens betrachtete. Eines Lebens, das verbindet, das Gemeinschaft schafft und das sowohl eine soziale als auch eine zutiefst spirituelle Rolle spielt. Diese Vorstellung von der Kraft, die man hat, wenn man auf der Bühne steht, dass man nicht nur unterhält, sondern dass man diesen Zugang hat, sprechen zu können, Menschen zu erreichen und eine Verbindung zu ihnen herzustellen, war ihm zutiefst bewusst und er wollte sehr, dass jeder dies respektiert. Wie John Coltrane es ausdrückte, er sagte, ein Leben in der Musik sei ein Leben auf der Suche nach der Wahrheit. Musik sei ein Weg, die Wahrheit zu finden. Charlie Parker und Miles Davis haben nicht so über die Musik gesprochen. John Coltrane brachte also diese tiefe persönliche Philosophie mit, die unglaublich lehrreich ist. Auf jeden Fall inspirierend für jeden, der ein kreatives Leben in Betracht zieht. Also Musikerkollegen, na klar doch. Ich meine, es geht nicht nur darum herauszufinden, wie man diese Art von Blues und Moll auf dem Saxophon spielt. John Coltrane hat in sein Schaffen eine viel tiefgründigere, umfassendere und verbindendere Perspektive eingebracht. Und ich denke, das ist vielleicht einer der inspirierendsten Aspekte seines Vermächtnisses.
2: And I think that's perhaps one of the most, as I said, inspiring parts of his legacy.
4: Do you think that perhaps music in general or
5: glaubst du, dass Musik im Allgemeinen oder genauer gesagt Jazz oder improvisierte Musik vielleicht auch für Demokratien eine Art Ideal sein kann, um mehr darüber zu lernen, zuzuhören, sich Zeit zu nehmen, neugierig zu sein und vielleicht auch andere Meinungen zu akzeptieren?
4: Other opinions?
2: Yeah, I would just say that any creative expression, not just music, but music happens to be a very basic human kind of trait. I mean,
3: ja, ich würde sagen, jede Form des kreativen Ausdrucks, nicht nur Musik, aber Musik ist nun mal eine ganz grundlegende menschliche Eigenschaft. Man kann in den entlegensten Winkel der Welt reisen, an irgendeinem abgelegenen Ort fernab der modernen Zivilisation, wie wir das nennen, und dort gibt es Musik. Wir hatten schon immer Musik. Babys singen vor sich hin, von dem Moment an, in dem sie in der Lage sind, Laute von sich zu geben. Das ist so ein menschlicher, naja, ein wesentlicher Bestandteil. Ich würde einfach sagen, dass jede Art von gemeinschaftlicher Musik oder kreativem Ausdruck etwas ist, bei dem man genauso viel zuhört, wie man selbst spricht. Und jede solche Handlung erfordert offene Ohren, einen offenen Geist. Und wenn man damit ganz oben im Flussdiagramm beginnt, dann kommt als nächstes offene Grenzen, offene Neugierde gegenüber anderen Menschen. Aber die Tatsache, dass John Coltrane bereit war, sich damit auseinanderzusetzen, es zu kommentieren und sich damit zu beschäftigen, in einer Zeit, in der nicht viele Menschen Jazz als etwas anderes betrachteten als Partymusik für den Samstagabend, das ist tiefgründig. Und die Diskussion, die du und ich gerade führen, dass wir eine Sprache und Worte haben, um diese Idee der Spiritualität zu beschreiben, die da draußen existiert, das liegt daran, dass John Coltrane dazu beigetragen hat, zu sagen, wir müssen auch darüber nachdenken, zusätzlich dazu, dass wir uns anschauen, was er trägt und welches Saxophon er spielt.
2: Look at what he's wearing and what saxophone he's playing, you know?
5: Ja, genau, welche Ausrüstung, welche Instrumente, was auch immer. Wie wirst du seinen 100. Geburtstag feiern, falls du ihn feiern wirst? Welches Musikstück wirst du dir anhören?
2: Almost guaranteed Love Supreme.
3: Love Supreme ist so gut wie sicher. Aber meine Begeisterung für John Coltrane erstreckt sich natürlich auf sein gesamtes musikalisches Vermächtnis. Am 23. September, seinem Geburtstag, werde ich in der New York Public Library eine Diskussion über John Coltrane mit David Murray, Brandy Younger und anderen moderieren. Also glaub mir, an diesem Tag wird sich alles um John Coltrane drehen.
2: Believe me, we'll be very focused on John Coltrane on that day.
5: But what kind of piece? Aber welches Stück würdest du mir empfehlen? Du hast einen Wunsch übrig.
4: You've got a wish.
2: That is a good question. I'm thinking, you know, either it's something that's very.
3: Gute Frage. Entweder etwas, das einem nicht mehr aus dem Kopf geht, wie zum Beispiel Alabama. Das ist zwar ein Protestsong, aber man hört den Protest darin nicht heraus. Es wurde nach dem Tod von 4 Schulkindern geschrieben bei einem Brandanschlag. Aber wenn man es sich anhört, ist es kein Aufruf zum Kampf. Es ist kein wütendes Protestlied. Es ist sehr ruhig. Und es regt irgendwie zum Nachdenken und zu einer Art Besinnung an. Innerer Frieden ist das, wonach es sucht. Oder ein großartiges Stück wie beispielsweise Cousin Mary vom Album Giant Steps, das ausgelassen und fröhlich ist und einfach diese treibende Energie hat, die auch ein Teil von Coltrane war.
2: Which is boisterous and joyful and, you know, just has that propulsive energy that was part of Coltrane too.
0: Ashley Kahn, Musikjournalist und Autor, hat 2 Titel zur Auswahl gestellt, die er sich für diese Sendung gewünscht hat. Wir nehmen das positive Stück. Cousin Mary aus dem Album Giant Steps, 1960 veröffentlicht.

0: Das ARD Jazz Magazin mit einem aktuellen Hinweis für jazzinteressierte Menschen aus Nordrhein-Westfalen, aber im Prinzip auch aus ganz Deutschland. In Köln findet ab morgen, ab dem 24.09. bis zum Sonntag, den 27.09. die European Jazz Conference statt. Zum ersten Mal in Deutschland. Organisiert vom EJN. Das ist ein Zusammenschluss von Kulturveranstaltern, Festivals, Clubs und nationalen Förderorganisationen im Bereich des zeitgenössischen Jazz. Partner vor Ort der Stadtgarten Köln, die Cologne Jazz Week und die Monheim Triennale. Leitmotto der Konferenz ist Who We Are, What We Stand For. Es gibt Panels und Diskussionsrunden fürs Fachpublikum. Es geht da um die Rolle von Jazz bei gesellschaftlichem Dialog, um Ressourcenverteilung, Wertewahrung und Verteidigung künstlerischer Freiheit in der Musikprogrammierung oder auch um faire Bezahlung, Arbeitsbedingungen etc. Außerdem gibt's für alle zu sehen und zu hören ein Showcase-Programm öffentlich. Janning Truman von der Cologne Jazz Week ist ein Organisator und Kurator der Konferenz und sagte zu ihrem Ziel bei der Erstellung des Musikprogramms.
1: Ja, das Showcase Festival bietet 11 Ensembles aus Deutschland eine Bühne und die Kuratorinnen Miri Blobel von der Jazzwerkstatt Peitz, Annika Sauter vom Leipziger Jazztage, Luis Rastig von Alarm und Monheim Triennale, Rainer Michalke vom Stadtgarten und Monheim Triennale, Cornelia Vossebein als künstlerische Leiterin vom Stadtgarten und ich, Janning Truman, als Leiter der Cologne Jazz Week. Wir haben uns gefragt, welche Musik aus Deutschland ist derzeit besonders spannend, wegweisend und auch international relevant und kann auf welcher Bühne welche Wirkung am besten entfalten. Und unser Anspruch war es dabei, dass die ausgewählten Projekte so genannte briefmarkenreife Projekte sind, also künstlerisch klar, unmittelbar erfasst und bereit für den europäischen Markt. Also die sollen die bestmögliche Chance erhalten, auch überregional und international gebucht zu werden. Von der European Jazz Conference weg, also in das europäische Ausland.
0: Einer der Show-Acts ist Sola Menenö, Sängerin und Komponistin, wohnhaft in Berlin und Kopenhagen, mit einem Pop- und Soundscape-affinen Projekt, das heißt A Work of Love. Die ist zu hören am Freitagabend in Köln im Rahmen der European Jazz Conference. Sola Menenö hier mit The Armoring.

Zum Schluss noch Musik aus Köln. Der Schlagzeuger und Komponist Jens Düppe und sein Quartett treffen beim neuen Album auf den musikalischen Grenzgänger und Multi-Instrumentalisten Gregor Schwellenbach, der auch in der elektronischen Musikszene unterwegs ist. Zusammen haben sie Field Recordings von Städten und Natursounds bis zu Alltagsgeräuschen und Geräten verbunden mit improvisierter Musik. Wobei die Recordings von Gregor Schwellenbach als Grundlage galten, zu der die Musiker dann Neues entwickelt haben. Teile der Stücke sind mit den Ursprungsorten der Bandmitglieder verbunden, etwa eine Zugeinfahrt in den Bahnhof von Schwäbisch Gmünd, der Heimat von Jens Düppe. Das Album erscheint übrigens auch in einer limitierten Kassettenedition und die einzelnen Kassetten tragen zudem noch Cover von den Orten, an denen die jeweiligen Field Recordings gemacht wurden. Oder vielleicht auch von den Gegenständen, mit denen die Geräusche produziert wurden. Interessante Idee, finde ich. Wir hören den Opener des Albums. Der Sound von Gregor Schwellenbach basiert da auf einer flackernden Neonröhre. Bisschen hochgepitcht. Und das Ganze heißt dann Osram.

Jens Dippe im Quartett zusammen mit Gregor Schwellenbach und der Titel Osram aus dem Album Time, Place, Action, das am 25.09. veröffentlicht wird. Diese Sendung und alle weiteren auch Videos zum Thema Jazz gibt es wie immer zu hören und auch zu sehen bei ardjazz.de. Und dort haben wir auch eine besondere Seite mit allen Beiträgen und Sendungen zu John Coltrane und seinem 100. Geburtstag. Wenn ihr irgendwas fragen wollt, anregen wollt, kritisieren wollt, loben wollt, wie auch immer, schreibt uns an jazz@ard.de. Ich bin Anja Buchmann, wünsche euch eine gute Zeit mit guter Musik und sage tschüss, bis die Tage.

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1: Die Nachrichten mit Sabine Büttner. Guten Abend. Wegen einer Drohnensichtung ist der Betrieb am Hauptstadtflughafen BER am Abend vorübergehend eingestellt worden. Eine Dreiviertelstunde lang waren keine Starts und Landungen möglich. Ankommende Maschinen wurden nach Leipzig und Dresden umgeleitet. Seit 21 Uhr läuft der Flugbetrieb in Berlin wieder. Gefunden wurde die Drohne bislang nicht. Ex-Hollywood-Produzent Harvey Weinstein ist wegen eines sexuellen Übergriffs zu 15 Jahren Haft verurteilt worden. Ein Gericht in New York verkündete heute das Strafmaß. Es gab bereits mehrere Verfahren gegen Weinstein. Der 74-Jährige sitzt seit Jahren im Gefängnis. Gabi Biesinger, WDR New York.
2: Bei dem Schuldspruch ging es um den sexuellen Übergriff auf eine ehemalige TV-Produktionsassistentin, den Filmmogul Harvey Weinstein 2006 in seiner New Yorker Wohnung begangen hatte. Die Betroffene Miriam Haley trug vor Gericht eine Erklärung zu den Auswirkungen der Tat auf ihr Leben vor. Das jetzt verhängte Strafmaß ist ein weiterer bedeutender Schritt in der seit Jahren andauernden Aufarbeitung von Weinsteins Sexualverbrechen. Neben mehreren Verfahren in New York gab es auch Prozesse in Kalifornien.
1: Und das ist heute auch noch Thema. Am Düsseldorfer Rheinufer ist ein Mann israelfeindlich beleidigt, geschlagen und getreten worden. Jetzt ermittelt der Staatsschutz. Der Mann trug einen Pulli mit einer Abkürzung fürs israelische Militär. In Iserlohn brennen noch immer Kunststoffballen auf einem Recyclinghof. Zwei Feuerwehrleute wurden leicht verletzt. Anwohner sollten weiter Türen und Fenster geschlossen halten. Millionenbetrüger Henrik Holt ist in Dubai festgenommen worden, einen Monat nach seiner Flucht aus dem offenen Vollzug. Holt hatte Stromkonzernen Windparks verkauft, die es gar nicht gab, und bekam 9 Jahre Haft. Die Bundesregierung hat beschlossen, mehr gegen den organisierten Missbrauch von Sozialleistungen und die Ausbeutung von Zuwanderern zu tun. Sie will Schlupflöcher schließen und die Zusammenarbeit von Behörden verbessern. Fußball-Bundesligist Borussia Mönchengladbach hat seinen neuen Trainer vorgestellt, Alexander Blessin. Und der freut sich trotz allem auf seinen Job.
3: Dass wir aus einer gerade Scheißzeit eine gute Zeit machen, das ist unsere Aufgabe.
1: Mönchengladbach steht nach 4 Spieltagen ohne Punkt auf dem letzten Tabellenplatz. Nach der Länderspielpause geht es im Derby gegen Köln. Das war WDR aktuell. Das Wetter in Nordrhein-Westfalen. In der Nacht einige Regenschauer, vor allem in Westfalen. Die Temperaturen gehen runter auf 13 bis 7 Grad. Morgen ziehen dann die letzten Schauer schnell ab. Bei Sonne und Wolken im Wechsel erreicht Warburg 17 Grad, in Lünen morgen bis 19 Grad und in Jülich morgen bis 20 Grad. Der Freitag wird oft sonnig und trocken, bei Höchstwerten um 24 Grad. Am Wochenende auch oft freundliches Wetter und noch etwas wärmer. Die Zeit 23.
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Diesmal gibt es hier in Open World Online in ARD Sounds sozusagen einen Trommelwirbel für Ayrton Moreira, weltbekannt als einer der einflussreichsten Perkussionisten Brasiliens des letzten halben Jahrhunderts. Am 5. August 2026 hat er seinen 85. Geburtstag gefeiert. Ich feiere in dieser Stunde einige Stationen seiner Weltkarriere. Zu der gehört natürlich sein Signature-Song Tombo in 7-4. Ich bin Antje Holunder. Oi, tudo bem?

Wenn Ihnen das Stück bekannt vorgekommen ist, kann das auch daran liegen, dass es die Grundlage für den Sommerhit Samba de Janeiro gewesen ist. Den hat das deutsche Dance-Projekt Bellini 1997 europaweit in die Charts gebracht und er ist bis heute auf Tanzflächen von Clubs und auf Partys zu hören. Gerade am vergangenen Wochenende habe ich es tatsächlich noch im Rheinpark in Köln auf einer Party gehört. Das Original von Ayerto Moreira ist von 1973. Das kennen in Deutschland aber fast nur Jazz- und Latin-Fans. Die haben Ayerto Moreira

0: Lehrer damals dafür als revolutionär gefeiert, dass er auf ganz neue Art tanzbare Grooves der brasilianischen Samba mit avantgardistischen Jazzstrukturen verbunden hat. Außerdem zeigte Ayrton Moreira darin locker, wie grandios er komplexe Rhythmen beherrscht. Das Stück hat er nämlich in weiten Teilen im ungeraden Siebenvierteltakt komponiert, worauf er auch schon im Titel hingewiesen hat. Tombo in 7/4, das bedeutet so viel wie etwa Stolperei im Siebenvierteltakt. Als Ayrton Moreira das Stück veröffentlicht hat, ist er 32 Jahre alt gewesen, hat schon mit etlichen Musiklegenden zusammengespielt gehabt. Das hängt auch damit zusammen, dass er immer schon sehr offen und kreativ gewesen ist. Das hat er so im Frühjahr 2026 gesagt.
1: Eu sempre estive aberto para criatividade. Percussão é uma coisa que tem muitos sons diferentes. Você tem que confiar nos seus instintos musicais, como eu sempre confiei desde criança até agora.
0: Ayrton Moreira meint, dass man seinen musikalischen Instinkten vertrauen müsse, wenn man Perkussionsinstrumente spiele, mit denen man so viele verschiedene Sounds produzieren könne. Er mache das seit seiner Kindheit bis heute so. Hier haben wir jetzt das Titelstück von einem Album des wegweisenden Sambalanço-Trio. Mit dem hat Ayrton Moreira 1964 in Sao Paulo seine ersten beiden Platten aufgenommen. Samba und Jazz kommt darin zusammen, bestens zu hören im Samblues.

Das Album Samblues ist eine der frühen Plattenproduktionen gewesen, die Ayeto Moreira im Alter von 23 Jahren gemacht hat mit dem Sambalanço-Trio in seiner damaligen Wahlheimat Sao Paulo. Dahin ist er gegangen, als er 16 Jahre alt gewesen ist. Zur Welt gekommen ist er im Süden Brasiliens 1941. Da hat er dann als Kind schon Musikwettbewerbe gewonnen und als junger Teenager ist er bereits professionell aufgetreten. Das Sambalanço-Trio ist eine ganz wichtige Formation gewesen. Sie hat mit ihrem damals innovativen Samba-Jazz viele andere Gruppen beeinflusst. Die Alben des Trios mit Ayeto Moreira am Schlagzeug und an der Percussion zählen zu den wichtigsten Werken der damaligen Zeit. Als der Pianist César Camaro Mariano die Gruppe nach 2 Jahren verlassen hat, ist er von Ayeto Moreira durch den genialen avantgardistischen Multiinstrumentalisten Amato Pascoal ersetzt worden. Der hat dann darauf bestanden, dass sie die Gruppe mit ihm umbenennt in Sambraça Trio. Das hat sich dann aber nach nur einem Jahr 1966 schon wieder aufgelöst. Mit Amato Pascoal hat Ayeto Moreira aber gleich weiter zusammengespielt im legendären Quartetto Novo. Dieses neue Quartett hat die brasilianische Musik angefangen dann zu revolutionieren. Die 4 Musiker haben vor allem traditionelle Stile aus dem brasilianischen Nordosten, wie den Baião oder den Maracatu, mit Jazz verbunden, etwa mit komplexen Jazzakkorden aus dem Bebop. Als einziger in der Gruppe, der nicht aus dem Nordosten Brasiliens gekommen ist, hat Ayeto Moreira dann urbane Samba-Einflüsse in die Musik eingebracht. Das Quartetto Novo hat mit seinen vielen verschiedenen traditionellen brasilianischen Rhythmen dann den Grundstein gelegt für die weltweite Evolution des Brazilian Jazz und auch den Klang der brasilianischen Instrumentalmusik nachhaltig verändert. Festgehalten ist das ein Stück weit auf dem einzigen Album des Quartetto Novo. Das Album Quartetto Novo des Quartetto Novo gilt als zeitloses Meisterwerk. Den programmatischen Titel Mischung trägt dieses Stück hier darauf, Misturada. Musik.

Mistura ist eine Komposition von Ayeto Moreira gewesen auf dem bahnbrechenden Album Quartetto Novo. Das Album ist so etwas wie eine Startrampe gewesen für die späteren individuellen Karrieren der Musiker des Quartetts. Alle vier sind im Laufe der Zeit weltberühmt geworden. Bei den Konzerten von Quartetto Novo in Sao Paulo und in Rio de Janeiro ist als Sängerin oft Flora Purim aufgetreten. Ayeto Moreira und sie haben sich Mitte der 1960er Jahre in Sao Paulo über die Musik kennengelernt und sind ein Paar geworden. Ein Traumpaar, muss man sagen, denn die zwei sind bis heute zusammen und haben unglaublich viele tolle Alben gemeinsam aufgenommen. Zusammen sind die beiden dann auch in die USA gegangen, während Brasilien Ende der 1960er Jahre im Militärregime untergegangen ist. Niedergelassen haben sie sich schließlich in New York. Dort hat Ayeto Moreira begonnen, mit etlichen Weltstars des Jazz zu spielen. Unter anderem hat er 1970 auf dem Kultalbum Bitches Brew von Miles Davis mitgespielt. Das gilt als Initialzündung und als Meilenstein des Jazzrock. Ayeto Moreira ist Gründungsmitglied gewesen bei den legendären All-Star-Bands Weather Report und Chick Corea's Return to Forever, die Jazz mit Rock, Soul, Funk und Latin-Elementen kombiniert haben. Er ist damals einer der gefragtesten Musiker der Jazz-Fusion-Szene gewesen und definitiv einer deren Pioniere. In den USA ist er aber nicht nur als begleitender Perkussionist ins Rampenlicht getreten, sondern er hat da auch sein Debüt als Bandleader gegeben. Hier gibt es jetzt aus seinem ersten eigenen Album von 1970 ein Stück, in dem singt Flora Purim, Ron Carter spielt Bass und Hermeto Pascoal völlig abgefahren Keyboards. Ayeto Moreira ist am Schlagzeug zu hören und an diversen traditionellen brasilianischen Perkussionsinstrumenten wie der quietschenden Stabreibetrommel Cuica. Dazu macht er Mundpercussion, die von der Natur inspiriert ist, und seinen charakteristischen Skatgesang in Xibamba.

Xibaba, das ist eins der mitreißenden Stücke, die Ayato Moreira für sein Debüt-Soloalbum Natural Feelings komponiert hat. Das gilt mit seiner rhythmischen Energie der brasilianischen Art in Kombination mit Jazz heute, ein halbes Jahrhundert nach seiner Veröffentlichung, als absoluter Klassiker und Meilenstein in der Geschichte des Latin Jazz. Ayato Moreira hat als einer der ersten Musiker traditionelle brasilianische Instrumente in den Jazz und in die Popmusik mit eingebracht, neben der Cuíca, das Schellen, Tamburin, Pandeiro und den Musikbogen Berimbau. Mit seinen Hunderten von Instrumenten, zu denen auch Shaker, Pfeifen, aber auch Alltagsgegenstände und Spielzeug gehört haben, hat er dann auch das Klangspektrum erweitert und damit letztendlich die Rolle des Perkussionisten verändert. Er hat Perkussionisten mehr in den Vordergrund gerückt. Der Einfluss von Ayato Moreira auf die Musikwelt ist unter anderem daran zu sehen, dass die US-amerikanische Musikzeitschrift Downbeat wegen ihm Anfang der 1970er Jahre die neue Kategorie Percussion eingeführt hat in seine jährlichen Leser- und Kritikerumfragen. In der ist er dann prompt auch etwa 20 Mal auf Platz 1 der weltweit besten Perkussionisten gewählt worden. Die Einführung einer eigenen Kategorie für Percussion bei Downbeat hat außerdem maßgeblich dazu beigetragen, dass sich im Sprachgebrauch auch der Begriff Percussion etabliert hat und als eigenständiges Handwerk angesehen worden ist und nicht mehr als Teil des Schlagzeugs verstanden worden ist. Größere Aufmerksamkeit erweckt und Anerkennung gewonnen hat Ayato Moreira 1980, auch als er für einen Grammy nominiert worden ist, in der Kategorie Best Latin Recording für sein Album Touching You, Touching Me. Zu den bekanntesten Stücken davon gehört der funky Samba-Jazz-Klassiker Toque de Cuíca, Cuíca-Spiel.

Das ist mein ganz persönlicher Lieblingstrack auf dem Album Planet Drum, Udo Chant. In diesem reinen Percussion-Stück wird der symbolische Kampf zwischen Leben und Tod dargestellt. Ayrton Moreira spielt darin Tamancos. Das sind schwere Holzschuhe, mit denen übers Tanzen der Rhythmus lautstark auf dem Holzboden angeschlagen wird. So wird es bei traditioneller Musik in Portugal und im südlichen Brasilien gemacht, wo Ayrton Moreira ursprünglich herkommt. Der hat die Tamancos im Udo-Chant allerdings mit den Händen gespielt. Der indische Tablameister Zakir Hussain hat dazu Samples eingespielt vom Klang echter Udo-Trommeln. Diese Art Tonkrüge sind in Nigeria traditionelle Perkussionsinstrumente. Der nigerianische Trommler Sikiru Adepoju hat auf einer Glocke als Timeline einen durchgehenden Rhythmus angeschlagen. Und der ehemalige Schlagzeuger der US-amerikanischen Rockgruppe Grateful Dead, Mickey Hart, hat eine riesige Rahmentrommel aus dem Polarkreis gespielt und einen elektrifizierten Monochord-Saitenbaum. Mickey Hart ist auch derjenige gewesen, der 1991 all diese und noch weitere bedeutende Perkussionisten ganz verschiedener Musikkulturen sozusagen zusammengetrommelt hat für das Album Planet Drum. Das ist dann das erste Album überhaupt gewesen, das als bestes World Music Album mit einem Grammy ausgezeichnet worden ist. Die Kategorie ist damals neu eingeführt worden. Ayrton Moreira hat durch seine Teilnahme bei Planet Drum dann quasi indirekt einen Grammy gewonnen und noch einen zweiten Grammy hat er in dem gleichen Jahr auf diese Weise mit nach Hause genommen, denn als Mitglied des United Nations Orchestra hat er zusammen mit Dizzy Gillespie noch einen Grammy gewonnen für das beste Live-Jazz-Album 1991. Bei beiden Grammy-prämierten Alben ist auch Flora Purin als Sängerin mit dabei gewesen. Sie hat bei etlichen Alben ihres Mannes an seiner Seite mitgewirkt. Eine gemeinsame Gruppe haben Ayrton Moreira und Flora Purin in den 1990er Jahren mit Fourth World gegründet. In diesem Stück hier jetzt aus dem Debütalbum von Fourth World geht es um den Mond. Das verheißt auf jeden Fall der Titel Lua.

etwa 10 Jahre lang sind Ayeto Moreira und Flora Purin mit ihrer Gruppe Fourth World aktiv gewesen. In dieser Zeit haben sie mit der Band bis zur Jahrtausendwende 3 Studioalben herausgebracht und sind weltweit aufgetreten, was auch auf 2 Live-Alben dokumentiert ist. Vor einigen Jahren sind die beiden nun wieder zurückgegangen in die alte Heimat. Ayeto Moreira lebt dort jetzt in Rio de Janeiros bekannter Senioren- und Künstlerresidenz Retiro dos Artistas. Schon kurz nach der Jahrtausendwende ist Ayeto Moreira zusammen mit Flora Purin für seine herausragenden kulturellen Verdienste und seinen Beitrag zur internationalen Bekanntheit der brasilianischen Musik in Brasilien vom damaligen Präsidenten mit dem Rio Branco-Orden geehrt worden. Das ist eine der höchsten Auszeichnungen des Landes. Damals hat Ayeto Moreira dabei noch in den USA gelebt und als Professor in Los Angeles gearbeitet am Institut für Musikethnologie an der UCLA. Daneben hat er aber auch weiter Konzerte gegeben, hat komponiert, auch für verschiedene Filme und eigene Alben herausgebracht. Dieses Stück mit seinem hypnotischen Samba-Rhythmus hat Ayeto Moreira auf dem Album Live After That 2003 zusammen mit Flora Purin und ihrer gemeinsamen Tochter Diana Moreira eingespielt. Ritmo do Mundo, Rhythmus der Welt,

0: Nicht nur Flora Purin hat mit ihrem Gesang die Percussion-Kunst von Ayerto Moreira über Jahrzehnte auf vielen Alben bereichert, sondern auch die gemeinsame Tochter Diana ist ab den 1990er Jahren immer wieder als Sängerin dabei gewesen. Auf wie vielen Alben Ayerto Moreira mitgewirkt hat in seiner über 60-jährigen Karriere, ist kaum exakt zu beziffern. Bis fast 1300 Alben geben Musikplattformen an. Dazu kommen definitiv um die 30 Alben, die der Meister der Percussion unter seinem eigenen Namen veröffentlicht hat. Den größten Teil davon hat er in den USA herausgebracht, wo er ein halbes Jahrhundert gelebt hat. In den USA ist ihm ganz aktuell am 15. September 2026, also kurz nach seinem 85. Geburtstag, die höchste Auszeichnung für US-amerikanische Jazzmusiker und Musikerinnen verliehen worden, die zu den lebenden Jazzlegenden zählen, die Ernennung zum NEA Jazz Master durch das National Endowment for the Arts. In den letzten Jahren hat sich Ayerto Moreira aus gesundheitlichen Gründen aus der Öffentlichkeit ziemlich zurückgezogen gehabt. Umso erstaunlicher und erfreulicher, dass er im April 2026 noch einmal ein neues Studioalbum herausgebracht hat. Maracanós heißt das Album, das er zusammen mit dem brasilianischen Multiinstrumentalisten Ricardo Barcelar aufgenommen hat. Kurz vor der Veröffentlichung dieses Albums hat Ayerto Moreira erzählt, wie inspiriert er bei der Produktion der Musik gewesen ist.
1: Eu me senti inspirado na realidade e essas coisas todas para mim foi assim como uma cama que eu podia deitar e criar e descansar ao mesmo tempo. Foi muito bom.
0: Die Studioatmosphäre hat Ayerto Moreira wie ein Bett empfunden, in das er sich habe hineinlegen können, hat er erzählt. Dadurch habe er gleichzeitig kreativ sein und zur Ruhe kommen können und das habe ihm wirklich sehr gut gefallen. Aus dem aktuellen Album Maracanós von Ayerto Moreira gibt es jetzt zum Schluss von Open World online in ARD Sounds noch mein Lieblingsstück Pau Rolu. Das klingt in seiner sparsamen und akustischen Art ganz anders als alle anderen eher populäreren Stücke darauf. Ayerto Moreira begleitet darin seinen Gesang mit dem Berimbau, dem traditionellen Musikbogen aus Brasiliens Nordosten, der auch bei Capoeira gespielt wird. Diese Ausgabe von Open World über Ayerto Moreira finden Sie jetzt noch eine ganze Weile online in ARD Sounds. Empfehlen Sie uns gerne weiter, auch als Abonnement. 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Da stellt Noel O'Brien Coker nämlich sonnige Sounds vor von den brasilianischen MPB Rising Stars Marie Freus, Melly und dem Samba- und Choro-Gitarristen Fabiano do Nascimento. Ich bin Antje Holunder. Ciao und bis bald. Até logo.

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2: Die Nachrichten mit David Rühl. Guten Abend. Die Flucht des Millionenbetrügers Hendrik Holt ist erst einmal vorbei. Er wurde in Dubai festgenommen. Holt hatte ausländischen Stromkonzernen Windparks verkauft, die es gar nicht gab. Sandra Polch.
3: Vor einem Monat war der 36-Jährige während eines Ausgangs aus dem offenen Vollzug in Berlin geflohen und feierte sich selbst auf Social Media dafür. Liebesgrüße aus Moskau, der Kaviar ist fantastisch, hieß es da. In einer ARD-Doku gab Holt auch im offenen Vollzug den reichen Unternehmer. In Dubai jedenfalls ist die Flucht jetzt zu Ende. Die deutschen Behörden werden seine Auslieferung beantragen. Ein Abkommen mit den Emiraten macht das auf jeden Fall möglich. Holt war wegen seines Windkraftbetrugs und Bestechung zu fast 9 Jahren Haft verurteilt worden. Rund die Hälfte hat er abgesessen.
2: Wenige Tage vor der deutschen Entscheidung hat Berlin seine Olympiakandidatur zurückgezogen. Damit bleiben noch Köln und München im Rennen. Der Olympische Sportbund hatte Berlin das schlechteste Zeugnis aller Bewerber ausgestellt. Zudem ist die Linkspartei, die die Abgeordnetenhauswahl gewonnen hatte, gegen Olympia in Berlin. Die Niederlande wollen wieder beim Eurovision Song Contest dabei sein. Der öffentliche Rundfunk übernimmt die Organisation. Auch andere Länder hatten den ESC boykottiert wegen der Teilnahme Israels. Marcel Stober berichtet.
4: Die Niederlande sind das erste der 5 boykottierenden Länder, das nun wieder am ESC teilnimmt, obwohl auch Israel weiterhin dabei ist. Allerdings boykottiert der bislang in den Niederlanden für den ESC zuständige Sender Afrotros den Song Contest weiterhin und begründet dies mit dem humanitären Leid in Gaza und anhaltenden Angriffen auf die Pressefreiheit. Der Dachverband des öffentlich-rechtlichen Rundfunks NPO springt nun ein und organisiert die Teilnahme selbst.
2: Und das ist diese Nacht auch noch wichtig. Wegen einer Drohnensichtung ist der Betrieb am Hauptstadtflughafen am Abend eingestellt worden. Eine Dreiviertelstunde lang ging nichts mehr. Am Düsseldorfer Rheinufer ist ein Mann israelfeindlich beleidigt und angegriffen worden. Der Staatsschutz ermittelt. Der Mann trug einen Pulli mit einem Kürzel des israelischen Militärs. Ex-Hollywood-Produzent Weinstein ist wegen eines sexuellen Übergriffs zu 15 Jahren Haft verurteilt worden. Er sitzt bereits schon länger im Gefängnis. Ab Freitag dreht sich in Düsseldorf alles um die Backstreet Boys. Die Band spielt gleich 10 Konzerte in der Stadt. Mehr als 400.000 Fans werden erwartet und manche kommen sogar extra aus Finnland.
5: Mein Zimmer war gepflastert mit Postern und als sie zum ersten Mal in Helsinki waren, war ich vor dem Hotel, wo sie übernachtet haben. Deswegen habe ich gedacht, ne, ich muss auf jeden Fall mal hin, weil nach Finnland werden sie wohl nicht mehr kommen.
2: Zu den Konzerten sind in Düsseldorf auch Stadtführungen und Schiffstouren geplant. Das war WDR aktuell. Das Wetter in NRW, tagsüber ziehen letzte Schauer ab, danach ein Wechsel aus Sonne und Wolken, in Nettersheim 16, in Aalen 18 und Bochum 19 Grad. Es ist 0.03 Uhr.
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7: Mit Marlene Reichert am Mikrofon. Schön, dass Sie dabei sind. Aufnahmen aus den Archiven des NDR haben wir im ersten Teil für Sie vorbereitet. Und los geht's mit einer Suite von Johann Mattheson. Sie erzählt die geheimen Begebenheiten Henrico des 4. Königs von Kastilien und Leon. Es musiziert das Elbipolis Barockorchester.

Die geheimen Begebenheiten Henrico des vierten Königs von Kastilien und Leon. Orchestersuite von Johann Mattheson und wir hörten damit das LB Polis Barockorchester. Haydns, Mozarts, Beethovens Quartette, wer kennt sie nicht, wer dürfte einen Stein auf sie werfen, ist es gewiss das sprechendste Zeugnis der unzerstörbaren Lebensfrische ihrer Schöpfungen, so schrieb 1842 Robert Schumann in seiner neuen Zeitschrift für Musik. Er hat sich gut vorbereitet, bevor er selbst daran ging, Quartette zu schreiben. In romantischer Begeisterung und mit dem sorgfältigen Studium der Klassiker hat Schumann dem Genre seinen eigenen Stempel aufgedrückt in seinen drei Quartetten Opus 41. Hier kommt das zweite in F-Dur mit Marietta Kratz und Frank Wedekind Violine, Friedrich Stenger-Lutz Viola und Ute Sommer Violoncello.

Marietta Kratz und Frank Wedekind Violine, Friedrich Stenger Lutz Viola und Ute Sommer Violoncello, alle Mitglieder der NDR Radio Philharmonie mit dem Streichquartett F-Dur Opus 42 Nummer 2 von Robert Schumann. Aus einem Streichquintett ist die dritte Sinfonie des französischen Komponisten Georges Onslow geworden. Das Orchester des Pariser Konservatoriums hat dieses Quintett in großer Besetzung geprobt und Onslow, begeistert vom mächtigen Klang, hat sich an die Arbeit gemacht und eine Sinfonie draus gemacht, seine dritte eben. Er hatte großen Erfolg damit. Hector Berlioz etwa fand das Werk brillant. Hier kommt's mit der NDR Radio Philharmonie unter Johannes Goritzky.

Mit der dritten Sinfonie in F-Moll von Georges Anslow hörten wir die NDR Radio Philharmonie unter Johannes Kuritzki. Das ist das ARD-Nachtkonzert, präsentiert von BR Klassik, jetzt mit der Violoncello-Sonate von Francis Poulenc. Es musizieren der Cellist Charles-Antoine Duflo und der Pianist Martin Klett.

Zusammen mit dem Pianisten Martin Kletsch spielte der Cellist Charles-Antoine Duflot die Violoncello-Sonate von Francis Poulenc. Das barocke Concerto Grosso hat Pate gestanden beim A-Moll-Konzert Opus 131 von Louis Spohr. Da hat er dem Orchester ein Streichquartett gegenübergestellt und damit etwas Einmaliges komponiert. Verwandt zwar mit dem Trippelkonzert von Beethoven, aber in der Form einzig. Wir hören es jetzt mit dem Bastian-Quartett und dem Rundfunkorchester Hannover des NDR unter Willi Steiner.

Mit dem Konzert für Streichquartett und Orchester von Louis Spohr hörten wir das Bastian-Quartett und das Rundfunkorchester Hannover des NDR unter Willi Steiner. Gleich die 2 Uhr Nachrichten und danach geht's weiter hier im ARD-Nachtkonzert.

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1: Die Nachrichten mit David Rühl. Guten Morgen. Am Hauptstadtflughafen Berlin-Brandenburg ist am Abend eine Drohne gesichtet worden. Daraufhin wurde der Flugbetrieb für eine Dreiviertelstunde komplett eingestellt. Aus Berlin berichtet Jasper Tiedemann.
2: Mehrere Flugzeuge mussten nach Dresden umgeleitet werden. Die Drohne oder Bruchteile von ihr wurden nicht gefunden. An keinem anderen deutschen Flughafen sind im ersten Halbjahr so viele Drohnen gesichtet worden wie am Hauptstadtflughafen BER. 28 solcher Flugobjekte registrierte der Tower in Schönefeld in den ersten 6 Monaten. Im Gesamtjahr 2025 wurden laut Flugsicherung nur 8 Drohnen am BER sowie im Großraum drumherum festgestellt.
1: Der chinesische Präsident Xi Jinping ist zu einem 3-tägigen Staatsbesuch in den USA eingetroffen, auf einem Flughafen in der Nähe von Washington. Von dort berichtet Ralf Borchardt.
3: Trump hat Xi persönlich auf dem Rollfeld des Militärflughafens Joint Base Andrews bei Washington begrüßt. Das ist ungewöhnlich. Normalerweise begrüßt der US-Präsident einen Staatsgast bei dessen Ankunft am Weißen Haus. Trump bietet gut 2 Tage lang fast alles auf, was an symbolischer Wertschätzung möglich ist. Konfliktthemen gibt es viele zwischen den Präsidenten der beiden mächtigsten Länder der Welt, künstliche Intelligenz, Zölle, weitere Handelsfragen, Irankrieg, Ukrainekrieg, Taiwan, lauten einige Stichworte.
1: Und auch das ist diese Nacht noch wichtig. Immer mehr Länder ergreifen Maßnahmen gegen teuren Sprit. Österreich und die Slowakei haben unter anderem beschlossen, die Gewinne der Ölkonzerne zu begrenzen. Russland hat einer Waffenruhe im Krieg gegen die Ukraine erneut eine Absage erteilt.